Sie hörten den ersten Satz Moderato des zweiten Klavierkonzertes von Sergei Rachmaninow. Mit dem folgenden zweiten Satz Adagio Sostenuto hören wir nun einen kontrastierenden Mittelteil, wobei das Klavier Arpeggien spielt und weiters unter anderem auch die Klarinette und Flöte solistisch hervortreten. Zuletzt wird das Thema vom Beginn aufgegriffen, womit der Mittelsatz beschlossen wird. Es erklingt jetzt Sergei Rachmaninow, Konzert für Klavier und Orchester Nummer 2 in C-Moll, Opus 18, zweitens Adagio Sostenuto.

Nach diesem idyllischen Mittelsatz des Klavierkonzerts Nummer 2 von Rachmaninow folgt nun der Schlusssatz. Dieser steht wieder in der Grundtonart C-Moll, beginnt in Dialogform zwischen Klavier und Orchester und besteht im Klavierpart vorwiegend aus Läufen. Nachdem beide kontrastierenden Themen verklungen sind, hören wir den virtuosen Schlusspart, der an den Pianisten hohe Ansprüche stellt. Es folgt nun Sergei Rachmaninow, Konzert für Klavier und Orchester Nummer 2 in C-Moll, Opus 18, drittens Allegro Scherzando.

Es ertönte der dritte Satz des Klavierkonzertes Nummer 2 von Sergei Rachmaninow. Solist Tomasz Wajary am Klavier mit London Symphony Orchestra unter der Leitung von Juri Achonowitsch. Dieses Konzert ist auch Rachmaninows bekanntestes Klavierkonzert und zählt noch heute zu den populärsten Konzerten für Klavier und Orchester überhaupt. Mein Name ist Stefan Donner. Ich bedanke mich, dass Sie dabei waren und wünsche Ihnen noch einen schönen verbleibenden Tag. Anschließend hören Sie noch den ersten Satz von Rachmaninows vierten Klavierkonzert, gespielt von Tomasz Wajary und London Symphony Orchestra unter der Leitung von Juri Achonowitsch.

0: Wir laden Sie nun ein, gemeinsam mit Papst Johannes Paul II. Den glorreichen Rosenkranz zu beten.
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1: Aus den Steinen, mit denen wir Mauern errichten, lassen sich auch Brücken bauen. Ein Wort für die Woche von Norbert Stoffel.

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0: Ja, es ist Zeit aufzustehen vom Schlaf, liebe Hörerinnen und Hörer von Radio Maria. Ich begrüße Sie zur Sendung. Also spätestens jetzt ist es Zeit aufzustehen vom Schlaf, wenn es um Missio geht, die päpstlichen Missionswerke und Missio aktuell und was sich hier so tut. Dazu begrüßt Sie, liebe Hörer, Barbara Mutsam. Und ich darf auch gleich Christoph Lehrmeier, Chefredakteur von Alle Welt, vom Alle Welt Magazin, hier bei uns im Studio begrüßen und er wird uns sicher erzählen, was es denn Aktuelles und Neues bei Missio gibt. Willkommen, Christoph.
1: Ja, danke schön vielmals. Grüß Gott, liebe Hörerinnen und Hörer von Radio Maria. Ich bin immer wirklich besonders froh, wenn ich hier sein darf, weil das heißt, dass ich Sie ein bisschen, dass wir miteinander ein bisschen auf Reisen gehen können, in die Weiten der Weltkirche zu faszinierenden Persönlichkeiten, die den Glauben leben und die ja eine ganz besondere Portion Lebensmut und Hoffnung verkörpern. Und da möchte ich Sie heute einladen, mit mir zu reisen in ein wirklich faszinierendes Land. Die Barbara hat ja schon gesagt, ich leite die Alle Welt, das ist das Magazin von Missio Österreich und bin dort der Chefredakteur und als solcher komme ich viel rum, wie Sie mir glauben können und alle Leserinnen und Leser können es vielleicht bestätigen, wenn sie Reportagen lesen. Zuletzt, ja, ich war auf Madagaskar, ich war zuletzt auf den Philippinen, aber ein Land, in das ich heute mit Ihnen reisen möchte, ist ein ganz besonderes und ein wirklich faszinierendes. Wenn mich Menschen immer fragen, was ist eigentlich das spannendste Land Afrikas, sage ich immer Äthiopien. Äthiopien, weil es ganz anders ist, weil es so viel ausmacht, was Afrika ausmacht und zugleich auch ganz eigenständig ist. Und ich möchte Ihnen heute, Sie mitnehmen, Sie einladen auf diese Reise nach Äthiopien zu drei Personen ganz konkret, die für mich dieses Bild von Äthiopien verkörpern. Das sind drei Personen, drei Menschen, die ich in Äthiopien kennenlernen durfte für die Alle Welt, über die ich Reportagen geschrieben habe und anhand derer ich Ihnen heute Äthiopien näher bringen möchte. Und wenn Sie sich jetzt fragen, ja warum? Warum gerade Äthiopien? Warum gerade heute? Dann hat das auch etwas damit zu tun, dass ja das Monat der Weltmission näher rückt. Und zwar der Oktober. Der Oktober ist das Monat der Weltmission und wir feiern den Weltmissionssonntag. Der Weltmissionssonntag ist die größte Solidaritätsaktion des Planeten. Da sammeln Pfarren ganz auf der ganzen Welt füreinander, für die ärmsten Diözesen der Welt. Und heuer ist ein ganz besonderer Jahrestag, denn dieser Weltmissionssonntag wird 100 Jahre alt. Das heißt, seit 1926 beten und sammeln Katholikinnen und Katholiken weltweit für die armen Diözesen. Und das ist natürlich ein besonderer Anlass zur Freude, ein Anlass auch zurückzublicken. Wir machen das auch in der Alle Welt. Wir blicken auf die Geschichte des Weltmissionssonntags zurück, auf das Monat der Weltmission. Und heuer hat uns Papst Leo ein ganz besonderes Motto mitgegeben. Also es gibt dann immer ein Motto des jeweiligen Weltmissionssonntags. Und heuer ist das Eins in Christus, vereint in der Mission. Und wir möchten, damit quasi die Menschen ein bisschen eine Vorstellung haben, was heißt das Weltmissionssonntag, was heißt das, wir sammeln, wir bitten um Spenden, was heißt das konkret? Wir haben das zu veranschaulichen, haben wir jedes Jahr ein Schwerpunktland, ein Land, anhand dessen wir veranschaulichen, was es konkret heißt, für die Weltmission zu spenden, für Projekte zu spenden. Projekte ist so ein technisches Wort. Da wirbt eine Baumarktkette darum, dass man ein Projekt hat. ich kann oft wenig damit anfangen. Ich finde, es ist es veranschaulicht sich besser, wenn man konkrete Geschichten erzählt. Und diese Geschichten, diese Hilfe, diese Solidarität zu veranschaulichen, ist das Motto des Weltmissionssonntags und anhand dieses Schwerpunktlandes. Und Sie werden es jetzt schon erraten haben, lange Rede, kurzer Sinn, unser heuriges Schwerpunktland ist eben Äthiopien. Vielleicht ganz kurz am Beginn eine Vorstellung zu Äthiopien. Äthiopien ist ein ziemlich großes Land, 13 Mal so groß wie Österreich, hat, halten Sie sich fest, 135 Millionen Einwohner und ist damit nach Nigeria schon das zweitgrößte, also bevölkerungsreichste Land Afrikas. Und Äthiopien ist, wenn man von der Landschaft, wenn man sich die Landschaft Äthiopiens anschaut, sehr vielfältig. Es ist ein sehr fruchtbares Hochland, wenn man in der Hauptstadt Addis Abeba landet. Das wird auch die Stadt des ewigen Frühlings genannt, weil die liegt auf über 2000 Meter und die entspricht so gar nicht dem Bild, das man vielleicht von Afrika hat, wo man sich denkt, boah, da ist immer heiß und da ist man in der Wüste und dergleichen, gar nichts. Ja, da hat es meistens so angenehme 22, 23 Grad. Das ist sehr grün und dieses Hochland zieht sich über große Teile Äthiopiens, aber das Land hat zugleich auch Gebirge, hat auch eine Steppe und auch Wüste. Also es ist ein wirklich vielfältiges Land und was es für uns und für Sie als Hörerinnen und Hörer von Radio Maria sicher spannend macht, Äthiopien ist eine der Wiegen des Christentums. Äthiopien hat eine christliche Tradition, die reicht zurück bis ins 4. Jahrhundert und die Kirche, also wenn, vielleicht haben Sie schon mal gehört, die Felsenkirchen von Lalibela ist einer, die sind aus dem Felsen herausgeschlagene Kirchen aus dem 4., 5. Jahrhundert, gewaltig. Das heißt, da ist eine christliche Tradition vorhanden, die in anderen Teilen Afrikas viel, viel später erst eingesetzt hat. Und das hat auch damit zu tun, dass Äthiopien eine ganz andere Geschichte hat als die meisten anderen Länder in Afrika. Und zwar wurde Äthiopien niemals kolonialisiert. Also keine Kolonialmächte, wie wir es in anderen Teilen Afrikas haben, seien es die Franzosen, seien es die Briten, seien es die Portugiesen. Nein, nichts dergleichen. Die Italiener haben es mal probiert, also Mussolini hat es mal probiert, war auch nicht besonders erfolgreich und hat auch nur ein paar Jahre gedauert. Aber sonst haben sich die Äthiopier über die Jahrhunderte hinweg ihre Unabhängigkeit bewahrt, haben ganz eine eigene Schrift entwickelt, haben eine eigene, also eine von Amharisch ist die zentrale Sprache und haben ganz eine eigene Tradition des Christentums entwickelt, die man sehr spürt. Und das macht schon einer dieser faszinierenden Punkte Äthiopiens aus, jetzt im Vergleich auch zu anderen afrikanischen Staaten. So, und jetzt habe ich Ihnen aber konkret versprochen, anhand von Bildern, anhand von Menschen ein bisschen dieses Äthiopien näher zu bringen. Und ein Bild, das mich ganz stark geprägt hat, versuche ich zu schildern. Und zwar stellen Sie sich so eine Propellermaschine vor, die landet mitten in der Wüste, wirklich in der Wüste. Also wir sind jetzt weg vom Hochland, weg von der Hauptstadt Addis Abeba und ganz im Süden. Und dann geht die Tür auf

Äthiopien. Es gibt Gegenden, die sind komplett christlich, und es gibt Gegenden, die weiter im Süden sind, die sind mehrheitlich muslimisch. Und am Rande dieses Flugfeldes, also sie dürfen sich da nicht so einen modernen Airport so wie in Schwechat vorstellen. Also das ganz ein Flugfeld, und dann sieht man, sind dann ein paar Häuschen, und ganz am, und dann wackelt schon am Rande dieses Flugfelds eine Frau im Ordensgewand und winkt uns zu, und die steht vor so einem verbeulten Geländewagen. Und da habe ich sofort, das war jetzt nicht schwierig, da habe ich sofort gewusst, das ist sie. Schwester Mary Joachim, die Frau, deretwegen ich dorthin gereist bin. Die Frau, über die ich eine Reportage schreiben würde, und ja, die ich dann in diesem Moment kennengelernt habe. Sie ist eine Britin. Sie ist seit ungefähr 20 Jahren in Äthiopien aktiv und ist, so lautete dann auch der Titel der Reportage, allein unter Muslimen. Eine katholische Ordensfrau, war früher eine Mutter Theresa-Schwester, die dort fernab wirklich der Zivilisation, die nächste Kirche, müssen Sie sich vorstellen, ist 700 Kilometer entfernt. 700 Kilometer entfernt. Wir sind dann eingestiegen, also der Fotograf Simon Kupferschmidt, der mich begleitet hat, und ich sind dann eingestiegen. Sie hat in den Geländewagen, in den verbeulten, und sind geholpert über die Straße, und ich habe sofort gesehen, boah, die Männer dort, die schauen alle, also die haben alle geschaut, wer ist es? Also manche haben sie schon gekannt, ja, aber sie müssen sich vorstellen, das ist eine sehr traditionell muslimisch geprägte Gesellschaft. Und auf einmal ist diese Ordensschwester, die da in ihrem Jeep herumfährt, ja, und hat dann gesagt, da ist das Gefängnis, die kenne ich schon, weil die bekommen das Wasser von uns. Und dann sind wir gefahren über wirklich Stock und Stein und sind dann gelandet in ihrem, ja, in einer kleinen Oase, möchte ich fast schon sagen, am Rande eines Flusses, wo Schwester Mary Joachim sich um Frauen kümmert. Frauen, die, ja, denen wirklich Schlimmes angetan wurde. Frauen, die gestrandet sind, die von ihren Familien verstoßen wurden. Frauen mit Kindern, die keinen Ort mehr hatten, wo sie noch irgendwo Zuflucht gefunden hätten. Frauen, die wirklich auf sich allein gestellt waren, um die sich keiner mehr gekümmert hat, und wo diese Ordensschwester gesagt hat, kommt mit, ich kümmere mich um euch, ich kümmere mich um euch, ich kümmere mich um euch, um eure Kinder, und ihr werdet bei mir eine Zuflucht finden. Und wir sind dann in diese Oase, wie man es wirklich so sagen kann, hineingefahren und haben dann gesehen, da sind Webstühle, wo die Schwester Mary Joachim mit den Frauen gemeinsam Schals webt. Ich habe Ihnen in einer früheren Sendung schon mal hier auf Radio Maria von diesen Schals berichtet, und wo die Kinder betreut werden, und wir haben dann gemeinsam gegessen. Sie hat uns dann durch diese Oase mitten in der Wüste geführt. Rundherum war alles karg, und dort sind Pflanzen, wird etwas angebaut, wächst etwas, und die Kinder haben gelacht, die größeren Kinder sind unterrichtet worden, und später am Nachmittag sind wir dann, also wie die ärgste Hitze ein bisschen nachgelassen hat, sind wir dann gemeinsam mit Schwester Mary Joachim zu diesen Frauen, also zu den, ja, wo die Frauen leben, also die Frauen verbringen den ganzen Tag quasi in dieser Oase, die Kinder werden betreut, sie arbeiten an diesen Schals, und dann sind wir zu den Orten gefahren, wo diese Frauen leben, und haben ein bisschen Einblick gewonnen in deren Leben. Und mich hat das tief berührt, weil es oft spricht man ja, sagt man ja, was ist eigentlich Mission? Ja, was heißt das konkret, den Glauben leben? Das sind oft solche ein bisschen intellektuelle Formulierungen, möchte ich schon sagen. Und Schwester Mary war für mich eine Ordensschwester ohne große Worte. Eine, die das lebt, die Frauen, die Gewalt erlebt haben, die Verletzungen erlebt haben, die einfach da ist und die nicht, wie soll man sagen, groß Katechese hält. Die Frauen, muss man dazu sagen, sind alles Muslime. Nein, die mit ihnen lebt und die sie durch ihre Taten überzeugt. Das heißt, Mission beginnt für die Schwester Mary dort, dass sie die Kinder ernährt, dass sie einer geschlagenen Frau einen sicheren Ort gibt, ein eigenes Einkommen,

0: für sie bereitstellt und eine Frau, die auch bleibt, die dient und die niemanden nach seiner Religion fragt. Und das war dann etwas, was wirklich mich sehr bewegt hat, weil das ist eine, man mag vielleicht sagen, ja, das ist eine Schwester, die allein unter Muslimen ist, aber sie ist nie einsam. Und die vermeintlich Starken, das sind dort immer die Männer, die dulden sie, und die Schwächsten, das sind die Frauen, lieben sie. Und das ist etwas, was für mich dann dieses erste Bild von Äthiopien ausgemacht hat, an einem ganz kargen Ort, diese katholische Ordensschwester zu treffen, die sich aufopfert, die aber konkret im Handeln etwas tut, was kaum einer für möglich hält. Und wir als Missio Österreich unterstützen Schwester Mary, und das ist dann etwas, was man dann vielleicht Projekt nennt, ja, was man dann vielleicht sehr technisch Projekt nennt, was aber eigentlich gelebte Nächstenliebe ist. Das heißt, man kann Schwester Mary unterstützen, und für mich war es eine tolle Reportage, weil Reportage ist, Menschen zu begleiten, Einblick zu gewähren in etwas, was man sich so nie vorstellen konnte. Und ich habe dort zwar, wir haben dort übernachtet, ich habe fast kein Auge zugetan. Ja. Wir sind dann auf Matratzen gelegen, es war so heiß. Und der Fotograf war an der Wand neben mir, und am nächsten Tag, wir haben uns beide angeschaut und gesagt, hast du geschlafen? Und er hat gesagt, nein. Dann haben wir in der Früh gesehen, dass die Mitarbeiter von der Schwester Mary alle draußen geschlafen haben. Wäre uns das eingefallen, hätten wir einfach die Matratze rausgezogen, wäre besser gewesen. Und für uns waren das, für mich waren das und für den Fotografen waren das zwei Tage dort, ja. Für Schwester Mary ist es ein Leben dort. Und das ist, das ist gelebte Mission, das ist gelebter Glaube. Und ich glaube, wenn wir nach einer kurzen Pause zurückkommen, erzähle ich Ihnen von meinem zweiten Bild von Äthiopien. Und das ist ein ganz anderes.
1: Passend zu Äthiopien hören wir jetzt auch ein paar Takte aus diesem wunderschönen Land.

0: Man kann es vielleicht nicht ganz erraten, woher diese Klänge kommen. Sie sollten aus Äthiopien auf jeden Fall stammen. Und von Äthiopien hören wir jetzt auch gerade von Christoph Lehrmeier, der bei uns auf Sendung ist und berichtet in der Sendung Miss You aktuell und von seiner Reise eben erzählt und seinen Erlebnissen dort in Äthiopien.
1: Ja, grüß Gott, geschätzte Hörerinnen und Hörer bei Radio Maria, vielleicht auch für alle, die neu dazugekommen sind. Wir sind in Äthiopien, dem faszinierendsten Land Afrikas, wie ich finde, und dem Schwerpunktland von Missio Österreich zum heurigen Weltmissionssonntag, der auch ein ganz besonderer Weltmissionssonntag ist. Am 18. Oktober feiern wir nämlich 100 Jahre Weltmissionssonntag. Seit 1926 gibt es diese größte Solidaritätsaktion der katholischen Kirche, wo weltweit für die ärmsten Diözesen gesammelt wird. Und ich möchte anhand von Menschen, die ich getroffen habe in Äthiopien, konkret drei Menschen, drei Bildern, Ihnen einfach ein bisschen Äthiopien näher bringen und auch das, was uns bei der Alle Welt, das ist das Magazin von Missio Österreich, ausmacht, nämlich, dass wir sie mitnehmen, dass sie etwas erleben und dass sie Menschen hinter dem, was sonst vielleicht ja Schlagzeilen sind, erkennen, und Menschen, die aus dem Glauben herausleben und die besonders mutig sind. Wir waren vorhin gerade ganz im Süden von Äthiopien, in der Wüste, bei der katholischen Ordensschwester Mary Joachim, die sich dort alleine unter Muslimen um drangsalierte Frauen kümmert. Jetzt möchte ich Sie mitnehmen zu einem Mann, der mich schon beeindruckt hat, noch bevor ich ihn überhaupt gekannt habe, und zwar einen Salesianer-Pater, Vater Luan. Einer, dessen Bilder ich gesehen habe, aus Tigray. Tigray haben Sie vielleicht schon einmal gehört. Wir sind jetzt quasi von ganz Süden Äthiopiens weit in den Norden hinaufgesprungen. Es ist die nördlichste Provinz von Äthiopien und es ist eine Unruheprovinz. Es ist sogar mehr als eine Unruheprovinz. Im Tigray herrschte Krieg bis 2022. Ein schlimmer Krieg. Es kam zu vielen Vertreibungen. Menschen, die dort gestrandet sind. Menschen, die das Leben verloren haben. Es war oft in den Nachrichten, aber es blieb, wahrscheinlich geht es Ihnen wie mir, etwas, was man eigentlich kaum greifbar war. Und als ich, noch bevor ich nach Äthiopien aufgebrochen bin, gab es diese Bilder dieses Vater Luhan, dieses Salesianer-Partners, Paters. Und es handelt sich dabei um einen Mann aus Vietnam. Und das ist gelebte Weltkirche, wenn nämlich ein Vietnamese als Salesianer dann in Äthiopien landet und in Äthiopien nicht nur landet, sondern auch bleibt, wenn in dem Ort, der ihm als Missionsort zugeteilt wurde, nämlich die Provinz Tigray, Krieg ausbricht. Und das hat mir damals imponiert, als meine Kollegin Helga Brühlinger, die für Äthiopien bei uns bei Missio Österreich zuständig ist, mich quasi immer auf dem Laufenden gehalten hat und gesagt hat, ja, der Vater Luan, der geht nicht. Der bleibt dort, der bleibt bei den Menschen. Und ich habe damals schon zu Helga gesagt, du, den müssen wir kennenlernen. Da müssen wir hin, den will ich treffen. Und dann diese Begegnung ist auch etwas, was, und damit kommen wir schon zu diesem Bild, das mir hängen bleibt. Stellen Sie sich vor, 7 Uhr in der Früh, ich bin irgendwie doch noch ein bisschen müde, als ich aus dem Bett klettere. Und wir sind jetzt quasi, während wir vorher in der Wüste waren, sind wir tatsächlich im Hochland. Also wir sind jetzt ungefähr auf 2.500, 3.000 Meter, sind im Campus der Salesianer. Der ist top in Form, da sind viele junge Leute. Also ich kraxle um 7 Uhr aus dem Bett und noch ein bisschen müde in den Augen und gehe dann raus, und mir begegnet dieser Vater Luan, den wir schon am Vortag kennengelernt haben, und der läuft aufgezogen wie eine Rakete an mir vorbei, und wie ich später erfahren werde, ist er zu dem Zeitpunkt schon 3 Stunden wach, hat schon 2 Espressi getrunken, hat schon Rosenkranz gebetet und hat schon durchkalkuliert, wie viel die Solaranlage, die er auf dem Dach plant, wie viel die denn kosten wird und wie er das quasi einreichen kann und wie er das alles umsetzen kann. Da fühlt man sich dann schon um 7 Uhr in der Früh, denkt man sich, puh, ja, okay, der ist mir jetzt schon ein bisschen voraus. Und den ganzen Tag, muss man dazu sagen, ist es dann ähnlich weitergegangen in dieser Taktung. Das heißt, Pfarrer Luan, und das ist ein Partner von Missio Österreich, ist der Mann, der blieb, der dort an der Seite der Menschen blieb und der Unfassbares wirklich macht, Tag für Tag. Er hat zum Beispiel eine kleine Bäckerei gegründet, und klein ist eigentlich ein Hilfsausdruck, die Bäckerei ist ziemlich groß. Mit Hilfe von Missio Österreich ist es möglich gewesen, dort eine Brotmaschine anzuschaffen, und dort werden täglich 5000 Brote gebacken, und das war auch der Grund, warum wir um 7 eigentlich eh schon ein bisschen spät dran waren, weil da ist schon ordentlich gebacken worden, wie Sie sich vorstellen können. In der Bäckerei beginnt es ähnlich früh, wie Pater Luans Tagesablauf beginnt, und es haben dort Frauen, die schwer vom Krieg getroffen wurden, eine Arbeit gefunden und ein Einkommen gefunden. Und dieses Brot, das sie backen dort, das köstlich geduftet hat, dient auch dem Zweck, den vielen Vertriebenen, die in dieser Stadt in Tigray, wo Pfarrer Luan wirkt, dass die dort, also dass der, wir haben ihn dann begleitet, dann in eine dieser Camps, dieser Zufluchtsstätten von vielen Vertriebenen, wo dann das Brot verteilt wurde, das jeden Tag gebacken wird. Das heißt, das ist ein Brot, das Zukunft gibt, das Brot, das Hoffnung schafft. Also wirklich, gibt sogar, glaube ich, ein sehr schönes Lied in der Messe, Brot, das Hoffnung gibt. Das hat dann eigentlich sehr, sehr gut gepasst, nämlich wenn man sieht, zuerst diese Frauen, die zuvor keine Perspektive mehr hatten und die jetzt täglich Brot backen, und dann das Brot, das dann an die Vertriebenen verteilt wird, wo dieser Pfarrer Luan, der ist ganz kerniger, drahtiger Mann, der aus dem, da auch wieder aus dem Jeep gesprungen ist und dann diese Verteilung begonnen hat, und wo man gemerkt hat, der steht unter Strom. Ja. Das ist gelebte Mission. Das heißt, das ist nicht einer, der versucht, irgendwie das Schlimme, das dort geschehen ist, schön zu reden, sondern das ist einer, der es in etwas Gutes verwandelt. Der sagt, der Herr hätte nicht gewollt, dass wir verzagen, uns fürchten und verkriechen. Und der Herr ist es auch, der ihm, ich habe mich gefragt, woher nimmst du, lieber Pfarrer Luan, diese Kraft? Und er hat gesagt, ja, der Herr ist es, der mir die Kraft gibt, weiterzumachen. Und er hat mir auch erzählt, damals, wie der Krieg getobt hat, hat er seinen Pass vergraben. Ja, er hat seinen Pass vergraben, hat das da den Tabernakel genommen und ist mit den Menschen in seinem diesem Campus der Salesianer mit ihm ausgeharrt haben, in den Keller hinabgestiegen und hat nicht gewusst, ob sie jemals dort wieder herauskommen werden. Hat also quasi, die Soldaten sind vorgerückt auf die Stadt und hat eigentlich seine Hände in die in die Gottes gelegt, und das ist etwas, was mir zutiefst imponiert hat, weil es einfach zeigt, was Mission im Alltag konkret heißt, und anhand vieler Projekte, aber die dort dann wirklich, also auf diesem Campus, es gibt eine Näherei, es gibt Schweißerwerkstätten, besagte Solarenergie, die auf den Dächern installiert werden sollen, und der Pfarrer Luan ist einer, der kaum ist die eine Sache abgeschlossen, überlegt er schon, was kann ich als nächstes tun, und einer, der mir für mich dann veranschaulicht hat, Hoffnung braucht nicht nur Mitgefühl, sondern auch Struktur und Ausdauer. Und es hat mir für die alle Welt wirklich Spaß gemacht, dann über ihn zu schreiben. Die Reportage habe ich genannt, der Taifun aus Tigray, weil er wirklich wie ein Wirbelwind schwirrt und in der Tag für Tag beweist, was man tun kann, wenn man im Glauben getragen wird und wenn man das, was man umsetzen kann, dann auch Früchte trägt. Und das ist etwas, was etwas ganz Besonderes ist, weil weil es einfach, ja, Weltmission dann auch veranschaulicht. Und ich glaube, darum geht es genauer am im Monat der Weltmission, am Weltmissionssonntag. Ein Partner wie Vater Luan, einer, der an der Seite der Menschen ist, der nicht geht, der nicht flieht, der seine Kraft aus dem Glauben schöpft und der zugleich strukturiert ist wie ein Manager. Also der genau weiß, was er tut, der Pläne hat, der kalkuliert, dieser Campus, das müssten Sie sehen, also da ist alles, der Rasen ist getrimmt, die Hecke ist geschnitten, da ist, und für ihn gibt es, das hat mir auch imponiert, ja, weil wir leben in einer Zeit, wo Leute oft sagen, boah, ja, die Probleme und ich weiß nicht. Ja, für ihn gibt's nicht Probleme, sondern Herausforderungen, wo er sich überlegt, okay, wie kann ich, was kann ich da tun? Und wir sind dann an den Tagen, an denen ich begleitet habe, eigentlich von Lösung zu Lösung gefahren. Ja. Und das macht für mich als Journalist, als Chefredakteur der Alle Welt auch Spaß, einfach das ihnen als näher zu bringen, dass das Weltmission ist, dass das ist, was ein Vietnamese in Äthiopien, in der gefährlichsten Provinz Äthiopiens, an einem Ort, der sonst nur in Zusammenhängen genannt wird, die nicht gut sind, also wo es von Krieg und Zerstörung und dergleichen, und einer, der dann seinen Pass vergräbt, den Tabernakel nimmt, mit seinen Schutzbefohlenen quasi in den Keller geht, gemeinsam mit ihnen betet und zugleich schon denkt, wie können wir weitermachen. Das hat mir imponiert, das hat mich ergriffen, genauso wie zuvor Schwester Mary Joachim, und nach einer Pause erzähle ich Ihnen mein drittes Bild zu Äthiopien.
0: Du hast zuerst das Lied angesprochen, Brot, das die Hoffnung nährt. Da hören wir jetzt rein. Wow. Es ist zwar nicht die beste Version, aber ich glaube, man kann gut mitsingen. Eine Live-Version von der Pfarre Weiz.

Sie hören die Sendung Missio aktuell. Wir haben schon von einigen Bildern besonderen Menschen gehört. Christoph Lehrmeier hat uns von Ihnen erzählt, von seiner Reise zu Ihnen nach Äthiopien. Und jetzt, liebe Zuhörer, so wie gewöhnlich in unseren Formaten, laden wir Sie ein, anzurufen, Fragen zu stellen oder einfach mit uns zu teilen, was Sie bewegt hat an den Beschreibungen von Christoph zum Beispiel, oder wenn Sie hier nachfragen wollen zur Reise nach Äthiopien oder zu Missio aktuell, dann rufen Sie jetzt gerne an und kommen Sie mit Christoph Lehrmeier ins Gespräch. 0720 578 578, die Nummer zu uns ins Studio von außerhalb Österreichs. 0043 720 578 578. Und wir hören jetzt wieder ein paar Klänge von Äthiopien.

0720 578 578, die Nummer zu unserer Live-Sendung, unser Live-Studio, um mit Christoph Lehrmeier ins Gespräch zu kommen, zur Sendung Missio aktuell und Missio Österreich und dem Land Äthiopien, von dem er uns gerade erzählt hat. 0720 578 578.

0: Ja, Christoph, vielleicht magst du uns von dem dritten Bild noch erzählen. Ich finde, du erzählst das immer so spannend. Da kann man sich das wirklich vorstellen mit dem Flieger oder wenn man da aufsteht und nicht schlafen kann. Also diese Bilder hat man dann auch wirklich im Kopf. Und das dritte Bild interessiert die Zuhörer sicher auch. Aber sie können natürlich gerne weiterhin anrufen. Vielleicht ist ja auch jemand dran, der schon mal in Äthiopien war oder in der Nähe davon oder in diesem Land und selber erzählen möchte, was er oder sie dort erlebt hat. Wir freuen uns auf jeden Fall. Melden Sie sich 0720 578 578. Vielleicht haben Sie ja auch so ein Bild, das Sie von Äthiopien mit nach Hause zurückgenommen haben. Christoph, was schwebt dir da noch herum?
1: Ja, in Äthiopien, viele landen ja auch einfach in Äthiopien, weil mittlerweile Addis Abeba zum Hauptumsteige Flughafen für diverse Afrika-Verbindungen wurde oder geworden ist. Und ich bin dann aber in Addis Abeba tatsächlich ausgestiegen und nicht umgestiegen. Und am Stadtrand, um zum dritten Bild zu kommen, stellen Sie sich vor, ist eine Frau, die ein Tuch in die Hand nimmt, ein schwarzes Tuch. Ja. Wir stehen in ihrer in einem Zimmer, in dem sie wohnt, in dem sie lebt, und sie wickelt dieses Tuch um ihr Gesicht ganz eng aneinander und nach wenigen Augenblicken sehe ich von dieser Frau, die Akesa heißt, nur noch ihre Augen. Und Akesa ist Christin und sagt zu mir, ja, genauso wie du mich jetzt siehst, habe ich ausgesehen, als ich in Saudi-Arabien war. Und all die Zeit über. Ich wurde verschleiert und das war mein Bild. Und ich war auch nicht mehr Akesa, sondern ich war Semira. Mir wurde sogar mein Name genommen. Und in den nächsten Stunden hat mir Akesa, die Christin Akesa, die Geschichte erzählt, wie sie nach Saudi-Arabien gelangt ist, als Hausmädchen, wie sie, ein Opfer der Ausbeutung wurde und wie es ihr gelang, nach Äthiopien zurückzukehren. Und ich habe dann begonnen zu verstehen, dass das Schicksal von Akesa kein Einzelschicksal ist, sondern etwas, was Hunderttausende Menschen in Äthiopien, besonders Frauen, durchgemacht haben, indem sie aufgebrochen sind, angezogen von diesem Sog, den Saudi-Arabien ausmacht, weil einfach, Äthiopien ist ein armes Land, das muss man sagen. Also Äthiopien ist zwar, es herrscht auch viel Aufbruch in Äthiopien, trotzdem ist Armut ein großes Thema. Und gerade außerhalb der Hauptstadt ist Armut und auch Hunger ein Riesenthema. Und diese Akesa hat man erzählt, wie sie war eine Läuferin. Sie stammt ursprünglich auch aus Tigray, also dort, wo Vater Luhan wirkt. Sie hat mir gesagt, kennst du, hat mir dann einen Namen genannt, den habe ich dann erst googeln müssen. Das ist eine weltbekannte Marathonläuferin. Mit der bin ich gelaufen, als ich klein war. Sie ist Marathonläuferin geworden. Bei uns sind damals dann, ist das ganze Vieh gestorben. Es war, ich konnte nicht mehr. Ich konnte nicht mehr laufen. Ich konnte nicht mal mehr zur Schule gehen. Und später dann musste sie aufbrechen nach Saudi-Arabien. Und diese Geschichte erzähle ich in der aktuellen Alle Welt, die Geschichte von Akesa, wie sie zu einer Sklavin der Saudis wurde und wie es ihr gelang, zurückzukehren nach Äthiopien, wie ihr geholfen wurde, wie sie wieder Hoffnung schöpfte und wie sie jetzt, das ist der einzige Nachteil am Radio, ist ja wirklich, dass man keine Bilder zeigen kann. Weil sonst würden Sie sehen, die Akesa auf dem Cover der aktuellen Alle Welt mit ihrem kleinen Sohn. Sie hat, sie hält einen Rosenkranz in der Hand, erzählt diese Geschichte, ist ergriffen und hat einen ganz putzigen Buben in der Hand und es ist eine Geschichte der Hoffnung. Einfach da, wo sie zurückblickt auf all das, was hinter ihr liegt. Und das ist fernab von schön, aber zugleich, warum sie wieder Hoffnung geschöpft hat, wie es ihr gelungen ist, zurückzukehren, eine absolut faszinierende Geschichte, die ich in der Alle Welt erzähle und die Einblick gibt in, ja, in eine weitere Facette dieses Äthiopiens, ja, die dann wirklich dann dieses Bild ein wenig komplementiert, auch weil sie erzählt, wie ihr Menschen geholfen haben, wie sie zurückgekehrt ist. Und was diese drei Bilder verbindet, also Schwester Mary Joachim in der Wüste, Vater Luhan in Tigray und Akesa, die in Saudi-Arabien war, ist eigentlich, und ich habe mich das gefragt, was ist die Klammer dieser Geschichte? Und es ist in Wahrheit das, dass diese Menschen aus dem Glauben heraus leben, aber nicht nur oder gar eigentlich kaum durch Worte, sondern durch konkrete Taten. Und vielleicht können Sie, liebe Hörerinnen und Hörer, auch daran anknüpfen. Vielleicht haben Sie auch Geschichten, wo Sie sagen, da ist für mich der Glaube durch eine konkrete Tat spürbar geworden. Nicht so sehr durch Worte, sondern etwas, was Sie vielleicht erlebt haben, das Sie berührt hat durch eine konkrete Tat. Und das ist es nämlich, was Akesa mit dem Vater Luhan verbindet und der Schwester Mary Joachim, die alle wirken ohne große Worte, aber indem sie handeln. Und das ist dann auch das, was Hoffnung ausmacht. Und das ist auch das, was wir bei der Alle Welt immer sagen. Ich möchte, dass es Ihnen als Leserinnen und Leser nach der Lektüre der Alle Welt nicht schlechter geht, sondern besser. Nämlich indem Sie Geschichten mit ganz viel Hoffnung bei uns lesen. Indem Sie lesen, dass Menschen in Gebieten, wo man sagt, puh, da ist das Leben aber schwierig, ja, natürlich, ja, aber die aus der Kraft des Glaubens heraus schöpfen, wirken und dann diese Geschichten mit ganz viel Hoffnung zu erzählen, die man sonst so nirgends liest. Und ich glaube, das ist das, was die Alle Welt ausmacht. Und das ist auch das, was Weltmission ausmacht. Und besonders in einem Jahr wie heuer, wo wir 100 Jahre Weltmissionssonntag feiern. Also vielleicht haben Sie solche Geschichten dieses konkreten Handelns im Glauben, die Sie vielleicht mit uns teilen möchten.
0: Ja, als Christen sind wir ganz besonders aufgerufen, wirklich nicht nur durch Worte und eben vor allem durch unseren Glauben, den wir selber leben, und konkreten Taten Gutes zu tun, Jesus sichtbar zu machen. Und ja, geben wir diese Frage jetzt an Sie weiter. Rufen Sie gerne an, erzählen Sie uns von diesen Geschichten, von Ihren persönlichen, oder wenn Sie jemanden kennen, den Sie erlebt haben, wo der Glaube einfach ganz klar spürbar geworden ist durch diese konkreten Taten. 0720 578 578 von außerhalb Österreichs, 0043 720 578 578.

0: Ganz schnell am Telefon war jetzt Martina. Grüß dich, willkommen.
1: Ja, grüß dich, Barbara, grüß Gott. Ja, ich habe mir gedacht, ich muss jetzt einfach geschwind anrufen, weil mir Missio so wichtig ist und so ans Herz gewachsen ist, durch meine Mama, die schon ganz lange die alle Welt bezieht. Und ich habe dann ein Geschenk auch von meiner Freundin gekriegt. Und ich muss sagen, ich bin Missio so dankbar, dass man da in das Leben anderer mit hineingenommen wird, dass man da erfährt, wie dort der Glaube gelebt hat oder wie die Menschen dort leben. Und da kommt dann in mir wieder so eine Zufriedenheit hoch, wo ich sagen muss, wir leben in einem gelobten Land, wir dürfen uns wirklich nicht beklagen, es geht uns gut. Wir werden nicht verfolgt, wenn wir in Kirchen gehen, wenn wir öffentlich beten. Also ich muss schon sagen, da kommt eine große, große Zufriedenheit in mein Herz. Und da muss ich wirklich Danke sagen, wirklich, dass ihr durch die Zeitschrift uns da so mit teilhaben lässt an dem Ganzen und dass man da so viel erfährt, weil mir berühren die Geschichten extrem.
0: Und auch die Bilder, Martina, weil das hat er ja gesagt, bitte? Christoph, leider kann man die Bilder nicht transportieren übers Radio. Aber sprechen dich die auch an, die Bilder?
1: Ja, voll. Nein, ich bin da so, da denke ich mir, wie gesagt, wenn ich da die Kinder sehe oder die Leute, wie die dort rackern, also nur vom Bild jetzt her gesehen, ja, oder was die Menschen dort betreuen, auf sich nehmen, also das verdient wirklich großes Lob und ich sage danke für die schöne Zeitschrift, also ich bin einfach begeistert und meine Mutter schon ganz lang.
2: Wow, danke Frau Martina, das motiviert auch mich und mein Team, wenn wir solche glücklichen, zufriedenen Leserinnen und Leser haben. Wirklich, danke. Woher sind Sie, Frau Martina?
1: Ich bin aus Bichl bei Welt.
2: Ah, haben wir gedacht, das Oberösterreich, super. In der nächsten Ausgabe kommt, kann ich schon verraten, ein ganzer toller oberösterreichischer Missionar auf dem Cover. So viel
1: wirklich?
2: Ja, wirklich, aus wow. Trag Wein aus dem Müllviertel kommt ein Missionar.
1: Da kleine drauf.
2: Ja, können Sie sich schon freuen.
1: Super.
2: Danke, Frau Martina.
1: Danke für Ihre wertvolle Arbeit. Gell? Danke
2: vielmals.
0: Ja, wenn auch Sie, liebe Zuhörer, jetzt noch eine Geschichte mit uns teilen wollen, Geschichten, die berühren, Geschichten, wo Menschen den Glauben weiterbringen oder einfach Gutes tun für andere, rufen Sie gerne noch an. Oder wenn Sie Fragen haben jetzt zu Alle Welt, zu Missio, Österreich, zu Äthiopien, dann ist jetzt die Gelegenheit dazu, mit Christoph Lehrmeier ins Gespräch zu kommen. 0720 578 578.

0: Die weitere Anruferin dürftest du kennen. Christoph, sie war auch schon mal in Äthiopien. Wir begrüßen Margarete. Grüß Gott.
1: Gott, Herr Lea Meyer, und grüß Gott das ganze Publikum und Radio Maria. Danke für Ihre tollen Beiträge und Ihre tollen Artikel und jetzt eben über Äthiopien, wo ich eben 5 Jahre war, und nachdem Sie gesagt haben, es soll sich jemand melden, der dort war und vielleicht was erzählen will, habe ich gedacht, na, rufe ich halt an.
2: Ja, super.
1: Ich will mich da jetzt auch nicht so, weiß ich nicht, aber ich wollte nur sagen, dass der Einsatz der Missionare dort, Schwestern und Priester und so weiter, ist unglaublich. Es ist, wie soll ich sagen, Äthiopien ist wirklich ein schwieriges Land, das muss ich dazu sagen. Und die Missionare, mit denen ich so Kontakt hatte und Freundschaften hatte, die haben wirklich gesagt, sie bleiben teilweise nicht sehr gerne und wollen dort eigentlich auch nicht unbedingt bleiben. Also die Sie beschrieben haben, das sind ja wirkliche Helden.
2: Ja.
1: Also in meiner Wahrnehmung, so wie ich das erlebt habe. Ich selber war ja im Einsatz für die deutsche Entwicklungszusammenarbeit und habe Schulen eingerichtet. Und zwar war ich in Hawassa 5 Jahre, im Süden unten. Eben, und dort sind auch die Missionar, die franziskanischen, die FMM, Franciscan Missionaries of Mary, und natürlich die Kombonis.
2: Ja.
1: Ne? Die Schwestern haben dort eine Geburtenstation, die jetzt erneuert wurde und neu gebaut wurde, und ich war heuer im Jänner dort. Das ist von Caritas Österreich gefördert worden, so ähnlich, und mit der Hilti Foundation, möchte ich durchaus erwähnen.
2: Ja.
1: Hilti Liechtenstein. Und es ist großartig, was die dort aufgebaut haben und wie die das auch gemacht haben, und dass das auch nachhaltig, ich bin jetzt nicht so der Freund von dem Wort, aber dass es halt auch weitergeht und maintained wird und alles Mögliche. Dann einen kurzen Eindruck wollte ich noch sagen, die Stadt Addis Abeba, ich weiß nicht, wann Sie dort waren, die ist in den letzten 5 Jahren neu aufgebaut worden.
2: Ja, vollkommen richtig,
1: Sie werden das gesehen haben,
2: ja,
1: gell?
2: Ja.
1: Ebenso Hawassa und andere Städte.
0: Also da tut sich einiges im Land.
1: Ja, es tut sich wahnsinnig viel. Wer da dann auf der Strecke bleibt und nicht, weiß ich nicht, kann ich nicht beurteilen. Allerdings ist meine persönliche Meinung, es muss ein Rundumschlag gemacht werden, und man kann diese Slums, die Stadt wäre vollkommen verslammt. Die hätte mit sich da ist Boden für Kriminalität, Drogen und Hygienezustände unvorstellbar, ja.
2: Aber Sie sagen es immer, Frau Margarete, das ist ja ein Einsatz unter erschwerten Bedingungen, oder? Sei es Priester, sei es Missionare, sei es Laien in Äthiopien leisten.
1: Das möchte ich auf jeden Fall betonen. Auch die Laien-Einsatz machen und so weiter ist auch schwierig. Aber die bleiben dort, nicht? Und stehen das durch. Und ich weiß, ich kenne den Alltag der Schwestern, besonders der Schwester Janina, meiner Freundin, die auch schon bei Missio mal zu Besuch sein durfte.
2: Ja.
1: Das kann man sich nicht vorstellen, weil der Alltag ist wirklich, wirklich nicht leicht für Schwestern, für Missionare, für die dort durchhalten und ihre Arbeit und ihr Leben geben, ja.
0: Gut,
1: ja.
0: Wenn die mal in all der Welt zu sehen sind. Ich muss Sie kurz unterbrechen. Danke, Margarete, für die tollen Einblicke, aber mit Blick auf die Uhr müssen wir langsam zum Ende der Sendung kommen. Dankeschön für den Anruf. Vielleicht magst du noch was sagen, Christoph, dazu, und dann aber auch die Sendung beenden. Langsam.
2: Ja, die Frau Margarete hat eh schon quasi den perfekten Bogen gespannt. Das sehe ich immer wieder in den Geschichten, die ich über Menschen schreibe, für die alle Welt. Es macht einen Unterschied, ob man, sagen wir mal so, für eine NGO ja für 1, 2, 3 Jahre in einem Land ist oder quasi eine Mission hat. Also seien es Ordensschwestern, seien es Missionare, seien es aber auch Laien. Das ist eine ganz andere Bindung zum Land. Das ist ein ganz anderer Alltag und es ist auch eine ganz andere Verbundenheit. Und ich hoffe, dass das heute ganz besonders zum Ausdruck gekommen ist durch die 3 Bilder, die ich erzählt habe, 3 Menschen, Schwester Mary Joachim, eine Frau, eine Ordensschwester in der Wüste, die sich um drangsalierte Frauen kümmert, die ja Unglaubliches leistet, allein unter Muslimen. Vater Luan in Tigray, der geblieben ist, als alle anderen gingen, als der Krieg kam. Und Akesa, eine junge Äthiopierin, die eine Sklavin der Saudis war, die aber Mut bewiesen hat und Hoffnung, die Hoffnung nicht verloren hat, zurückgekehrt ist. Geschichten, die Sie in der Alle Welt lesen können, und vielleicht haben Sie in dieser Stunde auch gespürt, was so eine ausführliche Reportage in der Alle Welt leisten kann. Das heißt, sie bringt uns Menschen näher, die sonst vielleicht ja hinter Zahlen oder Schlagzeilen verschwinden, und genau dafür gibt es die Alle Welt, solche Geschichten, solche Menschen vor den Vorhang zu holen. Mir macht es Spaß, diese Geschichten dieser Menschen zu erzählen für Sie, liebe Leserinnen und Leser, dass, so wie die Frau Margareta gesagt hat, es einfach das Bild der Weltmission weitet. Besonders heuer zu 100 Jahre Weltmissionssonntag ist es, glaube ich, wichtig, sich das immer wieder vor Augen zu führen. Weltmission ist weit mehr in der Erde als die eigene Pfarre, als weit mehr als die eigene Diözese, und es sind Menschen, die im Glauben leben, den Glauben tragen. Und wenn Sie jetzt sagen, und vielleicht die Alle Welt noch nicht kennen, weil die Frau Margareta hat auch angesprochen, sie hat es von ihrer Mutter bekommen, übernommen, Geschenkabo. Die Alle Welt erscheint 6-mal pro Jahr, 6 Hefte pro Jahr, gibt es um unschlagbare, unfassbare 15 Euro. Sie verzeihen mir meine werbliche Aussprache, aber es ist wirklich unfassbar. 6 Hefte für 15 Euro. Und man kann derzeit sogar 3 Ausgaben kostenlos testen. Ganz einfach geht das, wenn Sie vor dem Internet sitzen, am Handy www.allewelt.at/Abo, geben Sie einfach Ihren Namen ein, ob Sie ein Geschenkabo möchten, ob Sie ein Probeabo möchten oder ob Sie sagen, der Herr Lehrmeier hat mich schon überzeugt, da nehme ich ein Jahresabo um 15 Euro. Ich verspreche Ihnen, Sie werden es nicht bereuen, und Sie werden noch viele dieser Geschichten lesen, unter anderem auch, ich habe es der Frau Margareta schon versprochen, die Geschichte jenes oberösterreichischen Missionars, die in der nächsten Ausgabe kommt und die ich gerade vor ein paar Tagen fertig geschrieben habe.
0: Und davon erzählst du uns dann in der nächsten Sendung.
2: Genau. Vielen Dank, liebe Hörerinnen und Hörer, fürs Zuhören. Vielen Dank.
0: Danke, Christoph. Lehrmeier, dir fürs Kommen und Erzählen und im Gespräch sein mit unseren Anruferinnen und Anrufern. Liebe Zuhörer, das war die Sendung Missio aktuell, heute eben mit Christoph Lehrmeier. Er ist Chefredakteur der Alle Welt oder vom Alle Welt Magazin. Gerne können Sie die Sendung nachhören in Kürze auf unserer Radiothek unter www.radiomaria.at, Rubrik Missio aktuell. Und die Wiederholung hören Sie in der Nacht morgen um 3:45 Uhr. Ich verabschiede mich von Ihnen. Hier war Barbara Mutsam.

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Zur Seelsorgestunde bei Radio Maria begrüßt sie Sarah Ettlinger. Wirf deine Sorge auf den Herrn. Er wird dich erhalten. Niemals lässt er den Gerechten wanken. Das ist eine Stelle aus dem Psalm 55. Ja, der Psalmist steckt in einer hoffnungslosen Situation. Am liebsten würde er aus dieser Situation ausbrechen. Er verwendet sogar das Bild von einer Taube. Hätte er Flügel, dann

0: würde er wie die Taube einfach davonfliegen aus dieser Situation. Doch dann kommt dieser Aufruf: Wirf deine Sorge auf den Herrn. Vertrauensvoll dürfen wir uns in jeder Lage an Gott wenden, mit jeder Frage, mit jeder Sorge, mit jedem Anliegen. Immer wieder ist es dabei auch hilfreich, sich vertrauensvoll an einen Priester zu wenden, um gemeinsam hinzuhören, der Frage auf den Grund zu gehen und die Spuren Gottes im eigenen Leben zu entdecken. Genau dafür sind die nächsten 40 Minuten hier bei Radio Maria reserviert. Als Seelsorger und Priester steht uns bei dieser Seelsorgestunde Chorherr Johannes Putzinger zur Verfügung. Er nimmt sich Zeit für Ihre Anliegen und Fragen. Somit darf ich Sie, lieber Herr Chorherr Johannes Putzinger, auf Sendung begrüßen und Ihnen das Wort für einen einleitenden Impuls übergeben.
1: Ja, grüß Gott, liebe Frau Sarah Ettlinger, liebe Hörerinnen und Hörer von Radio Maria. Ich bin zwar nicht Gott, aber für mich gilt Lukas 17,10. Wenn ihr alles getan habt, was ich euch aufgetragen habe, dann sagt, wir sind nur unnütze Knechte, wir haben nur unsere Schuldigkeit getan. Und so hoffe ich, dass ich ein bisschen unnützer Knecht jetzt in den nächsten 40 Minuten sein darf. Wir feiern heute das Fest des heiligen Apostels und Evangelisten Levi, Matthäus. Ich möchte darum mit einem kleinen Impuls zum Thema Berufung anfangen. Vielleicht haben Sie mal gelesen, das Interview, das Papst Franziskus etwa 3 Monate nach seiner Wahl seinem Mitbruder Antonio Spadaro gegeben hat. Und da hat er ein Bild erwähnt, das die Berufung des Matthäus zeigt, in einer Kirche in Rom, wo der Papst Franziskus gerne hingegangen ist als Kardinal. Und da hat er dann über dieses Bild sehr gesprochen, was ihm das bedeutet. Berufungsgeschichten gibt's unzählige in der Heiligen Schrift, angefangen bei Abraham über Simson, Samuel, die Propheten des Alten Bundes, die Apostel Petrus und Andreas, Jakobus und Johannes, Nathanael, Bartholomäus, Paulus und so weiter. Oft sind es keine makellosen Gestalten, sondern Menschen mit Ecken und Kanten, mit Stärken und Schwächen, auch mit Sünden. Sie alle haben zu einem bestimmten Zeitpunkt aber gespürt, der Herr ruft mich, er braucht mich. Natürlich ist es so, dass Gott im Grunde keinen von uns brauchen würde, aber er will sich unser bedienen. Und das ist eine große Ehre für uns, denn eigentlich müssten wir immer wieder sagen, Herr, ich bin nicht würdig. Schon bei der Taufe und auch später immer wieder ist auch an uns der Ruf Gottes ergangen, in die Gemeinschaft der Kirche, zur Ehe, zur Nachfolge Christi als Ordenschrist oder Priester, zu einem bestimmten Beruf, der auch mit Berufung zu tun hat. Und wir alle können mit dem heiligen Kirchenlehrer John Henry Kardinal Newman sagen, ich bin berufen, etwas zu tun oder zu sein, wofür kein anderer berufen ist. Ich habe einen Platz in Gottes Plan und auf Gottes Erde, den kein anderer hat. Ob ich reich bin oder arm, verachtet oder geehrt bei den Menschen, Gott kennt mich und ruft mich bei meinem Namen. Soweit ein paar Impulsgedanken zu Beginn und damit übergebe ich das Wort auch schon Ihnen, liebe Hörerinnen und Hörer, und erwarte gespannt Ihre Fragen.
0: Mit Ihren Fragen können Sie jetzt gerne im Studio anrufen. Die Telefonleitungen sind geöffnet. 0720 578 578 und von außerhalb Österreichs 0043 720 578 578.

Bei der Seelsorgestunde hier bei Radio Maria haben Sie die Möglichkeit, sich Rat einzuholen, Ihre Fragen loszuwerden, begleitet zu werden, ja auch Ihre Sorgen und Anliegen mit jemandem zu teilen. In diesen Situationen ja wirklich auch die Spuren Gottes gemeinsam zu entdecken. Dafür ist die Seelsorgestunde hier bei Radio Maria da. Wenn Sie das ausnutzen möchten, dass sich ein Priester Zeit nimmt für Ihre Anliegen, für Ihre Fragen, dann rufen Sie jetzt gerne an 0720 578 578. Das ist die Telefonnummer hier ins Studio.

0: Manchmal sind es die großen Fragen, die essentiellen Fragen im Leben, die uns immer wieder beschäftigen. Und so hat jetzt auch Wolfgang aus Kärnten mit einer Frage angerufen. Bitteschön.
1: Ja, grüß Gott, Herr Kroh. Unlängst hat mich einmal ein Mensch, der sehr ungläubig oder vielleicht war er gar Atheist, ich weiß es nicht, mich gefragt, weil ihm gesagt hat, Gott ist die Liebe. Und er sagt, du, ich verstehe das nicht, ich habe selber die Bibel einmal gelesen, wie Gott durch Mose das Volk von Ägypten befreit hat und die ganzen Soldaten sind dann im Meer ertrunken. Mhm. Oder wenn er dann drüber gegangen ist, über den, das heißt, Jordan hat er eben Moabit und was weiß ich, Völker vertrieben oder auch getötet, da sind viele unschuldige Seelen, die nichts dafür können, wenn ihre Herr oder Staatsmänner eigentlich, irgendwie unfrieden oder gegen Gott das Gebote.
2: Ja, die erste Aussageabsicht dieser Texte ist nicht, dass Gott so viele Menschen jetzt da aus dem Weg räumt, sondern die erste Aussage ist, dass Gott sein Volk führt und behütet, weil er es liebt. Ja. Und es ist immer so auch ein Gedanke im Alten Testament, dass die Sünde, das Böse ausgerottet gehört, dass nur mehr das Gute übrig bleibt sozusagen. Und dann müssen wir auch bedenken, dass das schon Texte aus dem Orient sind, die manchmal ein bisschen überzeichnen. Wir wissen im Letzten nicht, wie viele Menschen da umgekommen sind. Es ist auch so, das haben wir vielleicht selber auch schon erlebt, dass wir irgendwie so fanatisch in einer Sache unterwegs sind, dass jegliche Vernunft ausgeschaltet ist und wir unbedingt meinen, wir müssen da jetzt einen nachjagen und müssen die einholen, wieder zurückholen und dann rennen wir eigentlich ins Unglück sozusagen. Ja? Also es wäre besser, wenn man sagt, lass mal ziehen, wer weiß, für was es gut ist. Ja? Also ich denke mir das manchmal bei mir selber auch so in ganz banalen Dingen. Ich übersehe zum Beispiel eine Ausfahrt bei der Autobahn und natürlich soll man ja nicht zum Geisterfahrer werden. Dann denke ich mir immer wieder, wer weiß, für was es gut ist, nehme ich halt die nächste. Ne? Vielleicht bin ich irgendeinem Unglück entgangen dadurch. Ja? Und so würde ich das auch versuchen zu sehen. Ne? Und also wie gesagt, die erste Aussageabsicht ist immer, Gott geht mit seinem Volk, Gott ist seinem Volk nahe, weil er, und das sagt ja das Alte Testament ausdrücklich, dass Gott sein Volk nicht liebt, weil es so toll und so groß ist und so mächtig, sondern weil er es liebt. Und das ist der Grund, warum er sich dem Volk immer wieder zuwendet und mit dem Volk geht. Ja?
1: Bei manchen Stellen des Alten Testaments tue ich mir nämlich auch ein bisschen schwer. Von Jesus Christus habe ich eigentlich keinen einzigen Satz oder Wort von ihm gehört. Der hat wirklich alle die Herausforderung des Menschen für die Liebe verkündet
2: und auch selber vorgegeben. Wir müssen schon denken an so ein, ich weiß nicht mehr, wo die Stelle genau ist jetzt, aber für den wäre es besser, man würde ihm einen Mühlstein um den Hals hängen, ist auch nicht sehr, sehr liebevoll. Ne? Oder denkt man an die Verfluchung des Feigenbaums. Ne? Gut, kann man sagen, ist ein Gewächs, eine Pflanze, ist nicht so schlimm, wie wenn man Menschen vernichtet. Ne? Aber es gibt schon bei Jesus, aber auch Jesus ist ja ein Orientale und spricht da in dieser sehr blumigen orientalischen Sprache oft. Ne? Aber wir wissen natürlich, dass Jesus damit ganz was anderes sagen möchte. Wenn dich dein Auge zum Bösen verleitet, dann reiß es aus. Es ist besser, mit einem Auge ins Reich Gottes zu gelangen, als mit zwei Augen ins Feuer der Hölle. Und wenn dich deine Hand zum Bösen verleitet, genauso. Okay? Also Jesus kennt schon diese Sprache, aber er lebt trotzdem die Liebe. Und das macht er dann bis zur letzten Konsequenz. Sogar er betet noch für die ihn peinigen. Vater, vergib ihnen, sie wissen nicht, was sie tun.
1: Der Mensch natürlich, was der Mensch macht, das ist schon, dass das auch wirklich oft pompösen
2: Das hat es auch in der Kirchengeschichte gegeben, die Kreuzzüge und so weiter. Das erleben wir heute im in der islamischen Welt oft, also der Heilige Krieg und so weiter. Gell? Also wo Menschen glauben, sie tun dem lieben Gott jetzt was Gutes, wenn sie da die anderen alle umbringen und vernichten. Aber Gott hat eine andere, die Grundbotschaft von Gott ist eine andere.
0: Die Botschaft von Gott ist immer die Liebe, so wie Sie, Wolfgang, das ja auch schon erwähnt haben. Ich bedanke mich ganz herzlich für diese Frage und passend dazu hat auch Anna aus Kärnten angerufen mit der Frage, woher Schicksalsschläge kommen und warum besonders Kinder leiden und sterben müssen.
2: Ja, das ist eine interessante Frage. Wir haben einen Professor für ein Neues Testament in Salzburg gehabt, der hat einmal gesagt, und wenn ich einmal bei Gott bin, dann werde ich ihm diese Frage stellen, warum hast du das zugelassen? Ja, wir kennen nicht wir kennen nicht die tiefsten Gedanken Gottes. Ne? Also Gott will auf keinen Fall, dass ein Mensch verloren geht. Wir haben immer nur dieses Leben im Blick, aber wir müssen, damit wir ein richtiges Urteil uns bilden können, müssen wir schon das Ganze, also und zu unserem Leben als Menschen gehört nicht nur diese Zeitspanne 70, 80, 90 Jahre, vielleicht bei manchen auch nur 10 oder 20, denkt man an den Carlo Acutis, der ist nur 14 Jahre alt geworden, aber was für eine große heilige Gestalt ist er. Manchmal ist es, also wir sind immer auf langes Leben aus. Es sollte auf der anderen Seite auch die Kategorie des erfüllten Lebens geben und was ist das Ziel für uns alle? Das ist das ewige Leben. Warum das dann im Plan Gottes so ist, dass mancher nur 10 Jahre, 5 Jahre durch einen Verkehrsunfall vielleicht oder irgendwas oder auch durch einen Krieg erlebt, das sind schreckliche Dinge, da können wir wirklich nur, eigentlich müssen wir in Tränen ausbrechen, wenn wir so die Bilder und Berichte sehen von Kriegshandlungen und das wird ja immer unmenschlicher. Also wird uns gesagt, durch diese ganzen Drohnen, die von der Ferne gesteuert werden. Also es braucht ja kein Mensch mehr, dem Gegner sozusagen in die Augen zu schauen. Der sieht das vielleicht über die Kamera von weit, weit her. Und es werden ja oft auch komisch, blöderweise, unverständlicherweise wirklich auch zivile Ziele gewählt, die nichts mit irgendeiner einem Kriegsgeschehen eigentlich zu tun haben. Und das ist schrecklich, das stimmt. Und da können wir nur hoffen, dass Gott uns einmal wenigstens in der Ewigkeit die Erkenntnis schenkt, warum die Geschicke der Welt so gelaufen sind und nicht anders. Aber wir können es jetzt letzten Endes nicht immer beantworten, warum Gott das so fügt oder zulässt.
0: Das erinnert mich eigentlich, die beiden letzten Fragen erinnern mich ganz an das Evangelium gestern vom Sonntag, wo die Leute auch nicht gewusst haben, wieso sie jetzt alle gleich viel bekommen, also einen Denar für ihre Arbeit im Weinberg bekommen. Und
2: ja, auch da ist es so, dass man das eher so aus dem diesseitigen Blickwinkel sehen und da ist es natürlich ungerecht, wenn einer, der nur eine Stunde arbeitet, genauso viel kriegt wie einer, der 12 Stunden arbeitet. Aber denk mal an diese Stelle im Lukas-Evangelium mit dem, der mit Jesus gekreuzigt ist und der Einsicht hat in seine Schuld, der bereut. Und sagt Jesus, denk an mich, wenn du in dein Reich kommst. Und dann hört er die Antwort von Jesus, ich sage dir, heute noch wirst du mit mir im Paradies sein. Jesus sagt nicht, nach 1000 Jahren Fegfeuer kommst du einmal zu mir, sondern ich sage dir, heute noch wirst du mit mir im Paradies sein. Wenn jemand die vollkommene Reue in der letzten Stunde seines Lebens hat, dann geht er nicht verloren, dann ist er gerettet, ja. Das haben mir schon Leute, das sehe ich überhaupt nicht ein und wie soll es denn sowas geben, dass irgendein Verbrecher womöglich dann in den Himmel kommen kann? Ja, kann er. Wenn er bereut, vollkommen bereut und wenn er Jesus um Vergebung bittet oder im normalen Weg das in der Beichte dann bekennt, ja, das ist ganz wichtig. Jesus geht es ja in dem Gleichnis nicht um irgendeine Währung oder irgendeinen Geldbetrag. Letzten Endes, was schenkt uns Gott? Gott schenkt uns das ewige Leben. Und das ist für uns alle letzten Endes gleich. Es gibt nicht ein Zehntel ewiges Leben oder es gibt nicht 200% ewiges Leben. Es gibt das ewige Leben.
0: Um das ewige Leben geht es jetzt auch bei der Frage von Elfriede aus Niederösterreich. Bitte schön.
3: Grüß Gott. Ich habe eine Frage und zwar betreffend der Seelen, unsere Verstorbenen. Wir beten ja für sie, dass der Herr sie aufnehmen möge und auch für die armen Seelen im Fegefeuer. Nur es sagt kein Mensch, was passiert mit den Seelen, ja, die in die ewige Verdammnis gekommen sind.
2: Ich habe voriges Jahr das Buch eines Exorzisten gelesen im Urlaub, eines amerikanischen, und da spricht er auch von den Dämonen und von der Hölle und so weiter. Und ewige Verdammnis heißt auf ewig von Gott getrennt sein. Wissen, was sagt dieser Exorzist, zu wissen, ich bin von Gott, von Jesus auch jetzt noch geliebt. Aber ich kann diese Liebe nicht mehr erwidern, weil ich mir einmal endgültig gegen Gott entschieden habe. Und Gott hat mir vielleicht das noch in der letzten Sekunde meines Lebens angeboten. Er sagt, du, ich bin auch dein Erlöser. Kannst du das annehmen? Kannst du das glauben? Und wenn einer da dann wirklich mit tiefer Reue und aus ganzem Herzen sagt, ja, das glaube ich, dann wird er nicht verloren sein. Ne? Aber wenn dieses letzte, sozusagen dieses, geh weg, ich will nichts mit dir zu tun haben, dann respektiert das Gott, weil Gott nicht so ernst nimmt wie unsere Freiheit. Und was mit denen dann ist, sie sind auf jeden Fall von der Gemeinschaft Gottes mit allen Dämonen ausgeschlossen auf ewig.
3: Mhm. Auch wenn ich für sie, also es geht mir um mein Gebet. Ich weiß es ja nicht.
2: Ja.
3: Ich wünsche niemandem in meiner Kindheit, dass ihm dieses widerfährt. Aber ich weiß es ja nicht.
2: Ja, ja.
3: Und ich bete dann dieses Gebet hilft dann überhaupt nichts mehr.
2: Das nützt auf jeden Fall Ihnen auf alle Fälle, würde ich sagen. Denn Gott sieht Ihre gute Absicht, dass es dem nicht mehr nützen kann. Das ist eine andere Sache, ja. Aber Gott sieht, dass Sie eigentlich in der Liebe, in der Barmherzigkeit sehr weit sind, dass Sie auch für diesen Menschen, von dem Sie vielleicht sogar wissen, dass der in seinem Leben auf Gott gepfiffen hat, sagen wir mal, ja. Und trotzdem sagen Sie, ich hoffe, dass der auch noch eine Chance bekommen hat und nicht verloren gegangen ist. Und die Kirche sagt ja von keinem, dass er in der Hölle gelandet ist, aber sie sagt von Menschen, dass sie im Himmel angekommen sind. Das sind die Heiligen, ja?
3: Gut, ich danke Ihnen.
2: Ja, bitte.
3: Danke.
2: Grüß Gott.
0: Einen herzlichen Dank für diese Frage. Ich denke, das haben sich sicher einige schon von uns gestellt. Ja, wenn auch Sie noch eine Frage haben, die Sie loswerden möchten, ich bin mir sicher, da gibt es einige. Mir passiert es auch ständig, dass so Fragen aufpoppen und dann denke ich mir, die kann ich jetzt keinem stellen. Aber dann möchte ich Sie ermutigen, ist das jetzt Ihre Möglichkeit, diese Fragen loszuwerden? 0720 578 578, das ist die Telefonnummer ins Studio. Rufen Sie gerne an. Chorherr Johannes Putzinger steht zur Verfügung, um Ihre Fragen zu beantworten, aber auch auf Ihre Anliegen, Ihre Sorgen und Nöte einzugehen.

0: Um an die vorherige Frage von Elfriede aus Niederösterreich anzuschließen, hat sich nun auch Maria aus Wien gemeldet. Bitte schön.
1: Ja, grüß Gott. Ich habe eine Frage, die in der Bibel anders steht, als ich es Ihnen jetzt sage. Ich sage es mit meinen Worten. Es geht um Folgendes. Wenn ein Mensch in der Vergangenheit ein sehr negatives Leben geführt hat, ja, und jetzt aber in der Gegenwart, sei es dahingestellt, aus welchen Gründen, er ein gottwohlgefälliges Leben führt, dann heißt es, dass das jetzt zählt, das heute.
2: Ja.
1: Aber jetzt meine Frage. Beim Gericht schaut es aber anders aus. Beim Gericht heißt es, dass ich das ganze Leben, das ich geführt habe, ich vor Augen habe und ich auch gerichtet werde. Das heißt, ich werde auch gerichtet über meine negative Vergangenheit. Wissen Sie, wie ich das meine?
2: Ja.
1: Ja, also somit, wie ist es dann zu verstehen, wenn es heißt,
2: naja,
1: das gilt dann nicht mehr?
2: Wissen Sie, wenn ich eine Sünde begangen habe und die Beichte, dann ist das so wie das Gericht. Es steht sogar irgendwo in den kirchlichen Texten, dass der Beichtpriester sowohl Richter als auch Barmherzigkeit übender sein soll. Ja? Das heißt, wenn ich meine Sünde, mein bisheriges Leben vor Gott hinlege, dann wird es nicht mehr zählen nachher. Der Apostel Paulus sagt, ich vergesse, was hinter mir liegt und strecke mich nach dem aus, was vor mir liegt. Das Ziel vor Augen jage ich nach der himmlischen Berufung, die Gott uns in Christus Jesus schenkt. Ich darf es vielleicht noch mit einer Geschichte Ihnen ein bisschen versuchen näher zu bringen. Da hat es einmal von einer geistlichen Schwester geheißen, dass sie Christuserscheinungen hat. Das ist dann auch dem Bischof zu Ohren gekommen. Und er hat diese geistliche Schwester dann zu sich kommen lassen, hat mit ihr gesprochen und dann hat er gesagt, also Schwester, wenn Ihnen Christus wieder erscheinen sollte, dann fragen Sie ihn nach den Sünden des Bischofs. Und dann melden Sie sich. Und nach einem Monat hat die Schwester sich wieder gemeldet, ist gekommen und sagt, ja, Christus ist mir wieder erschienen. Und haben Sie ihn gefragt nach meinen Sünden? Hat sie gesagt, ja, ich habe ihn gefragt. Und was hat Christus geantwortet? Er kann sich nicht mehr erinnern.
1: Herrlich.
2: Also, wenn Gott einmal gesagt hat, ich spreche dich los von deinen Sünden, dann gilt es bis in die Ewigkeit hinein. Das wird mir Gott nie mehr zum Vorwurf machen. Es geht immer nur um die Sünden, die noch nicht bereinigt sind. Und darum ist es ganz, ganz gut und wichtig, dass man immer wieder regelmäßig auch das Bußsakrament pflegt und zur Beichte geht, dass man da wieder reinen Tisch macht. Denn das ist weggeräumt. Das hat keinerlei Bedeutung mehr. Und denken Sie zum Beispiel, jetzt war ja vor einer Woche war in Wien die Maria-Namen-Feier. Die geht zurück auf den Begründer des Rosenkranz-Sühnekreuzzugs, Pater Petrus Pawlicek, der hat eigentlich ein ganz furchtbares Leben geführt. Der war verheiratet standesamtlich, der ist aus der Kirche ausgetreten gewesen und so weiter und hat sich dann bekehrt und ist Franziskaner geworden und hat diese wunderbare Bewegung ins Leben gerufen und für ihn ist das Seligsprechungsverfahren eingeleitet. Also was immer in der Vergangenheit war, wenn das vergeben ist und gesühnt ist, dann spielt das in der Zukunft, auch in der Ewigkeit, auch beim jüngsten Gericht keine Rolle mehr.
1: Jetzt bin ich beruhigt.
2: Gott wird mich immer nur verantwortlich machen für das, was noch nicht bereinigt ist.
1: Bereinigt ist, okay.
2: Ja?
1: Vielen Dank, vergelt sich Gott. Alles Gute, grüße Gott.
2: Dankeschön.
0: Wir bedanken uns für diese Frage. Jetzt haben wir ein bisschen mehr Klarheit rund um dieses Thema gefunden. Mit einer Ergänzung zum ewigen Leben, ja auch fürs Gebet, für die Verstorbenen, für die armen Seelen, hat sich Eleonore gemeldet. Bitte schön.
3: Grüß Gott. Ich möchte sagen, dass gregorianische Messen für Tilgung der Familienschuld sehr wertvoll sind. Und Leidensmessen, wenn sie gelesen werden vom Priester für die Seele, Also dass es auch sehr wertvoll ist. Das ist, dass diese Seelen nicht verloren gehen. Und eine Dame, die die Seelen schon hat, die hat mir gesagt, also egal wie der Mensch gelebt hat, diese Seele geht nicht verloren. Das heißt auch, das, was ich sagen möchte, dass man auch für lebende Leidensmessen zahlen kann. Also wenn man sie einfach da, ja, wenn man was
2: die Leidensmessen, das sind die sechs Messen, die hintereinander gefeiert werden.
3: Es ist ja so, dass sie da bei uns eigentlich fast nicht gelesen werden.
2: Ja, ich sage Ihnen auch, ich habe schon öfter solche Leidensmessen und auch gregorianische Messreihen bekommen, entgegengenommen. Und das Problem ist bei uns, wo findet man einen Priester, der nicht in der Pfarrseelsorge tätig ist, der eben die Messintention zu persolvieren hat, die aufgeschrieben ist? Wo findet man einen Priester, der sechs Tage hintereinander oder noch mehr 30 Tage hintereinander das feiern kann? Gell? Das ist das Problem heute.
3: Ich habe eine Telefonnummer und die Messen, die werden vorwiegend in Afrika und in Indien gelesen. Die Priester, die haben also brauchen die Messintentionen, die leben davon, weil sie keinen Gehalt haben und die leben dann solche Messen.
2: Nicht nur in Afrika und in Indien ist das so, ich habe immer wieder Kontakte auch zu einem Pfarrer in Rumänien, in Temeswar, und schicke dem immer wieder auch Messintentionen, die wir haben, also die bei uns nicht persolviert werden können, und die sind sehr, sehr dankbar, auch weil die auch zwar nicht gar nichts kriegen, aber ganz ein bescheidene Besoldung haben, und die sind sehr dankbar, wenn sie da ein bisschen was dann für sich und für die Pfarre auch kriegen, ja?
0: Das ist also eine wertvolle Möglichkeit für Verstorbene, also auch für Lebende zu beten und um Priester zu unterstützen, ja, vielleicht auch in anderen Ländern, wenn man dort Messen bezahlt und sich und die Verstorbenen so unter den Schutz Gottes stellt. Ich darf noch eine weitere Frage von Annette aus Bayern weitergeben. Sie hat sich gefragt, warum nicht bei jeder heiligen Messe zu Beginn das Schuldbekenntnis gebetet wird. Manchmal wird das ausgetauscht durch andere Formen. Warum ist das so und hat das dann die gleiche Bedeutung?
2: Es gibt grundsätzlich drei verschiedene Formen des Bußakts. Also das Schuldbekenntnis ist eine, dann ist diese kurze Form, erbarme dich, Herr unser Gott, erbarme dich, denn wir haben vor dir gesündigt, erweise Herr deine Huld und schenke uns dein Heil, und dann die Kyrie-Rufe oder eben nur die Kyrie-Rufe. Diese drei Möglichkeiten gibt es, also zwischen denen kann man nach dem Messbuch wählen.
0: Und die sind von gleicher Wichtigkeit, oder?
2: Ja. Also ich wechsle immer ab, also ich bete schon immer wieder auch das Schuldbekenntnis bei der Heiligen Messe oder auch diese kürzere Form, erbarme dich, Herr unser Gott, erbarme dich. Manchmal singen wir auch die Kyrie-Rufe dann, da gibt es ja sehr schöne, zum Beispiel im Gotteslob unter Nummer 721 oder auch 164, 165, 722 sind solche Kyrie-Litaneien, auch von 161 weg schon im Gotteslob, wenn Sie da mal schauen. Also das kann man alles verwenden. Das ist schon wirksam auch. Ja. Natürlich eines ist, ich kann mich erinnern, in den liturgischen Übungen, die wir im Zug unseres Studiums auch gehabt haben, hat uns unser Professor für Liturgiewissenschaften gesagt, ja, es gibt die Form A, B und C. Ich verwende eigentlich immer die Form C. Ne? Also man sollte schon alle drei Formen immer wieder verwenden, denke ich. Ja.
0: Das heißt auch, dass nicht nur beim Schuldbekenntnis man seine Schuld ausdrückt, ja, sondern das passiert natürlich auch bei den anderen.
2: Diese deprekative Vergebungsbitte, also die in Gebetsform, der allmächtige Gott, erbarme sich unser, die kommt ja bei allen drei Formen vor, ja. Also von daher ist es ja gleich, das ist nur der Vorspann sozusagen, ist ein anderer. Der ist ein bisschen ausführlicher, das Schuldbekenntnis, dass man sündigen kann. Das ist auch wichtig, dass man das immer wieder bedenkt, sündigen nicht nur durch Böses tun, sondern auch durch Unterlassen des Guten. Sündigen nicht nur durch Taten, sondern auch im Denken und im Reden kann man genauso sündigen, ja. Und das soll uns schon immer wieder bewusst sein auch.
0: Also es gibt diese drei Formen, man kann aus diesen auswählen und alle drei führen eigentlich auf das Gleiche hin, auf das Erbarmen Gottes.

0: Unsere Zeit hier bei der Seelsorgestunde bei Radio Maria neigt sich dem Ende zu. Und so darf ich Sie, lieber Chorherr Johannes Putzinger, noch um Ihre abschließenden Worte und um den priesterlichen Segen bitten.
1: Ja, es ist eine Menge von Fragen gekommen zu ganz spannenden Themen. Ich habe begonnen mit dem Thema Berufung wegen des Festes des Apostels Matthäus. Und darum möchte ich am Schluss noch einmal ein Dankgebet für die Berufung sprechen. Und ich denke, das Gebet, das ich jetzt sprechen werde, passt für jeden Stand der Kirche, für Laien, also für Christen in der Welt, in den verschiedensten Berufen, genauso wie für Priester und Ordensleute. Herr Jesus Christus, in der Kraft des Heiligen Geistes hast du mich berufen, dir auf dem Weg zum Vater zu folgen. Ich danke dir für meine Berufung. Sie ist ein Geschenk deiner Gnade, denn Gnade ist es, den Ruf zu hören. Gnade ist es auch, auf den Ruf zu antworten und die Berufung nach deinem Willen im konkreten Alltag zu leben. So bitte ich dich, erneuere in mir und in allen Berufenen die Freude an deinem Ruf und gib du uns die Kraft, dir in Treue und Dankbarkeit zu folgen. Amen. So segne sie auf die Fürsprache des heiligen Evangelisten Matthäus und aller, die ihrer Berufung in Treue gefolgt und so zur Heiligkeit gelangt sind, der allmächtige Gott, der Vater und der Sohn und der Heilige Geist.
0: Amen.
1: Gelobt sei Jesus Christus.
0: In Ewigkeit. Amen. Ein herzliches Vergelt's Gott, lieber Chorherr Johannes, dass Sie sich Zeit genommen haben, diese Stunde mit uns zu verbringen, so viele Fragen unserer Hörerinnen und Hörer zu beantworten. Ja, das war die Seelsorgestunde bei Radio Maria, wo Sie die Möglichkeit hatten, sich Rat einzuholen, Ihre Fragen loszuwerden, aber auch Ihre Anliegen und Sorgen ja mal mit einem Priester zu besprechen und gemeinsam vor Gott zu bringen. Wenn Sie manche Antworten auf die Fragen noch einmal nachhören möchten oder erst später eingeschaltet haben, dann können Sie das in Kürze auch in unserer Radiothek unter www.radiomaria.at tun. Durch diese Sendung begleitete Sie Sarah Ettlinger. Ich wünsche Ihnen noch einen gesegneten Nachmittag.

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0: Im Namen des Vaters und des Sohnes und des Heiligen Geistes.
1: Amen.
0: Der Engel des Herrn brachte Maria die Botschaft.
1: Und sie empfing vom Heiligen Geist.
0: Gegrüßet seist du, Maria, voll der Gnade, der Herr ist mit dir. Du bist gebenedeit unter den Frauen, und gebenedeit ist die Frucht deines Leibes, Jesus.
1: Heilige Maria, Mutter Gottes, bitte für uns Sünder, jetzt und in der Stunde unseres Todes. Amen.
0: Maria sprach, siehe, ich bin die Magd des Herrn.
1: Mir geschehe nach deinem Wort.
0: Gegrüßet seist du, Maria, voll der Gnade, der Herr ist mit dir. Du bist gebenedeit unter den Frauen, und gebenedeit ist die Frucht deines Leibes, Jesus.
1: Heilige Maria, Mutter Gottes, bitte für uns Sünder, jetzt und in der Stunde unseres Todes. Amen.
0: Und das Wort ist Fleisch geworden.
1: Und hat unter uns gewohnt.
0: Gegrüßet seist du, Maria, voll der Gnade, der Herr ist mit dir. Du bist gebenedeit unter den Frauen, und gebenedeit ist die Frucht deines Leibes, Jesus.
1: Heilige Maria, Mutter Gottes, bitte für uns Sünder, jetzt und in der Stunde unseres Todes. Amen.

0: bitte für uns, heilige Gottesmutter.
1: Auf dass wir würdig werden der Verheißungen Christi.
0: Lasset uns beten. Allmächtiger Gott, gieße deine Gnade in unsere Herzen ein. Durch die Botschaft des Engels haben wir die Menschwerdung Christi, deines Sohnes, erkannt. Lass uns durch sein Leiden und Kreuz zur Herrlichkeit der Auferstehung gelangen. Darum bitten wir durch Christus, unseren Herrn.
1: Amen.
0: Ehre sei dem Vater und dem Sohn und dem Heiligen Geist.
1: Wie im Anfang, so auch jetzt und alle Zeit und in Ewigkeit. Amen.
0: O Herr, gib den Verstorbenen die ewige Ruhe.
1: Und das ewige Licht leuchte ihnen.
0: Herr, lass sie ruhen in Frieden.
1: Amen.
0: Der Herr sei mit euch.
1: Und mit deinem Geiste.
0: Auf die Fürsprache der jungfräulichen Gottesmutter Maria des heiligen Charles de Foucault segne und beschütze euch der dreifaltige Gott, der Vater, der Sohn und der Heilige Geist.
1: Amen.
0: Einen wunderschönen guten Morgen und einen gesegneten Tag wünscht euch Bruder Peter.
1: Vergelt's Gott, Bruder Peter, und kommen Sie gut wieder heim.
0: Danke.

0: Einen schönen und gesegneten guten Morgen bei Radio Maria Österreich und Südtirol und wo Sie uns empfangen. Es begrüßt Sie recht herzlich Margit Eller aus dem Studio von Innsbruck. Wenn Sie mit mir mitbeten möchten, bitte unter der Nummer 0720 578 578 oder mit der Vorwahl nach Österreich 0043 720 578 578. Wir beten im Anliegen der Mutter Gottes und im göttlichen Willen, im Namen aller Seelen und für alle Seelen, um die Bekehrung der Herzen, dass Glaube, Hoffnung, Liebe und Friede sich ausbreiten kann. Das Blut Christi bedecke mich, das Kreuz Christi beschütze mich, der Name Jesu Christi vertreibe jede Finsternis aus meinem Geist, aus meinem Leib und aus meiner Umgebung. Amen. Beginnen wir mit dem dreieinigen Gott. Im Namen des Vaters und des Sohnes und des Heiligen Geistes.
1: Amen.
0: Ich glaube an Gott, den Vater, den Allmächtigen, den Schöpfer des Himmels und der Erde, und an Jesus Christus, seinen eingeborenen Sohn, unseren Herrn, empfangen durch den Heiligen Geist, geboren von der Jungfrau Maria, gelitten unter Pontius Pilatus, gekreuzigt, gestorben und begraben, hinabgestiegen in das Reich des Todes, am dritten Tage auferstanden von den Toten, aufgefahren in den Himmel. Er sitzt zur Rechten Gottes, des allmächtigen Vaters. Von dort wird er kommen, zu richten die Lebenden und die Toten.
1: Ich glaube an den Heiligen Geist, an die heilige katholische Kirche, Gemeinschaft der Heiligen, Vergebung der Sünden, Auferstehung der Toten und an das ewige Leben. Amen.
0: Vater unser im Himmel, geheiligt werde dein Name, dein Reich komme, dein Wille geschehe wie im Himmel so auf Erden.
1: Unser tägliches Brot gib uns heute und vergib uns unsere Schuld, wie auch wir vergeben unseren Schuldigern. Und führe uns nicht in Versuchung, sondern erlöse uns von dem Bösen. Amen.
0: Gegrüßt seist du, Maria, voll der Gnade. Der Herr ist mit dir. Du bist gebenedeit unter den Frauen. Und gebenedeit ist die Frucht deines Leibes, Jesus, der in uns den Glauben vermehre.
1: Heilige Maria, Mutter Gottes, bitte für uns Sünder, jetzt und in der Stunde unseres Todes. Amen.
0: Gegrüßt seist du, Maria, voll der Gnade, der Herr ist mit dir. Du bist gebenedeit unter den Frauen, und gebenedeit ist die Frucht deines Leibes, Jesus, der in uns die Hoffnung stärke.
1: Heilige Maria, Mutter Gottes, bitte für uns Sünder, jetzt und in der Stunde unseres Todes. Amen.
0: Gegrüßt seist du, Maria, voll der Gnade, der Herr ist mit dir. Du bist gebenedeit unter den Frauen, und gebenedeit ist die Frucht deines Leibes, Jesus, der in uns die Liebe entzünde.
1: Heilige Maria, Mutter Gottes, bitte für uns Sünder, jetzt und in der Stunde unseres Todes. Amen.
0: Ehre sei dem Vater und dem Sohn und dem Heiligen Geist.
1: Wie im Anfang, so auch jetzt und alle Zeit und in Ewigkeit. Amen. O mein Jesus, verzeih uns unsere Sünden. Bewahre uns vor dem Feuer der Hölle, führe alle Seelen in den Himmel, besonders jene, die deiner Barmherzigkeit am meisten bedürfen.

0: Erstes, freudenreiches Geheimnis, den du, Jungfrau, vom Heiligen Geist empfangen hast. Vater unser im Himmel, geheiligt werde dein Name, dein Reich komme, dein Wille geschehe wie im Himmel so auf Erden.
1: Unser tägliches Brot gib uns heute und vergib uns unsere Schuld, wie auch wir vergeben unseren Schuldigern, und führe uns nicht in Versuchung, sondern erlöse uns von dem Bösen. Amen.
0: Gegrüßt seist du, Maria, voll der Gnade, der Herr ist mit dir. Du bist gebenedeit unter den Frauen, und gebenedeit ist die Frucht deines Leibes, Jesus, den du, Jungfrau, vom Heiligen Geist empfangen hast.
1: Heilige Maria, Mutter Gottes, bitte für uns Sünder, jetzt und in der Stunde unseres Todes. Amen.
0: Gegrüßt seist du, Maria, voll der Gnade, der Herr ist mit dir. Du bist gebenedeit unter den Frauen, und gebenedeit ist die Frucht deines Leibes, Jesus, den du, Jungfrau, vom Heiligen Geist empfangen hast.
1: Heilige Maria, Mutter Gottes, bitte für uns Sünder, jetzt und in der Stunde unseres Todes. Amen.
0: Gegrüßt seist du, Maria, voll der Gnade, der Herr ist mit dir. Du bist gebenedeit unter den Frauen, und gebenedeit ist die Frucht deines Leibes, Jesus, den du, Jungfrau, vom Heiligen Geist empfangen hast.
1: Heilige Maria, Mutter Gottes, bitte für uns Sünder, jetzt und in der Stunde unseres Todes. Amen.
0: Gegrüßt seist du, Maria, voll der Gnade, der Herr ist mit dir. Du bist gebenedeit unter den Frauen, und gebenedeit ist die Frucht deines Leibes, Jesus, den du, Jungfrau, vom Heiligen Geist empfangen hast.
1: Heilige Maria, Mutter Gottes, bitte für uns Sünder, jetzt und in der Stunde unseres Todes. Amen.
0: Gegrüßt seist du, Maria, voll der Gnade, der Herr ist mit dir. Du bist gebenedeit unter den Frauen, und gebenedeit ist die Frucht deines Leibes, Jesus, den du, Jungfrau, vom Heiligen Geist empfangen hast.
1: Heilige Maria, Mutter Gottes, bitte für uns Sünder, jetzt und in der Stunde unseres Todes. Amen.
0: Gegrüßt seist du, Maria, voll der Gnade, der Herr ist mit dir. Du bist gebenedeit unter den Frauen, und gebenedeit ist die Frucht deines Leibes, Jesus, den du, Jungfrau, vom Heiligen Geist empfangen hast.
1: Heilige Maria, Mutter Gottes, bitte für uns Sünder, jetzt und in der Stunde unseres Todes. Amen.
0: Gegrüßt seist du, Maria, voll der Gnade, der Herr ist mit dir. Du bist gebenedeit unter den Frauen, und gebenedeit ist die Frucht deines Leibes, Jesus, den du, Jungfrau, vom Heiligen Geist empfangen hast.
1: Heilige Maria, Mutter Gottes, bitte für uns Sünder, jetzt und in der Stunde unseres Todes. Amen.
0: Gegrüßt seist du, Maria, voll der Gnade, der Herr ist mit dir. Du bist gebenedeit unter den Frauen, und gebenedeit ist die Frucht deines Leibes, Jesus, den du, Jungfrau, vom Heiligen Geist empfangen hast.
1: Heilige Maria, Mutter Gottes, bitte für uns Sünder, jetzt und in der Stunde unseres Todes. Amen.
0: Gegrüßt seist du, Maria, voll der Gnade, der Herr ist mit dir. Du bist gebenedeit unter den Frauen, und gebenedeit ist die Frucht deines Leibes, Jesus, den du, Jungfrau, vom Heiligen Geist empfangen hast.
1: Heilige Maria, Mutter Gottes, bitte für uns Sünder, jetzt und in der Stunde unseres Todes. Amen.
0: Gegrüßt seist du, Maria, voll der Gnade, der Herr ist mit dir. Du bist gebenedeit unter den Frauen, und gebenedeit ist die Frucht deines Leibes, Jesus, den du, Jungfrau, vom Heiligen Geist empfangen hast.
1: Heilige Maria, Mutter Gottes, bitte für uns Sünder, jetzt und in der Stunde unseres Todes. Amen.
0: Ehre sei dem Vater und dem Sohn und dem Heiligen Geist.
1: Wie es war am Anfang, so auch jetzt und alle Zeit und in Ewigkeit. Amen. O mein Jesus, verzeih uns unsere Sünden, bewahre uns vor dem Feuer der Hölle, führe alle Seelen in den Himmel, besonders jene, die deine Barmherzigkeit am meisten bedürfen. Amen.

0: zweites freudenreiches Geheimnis, den du, o Jungfrau, zu Elisabeth getragen hast.
1: Vater unser im Himmel, geheiligt werde dein Name, dein Reich komme, dein Wille geschehe wie im Himmel, so auf Erden.
0: Unser tägliches Brot gib uns heute und vergib uns unsere Schuld, wie auch wir vergeben unseren Schuldigern, und führe uns nicht in Versuchung, sondern erlöse uns von den Bösen. Amen.
1: Gegrüßet seist du, Maria, voller Gnade, der Herr ist mit dir. Du bist gebenedeit unter den Frauen, und gebenedeit ist die Frucht deines Leibes, Jesus, den du, o Jungfrau, zu Elisabeth getragen hast.
0: Heilige Maria, Mutter Gottes, bitte für uns Sünder, jetzt und in der Stunde unseres Todes. Amen.
1: Gegrüßet seist du, Maria, voller Gnade, der Herr ist mit dir. Du bist gebenedeit unter den Frauen, und gebenedeit ist die Frucht deines Leibes, Jesus, den du, Jungfrau, zu Elisabeth getragen hast.
0: Heilige Maria, Mutter Gottes, bitte für uns Sünder, jetzt und in der Stunde unseres Todes. Amen.
1: Gegrüßet seist du, Maria, voller Gnade, der Herr ist mit dir. Du bist gebenedeit unter den Frauen, und gebenedeit ist die Frucht deines Leibes, Jesus, den du, Jungfrau, zu Elisabeth getragen hast.
0: Heilige Maria, Mutter Gottes, bitte für uns Sünder, jetzt und in der Stunde unseres Todes. Amen.
1: Gegrüßet seist du, Maria, voller Gnade, der Herr ist mit dir. Du bist gebenedeit unter den Frauen, und gebenedeit ist die Frucht deines Leibes, Jesus, den du, Jungfrau, zu Elisabeth getragen hast.
0: Heilige Maria, Mutter Gottes, bitte für uns Sünder, jetzt und in der Stunde unseres Todes. Amen.
1: Gegrüßet seist du, Maria, voller Gnade, der Herr ist mit dir. Du bist gebenedeit unter den Frauen, und gebenedeit ist die Frucht deines Leibes, Jesus, den du, o Jungfrau, zu Elisabeth getragen hast.
0: Heilige Maria, Mutter Gottes, bitte für uns Sünder, jetzt und in der Stunde unseres Todes. Amen.
1: Gegrüßet seist du, Maria, voller Gnade, der Herr ist mit dir. Du bist gebenedeit unter den Frauen, und gebenedeit ist die Frucht deines Leibes, Jesus, den du, Jungfrau, zu Elisabeth getragen hast.
0: Heilige Maria, Mutter Gottes, bitte für uns Sünder, jetzt und in der Stunde unseres Todes. Amen.
1: Gegrüßet seist du, Maria, voller Gnade, der Herr ist mit dir. Du bist gebenedeit unter den Frauen, und gebenedeit ist die Frucht deines Leibes, Jesus, den du, o Jungfrau, zu Elisabeth getragen hast.
0: Heilige Maria, Mutter Gottes, bitte für uns Sünder, jetzt und in der Stunde unseres Todes. Amen.
1: Gegrüßet seist du, Maria, voller Gnade, der Herr ist mit dir. Du bist gebenedeit unter den Frauen, und gebenedeit ist die Frucht deines Leibes, Jesus, den du, Jungfrau, zu Elisabeth getragen hast.
0: Heilige Maria, Mutter Gottes, bitte für uns Sünder, jetzt und in der Stunde unseres Todes. Amen.
1: Gegrüßet seist du, Maria, voller Gnade, der Herr ist mit dir. Du bist gebenedeit unter den Frauen, und gebenedeit ist die Frucht deines Leibes, Jesus, den du, o Jungfrau, zu Elisabeth getragen hast.
0: Heilige Maria, Mutter Gottes, bitte für uns Sünder, jetzt und in der Stunde unseres Todes. Amen.
1: Gegrüßet seist du, Maria, voller Gnade, der Herr ist mit dir. Du bist gebenedeit unter den Frauen, und gebenedeit ist die Frucht deines Leibes, Jesus, den du, Jungfrau, zu Elisabeth getragen hast.
0: Heilige Maria, Mutter Gottes, bitte für uns Sünder, jetzt und in der Stunde unseres Todes. Amen.
1: Ehre sei dem Vater, dem Sohn und dem Heiligen Geist.
0: Wie im Anfang, so auch jetzt und alle Zeit und in Ewigkeit. Amen.
1: O mein Jesus, verzeih uns unsere Sünden, bewahre uns vor dem Feuer der Hölle, führe alle Seelen in den Himmel, besonders jene, die am meisten deiner Barmherzigkeit bedürfen. Amen.

0: Drittes, freudenreiches Geheimnis, den du, Jungfrau, zu Bethlehem geboren hast. Vater unser im Himmel, geheiligt werde dein Name, dein Reich komme, dein Wille geschehe wie im Himmel so auf Erden.
1: Unser tägliches Brot gib uns heute und vergib uns unsere Schuld, wie auch wir vergeben unseren Schuldigen, und führe uns nicht in Versuchung, sondern erlöse uns von dem Bösen. Amen.
0: Gegrüßt seist du, Maria, voll der Gnade, der Herr ist mit dir. Du bist gebenedeit unter den Frauen, und gebenedeit ist die Frucht deines Leibes, Jesus, den du, Jungfrau, zu Bethlehem geboren hast.
1: Heilige Maria, Mutter Gottes, bitte für uns Sünder, jetzt und in der Stunde unseres Todes. Amen.
0: Gegrüßt seist du, Maria, voll der Gnade, der Herr ist mit dir. Du bist gebenedeit unter den Frauen, und gebenedeit ist die Frucht deines Leibes, Jesus, den du, Jungfrau, zu Bethlehem geboren hast.
1: Heilige Maria, Mutter Gottes, bitte für uns Sünder, jetzt und in der Stunde unseres Todes. Amen.
0: Gegrüßt seist du, Maria, voll der Gnade, der Herr ist mit dir. Du bist gebenedeit unter den Frauen, und gebenedeit ist die Frucht deines Leibes, Jesus, den du, Jungfrau, zu Bethlehem geboren hast.
1: Heilige Maria, Mutter Gottes, bitte für uns Sünder, jetzt und in der Stunde unseres Todes. Amen.
0: Gegrüßt seist du, Maria, voll der Gnade, der Herr ist mit dir. Du bist gebenedeit unter den Frauen, und gebenedeit ist die Frucht deines Leibes, Jesus, den du, Jungfrau, zu Bethlehem geboren hast.
1: Heilige Maria, Mutter Gottes, bitte für uns Sünder, jetzt und in der Stunde unseres Todes. Amen.
0: Gegrüßt seist du, Maria, voll der Gnade, der Herr ist mit dir. Du bist gebenedeit unter den Frauen, und gebenedeit ist die Frucht deines Leibes, Jesus, den du, Jungfrau, zu Bethlehem geboren hast.
1: Heilige Maria, Mutter Gottes, bitte für uns Sünder, jetzt und in der Stunde unseres Todes. Amen.
0: Gegrüßt seist du, Maria, voll der Gnade, der Herr ist mit dir. Du bist gebenedeit unter den Frauen, und gebenedeit ist die Frucht deines Leibes, Jesus, den du, Jungfrau, zu Bethlehem geboren hast.
1: Heilige Maria, Mutter Gottes, bitte für uns Sünder, jetzt und in der Stunde unseres Todes. Amen.
0: Gegrüßt seist du, Maria, voll der Gnade, der Herr ist mit dir. Du bist gebenedeit unter den Frauen, und gebenedeit ist die Frucht deines Leibes, Jesus, den du, Jungfrau, zu Bethlehem geboren hast.
1: Heilige Maria, Mutter Gottes, bitte für uns Sünder, jetzt und in der Stunde unseres Todes. Amen.
0: Gegrüßt seist du, Maria, voll der Gnade, der Herr ist mit dir. Du bist gebenedeit unter den Frauen, und gebenedeit ist die Frucht deines Leibes, Jesus, den du, Jungfrau, zu Bethlehem geboren hast.
1: Heilige Maria, Mutter Gottes, bitte für uns Sünder, jetzt und in der Stunde unseres Todes. Amen.
0: Gegrüßt seist du, Maria, voll der Gnade, der Herr ist mit dir. Du bist gebenedeit unter den Frauen, und gebenedeit ist die Frucht deines Leibes, Jesus, den du, Jungfrau, zu Bethlehem geboren hast.
1: Heilige Maria, Mutter Gottes, bitte für uns Sünder, jetzt und in der Stunde unseres Todes. Amen.
0: Gegrüßt seist du, Maria, voll der Gnade, der Herr ist mit dir. Du bist gebenedeit unter den Frauen, und gebenedeit ist die Frucht deines Leibes, Jesus, den du, Jungfrau, zu Bethlehem geboren hast.
1: Heilige Maria, Mutter Gottes, bitte für uns Sünder, jetzt und in der Stunde unseres Todes. Amen.
0: Ehre sei dem Vater und dem Sohn und dem Heiligen Geist.
1: Wie im Anfang, so auch jetzt und alle Zeit und in Ewigkeit. Amen. O mein Jesus, verzeih uns unsere Sünden, bewahre uns vor dem Feuer der Hölle, führe alle Seelen in den Himmel, besonders jene, die deiner Barmherzigkeit am meisten bedürfen. Amen.

0: Viertes freudenreiches Geheimnis, den du, o Jungfrau, im Tempel aufgeopfert hast.
1: Vater unser im Himmel, geheiligt werde dein Name, dein Reich komme, dein Wille geschehe, wie im Himmel, so auf Erden.
0: Unser tägliches Brot gib uns heute und vergib uns unsere Schuld, wie auch wir vergeben unseren Schuldigern. Und führe uns nicht in Versuchung, sondern erlöse uns von den Bösen. Amen.
1: Gegrüßet seist du, Maria, voll der Gnade. Der Herr ist mit dir. Du bist gebenedeit unter den Frauen. Und gebenedeit ist die Frucht deines Leibes, Jesus, den du, o Jungfrau, im Tempel aufgeopfert hast.
0: Heilige Maria, Mutter Gottes, bitte für uns Sünder, jetzt und in der Stunde unseres Todes. Amen.
1: Gegrüßet seist du, Maria, voll der Gnade, der Herr ist mit dir. Du bist gebenedeit unter den Frauen, und gebenedeit ist die Frucht deines Leibes, Jesus, den du, o Jungfrau, im Tempel aufgeopfert hast.
0: Heilige Maria, Mutter Gottes, bitte für uns Sünder, jetzt und in der Stunde unseres Todes. Amen.
1: Gegrüßet seist du, Maria, voll der Gnade, der Herr ist mit dir. Du bist gebenedeit unter den Frauen, und gebenedeit ist die Frucht deines Leibes, Jesus, den du, o Jungfrau, im Tempel aufgeopfert hast.
0: Heilige Maria, Mutter Gottes, bitte für uns Sünder, jetzt und in der Stunde unseres Todes. Amen.
1: Gegrüßet seist du, Maria, voll der Gnade, der Herr ist mit dir. Du bist gebenedeit unter den Frauen, und gebenedeit ist die Frucht deines Leibes, Jesus, den du, o Jungfrau, im Tempel aufgeopfert hast.
0: Heilige Maria, Mutter Gottes, bitte für uns Sünder, jetzt und in der Stunde unseres Todes. Amen.
1: Gegrüßet seist du, Maria, voll der Gnade, der Herr ist mit dir. Du bist gebenedeit unter den Frauen, und gebenedeit ist die Frucht deines Leibes, Jesus, den du, o Jungfrau, im Tempel aufgeopfert hast.
0: Heilige Maria, Mutter Gottes, bitte für uns Sünder, jetzt und in der Stunde unseres Todes. Amen.
1: Gegrüßet seist du, Maria, voll der Gnade, der Herr ist mit dir. Du bist gebenedeit unter den Frauen, und gebenedeit ist die Frucht deines Leibes, Jesus, den du, o Jungfrau, im Tempel aufgeopfert hast.
0: Heilige Maria, Mutter Gottes, bitte für uns Sünder, jetzt und in der Stunde unseres Todes. Amen.
1: Gegrüßet seist du, Maria, voll der Gnade, der Herr ist mit dir. Du bist gebenedeit unter den Frauen, und gebenedeit ist die Frucht deines Leibes, Jesus, den du, o Jungfrau, im Tempel aufgeopfert hast.
0: Heilige Maria, Mutter Gottes, bitte für uns Sünder, jetzt und in der Stunde unseres Todes. Amen.
1: Gegrüßet seist du, Maria, voll der Gnade, der Herr ist mit dir. Du bist gebenedeit unter den Frauen, und gebenedeit ist die Frucht deines Leibes, Jesus, den du, o Jungfrau, im Tempel aufgeopfert hast.
0: Heilige Maria, Mutter Gottes, bitte für uns Sünder, jetzt und in der Stunde unseres Todes. Amen.
1: Gegrüßet seist du, Maria, voll der Gnade, der Herr ist mit dir. Du bist gebenedeit unter den Frauen, und gebenedeit ist die Frucht deines Leibes, Jesus, den du, o Jungfrau, im Tempel aufgeopfert hast.
0: Heilige Maria, Mutter Gottes, bitte für uns Sünder, jetzt und in der Stunde unseres Todes. Amen.
1: Gegrüßet seist du, Maria, voll der Gnade, der Herr ist mit dir. Du bist gebenedeit unter den Frauen, und gebenedeit ist die Frucht deines Leibes, Jesus, den du, o Jungfrau, im Tempel aufgeopfert hast.
0: Heilige Maria, Mutter Gottes, bitte für uns Sünder, jetzt und in der Stunde unseres Todes. Amen.
1: Ehre sei dem Vater, dem Sohn und dem Heiligen Geist.
0: Wie im Anfang, so auch jetzt und alle Zeit und in Ewigkeit. Amen.
1: O mein Jesus, verzeih uns unsere Sünden, bewahre uns vor dem Feuer der Hölle, führe alle Seelen in den Himmel, besonders jene, die deiner Barmherzigkeit am meisten bedürfen. Amen.

0: Fünftes, freudenreiches Geheimnis, den du Jungfrau im Tempel wiedergefunden hast. Vater unser im Himmel, geheiligt werde dein Name, dein Reich komme, dein Wille geschehe wie im Himmel so auf Erden.
1: Unser tägliches Brot gib uns heute und vergib uns unsere Schuld, wie auch wir vergeben unseren Schuldigen. Und führe uns nicht in Versuchung, sondern erlöse uns von dem Bösen. Amen.
0: Gegrüßt seist du, Maria, voll der Gnade, der Herr ist mit dir. Du bist gebenedeit unter den Frauen und gebenedeit ist die Frucht deines Leibes, Jesus, den du Jungfrau im Tempel wiedergefunden hast.
1: Heilige Maria, Mutter Gottes, bitte für uns Sünder, jetzt und in der Stunde unseres Todes. Amen.
0: Gegrüßt seist du, Maria, voll der Gnade, der Herr ist mit dir. Du bist gebenedeit unter den Frauen und gebenedeit ist die Frucht deines Leibes, Jesus, den du Jungfrau im Tempel wiedergefunden hast.
1: Heilige Maria, Mutter Gottes, bitte für uns Sünder, jetzt und in der Stunde unseres Todes. Amen.
0: Gegrüßt seist du, Maria, voll der Gnade, der Herr ist mit dir. Du bist gebenedeit unter den Frauen und gebenedeit ist die Frucht deines Leibes, Jesus, den du Jungfrau im Tempel wiedergefunden hast.
1: Heilige Maria, Mutter Gottes, bitte für uns Sünder, jetzt und in der Stunde unseres Todes. Amen.
0: Gegrüßt seist du, Maria, voll der Gnade, der Herr ist mit dir. Du bist gebenedeit unter den Frauen und gebenedeit ist die Frucht deines Leibes, Jesus, den du Jungfrau im Tempel wiedergefunden hast.
1: Heilige Maria, Mutter Gottes, bitte für uns Sünder, jetzt und in der Stunde unseres Todes. Amen.
0: Gegrüßt seist du, Maria, voll der Gnade, der Herr ist mit dir. Du bist gebenedeit unter den Frauen und gebenedeit ist die Frucht deines Leibes, Jesus, den du Jungfrau im Tempel wiedergefunden hast.
1: Heilige Maria, Mutter Gottes, bitte für uns Sünder, jetzt und in der Stunde unseres Todes. Amen.
0: Gegrüßt seist du, Maria, voll der Gnade, der Herr ist mit dir. Du bist gebenedeit unter den Frauen und gebenedeit ist die Frucht deines Leibes, Jesus, den du Jungfrau im Tempel wiedergefunden hast.
1: Heilige Maria, Mutter Gottes, bitte für uns Sünder, jetzt und in der Stunde unseres Todes. Amen.
0: Gegrüßt seist du, Maria, voll der Gnade, der Herr ist mit dir. Du bist gebenedeit unter den Frauen und gebenedeit ist die Frucht deines Leibes, Jesus, den du Jungfrau im Tempel wiedergefunden hast.
1: Heilige Maria, Mutter Gottes, bitte für uns Sünder, jetzt und in der Stunde unseres Todes. Amen.
0: Gegrüßt seist du, Maria, voll der Gnade, der Herr ist mit dir. Du bist gebenedeit unter den Frauen und gebenedeit ist die Frucht deines Leibes, Jesus, den du Jungfrau im Tempel wiedergefunden hast.
1: Heilige Maria, Mutter Gottes, bitte für uns Sünder, jetzt und in der Stunde unseres Todes. Amen.
0: Gegrüßt seist du, Maria, voll der Gnade, der Herr ist mit dir. Du bist gebenedeit unter den Frauen und gebenedeit ist die Frucht deines Leibes, Jesus, den du Jungfrau im Tempel wiedergefunden hast.
1: Heilige Maria, Mutter Gottes, bitte für uns Sünder, jetzt und in der Stunde unseres Todes. Amen.
0: Gegrüßt seist du, Maria, voll der Gnade, der Herr ist mit dir. Du bist gebenedeit unter den Frauen und gebenedeit ist die Frucht deines Leibes, Jesus, den du Jungfrau im Tempel wiedergefunden hast.
1: Heilige Maria, Mutter Gottes, bitte für uns Sünder, jetzt und in der Stunde unseres Todes. Amen.
0: Gegrüßt seist du, Maria, voll der Gnade, der Herr ist mit dir. Du bist gebenedeit unter den Frauen und gebenedeit ist die Frucht deines Leibes, Jesus, den du Jungfrau im Tempel wiedergefunden hast.
1: Heilige Maria, Mutter Gottes, bitte für uns Sünder, jetzt und in der Stunde unseres Todes. Amen.
0: Ehre sei dem Vater und dem Sohn und dem Heiligen Geist.
1: Wie im Anfang, so auch jetzt und alle Zeit. Und in Ewigkeit. Amen. O mein Jesus, verzeihe uns unsere Sünden, bewahre uns vor dem Feuer der Hölle, führe alle Seelen in den Himmel, besonders jene, die deiner Barmherzigkeit am meisten bedürfen. Amen.

0: Am Ende des Rosenkranzes beten wir noch in den Anliegen des Heiligen Vaters und für ihn, für alle armen Seelen und um des Weltfriedens.
1: Vater unser im Himmel, geheiligt werde dein Name, dein Reich komme, dein Wille geschehe wie im Himmel so auf Erden.
0: Unser tägliches Brot gib uns heute und vergib uns unsere Schuld, wie auch wir vergeben unseren Schuldigern, und führe uns nicht in Versuchung, sondern erlöse uns von den Bösen. Amen.
1: Gegrüßet seist du, Maria, voll der Gnade, der Herr ist mit dir. Du bist gebenedeit unter den Frauen, und gebenedeit ist die Frucht deines Leibes, Jesus.
0: Heilige Maria, Mutter Gottes, bitte für uns Sünder, jetzt und in der Stunde unseres Todes. Amen.
1: Ehre sei dem Vater und dem Sohn und dem Heiligen Geist.
0: Wie im Anfang, so auch jetzt und alle Zeit und in Ewigkeit. Amen. Herr, gib allen armen Seelen die ewige Ruhe.
1: Und das ewige Licht leuchte ihnen.
0: Herr, lass sie ruhen in deinen Frieden.
1: Amen.
0: Herr Jesus Christus, Sohn des Vaters, sende jetzt deinen Geist über die Erde. Lass den Heiligen Geist wohnen in den Herzen aller Völker, damit sie bewahrt bleiben mögen vor Verfall, Unheil und Krieg. Möge die Frau aller Völker, die selige Jungfrau Maria, unsere Fürsprecherin sein. Amen. Gebet von Papst Johannes Paul II. Für Radio Maria. Maria, lenke die Entscheidungen unseres Lebens. Stärke uns in den Stunden der Prüfung, damit wir in Treue zu Gott und zu den Menschen vertrauensvoll und mutig die geheimnisvollen Wege des Himmels beschreiten. So können wir dem Verstand und dem Herzen jedes Menschen die frohe Botschaft von Christus, dem Erlöser der Welt, bringen. Maria, Stern der Evangelisation, sei mit uns, leite Radio Maria und sei sein Schutz. Amen. Im Namen des Vaters und des Sohnes und des Heiligen Geistes.
1: Amen.
0: Ein herzliches Vergelt's Gott an allen für das Rosenkranzgebet.

Beginnen wir mit den Morgengebeten. Im Namen des Vaters und des Sohnes und des Heiligen Geistes. Amen. Vater im Himmel, Lob und Dank sei dir für die Ruhe der Nacht. Lob und Dank sei dir für den neuen Tag. Lob und Dank sei dir für all deine Liebe und Güte und Treue in meinem Leben. Du hast mir viel Gutes erwiesen. Lass mich auch das Schwere aus deiner Hand annehmen. Du wirst mir aber nicht mehr auferlegen, als ich tragen kann. Du lässt deinen Kindern alle Dinge zum Besten dienen. Amen. Herr Jesus Christus, im Schweigen dieses anbrechenden Morgens komme ich zu dir und bitte dich mit Demut und Vertrauen um deinen Frieden, deine Weisheit, deine Kraft. Gib, dass ich heute die Welt betrachte mit Augen, die voller Liebe sind. Lass mich begreifen, dass alle Herrlichkeit der Kirche aus deinem Kreuz als dessen Quelle entspringt. Lass mich meine Nächsten als den Menschen empfangen, den du durch mich lieben willst. Schenke mir die Bereitschaft, ihm mit Hingabe zu dienen und alles Gute, das du in ihn hineingelegt hast, zu entfalten. Meine Worte sollen Sanftmut ausstrahlen und mein ganzes Verhalten soll Frieden stiften. Nur jene Gedanken, die Segen verbreiten, sollen in meinem Geiste haften bleiben. Verschließe meine Ohren vor jedem übelwollenden Wort und jeder böswilligen Kritik. Möge meine Zunge nur dazu dienen, das Gute hervorzuheben. Vor allem bewirke, o Herr, dass ich so voller Frohmut und Wohlwollen bin, dass alle, die mir begegnen, sowohl deine Gegenwart als auch deine Liebe spüren. Bekleide mich mit dem Glanz deiner Güte und deiner Schönheit, damit ich dich im Verlaufe dieses Tages offenbare. Amen.

Atme in mir, du Heiliger Geist, dass ich Heiliges denke. Treibe mich, du Heiliger Geist, dass ich Heiliges tue. Locke mich, du Heiliger Geist, dass ich Heiliges liebe. Stärke mich, du Heiliger Geist, dass ich Heiliges hüte. Hüte mich, du Heiliger Geist, dass ich das Heilige nimmer verliere. Amen. Weihe an Maria. O meine Gebieterin, o meine Mutter, dir bringe ich mich ganz dar, und um dir meine Hingabe zu bezeigen, weihe ich dir heute meine Augen, meine Ohren, meinen Mund, mein Herz, mich selber ganz und gar. Weil ich also dir gehöre, o gute Mutter, bewahre mich, beschütze mich als dein Gut und Eigentum. Amen. Gebet zum Schutzengel. Engel Gottes, mein Beschützer, des höchsten Vatergüte hat mich dir anvertraut. Erleuchte, beschütze, regiere und leite mich. Amen. Heiliger Josef, Nährvater Jesu Christi und wahrer Bräutigam der seligsten Jungfrau Maria, bitte für uns und für die Sterbenden dieses Tages und der kommenden Nacht. Amen. Heiliger Josef, du Hoffnung der Kranken und Patron unseres Radios, bitte für uns. Heiliger Josef, Vater mein, lass mich dir empfohlen sein, da du der Kirche Schutzpatron, bitte deinen Pflegesohn. Er wolle Satans Macht beschränken, der wahren Kirche Freiheit schenken, auf dass die Bösen uns nicht rauben, das höchste Gut, den heiligen Glauben. Bitte, bitte für die Kinder, bitte für die großen Sünder, bitte für den Priesterstand, bitte für das Vaterland, bitte für die armen Heiden, bitte für uns beim letzten Scheiden. Amen. All ihr Tagesheiligen, bittet für uns, all ihr Engel Gottes, bittet für uns. Unser Jahresheilige von Radio Maria, Charles de Foucault, bitte für uns. Im Namen des Vaters und des Sohnes und des Heiligen Geistes. Amen.

Die heutige Tageslesung ist aus dem Buch der Sprichwörter, Kapitel 21, Vers 1 bis 6 und 10 bis 13. Wie ein Wasserbach ist das Herz des Königs in der Hand des Herrn. Er lenkt es, wohin er will. Jeder meint, sein Verhalten sei richtig, doch der Herr prüft die Herzen. Gerechtigkeit üben und Recht ist dem Herrn lieber als Schlachtopfer. Hoffart der Augen, Übermut des Herzens, die Leuchte der Frevler versagt. Die Pläne des Fleißigen bringen Gewinn, doch der hastige Mensch hat nur Mangel. Wer Schätze erwirbt mit verlogener Zunge, jagt nach dem Wind, er gerät in die Schlingen des Todes. Der Verlanger des Frevels geht nach dem Bösen, sein Nächster findet bei ihm kein Erbarmen. Muss der Zuchtlose büßen, so wird der Unerfahrene weise. Belehrt man den Weisen, so nimmt er Einsicht an. Der Gerechte handelt klug am Haus des Frevlers, wenn er die Frevler ins Unheil stürzt. Wer sein Ohr verschließt vor den Schleiern der Armen, wird selbst nicht erhört, wenn er um Hilfe ruft. Antwortpsalm aus 119. Führe mich, Herr, auf dem Pfad deiner Gebote. Führe mich, Herr, auf dem Pfad deiner Gebote. Wohl denen, deren Weg ohne Tadel ist, die leben nach der Weisung des Herrn. Lass mich den Weg begreifen, den deine Befehle mir zeigen, dann will ich nachsinnen über deine Wunder. Ich wählte den Weg der Weisen, nach deinen Urteilen habe ich Verlangen. Gib mir Einsicht, damit ich deine Weisung folge und mich an sie halte auf ganzem Herzen. Führe mich auf dem Pfad deiner Gebote, ich habe an ihm Gefallen. Ich will deiner Weisung beständig folgen, auf immer und ewig. Führe mich, Herr, auf dem Pfad deiner Gebote.

Das heutige Evangelium ist nach Lukas, Lukas 8, Vers 19 bis 21. In jener Zeit kamen die Mutter Jesu und seine Brüder zu ihm. Sie konnten aber wegen der vielen Leute nicht zu ihm gelangen. Da sagte man ihm: Deine Mutter und deine Brüder stehen draußen und möchten dich sehen. Er erwiderte: Meine Mutter und meine Brüder sind die, die das Wort Gottes hören und danach handeln.

Guten Morgen, liebe Hörer von Radio Maria. Mein Name ist Pater Philipp Maria Karasch aus dem Oratorium des heiligen Philipp Neri in Wien. Ich möchte mich kurz auf das Evangelium des heutigen Tages beziehen, das so kurz ist, dass man es sogar vorlesen kann. Aus dem Evangelium nach Lukas. In jener Zeit kamen die Mutter Jesu und seine Brüder zu ihm. Sie konnten jedoch wegen der vielen Leute nicht zu ihm gelangen. Da sagte man ihm: Deine Mutter und deine Brüder stehen draußen und möchten dich sehen. Er erwiderte ihnen: Meine Mutter und meine Brüder sind die, die das Wort Gottes hören und es tun. Diese und andere Bibelstellen sind gerne benutzt worden, um uns Katholiken zu erklären, dass die Marienfrömmigkeit vollkommen übertrieben sei, denn es gäbe doch einige Bibelstellen, die darauf hinwiesen, wie Jesus Maria zurückweist. Ob man nun die Hochzeit zu Kana nimmt oder diese Stelle oder eine andere. Aber wer

Familie Rücksicht zu nehmen. Nein, sein oberstes Leitprinzip ist es, den Willen des göttlichen Vaters zu tun und diesen den Mitmenschen zu verkünden. Und das tut er. Maria hört das alles, sieht das alles. Denken wir an die Botschaft des Erzengels Gabriel oder die Prophezeiung des Greisen Simeon. Und wie es dort in der Heiligen Schrift heißt, sie denkt darüber nach. Aber sie bleibt nicht beim Nachdenken, beim Betrachten, sondern sie geht ins Tun. Sie möchte mit allen Fasern ihres Daseins, mit Leib und Seele, das Wort Gottes tun, wie es hier in dieser neuen Übersetzung heißt, erfüllen, umsetzen. Jesus macht keinen Unterschied zwischen seiner leiblichen Familie und uns, und das ist das große Privileg, das er uns schenkt. Wir möchten das Wort Gottes hören und es tun, gleich der Jungfrau Maria. In dem Sinne segne sie alle, ihre Lieben, auf die Fürsprache der Jungfrau und Gottesmutter Maria, der allmächtige und dreifaltige Gott, der Vater, der Sohn und der Heilige Geist. Amen.

0: Einen schönen und gesegneten guten Morgen bei Radio Maria Österreich und Südtirol. Wir beten nun die Laudes, das Morgengebet der Kirche. Wir sind im grünen großen Stundenbuch in der ersten Woche. Es ist die Seite 234. Wenn Sie mit uns mitbeten, es ist der Psalm 24 und der Psalm 33 und das Kantikum aus Tobit 13, 2 bis 5 und 7 bis 9. Heute begrüße ich unseren Programmdirektor Bruder Peter Ackermann, der mit dem Präsidenten Albin Lindner die Laudes beten wird. Einen schönen und gesegneten guten Morgen.
1: Guten Morgen, liebe Zuhörer von Radio Maria.
2: Guten Morgen.
1: O Gott, komm mir zu Hilfe.
2: Herr, eile mir zu helfen.
1: Ehre sei dem Vater und dem Sohn und dem Heiligen Geist.
2: Wie im Anfang, so auch jetzt und alle Zeit und in Ewigkeit. Amen. Halleluja.
1: Schon zieht herauf des Tages Licht. Wir flehen zu Gott voll Zuversicht. Bewahre uns an diesem Tag vor allem, was uns schaden mag.
2: Bezähme unser Zunge Macht, dass sie nicht Hass und Streit entzieht.

0: Nacht, dass unser Augen hellen Schein durch Böses nicht verdunkelt sein.
1: Rein sei das Herz und unversehrt und allem Guten zugekehrt. Und gib uns jeden Tag das Brot für unsere und der Brüder Not.
0: Senkt sich hernieder dann die Nacht und ist das Tagewerk vollbracht, sei dir all unser Tun geweiht zum Lobe deiner Herrlichkeit.
1: Dich Vater, Sohn und Heiliger Geist, voll Freude alle Schöpfung preist, der jeden neuen Tag uns schenkt und unser ganzes Leben lenkt. Amen. Wer reine Hände hat und ein lauteres Herz, darf hinaufziehen zum Berg des Herrn.
0: Wer reine Hände hat und ein lauteres Herz, darf hinaufziehen zum Berg des Herrn.
1: Dem Herrn gehört die Erde und was sie erfüllt, der Erdkreis und seine Bewohner.
0: Denn er hat ihn auf Meere gegründet, ihn über Strömen befestigt.
1: Wer darf hinaufziehen zum Berg des Herrn? Wer darf stehen an seiner heiligen Stätte?
0: Wer reine Hände hat und ein lauteres Herz, der nicht betrügt und keinen Meineid schwört.
1: Er wird Segen empfangen vom Herrn und Heil von Gott, seinem Helfer.
0: Das sind die Menschen, die nach ihm fragen, die dein Antlitz suchen, Gott Jakobs.
1: Ihr Tore, hebt euch nach oben, hebt euch, ihr alten Pforten, denn es kommt der König der Herrlichkeit.
0: Wer ist der König der Herrlichkeit? Der Herr, stark und gewaltig, der Herr, mächtig im Kampf.
1: Ihr Tore, hebt euch nach oben, hebt euch, ihr alten Pforten, denn es kommt der König der Herrlichkeit.
0: Wer ist der König der Herrlichkeit? Der Herr der Heerscharen. Er ist der König der Herrlichkeit.
1: Ehre sei dem Vater und dem Sohn und dem Heiligen Geist.
0: Wie im Anfang, so auch jetzt und alle Zeit und in Ewigkeit. Amen. Wer reine Hände hat und ein lauteres Herz, darf hinaufziehen zum Berg des Herrn.
1: Preist den Herrn der Gerechtigkeit, rühmt den ewigen König.
0: Preist den Herrn der Gerechtigkeit, rühmt den ewigen König.
1: Gepriesen sei Gott, der in Ewigkeit lebt. Sein Königtum sei gepriesen.
0: Er züchtigt und hat auch wieder Erbarmen. Er führt hinab in die Unterwelt und führt auch wieder zum Leben.
1: Niemand kann
0: seiner Macht entfliehen.
1: Bekennt euch zu ihm vor allen Völkern, ihr Kinder Israels. Denn er selbst hat uns unter die Völker zerstreut.
0: Verkündet dort seine erhabene Größe. Preist ihn laut vor allem, was lebt.
1: Denn er ist unser Herr und Gott. Er ist unser Vater in alle Ewigkeit.
0: Er züchtigt uns wegen unserer Sünden. Doch hat er auch wieder Erbarmen.
1: Preist den Herrn der Gerechtigkeit. Rühmt den ewigen König.
0: Ich bekenne mich zum Herrn im Land der Verbannung. Ich bezeuge den Sündern seine Macht und erhabene Größe.
1: Kehrt um, ihr Sünder, tut, was recht ist in seinen Augen. Vielleicht ist er gnädig und hat mit euch Erbarmen.
0: Ich will meinen Gott rühmen, den König des Himmels. Meine Seele freut sich über die erhabene Größe meines Gottes.
1: Ehre sei dem Vater und dem Sohn und dem Heiligen Geist.
0: Wie im Anfang, so auch jetzt und alle Zeit und in Ewigkeit. Amen. Preist den Herrn der Gerechtigkeit, rühmt den ewigen König.
1: Ihr Gerechten jubelt vor dem Herrn, für die Frommen ziemt es sich Gott zu loben.
0: Ihr Gerechten jubelt vor dem Herrn, für die Frommen ziemt es sich Gott zu loben.
1: Preist den Herrn mit der Zither. Spielt für ihn auf der zehnseitigen Harfe.
0: Singt ihm ein neues Lied. Greift voll in die Saiten und jubelt laut.
1: Denn das Wort des Herrn ist wahrhaftig. All sein Tun ist verlässlich.
0: Er liebt Gerechtigkeit und Recht. Die Erde ist erfüllt von der Huld des Herrn.
1: Durch das Wort des Herrn wurden die Himmel geschaffen. Ihr ganzes Heer durch den Hauch seines Mundes.
0: Wie in einem Schlauch fasst er das Wasser des Meeres. Verschließt die Urflut in Kammern.
1: Alle Welt fürchte den Herrn. Vor ihm sollen alle beben, die den Erdkreis bewohnen.
0: Denn der Herr sprach, und sogleich geschah es. Er gebot, und alles war da.
1: Der Herr vereitelt die Beschlüsse der Heiden. Er macht die Pläne der Völker zunichte.
0: Der Ratschluss des Herrn bleibt ewig bestehen. Die Pläne seines Herzens überdauern die Zeiten.
1: Wohl dem Volk, dessen Gott der Herr ist, die Nation, die er sich zum Erbteil erwählt hat.
0: Der Herr blickt herab vom Himmel. Er sieht auf alle Menschen.
1: Von seinem Thronsitz schaut er nieder auf alle Bewohner der Erde.
0: Der ihre Herzen gebildet hat, er achtet auf all ihre Taten.
1: Dem König hilft nicht sein starkes Heer. Der Held rettet sich nicht durch große Stärke.
0: Nichts nützen die Rosse zum Sieg. Mit all ihrer Kraft können sie niemand retten.
1: Doch das Auge des Herrn ruht auf allen, die ihn fürchten und ehren, die nach seiner Güte ausschauen.
0: Denn er will sie dem Tod entreißen und in der Hungersnot ihr Leben erhalten.
1: Unsere Seele hofft auf den Herrn. Er ist für uns Schild und Hilfe.
0: Ja, an ihm freut sich unser Herz. Wir vertrauen auf seinen heiligen Namen.
1: Lass deine Güte über uns walten, o Herr, denn wir schauen aus nach dir.
0: Ehre sei dem Vater und dem Sohn und dem Heiligen Geist.
1: Wie im Anfang, so auch jetzt und alle Zeit und in Ewigkeit. Amen.
0: Ihr Gerechten, jubelt vor dem Herrn. Für die Frommen ziemt es sich, Gott zu loben.
2: Kurzlesung aus dem Römerbrief 13. Die Stunde ist gekommen, sich vom Schlaf zu erheben, denn jetzt ist das Heil uns näher als zu der Zeit, da wir gläubig wurden. Die Nacht ist vorgerückt, der Tag ist nahe. Darum lasst uns ablegen die Werke der Finsternis und anlegen die Waffen des Lichts. Lasst uns ehrenhaft leben wie am Tage.

0: Gott ist mein Helfer. Auf ihn allein will ich vertrauen.
1: Gott ist mein Helfer. Auf ihn allein will ich vertrauen.
0: Meine Zuflucht und mein Retter.
1: Auf ihn allein will ich vertrauen.
0: Ehre sei dem Vater und dem Sohn und dem Heiligen Geist.
1: Gott ist mein Helfer. Auf ihn allein will ich vertrauen.
0: Einen starken Retter hat der Herr uns erweckt, wie er verheißen hat durch den Mund seiner Propheten.
1: Einen starken Retter hat der Herr uns erweckt, wie er verheißen hat durch den Mund seiner Propheten.
0: Gepriesen sei der Herr, der Gott Israels, denn er hat sein Volk besucht und ihm Erlösung geschaffen.
1: Er hat uns einen starken Retter erweckt, im Hause seines Knechtes David.
0: So hat er verheißen von alters her, durch den Mund seiner heiligen Propheten.
1: Er hat uns errettet vor unseren Feinden und aus der Hand aller, die uns hassen.
0: Er hat das Erbarmen mit den Vätern an uns vollendet und an seinen heiligen Bund gedacht, an den Eid, den er unserem Vater Abraham geschworen hat.
1: Er hat uns geschenkt, dass wir, aus Feindeshand befreit, ihm furchtlos dienen in Heiligkeit und Gerechtigkeit, vor seinem Angesicht all unsere Tage.
0: Und du, Kind, wirst Prophet des Höchsten heißen, denn du wirst dem Herrn vorangehen und ihm den Weg bereiten.
1: Du wirst sein Volk mit der Erfahrung des Heils beschenken, in der Vergebung der Sünden.
0: Durch die barmherzige Liebe unseres Gottes wird uns besuchen das aufstrahlende Licht aus der Höhe.
1: Um allen zu leuchten, die in Finsternis sitzen und im Schatten des Todes, und unsere Schritte zu lenken auf den Weg des Friedens.
0: Ehre sei dem Vater und dem Sohn und dem Heiligen Geist.
1: Wie im Anfang, so auch jetzt und alle Zeit und in Ewigkeit. Amen. Einen starken Retter hat der Herr uns erweckt, wie er verheißen hat durch den Mund seiner Propheten.
0: Gepriesen sei Jesus Christus, unser hoher Priester. Zu ihm lasst uns beten.
1: Herr, unser Gott und Heiland,
0: du hast uns Anteil an deinem Priestertum gegeben. Hilf uns, das Opfer des Lobes darzubringen.
1: Herr, unser Gott und Heiland,
0: gib, dass wir deine Gebote halten, damit wir in dir bleiben und du in uns.
1: Herr, unser Gott und Heiland,
0: schenke uns die Gabe der Weisheit, damit wir den Auftrag dieses Tages erkennen.
1: Herr, unser Gott und Heiland,
0: gib, dass wir heute niemand kränken und gut sind zu allen, die mit uns leben.
1: Herr, unser Gott und Heiland,
0: Kyrie eleison,
1: Christe eleison,
0: Kyrie eleison. Vater unser im Himmel, geheiligt werde dein Name, dein Reich komme, dein Wille geschehe, wie im Himmel, so auf Erden.
1: Unser tägliches Brot gib uns heute und vergib uns unsere Schuld, wie auch wir vergeben unseren Schuldigern. Und führe uns nicht in Versuchung, sondern erlöse uns von dem Bösen.
0: Herr, neige dein Ohr und vernimm das Morgengebet deiner Gläubigen. Erhelle und heile, was in der Tiefe unseres Herzens krank ist, damit kein Begehren uns in seinen Bann gefangen hält, die wir erleuchtet wurden durch das Licht der himmlischen Gnade. Darum bitten wir durch Jesus Christus, deinen Sohn, unseren Herrn und Gott, der in der Einheit des Heiligen Geistes mit dir lebt und herrscht in alle Ewigkeit.
1: Amen.
0: Der Herr sei mit euch.
1: Und mit deinem Geiste.
0: Auf die Fürsprache der jungfräulichen Gottesmutter Maria, des heiligen Mauritius und seiner Gefährten, segne und beschütze euch, begleite euch durch diesen Tag der dreifaltige Gott, der Vater und der Sohn und der Heilige Geist.
1: Amen.
0: Euch allen einen gesegneten Tag wünscht euch Bruder Peter. Gelobt sei Jesus Christus.
1: In Ewigkeit. Amen.
2: Ein herzliches Vergelt's Gott dem Bruder Peter Ackermann und den Herrn Albin Lindner für die Laudes das Morgengebet.

Aus dem Studio von Innsbruck verabschiedet sich Margit Eller, wünsche allen noch einen gesegneten Dienstag. Maria, dein bin ich für Zeit und Ewigkeit. Durch dich und mit dir will ich für immer Jesus gehören. Amen.

Aus dem Buch Die Gnaden Gottes von Peter Lippert. Die Größe des Charismas liegt in der von Gott gelenkten Kraft. Die Charismen reichen zurück bis in die Ur- und Vorgeschichte der christlichen Religion, und selbst Sünder und Heiden sind unter ihren Trägern gewesen. Einen stolzen, verwegenen Reiterführer aus den persischen Bergen, Kyros, hat der Herr wie eine Gottesgeißel in seine Hand genommen. So spricht der Herr zu meinem Gesalbten, Kyros, dessen Rechte ich halte, dass ich Völker niederwerfe vor seinem Angesicht und die Lenden der Könige entgürte. Ich werde vor dir hergehen und die Großen der Erde demütigen. Wegen meines Knechtes Jakob und um Israel meines erwählten Willen rief ich dich bei deinem Namen. Ich rief dich mit Liebesnamen, und du kanntest mich nicht. Auch Kaiphas, der Hohepriester des Heilsjahres, ward wider seinen eigenen Willen und Wissen zu einem Dolmetsch des göttlichen Erbarmungsgedankens. Es ist besser, dass ein Mensch sterbe, als dass alles Volk zugrunde gehe. Und in grauer Vorzeit war sogar ein Wahrsager begnadet mit einem der tröstlichsten Gesichte, das je ein Prophet geschaut hat. Ich sehe ihn, aber nicht jetzt. Ich schaue ihn, aber nicht nahe. Ein Stern geht auf aus Jakob. Die Vision Balaams ist wie ein Lichtstern in die ferne Zukunft gewandert und hat die Erwartung der Völker, die gegen Aufgang wohnten, wachgehalten. All diese berühmten Bilder charismatischer Begabung dürfen uns aber nicht verleiten, aus dem paulinischen Charisma etwa den Klang des Außergewöhnlichen herauszuhören. Paulus nennt jede Gnadengabe, die zu heiligem Liebesdienst anderen gegeben ist, Charisma, auch wenn sie ein so unscheinbarer Dienst ist wie Almosen geben. Die Größe des Charismas liegt nicht in den sinnfälligen Wunderwirkungen, sondern in ihrer weitreichenden, von Gott gelenkten Kraft und in der erhabenen Tragik, die sie in sich schließen. Denn jedes Charisma ist eine strahlende Last. Eine goldene Bürde, die ihren Träger zu einer Quelle des Lichtes und Segens für andere macht, die ihm selbst aber noch keine Bürgschaft höheren Lebens und engerer Gottesnähe bedeutet. Seine eigene Seele kann sogar verdunkelt sein in Sünde und Irrtum, in Unwissenheit und Verstocktheit. Sollte es möglich sein, dass Menschen selbst verworfen werden, nachdem sie anderen gepredigt haben? Dass ihnen gerade die Größe ihres Charismas zum Stein des Anstoßes wird? Freilich durch eigene große Schuld. Peter Lippert aus dem Buch Die Gnaden Gottes. So spricht der Herr zu seinem Gesalbten. Ich rief dich bei deinem Namen und du kanntest mich nicht. Ich werde vor dir hergehen und die Großen demütigen. Ich rief dich bei deinem Namen und du kanntest mich nicht. Heiliger Gott, du hast uns das Gebot der Liebe zu dir und zu unserem Nächsten aufgetragen, als die Erfüllung des ganzen Gesetzes. Gib uns die Kraft, dieses Gebot treu zu befolgen, damit wir das ewige Leben erlangen. Darum bitten wir durch Jesus Christus, deinen Sohn, unseren Herrn und Gott, der in der Einheit des Heiligen Geistes mit dir lebt und herrscht in alle Ewigkeit. Amen.

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Bibelfitness kompakt. Herzlich willkommen bei Bibelfitness kompakt. Mein Name ist Magdalena Meierl und ich bin Physiotherapeutin. Und meine Freude ist es, Bewegung mit dem Wort Gottes zu verbinden. Wir werden uns nun einem Bibelvers widmen und dazu verschiedene Bewegungen machen. Somit können wir in unserer Gesamtheit aus Leib, Seele und Geist beten. Es geht um ein leichtes, freudvolles Mitmachen, so wie Sie sind. Alle Übungen können Sie zu Hause, im Büro oder wo auch immer Sie sind, ganz leicht in Ihren Alltag einfließen lassen. Lassen Sie uns beginnen. Heute werden wir uns dem Nacken widmen. Dazu begeben wir uns in einen aufrechten Stand oder in einem aufrechten Sitz. Also wir beginnen im aufrechten Sitz oder Stand, im hüftbreiten Stand, und Ihr Bauch ist leicht eingezogen, Ihr Brustbein ist aufgerichtet, die Knie sind leicht locker und weich und Ihre Schultern sind auch locker und Ihre Fingerspitzen ziehen Richtung Boden. Und ganz, ganz wichtig, Ihr Nacken ist lang und Ihr Blick geradeaus. Stellen Sie sich nun vor, Ihre Nase wäre ein Pinsel und Sie malen eine liegende 8 auf eine Leinwand vor Ihnen. Sie beginnen in eine Richtung den Kreis zu machen, dann kommen Sie in die Mitte zurück und dann in die andere Richtung. Beginnen Sie mit der Bewegungsrichtung, die für Sie einfacher ist, Ihre 8er zu machen. Machen Sie das ein paar Mal und dann auch die andere Seite, die uns ein bisschen schwerer fällt, die wollen wir nicht vernachlässigen, also bitte die auch gerne machen, den Nacken lang machen. Ich sage Ihnen den Vers dazu. Geliebte, jetzt sind wir Kinder Gottes, doch ist noch nicht offenbar geworden, was wir sein werden. Wir wissen, dass wir ihm ähnlich sein werden, wenn er offenbar wird. Denn wir werden ihn sehen, wie er ist. 1. Johannes 3, Vers 2. Wir bleiben in dieser Position, in der stehenden oder sitzenden Position, in der aufrechten mit dem langen Nacken, machen nochmal diese 8er-Bewegungen mit unserer Pinselnase. Und während Sie diese 8er-Bewegungen machen, wandert Ihr Blick ein bisschen hinunter Richtung Boden. Dabei bleibt aber trotzdem Ihr Oberkörper aufgerichtet. Nur so weit und so große Bewegungen machen, wie es angenehm ist. Also Sie wandern hinunter, bleiben ein bisschen unten und bewegen unten in dieser 8er-Bewegung, während der Blick nach unten geht. Und ich wiederhole den Vers noch einmal. Geliebte, jetzt sind wir Kinder Gottes. Doch ist noch nicht offenbar geworden, was wir sein werden. Wir wissen, dass wir ihm ähnlich sein werden, wenn er offenbar wird. Denn wir werden ihn sehen, wie er ist. Wer jetzt mit mir mit dem Blick unten geblieben ist und in den 8er-Bewegungen, der darf sich jetzt langsam wieder in 8er-Schleifen hinaufarbeiten, hinauf bewegen, schrauben, wie auch immer Sie das sehen mögen. Und Sie denken immer dran, Ihre Nase ist weiterhin der Pinsel und der malt auf der Leinwand jetzt am Boden und dann steigt er auf nach vorne wieder diese 8er-Bewegung. Ganz gemütlich, klein oder groß, wie es für Sie wieder angenehm ist. Wer jetzt oben angekommen ist, so wie ich, kann gern noch einmal diese 8er-Bewegungen machen, während ich den Vers zum letzten Mal sage. Geliebte, jetzt sind wir Kinder Gottes. Doch ist noch nicht offenbar geworden, was wir sein werden. Wir wissen, dass wir ihm ähnlich sein werden, wenn er offenbar wird. Denn wir werden ihn sehen, wie er ist. Jetzt gerne nochmal tief ein- und ausatmen, den Kopf gerade lassen, die Schultern ein bisschen
auslockern. Und dann herzlichen Dank heute fürs Mitmachen. Seien Sie gesegnet und behütet.

Heute, am 22. September, gedenkt die katholische Kirche der heiligen Litrud. Sie lebte im 6. Jahrhundert in Frankreich. Gemeinsam mit ihren Schwestern führte sie ein gottgeweihtes Leben als Jungfrau. Außerdem gedenken wir heute der heiligen Gunthild. Überlieferungen zufolge war sie eine bayerische Dienstmagd. Sie zeichnete sich besonders durch Mildtätigkeit und Demut aus. Der Legende nach entsprang durch ihr Gebet eine Quelle, das sogenannte Gunthildsbrünnlein, aus felsigem Boden. Das Wasser dieser Quelle soll Heilkraft besessen haben. Wir gedenken des heiligen Mauritius und des heiligen Emmeram, von denen wir im Folgenden mehr erfahren.

Hören wir nun von einem todesmutigen Anführer, der Gott so treu war, dass er dafür mit dem Leben bezahlte. Seine ganze Armee ging mit ihm in den Märtyrertod. Dieses tapfere Oberhaupt der sogenannten Thebäischen Legion war der heilige Mauritius. Wie es zu der grausamen Massenhinrichtung kam, erfahren wir nun. Der heilige Mauritius, der hierzulande wohl besser unter dem Namen Moritz bekannt ist, lebte im 3. Jahrhundert. Er wurde vermutlich in Ägypten geboren und war ein römischer Offizier. Die von Mauritius befehligte Legion bestand vorwiegend aus Christen. Ende des 3. Jahrhunderts war die Truppe im heutigen Schweizer Kanton Wallis stationiert. Dort wurde ihnen befohlen, an einem heidnischen Opferritual teilzunehmen, was sie aber ablehnten. Außerdem weigerten sich die Soldaten, die selbst Christen waren, an der Christenverfolgung teilzunehmen. In einem Brief an den Herrscher Maximianus wollte Mauritius sein Verhalten und das seiner Untergebenen erklären. Er bestätigte in seinem Schreiben, ein Soldat des Kaisers zu sein. Doch vielmehr noch sei er ein Soldat Christi. Jesus Christus zu gehorchen, stehe für ihn an erster Stelle. Außerdem soll der heilige Mauritius in seinem Brief geschrieben haben, um die Bürger zu verteidigen, nicht um sie zu ermorden, haben wir die Waffen ergriffen. Aufgrund dieser Befehlsverweigerung ließ Maximianus schließlich zur Abschreckung jeden 10. Soldaten der christlichen Legion umbringen. Aber ohne Erfolg. Die Überlebenden weigerten sich weiterhin standhaft an der Christenverfolgung teilzunehmen. So wurden die Hinrichtungen fortgeführt, bis kein einziger Soldat mehr am Leben war. Im Jahr 380 wurden die Gebeine dieser Märtyrer schließlich aus dem Massengrab erhoben. Über der Grabstätte im heutigen Saint-Maurice wurde eine Kirche errichtet. Die Stelle wurde schon bald zu einem beliebten Wallfahrtsort. Die kleine Gedächtniskirche wurde im 6. Jahrhundert schließlich zum berühmten Kloster Saint-Maurice ausgebaut. Heute ist die Abtei mit über 1500 Jahren das älteste ununterbrochen bewohnte Kloster im westlichen Europa. Die Verehrung des heiligen Mauritius hat sich etwa ab dem 5. Jahrhundert schnell und weit verbreitet. Weltweit sind ihm etwa 850 Kirchen geweiht, mehr als die Hälfte davon in Frankreich. Dazu kommen noch 60 französische Gemeinden, die den Namen des heiligen Mauritius tragen. Viele Berufsgruppen haben ihn zu ihrem Patron gewählt. Auf seine Fürsprache hoffen unter anderem Soldaten, Waffen- und Messerschmiede, Färber und noch viele mehr. Außerdem haben ihn die französische Region Burgund und der Schweizer Kanton Wallis zu ihrem Schutzpatron ernannt.

Auch unser nächster Tagesheilige, der heilige Emmeram, wird als Märtyrer verehrt. Er nahm freiwillig fremde Schuld auf sich, um andere zu schützen. Damit unterschrieb er sein eigenes Todesurteil. Vielmehr noch trat Emmeram mit dieser Tat als direkter Nachfolger Jesu Christi auf, der die Schuld der ganzen Menschheit auf sich genommen hat. Hören wir aus seiner Lebensgeschichte. Der heilige Emmeram wurde im 7. Jahrhundert vermutlich in Frankreich geboren. Über seine Kindheit und Jugendzeit ist nichts bekannt. Überlieferungen zufolge war er Bischof der französischen Stadt Poitiers. Eines Tages zog Emmeram als Missionsbischof Richtung Ungarn, um dort das Evangelium zu verkünden. Seine Reise führte ihn auch nach Regensburg. Dort hielt er einige Predigten am Hof des Herzogs Theodor. Dieser überredete ihn, das Evangelium weiterhin in Regensburg zu verkünden und somit die Christianisierung seines Volkes voranzutreiben. Emmeram verwarf also seine ursprünglichen Pläne und ließ sich in der Stadt nieder. So kam es, dass Emmeram auch Uta, die Tochter des Herzogs, kennenlernte. Mit ihr kam es eines Tages schließlich zu dem folgenschweren Gespräch, das seinen Tod herbeiführen sollte. Uta erwartete ein uneheliches Kind von einem Freund, dem Beamten Sigibald. Sie fürchteten den Zorn der Herrscherfamilie über die voreheliche Schwangerschaft. Die beiden vertrauten sich mit ihrem Problem Emmeram an. Kurzerhand bot er ihnen die rettende Lösung. Emmeram wollte sich selbst als Vater des Kindes ausgeben, um die zwei Liebenden vor der Bestrafung zu schützen. So teilte Uta also ihrem Vater die mit Emmeram vereinbarte Geschichte mit. Voll Zorn und um die Ehre seiner Schwester zu retten, ließ Utas Bruder Emmeram festnehmen. Er wurde an eine Leiter gebunden und auf grausamste Weise gefoltert. Seine Gliedmaßen wurden ihm Stück für Stück abgehackt, bis er schließlich an seinen schweren Verletzungen starb. Emmerams Leichnam wurde zurück zum Hof des Herzogs gebracht. Dort klärte ein Priester den Herrscher über die wahren Umstände der Schwangerschaft seiner Tochter auf. Der Herzog sorgte nun dafür, dass Emmeram ein würdiges Begräbnis erhielt. Später wurden seine Gebeine nach Regensburg überführt. Er ist heute einer der drei Schutzpatrone von Regensburg.

Soweit die Heiligen des heutigen Tages. Im Namen von Radio Maria wünsche ich allen, die heute ihren Namenstag oder einen anderen Festtag feiern, alles Gute und Gottes reichen Segen. Mögen Ihnen der heilige Mauritius und der heilige Emmeram Fürsprecher sein.

0: Team, Maria und Oskar Gritzer. Guten Morgen, grüß euch.
1: Ja, guten Morgen. Guten Morgen, lieber Wolfgang, und auch an Sie. Guten Morgen und ein herzliches Grüß Gott aus dem Franziskanerkloster in Lienz in Osttirol. An Sie, liebe Hörer von Radio Maria Österreich und Radio Maria Südtirol, sowie an die gesamte Radio Maria Hörerfamilie. Die Pfarre St. Marien gehört mit dem Pfarrn Heilige Familie Amlach, Lavand, Tristach und Leisach gemeinsam zum Seelsorgsraum Süd. Im Bewusstsein der Osttiroler ist das Kloster hier ein wesentliches geistliches Zentrum in der Region. Von Montag bis Samstag wird hier jeden Tag um 8 Uhr die Heilige Messe gefeiert und auch Beichtgelegenheit angeboten. Am Sonntag gibt es jeweils um 8 Uhr, 9 Uhr, 10.30 Uhr und auch um 19 Uhr Heilige Messen. Zelebrant der Heiligen Messe ist Pfarrer und Guardian Pater Martin Bichler. An der Orgel spielt Oswald Plasnik, Lektorin und Kantorin ist Brigitte Kräuter. Wenn Sie mitsingen möchten, wir singen aus dem Gotteslob. Zum Eingang Erde singe, dass es klinge, Nummer 411. Dann als Kehrvers, der Herr ist mein Licht und mein Heil, Nummer 38. Zum Halleluja, die Nummer 174,5. Zur Opferung, was uns die Erde Gutes spendet, Nummer 186. Und zum Sanctus Heilig bist du großer Gott, Nummer 198. Als Dank zum Schluss dann, nun danket all, Nummer 403. Ich wiederhole zum Eingang Nummer 411. Dann als Kehrvers 38,1. Und zum Halleluja Nummer 186. Zur Opferung Nummer 186. Und zum Sanctus Nummer 198 und als Dank nun danket all Nummer 403. Wir wünschen eine gesegnete Mitfeier der Heiligen.

0: Im Namen des Vaters und des Sohnes und des Heiligen Geistes. Amen. Der Herr sei mit euch.
1: Und mit deinem Geist.
0: Liebe Hörerinnen und Hörer von Radio Maria, liebe Schwestern und Brüder, ich begrüße euch alle ganz herzlich zur Feier der Heiligen Messe an diesem Morgen. Im Evangelium sagt heute jemand über die Mutter Jesu: Selig die Brust, die dich genährt hat, und der Leib, der dich getragen. Ja, was nährt uns? In dieser heiligen Feier haben wir uns hier versammelt, weil Jesus Christus und sein heiliges Evangelium uns Nahrung ist, Kraftquelle und Hoffnung. So bitten wir zu Beginn dieser heiligen Feier, dass Gott unser Herz frei macht für das Wort Gottes, für das Evangelium, dass er uns die Ohren öffnet für das, was wirklich wichtig ist, das uns stärkt und satt macht, sein Wort. Herr Jesus Christus, du bist das Wort des Vaters, Fleisch geworden und wohnst unter uns. Herr, erbarme dich unser. Herr Jesus Christus, du bist über diese Welt und Erde gegangen und hast uns Worte des Lebens geschenkt. Christus, erbarme dich unser.
1: Christus,
0: Herr Jesus Christus, du ermutigst uns, dein Wort hörbar und erfahrbar zu machen durch unser Leben. Herr, erbarme dich unser. Nachlass, Vergebung und Verzeihung unserer Sünden schenkt uns der barmherzige Herr. Lasset uns beten. Gott, du unser Herr und Vater, alles Gute kommt allein von dir. Schenke uns deinen Heiligen Geist, damit wir erkennen, was gut und richtig ist und es mit deiner Hilfe mit ganzem Herzen tun und erfüllen. Darum bitten wir heute und in Ewigkeit.
2: Der Herr prüft die Herzen. Lesung aus dem Buch der Sprichwörter. Wie ein Wasserbach ist das Herz des Königs in der Hand des Herrn. Er lenkt es, wohin er will. Jeder meint, sein Verhalten sei richtig, doch der Herr prüft die Herzen. Gerechtigkeit üben und Recht ist dem Herrn lieber als Schlachtopfer. Hoffart der Augen, Übermut des Herzens, die Leuchte der Frevler ist Sünde. Die Pläne des Fleißigen bringen Gewinn, doch der hastige Mensch hat nur Mangel. Schätze erwerben mit verlogener Zunge ist Jagen nach dem Windhauch und Suchen nach dem Tod. Das Verlangen des Frevlers geht nach dem Bösen, sein Nächster findet bei ihm kein Erbarmen. Muss der Zuchtlose büßen, so wird der Unerfahrene weise. Belehrt man den Weisen, so nimmt er Einsicht an. Der Gerechte handelt klug am Haus des Frevlers, wenn er die Frevler ins Unheil stürzt. Wer sein Ohr verschließt vor dem Schreien des Armen, wird selbst nicht erhört, wenn er um Hilfe ruft. Wort unseres lebendigen Gottes.
3: Thank you.

0: Der Herr sei mit euch.
1: Und mit deinem Geist.
0: Aus dem Heiligen Evangelium nach Lukas.
1: Ehre sei dir, Herr.
0: In jener Zeit kamen die Mutter Jesu und seine Brüder zu ihm. Sie konnten jedoch wegen der vielen Leute nicht zu ihm gelangen. Da sagte man ihm: Deine Mutter und deine Brüder stehen draußen und möchten dich sehen. Er erwiderte ihnen: Meine Mutter und meine Brüder sind die, die das Wort Gottes hören und es tun. Evangelium, Frohbotschaft unseres Herrn Jesus Christus. Liebe Hörerinnen und Hörer an Radio Maria, liebe Schwestern und Brüder. Ich bewundere die Musikerinnen und die Musiker, wie sie mit Engagement und mit Liebe das Musikinstrument spielen und was den Musikern das Spielen an den Musikinstrumenten für eine Freude bereitet. Das ist so richtig etwas Schöpferisches. Da entsteht Melodie, Klang, eine ganz neue Welt durch die Musik. Aber das wird möglich, nicht nur, weil die Musikerin, der Musiker sein ganzes Herz da hineinlegt, sondern auch das Musikinstrument seine wunderbaren Eigenschaften und Qualitäten zur Verfügung stellt. Da ist einmal der Resonanzkörper, der Raum, in dem die Töne entstehen und zum Klingen kommen. Und schließlich die Saiten, die es möglich machen, oder das Mundstück mit dem Luftblättchen, das in Schwingung versetzt wird durch den Wind und das Blasen und so die herrlichen, wunderbaren Töne entstehen. So stelle ich mir das in etwa vor, wenn Jesus heute im Evangelium sagt: Meine Mutter und meine Brüder sind die, die das Wort Gottes zum Schwingen und zum Klingen bringen und hörbar und erfahrbar machen und mir zuhören. Das finde ich wunderschön. Gott, der uns in Jesus das heilige Evangelium schenkt, er will durch dich und mich etwas ganz Neues schaffen, etwas Frohes, Wunderbares, die Botschaft des Lebens hörbar und erfahrbar machen durch dich und mich. So will ich wie ein Musikinstrument Raum geben, damit das Evangelium durch mich klingen kann. Wie es auch durch die Gottesmutter Maria, die besonders berufen war, Jesus in die Welt zu bringen, ganz der Melodie Gottes Resonanz gegeben hat. Da hat Gottes Wort durch den Engel und durch den Heiligen Geist so richtig Aufnahme gefunden. Und wie sie glücklich war, dieses Wort Gottes: Willst du die Mutter des Erlösers werden? Wie sie das gelebt hat und wie sie zu dem Ja gesagt hat und wie sie Jesus sein ganzes Leben lang begleitet hat und die göttliche Melodie, die durch ihn in die Welt gekommen ist, bis heute als Heilige verstärkt und trägt. Und wenn Jesus auf die Menschen, die rund um ihn herum sitzen, zeigt und heute hier auf uns und uns einlädt, das ist wunderschön, dass du und ich, wir auch, einen wunderbaren Teil bilden im großen Orchester Gottes, damit das Evangelium, die frohe Botschaft weitergeht. Heute durch uns weitergeht. Durch unsere Taten, durch unsere Worte, durch unsere Gedanken. Die Welt schöner wird, froher. Dort, wo ich heute bin, das wünsche ich uns. Musikinstrument Gottes zu sein und seine Melodie spürbar und erfahrbar machen. Eine schöne Berufung. Amen. Gott hat sein ganzes Herz an die Welt verschenkt. Ihn bitten wir.
2: Gott, wir brauchen Augen füreinander. Augen, die tiefer sehen, die offen sind für die Menschen. Herr, wandle du unsere Augen.
3: Wir bitten dich.
2: Herr, wir brauchen ein Herz füreinander. Ein Herz, das bereit ist zu Verbundenheit und Gemeinschaft. Herr, wandle du unser Herz.
3: Wir bitten dich, erhöre uns.
2: Herr, wir brauchen eine Brücke zueinander. Eine Brücke, auf der wir einander begegnen können. Herr, sei du unsere Brücke.
3: Wir bitten dich, erhöre uns.
2: Herr, wir brauchen einen Weg zueinander, einen Weg, der uns gemeinsam handeln lässt. Herr, sei du unser Weg.
3: Wir bitten dich, erhöre uns.
2: Herr, wir sehnen uns nach Leben. Unsere lieben Verstorbenen sind nun bei dir im Licht. Herr, sei du ihr Leben.
3: Wir bitten dich, erhöre uns.
0: Um all das und vieles, das wir gar nicht in Worte fassen können, unausgesprochen in unseren Herzen, bitten wir um Erhörung. Christus Jesus, unseren Herrn.
3: Amen.

0: Herr unser Gott, nimm die Gebete und Gaben deiner Kirche liebevoll an. Und was jeder Einzelne zur Ehre deines Namens dir darbringt, das werde allen zum Segen und Heil durch Christus, unseren Herrn.
1: Amen.
0: Der Herr sei mit euch.
1: Und mit deinem Geist.
0: Erhebet die Herzen.
1: Wir haben sie dein Herr.
0: Lasset uns danken dem Herrn, unserem Gott.
1: Das ist würdig und recht.
0: Wir danken dir, Vater im Himmel, und rühmen dich durch unseren Herrn Jesus Christus. Denn ihn hast du zum Haupt der neuen Schöpfung gemacht. Aus seiner Fülle haben wir alle empfangen. Obwohl er dir gleich war an Herrlichkeit, hat er sich selbst erniedrigt und der Welt den Frieden gebracht durch sein Blut, das er am Stamm des Kreuzes vergossen hat. Deshalb hast du ihn über alle Geschöpfe erhöht. So wurde er für jene, die auf ihn hören, zum Urheber des ewigen Heils. Durch ihn preisen wir jetzt und in Ewigkeit dein Erbarmen und singen mit den Chören der Engel das Loblied deiner Herrlichkeit. Amen.

Ja, du bist heilig, großer Gott. Du bist der Quell aller Heiligkeit. Darum bitten wir dich, sende deinen Geist auf diese Gaben herab und heilige sie, damit sie uns werden, Leib und Blut deines Sohnes, unseres Herrn Jesus Christus. Denn am Abend, an dem er ausgeliefert wurde und sich aus freiem Willen dem Leiden unterwarf, nahm er das Brot und sagte Dank, brach es, reichte es seinen Jüngern und sprach: Nehmet und esset alle davon, das ist mein Leib, der für euch hingegeben wird.

Ebenso nahm er nach dem Mahl den Kelch, dankte wiederum, reichte ihn seinen Jüngern und sprach: Nehmet und trinket alle daraus, das ist der Kelch des neuen und ewigen Bundes, mein Blut, das für euch und für alle vergossen wird, zur Vergebung der Sünden. Tut dies zu meinem Gedächtnis.

0: Geheimnis des Glaubens.
1: Deinen Tod,
0: o Herr, verkünden wir, und deine Auferstehung preisen wir, bis du kommst in Herrlichkeit. Darum, gütiger Vater, feiern wir das Gedächtnis des Todes und der Auferstehung deines Sohnes und bringen dir so das Brot des Lebens und den Kelch des Heiles dar. Wir danken dir, dass du uns berufen hast, vor dir zu stehen und dir zu dienen. Wir bitten dich, schenke uns Anteil an Christi Leib und Blut und lass uns eins werden durch den Heiligen Geist. Gedenke deiner Kirche auf der ganzen Erde und vollende dein Volk in der Liebe, vereint mit Papst Leo, Bischof Hermann, unseren Bischöfen, Priestern und Diakonen und mit allen, die zum Dienst in der Kirche bestellt sind. Gedenke unserer verstorbenen Schwestern und Brüder. In dieser heiligen Messfeier beten wir in besonderer Weise für die Verstorbenen der Familie Teubenbacher und Rettel, für Cecilia Wahler, Ingrid Wurzel und für alle unsere lieben Verstorbenen. Nimm sie alle auf in dein Reich, wo sie dich schauen, von Angesicht zu Angesicht. Vater, erbarme dich über uns alle, damit uns das ewige Leben zuteil wird, in Gemeinschaft mit der Gottesmutter Maria, mit den Aposteln, dem heiligen Mauritius, dem heiligen Antonius von Padua und mit allen, die bei dir Gnade gefunden haben von Anbeginn der Welt, dass wir dich loben und preisen durch deinen Sohn, Jesus Christus. Durch ihn und mit ihm und in ihm ist dir, Gott allmächtiger Vater, in der Einheit des Heiligen Geistes alle Herrlichkeit und Ehre, jetzt und in Ewigkeit.
1: Amen.
0: Beten wir voll Vertrauen die Worte, die uns Jesus zum Vater im Himmel gelehrt hat. Vater unser im Himmel, geheiligt werde dein Name, dein Reich komme, dein Wille geschehe, wie im Himmel, so auf Erden. Unser tägliches Brot gib uns heute und vergib uns unsere Schuld, wie auch wir vergeben unseren Schuldigen. Und führe uns nicht in Versuchung, sondern erlöse uns von den Bösen. Erlöse uns, Herr, allmächtiger Vater, von allem Bösen und gib Frieden in unseren Tagen. Komm uns zu Hilfe mit deinem Erbarmen und bewahre uns vor Verwirrung und Sünde, damit wir voll Zuversicht das Kommen unseres Erlösers, Jesus Christus, erwarten.
1: Denn dein ist das Reich und die Kraft und die Herrlichkeit in die Ewigkeit. Amen.
0: Jesus hat seinen Aposteln vor seiner Himmelfahrt aufgetragen, hinauszugehen in die Welt und den Frieden zu bringen. Darum bitten wir, Herr Jesus Christus, schau nicht auf unsere Sünden, sondern auf den Glauben deiner Kirche und schenke ihr nach deinem Willen Einheit und Frieden. Der Friede des Herrn sei mit euch.
1: Und mit deinem Geist.

Lamm Gottes, du nimmst hinweg die Sünden der Welt, erbarme dich unser. Lamm Gottes, du nimmst hinweg die Sünden der Welt, erbarme dich unser. Lamm Gottes, du nimmst hinweg die Sünden der Welt, gib uns deinen Frieden.

Seht das Lamm Gottes, es nimmt hinweg die Sünden der Welt. Herr, ich bin nicht würdig, dass du eingehst unter mein Dach, aber sprich nur ein Wort, so wird meine Seele gesund. Ziehe nun ein, Jesus Christus, in unsere Herzen und gib, dass wir nach der Melodie des Himmels klingen.

Wir beten das Gebet um die geistige Kommunion. Mein Jesus, ich glaube, dass du im allerheiligsten Sakrament des Altares zugegen bist. Ich liebe dich über alles und meine Seele sehnt sich nach dir. Da ich dich jetzt im Sakrament nicht empfangen kann, so komme geistigerweise zu mir. Ich umfange dich und vereinige mich mit dir. Lass nicht zu, dass ich mich je von dir trenne.

0: Lasset uns beten. Herr unser Gott, du hast uns in dieser heiligen Feier mit dem Brot des Himmels gesättigt und uns in dieser Speise eine Kraftquelle gegeben für den Alltag, damit wir so, was unserem Auge noch verborgen ist, in unserem Herzen schon ahnen, deine göttliche Schönheit. Lass uns durch unser Leben und durch die Kraft deines Heiligen Geistes sichtbar machen, was du uns im heiligen Evangelium geschenkt hast. Christus Jesus, du unser Herr.
1: Amen.
0: Liebe Hörerinnen und Hörer von Radio Maria, liebe Schwestern und Brüder, ich wünsche uns, dass Gottes Segen uns ermutigt, Musikinstrument zu sein für das Evangelium, für die frohe Botschaft Gottes, um so Gottes Melodie heute weiterzutragen, weiterzusingen, weiterwirken zu lassen und zu klingen, nach Gott zu klingen. Der Herr sei mit euch. Er segnet euch, der Vater, der Sohn und der Heilige Geist.
1: Amen.
0: Geht hin in Frieden.
1: Der Herr sei Gott.

0: Das war die Übertragung der Heiligen Messe aus der Franziskanerkirche in Lienz in Osttirol. Wir bedanken uns bei Pfarrer Pater Martin Pichler, dass wir heute hier sein durften. Vergelt's Gott auch an Sie, liebe Hörer von Radio Maria, für Mitfeiern. Wir wünschen noch einen gesegneten Tag, viel Freude mit dem Programm von Radio Maria und geben zurück ins Studio nach Wien zu Wolfgang.
1: Vielen herzlichen Dank an unser Mobilteam Maria und Oskar Gritzer. Danke, dass ihr die Übertragung der Heiligen Messe möglich gemacht habt. Liebe Hörerfamilie, morgen übertragen wir um 8 Uhr die Heilige Messe aus Pyhra in Niederösterreich.

Dienstag, 22. September 2026, der Gedenktag des heiligen Mauritius und Gefährten. 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

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Einen gesegneten Tag. Am Mikrofon im Wiener Sendestudio verabschiedet sich Wolfgang Reumöller.

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1: Grüß Gott und herzlich willkommen zum Glaubensforum von Radio Maria. Begrüßt Sie Christian Ortner. In der heutigen Sendung gibt es eine Wiederholung, und zwar geht es um das Jesusgebet beim heiligen Franziskus. Sie hören dazu Pater Thomas Rastnik von den Franziskanern. Er hat diese Sendung für uns im September 2016 gemacht. Ich wünsche Ihnen, liebe Zuhörer, viel Freude damit. Ein herzliches Grüß Gott jetzt an Pater Thomas.
2: Ja, guten Morgen.
1: Danke, dass Sie bereit sind, die Sendung für uns, für unsere Zuhörer zu machen, uns das Jesusgebet näher zu bringen, die Bedeutung des Namens Jesu auch ganz besonders in Bezug auf den heiligen Franziskus, Ihren Ordensgründer.

Das Jesusgebet, das ich heute als Thema gewählt habe, spielt auch für mich persönlich eine große Rolle. Ich habe das als junger Franziskaner kennengelernt, anlässlich einer Exerzitienwoche mit Pater Emanuel Jungklausen, der dann auch Abt geworden ist, und er hat selber einen ganz tiefen Zugang zum Jesusgebet bekommen. Er ist Benediktiner und hat aber über den heiligen Franziskus auch sehr viel uns referiert. Da waren wir Brüder des heiligen Franz sehr erstaunt, dass ausgerechnet ein Benediktinerabt da so viel Bescheid weiß. Und er selber hat Franziskus sehr intensiv studiert und kennengelernt, auch durch Besuche in Assisi. Und da hat er gesagt, dass das Jesusgebet beim heiligen Franziskus eben eine wichtige Rolle spielt. Und das habe ich dann auch im Laufe der Jahre auch in der Spiritualität unseres Ordens auch kennengelernt bei Franziskus. Ich selber habe das Jesusgebet schon seit vielen Jahren eingeübt und versuche täglich daraus zu schöpfen, aus dieser Quelle der innigen Verbundenheit mit Jesus. Das ist mir einfach wichtig, gerade in den vielen, vielen Aufgaben seelsorglicher Art, wenn man viel unterwegs ist und mit den Menschen zu tun hat, ist es umso wichtiger, auch innerlich immer mit Jesus verbunden zu sein. Jetzt möchte ich gerne Ihnen, liebe Zuhörerinnen und Zuhörer, auch etwas sagen, wie ich das jetzt mir vorstelle, jetzt in dieser Stunde. Ich möchte gerne zunächst etwas zur Namen Jesu Verehrung kurz auch in der Geschichte sagen und dann auch konkret, wie Franziskus den Namen Jesu geliebt und verehrt hat, wie er damit umgegangen ist. Dann noch

kurz etwas zum Sinn des Jesusgebetes und so uns auch die Zeit bleibt, könnte ich mir vorstellen, auch noch kurz etwas zum Jesusgebet zu sagen, wie wir es am besten auch einüben können und daraus schöpfen können, aus dieser Quelle der innigen Verbundenheit mit Jesus. Darf ich Ihnen einfach einmal eine Frage stellen, wenn Sie den Namen Jesus hören oder aussprechen? Was bedeutet er Ihnen? Diese Frage habe ich mir nämlich auch in der Vorbereitung zu diesem Beitrag, den ich Ihnen jetzt geben darf, gestellt. Der Name Jesus, was bedeutet er mir? Und was empfinde ich, wenn ich seinen Namen höre, wenn ich ihn ausspreche? Wie geht es mir da innerlich? Welches Verhältnis habe ich zu diesem Namen Jesus? Obwohl sich schon in der Heiligen Schrift eine Hochschätzung des Namens Jesu findet, besonders auch in der Apostelgeschichte, wo wir lesen, dass kein anderer Name unter dem Himmel uns Menschen gegeben ist, in dem wir gerettet werden sollen, außer im Namen Jesu, so kannte das frühe Christentum noch keine eigentliche Verehrung des Namens Jesu. Das hat sich erst im Mittelalter entwickelt. Durch eine volkstümliche Verehrung des Namens Jesu, besonders bei den Bettelorden. Und da war es Heinrich Seuse, ein Dominikaner, der das sehr stark in den Blickpunkt gestellt hat, und auch Bernhard von Clairvaux mit den Zisterziensern. Und in hervorstechender Weise von den Franziskanern gefördert. Die Namen Jesu-Verehrung hat ihren Höhepunkt dann mit Bernhardin von Siena und mit Johannes Capistrano erreicht. Das waren beide berühmte franziskanische, italienische Wanderprediger. Auch Antonius von Padua, der erste Lehrer der Theologie für die Brüder des Franziskanerordens, hat den Namen Jesu als Namen voll Lieblichkeit und Segen bezeichnet, weil er an Christi Erlöseramt erinnert. Allein schon der Name Jesus heißt ja vom Hebräischen her, Jahwe rettet, Gott rettet. Im Namen Jesus ist Heil. Und Antonius von Padua empfiehlt besonders schon im 12. Jahrhundert in der Kraft dieses Namens dem bösen Feind entgegenzutreten. Ähnliches wird uns auch vom heiligen Bonaventura berichtet, der ja der zweite Gründer des Franziskanerordens ist. Der große Prediger des Namens Jesu aber ist Bernhardin von Siena. Mit seinem Eifer überzeugte er auch zahlreiche Priester, den Namen Jesu auf den Altären aufzustellen oder ihn auf die inneren und äußeren Kirchenwände malen zu lassen. Auch auf öffentlichen Gebäuden wurde der Name des Herrn mit Riesenbuchstaben geschrieben. Wir kennen es alle, diese Abkürzung des Namens Jesus, IHS. Das wird von ihm mit einem einprägsamen Inhalt versehen. Jesus, Heiland, Seligmacher. Bernhardin von Siena lässt aus diesem Namen ein sonnenstrahlendes Wappen machen. Und er sagt dazu, so habe ich nämlich den süßen Namen unseres Heilandes in einer Entzückung geschaut. So erklärte er es den Menschen. IHS. So leitete sich von den ersten beiden und dem letzten Buchstaben des griechischen Namens Jesu ab. Auch bei den Jesuiten wird dieses Symbol als Kurzform vom Jesum habemus socium, das heißt übersetzt, wir haben Jesus als Gefährten gedeutet. Also wie auch immer, im Letzten ist in diesem Namen uns zugesagt, Jesus ist mit uns, in seinem Namen ist Heil, in ihm finden wir Rettung, finden wir Freiheit, finden wir die Freude und die Erfüllung. Vielleicht können wir jetzt einmal kurz auch etwas hören, eine kurze Musik, um

0: Bei uns geht es jetzt wieder weiter mit Pater Thomas Rastnik. 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
1: Ja, also nach diesem kurzen ersten Teil, nämlich über die Geschichte der Namen Jesu Verehrung, möchte ich jetzt mit Ihnen ein bisschen näher hineingehen in die Art, wie Franziskus das Jesusgebet selber gelebt und auch gefördert hat und welchen Bezug er zum Namen Jesu gehabt hat. Dazu Folgendes. Grundgelegt wird die franziskanische Namen Jesu Verehrung ja von Franziskus selber, über den sein erster Biograf, Bruder Thomas von Celano, in der ersten Lebensbeschreibung schreibt und sagt: Eine Liebe über alles menschliche Begreifen hinaus ergriff Franziskus, wenn er den Namen Jesu nannte. Und deshalb hob er alles Geschriebene vom Boden auf und legte es an einen ehrbaren Ort nieder, aus Besorgnis nämlich, es könnte der Name des Herrn darauf geschrieben sein. Das drückt schon seine tiefe Ehrfurcht und seine Hochachtung allein schon vor dem Namen Jesu aus, wenn er eben irgendwo auf einem Zettel den Namen Jesu drauf geschrieben gesehen hat. Und selbst wenn es noch so ein kleines Blatt gewesen ist, er hat es mit größter Sorgfalt und Liebe aufgehoben und an einen ehrbaren Ort in der Kirche oder sonst wohin gelegt. Er wollte das nicht einfach übergehen oder mit den Füßen am Boden zertreten lassen. Im Zusammenhang mit der Krippenfeier von Greccio, diese berühmte Feier zu Weihnachten, da hören wir Folgendes über Franziskus. Dann predigt er dem umstehenden Volk von der Geburt des armen Königs und bricht in lieblichen Lobpreis über die kleine Stadt Bethlehem aus. Und oft, wenn er Christus Jesus nennen wollte, nannte er ihn, von übergroßer Liebe erglühend, nur das Kind von Bethlehem. Und wenn er Bethlehem aussprach, klang es wie von einem blökenden Lämmlein und mehr noch als vom Worte floss sein Mund über von süßer Liebe. Die Nennung des Namens Jesu macht Franziskus in einem gewissen Sinn Schwierigkeiten. Das merken wir da. Als Begründung für diese Redehemmung führt Thomas von Celano jene übergroße Liebe an, die in ihm durch den Namen Jesus entbrannte. Er brauchte den Namen Jesus gar nicht auszusprechen. Es genügte, wenn er den Namen Jesus nur nennen wollte, dass er von großer Liebe innerlich erregt wurde. Eine Liebe, die ihn so in Erregung versetzte und die ihn hinderte, den Namen des Geliebten auszusprechen. Und so wich Franziskus auf eine Umschreibung aus, nämlich auf das Kind von Bethlehem. Seine glühende Liebe zu Jesus fand bis ins Leibliche hinein seinen Ausdruck. Da schreibt Bruder Thomas, wenn er das Kind von Bethlehem oder Jesus nannte, dann leckte er gleichsam mit der Zunge seine Lippen, indem er mit seinem glückseligen Gaumen die Süßigkeit dieses Namens verkostete und schlürfte. Vielleicht wirkt die Ausdrucksweise Celanos für uns heutige Menschen etwas überzogen, aber so hat man damals das eben beschrieben. Und schon beim Propheten Jeremia finden wir dieses Motiv des Verkostens und Verschlingens der Worte und des Namen Gottes. Das ist immerhin ein Text, der schon mehr als 2000 Jahre alt ist. Da heißt es, kamen Worte von dir, so verschlang ich sie. Dein Wort war mir Glück und Herzensfreude, denn dein Name ist über mir ausgerufen, du Herr Gott der Heere. Der Prophet Jeremia verschlingt die Worte Gottes wie eine lebensnotwendige Nahrung. Freude strömt in sein Herz, weil durch sie der Name des Herrn über ihm steht. Das heißt, der Herr selber wird ihm in seinem Namen gegenwärtig. Namen und Worte Gottes werden für Franziskus wie zu sakramentalen Zeichen für die lebendige und liebende Gegenwart des Herrn. Und diese Gegenwart des Herrn selber ist es, die Franziskus durch die Nennung des Namens Jesu liebkosend, verkostend und verschlingend in sein Inneres aufnimmt, wie eine verbale, aber reale mystische Kommunion. Auch im Zusammenhang mit Laverna kommt Thomas von Celano auf das Namen Jesu-Gebet des heiligen Franziskus zu sprechen. Da schreibt er: Zudem wissen die Brüder, die mit ihm verkehrten, wie er täglich, ja ständig die Rede von Jesus auf den Lippen hatte. Wie süß und lieblich sein Zwiegespräch mit ihm, wie gütig und liebevoll seine Unterredung war. Aus der Fülle des Herzens redete sein Mund und die Quelle seiner erleuchteten Liebe, die sein ganzes Innere erfüllte, sprudelte über nach außen. Franziskus war immer mit Jesus beschäftigt. Jesus trug er stets im Herzen. Jesus im Munde, Jesus in den Ohren, Jesus in den Augen, Jesus in den Händen, Jesus in seinen übrigen Gliedern. Wir wollen jetzt wieder ein wenig Meditationsmusik hören.

0: Im Glaubensforum von Radio Maria geht es heute um das Jesusgebet. 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
1: Ja, wir wollen jetzt auch ein bisschen noch hineinspüren in den Sinn des Jesusgebetes und welche Bedeutung es auch für uns haben kann. Wir haben ja gehört, für Franziskus war die Beziehung zu Jesus einfach das Ein und Alles. Gerade diese Texte des Mittelalters, die uns vielleicht heute ein bisschen befremdlich erscheinen von der Ausdrucksform, diese Texte sprechen sehr deutlich davon, dass Franziskus die Beziehung zu Jesus einfach ganz intensiv lebte, ohne die er gar nicht mehr existieren konnte. Das klingt jetzt übertrieben, aber für Franziskus, er ist ja ein durch und durch heiliger Mann gewesen, war es ganz klar, dass er nur aus dieser Quelle der innigen Beziehung mit Christus, mit Jesus, leben und lieben konnte. Und daraus hat er sein ganzes Dasein geschöpft. Jesus hatte er in den Ohren, im Mund, in den Augen, in den Händen, in seinen übrigen Gliedern. So haben ihn auch die Brüder erlebt. Und so konnte es auch gar nicht anders sein, als dass er selber zu einem lebendigen Ausdruck dieser innigen Verbindung mit Christus geworden ist. Nicht zuletzt auch durch die Wundmale, die er 2 Jahre vor seinem Tod empfangen hat. Ein zweiter Christus wird er bis heute in der Kirche genannt und ich denke auch zu Recht, weil er eben mit Jesus so innig verbunden war. Es gibt viele Zeugnisse auch aus der damaligen Zeit von Brüdern, auch aus anderen Quellen, nicht nur von Thomas von Celano, seinem ersten Gefährten, wo berichtet wird, wie sehr Franziskus immer mit Jesus verbunden war, auch in der Art seines Betens und wo er den Namen Jesus einfach immer auf den Lippen hatte, unentwegt. Dieses bleibende Mitsein mit Jesus, diese geistliche Kommunion, das meint ja die innige Gemeinschaft mit Jesus, das ist der eigentliche Sinn des Jesusgebetes, dieses Mitsein und dieses Bleiben bei ihm. Das heißt ja mal im Evangelium, Jesus wollte, dass er Männer findet, die mit ihm sind, die bei ihm bleiben. Er hatte schon zu Lebzeiten viele Mitläufer, er hatte viele Fans, Frauen wie Männer, sind aber auch viele wieder weggegangen. Die, die geblieben haben, das sind vor allem jene, die wir heute Heilige nennen, zu Recht, die wir in der Kirche verehren, die wir bewundern. Aber ich sage immer, die Heiligen haben nichts von unserer Bewunderung. Wir sollten selber Heilige werden und wir sollten selber aus dieser innigen Quelle der Beziehung mit Christus leben und schöpfen. Diese immerwährende Nennung des Namens Jesu ist Kommunion mit dem Wort Gottes in seiner dichtesten und persönlichsten Form, in seinem geoffenbarten Namen. Denn das ist das Wort Gottes schlechthin, dieses Wort, das Gott ausgesprochen hat, in diese Welt hineingesagt hat, ist der Name Jesu. Dieses Wort hat Fleisch angenommen im Schoß der Jungfrau Maria. Und das ist es von dieser großen Zuversicht und aus diesem Geheimnis hat Franziskus gelebt. Für ihn waren vor allem die Eucharistie und die Sakramente überhaupt waren die Quelle für sein inniges Verbundensein mit Christus. Und aus dieser Quelle hat er beständig geschöpft. Und deshalb umfasst diese Form des immerwährenden Betens das ganze Sein. Sie geht von den Lippen, die den Namen Jesu verkosten, ins Herz hinein, das so zu einem Quell erleuchteter Liebe wird. Seine ganze innere Gefühlswelt erfüllt und wieder nach außen bis in alle Glieder des Leibes dringt. So hat es Franziskus erfahren und so hat er es gelebt. Er konnte gar nicht anders. Durch diese immerwährende, liebende Übung des Namens Jesu, dieses Gebetes, praktiziert Franziskus eigentlich ein mütterliches Tragen Jesu in sich, wie er es auch im 2. Brief an die Gläubigen anspricht. Er hat einen Brief an die Gläubigen geschrieben, 2 Briefe. Und da schreibt er, Mütter unseres Herrn Jesus Christus sind wir, wenn wir ihn in unserem Herzen und Leibe tragen, nämlich durch die Liebe und durch ein reines und lauteres Gewissen. Es ist so ein schöner Ausdruck, das möchte ich noch einmal wiederholen. Er sagt, wir sind Mütter unseres Herrn Jesus Christus, wenn wir ihn, Jesus, in unserem Herzen und in unserem Leibe tragen, durch die Liebe und durch ein reines und lauteres Gewissen. Franziskus drückt hier auch etwas aus, was für ihn schon fast zur Selbstverständlichkeit geworden ist. Durch seine große Verehrung auch der Mutter Gottes gegenüber, weil sie Jesus in ihrem Leib getragen hat und auch immer mit Jesus verbunden geblieben ist, ihr ganzes Leben hindurch hier auf Erden und jetzt erst recht in der Ewigkeit. Auch wir dürfen Mütter sein, wenn wir Jesus so wie Maria in unserem Leib tragen. Durch die Liebe, die wir leben, durch die innige Verbundenheit mit Jesus und durch ein reines und lauteres Gewissen, das letztlich die Frucht dieser Liebe ist. Dass wir nicht aus uns selber haben, dass wir nicht aus uns selber leben können. Aber eben durch die Verbundenheit mit Jesus können wir lieben und können wir auch letztlich ein reines und lauteres Gewissen empfangen. Die Verehrung des Namens Jesu und die Übung des Jesusgebetes gehören also, wie wir sehen, zu den ganz ursprünglichen franziskanischen Frömmigkeitsformen. Viele Heilige, die ich schon genannt habe, die bekannt sind aus dem Franziskanerorden, haben das gelebt und haben dieses Namen Jesu Gebet auch geprägt. Und vor allem auch Franziskus selbst. Und nun ist die Frage, wie können wir einen Zugang finden? Und darüber möchte ich dann sprechen, nach einer kurzen Zeit der Stille, des Nachdenkens und vielleicht mit einer Musik.

0: Bei uns im Glaubensforum geht es jetzt wieder weiter mit dem Vortrag von Pater Thomas Sastnik. 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Unser Thema heute, das Jesus-Gebet beim heiligen Franziskus.
1: Ja, da darf ich vielleicht zunächst auch etwas kurz sagen, wie es mir selber gegangen ist, damals, als ich diese Exerzitienwoche beim Benediktinerabt Emanuel Junglausen gemacht habe in Niederaltaich zusammen mit einigen Mitbrüdern. Das war für mich eine ganz, ganz tiefgehende Erfahrung, diese konkrete Einübung in das Jesusgebet und dann auch die Praxis. Ich habe am Anfang Zeit gebraucht, bis ich da hineingefunden habe. Aber es ist mir insofern nicht schwer gefallen, weil wenn man sowieso versucht, täglich mit Jesus zu leben und mit ihm überall hinzugehen, dann geht es nur noch darum, sich das auch bewusst zu machen. Ja? Er geht ja sowieso mit mir und mit uns, aber ich mache es mir bewusst und da ist die Brücke eigentlich der Name Jesus, allein der Name Jesus. Aus der Ostkirche her stammend kennen wir ja dieses Jesusgebet, wie es die orthodoxen Mönche auch heute noch auf dem Berg Athos, wo ich auch einmal war und das erleben durfte, wie die das beten: Herr Jesus Christus, Sohn Gottes, erbarme dich meiner. Oder eben nur den Namen Jesus. Das ist eben die franziskanische Weise. Die orthodoxe ist eben diese etwas längere. Und Emanuel Junglausen hat uns damals eben sehr konkrete Tipps und Anregungen dazu gegeben, wie wir auch die Voraussetzungen dafür schaffen können, dass der Name Jesus in uns lebendig bleibt und einfach zum Klingen kommt in unserem Herzen. Und dazu ist es zunächst einmal wichtig, gut zu sitzen. Ein guter Sitz, eine aufrechte Körperhaltung. Die Hände ruhen im Schoß oder auf den Oberschenkeln. Dann ist es wichtig, nach innen zu gehen, den eigenen Atem wahrzunehmen und diesen Atem so natürlich wie möglich kommen und gehen zu lassen. Wahrzunehmen vom Scheitel bis zur Sohle, ich bin da. Dann im nächsten Schritt die Stille einatmen, auf die Stille lauschen, in die Stille hinein und hinaus atmen. Und die Stille noch dichter in mir werden zu lassen. Und wenn ich Jesu Namen liebevoll und mit Hingabe in meinem Herzen zum Klingen bringe, dann ist er im Anruf des Namens gegenwärtig. Es geht dann darum, schrittweise und mit Geduld zu versuchen, ganz innig, vertrauend, ja sogar zärtlich, so wie es mir möglich ist, einfach den Namen Jesus auszusprechen. Zunächst zu sprechen, mit der Zeit verinnerlicht sich dieser Name. Ich habe die wunderbare Erfahrung gemacht, dass ich mich einmal mitten in der Nacht, als ich aufgewacht bin, betend vorgefunden habe. Ich kann sagen, es hat in mir gebetet. Oder noch konkreter gesagt, es hat der Heilige Geist in mir gebetet, denn ich habe richtig gemerkt, ich bin von diesem Namen Jesu getragen. Das ist dann eben eine sehr, sehr schöne Erfahrung, sich von Jesus selbst, von seinem Namen getragen zu wissen. Den Namen Jesu immer zu wiederholen, nachzuspüren, diesem Namen. Nicht ins Grübeln zu kommen, sondern immer wieder zu diesem Namen zurückzukehren. Es kann sein, dass dann vieles einem einfällt aus dem Alltag, das stört nicht. Es ist einfach Jesus hinhalten, in seinen Namen hineinhalten. Den Namen Jesu nicht eigenmächtig auszusprechen, sondern die Kraft in mir zu spüren, die Gott selber mir in diesem Namen schenkt. Jesus. Alles Üben hier hat ja nur einen Sinn, wenn ich bereit bin, ihm noch mehr zu dienen. Eine Dienerin oder ein Diener Jesu Christi zu werden. Das alles ist ein Weg, der vor mir liegt. Wenn ich ihn gehen will, so spreche ich einfach nur den Namen Jesus aus. Oder Herr Jesus Christus, erbarme dich meiner. erbarme dich meiner. Ich kann ganz innig beim Einatmen sagen, Herr Jesus Christus, und beim Ausatmen, erbarme dich meiner. Es braucht viel Geduld am Anfang. Denn wir haben oft eben diese innere Ruhe nicht. Und dazu brauchen wir eben auch einen Ort, wo wir uns zurückziehen können, wo wir still werden können, wo wir nicht abgelenkt sind. Aber wir werden dann im Laufe der Zeit, je mehr es zur Gewohnheit wird und je mehr wir das einüben, zunächst in der Stille, werden wir es auch merken, dass wir es draußen an unserem Arbeitsplatz oder wenn wir einkaufen gehen oder wenn wir sonst irgendwas unterwegs tun, dass es plötzlich nicht mehr stört, die Einflüsse von außen, weil wir innerlich ganz mit Jesus verbunden sind. Und das ist schön. Diese Erfahrung ist dann wirklich ganz, ganz tiefgehend. Und dann sind wir auch mit Jesus noch inniger verbunden. Er ist es mit uns sowieso, aber wichtig ist, dass wir es auch sind und dass wir diese Brücke, so möchte ich es ausdrücken, mit dem Namen Jesu finden, zu Jesus. Sein Name selber ist sozusagen die Brücke zu seinem Wesen, zu seinem Dasein. Denn das hat er uns ja ein für alle Mal hinterlassen. Habt keine Angst, ich bin da. Ich bin immer da. Ich bin ein ganzes Leben lang da bis zum Ende der Welt. Ich bin bei euch. Und durch seinen Namen, und das hat uns Franziskus, uns Brüdern vor allem auch hinterlassen, durch seinen Namen ist Franziskus immer gegenwärtig. Wenn wir mit diesem Sehen, mit dieser Erkenntnis hineingehen in unseren Alltag und in die Welt, und wenn wir auch es schaffen, über jedem Menschen den Namen Jesu auszusprechen, dann werden die anderen auch etwas spüren von der Gegenwart Jesu. Und wir selber werden immer fähiger werden, uns den Menschen auch dienend hinzugeben und Jesus, seinen heiligen Namen in uns lebendig zu halten. Dann wird es auch wahr, was uns in der Bergpredigt gesagt wird, in den Seligpreisungen. Selig, die ein reines Herz haben, denn sie werden Gott schauen. Und das ist das Ziel, dass wir eines Tages Jesus schauen, den Sohn Gottes, dass wir den Vater schauen, dass wir den dreifaltigen Gott im Heiligen Geist sehen. Und Jesus selber ist es, der uns dazu hinführt. Ja, ich wünsche mir und ich wünsche Ihnen, liebe Zuhörerinnen und Zuhörer, dass Sie mit diesem Namen Jesu immer mehr auch zu Jesus selber finden. Dass es Ihnen gelingen möge, dass es uns allen gelingen möge, uns immer mehr mit Jesus verbunden zu wissen. Nicht nur zu fühlen, sondern zu wissen. Gerade durch das Einüben des Namens Jesu in unserem Herzen. Und wir werden spüren, dass wir dann immer mehr mit ihm von Herz zu Herz verbunden sind. Möge uns dazu Jesus selber durch seine große Gnade und Güte helfen.

0: Wenn ich so zurückdenke an das eben Gehörte, als eine erste Frage, da ist mir durch den Kopf gegangen, wenn man das hört, ja, mit dem Jesus-Gebet, das scheint mir auch eine Form vom Lobpreis zu sein, wenn es geheißen hat, ja, wir sollen praktisch alles andere einfach mal zurückstellen, oder besser gesagt, kurz gesagt, abschalten und dem Raum geben, nicht anfangen nachzugrübeln, sondern wirklich Jesus in die Mitte zu stellen. Kann man das so sagen?
1: Ich glaube, das kann man durchaus so sagen. Es ist sicher eine sehr schöne Form des Lobpreises, vor allem wenn man in diesen Namen alles hineinlegt. Aber gerade darum geht es ja. Also es darf ja auch alles andere und es soll ja auch alles andere mit hineingelegt werden. Freilich ist uns nicht immer zum Loben und zum Preisen zumute, vor allem wenn es uns mal nicht gut geht oder wenn wir nichts von der Nähe Gottes spüren oder wenn im Alltag gewisse Dinge schief laufen, wenn was daneben geht, wenn Beziehungen schief gehen, der Umgang miteinander schwer wird. Gerade das soll alles mit hineingenommen werden. Da ist uns natürlich nicht zum Loben immer zumute, aber ich denke, in diesem einen Namen Jesu, da ist alles drinnen. Ich habe das auch ein paar Mal, wenn es mir nicht so gut geht, auch selber schon so gelebt oder so gemacht, dass ich dann einfach sage, Jesus. Und da ist alles drinnen, da ist der ganze Seufzer drinnen, wenn ich jetzt vielleicht mit Worten gar nicht ausdrücken kann oder will, was ich jetzt sagen möchte. Wir sind ja im Alltag oft gewohnt, dass wir oft lang und breit erklären und Sachverhalte darstellen und dann verstehen die anderen uns aber immer noch nicht, weil wir vielleicht nicht die richtigen Worte finden. Aber Jesus versteht uns immer und es geht ja auch gar nicht so sehr darum, im Gebet jetzt viele Worte zu machen. Und genau wenn wir diesen Namen Jesus aussprechen, da können wir wirklich alles hineinlegen. Da kann unser Lobpreis drinnen sein, wenn uns jetzt ganz zur Freude zumute ist, wenn wir in einer Hochstimmung sind, aber genauso, wenn wir an einem Tiefpunkt angelangt sind, wenn es uns schlecht geht, wenn wir Sorgen haben, Ängste haben, wenn wir leiden. Auch da kann allein in diesem Namen Jesu alles schon drinnen sein, ohne dass wir viele Worte machen müssen. Und ich denke, ja, insofern ist es noch ein umfassenderer Lobpreis. Es ist eigentlich in diesem Namen Jesu alles gesagt und es ist verdichtetes Gebet im besten Sinne des Wortes, so würde ich es ausdrücken. Das ist auch genau das, was ich vorhin gemeint habe. Je mehr wir diesen Namen Jesu auch wirklich in diesem Bewusstsein aussprechen, dass er ja da ist, nicht? Er ist schon lange da, noch bevor ich dran denke, dass er da ist. Aber in diesem Namen Jesu, da kann ich selber alles hineinlegen, mein ganzes Leben, so wie es ist, ohne viele Worte zu machen. Und ich habe selber eine ähnliche Erfahrung gemacht wie Sie, nämlich, dass ich auch ganz durchgeschüttelt wurde, dass ich das Gefühl hatte, ich bin jetzt mit meinem ganzen Sein hier jetzt hineingetaucht, auch in die Gegenwart Gottes. Und es hat auch Tränen gegeben und es waren auch Freudentränen. Und da ist wirklich alles frei geworden in mir. Da sind auch viele Schleusen durchbrochen worden. Und das hat aber Gott durch seinen Heiligen Geist in mir bewirkt. Und ich habe dann erfahren dürfen, darum kann ich das nur bestätigen, was Sie sagen, dass im Namen Jesu wirklich Heil und Rettung und Befreiung ist. Allein in seinem Namen. Also es ist einfach wahr, was uns die Heilige Schrift da sagt, seit tausenden von Jahren. In Jesus finden wir wirklich alles, finden wir das ganze Heil. Und es geht eben darum, eine ganz innige und liebevolle, so wie es auch Papst Franziskus immer wieder sagt, eine zärtliche Beziehung zu ihm aufzubauen. Und da kann uns eben der Name Jesu, allein schon sein Name, sehr, sehr helfen. Den verschiedenen Wechselfällen des Lebens und des Alltags, in allen Situationen unseres Daseins. In der Kirche hat es ja immer auch diese Sicht gegeben, dass wir mit Leib und Seele beten sollen, dass wir mit Leib und Seele auch unseren Gottesdienst feiern sollen. Das tun wir auch. Wir knien ja nicht nur die ganze Zeit oder stehen nur oder sitzen nur, sondern wir stehen einmal auf und dann knien wir und dann sitzen wir und dann heben wir die Hände zum Beispiel zum Vater uns und so weiter. Also mit Leib und Seele sollen wir auch unseren Glauben ausdrücken. Aber was hier natürlich gemeint ist, bei Franziskus, es ging ihm wirklich buchstäblich, wie der Volksmund sagt, in Fleisch und Blut über, also in den Leib, in den übrigen Gliedern. Er hat natürlich, das darf man nie vergessen, den Namen Jesu nie losgelöst, auch von den übrigen Sakramenten der Kirche gesehen, sondern gerade auch durch die Sakramente hindurch hat er das Heil empfangen, hat er die Versöhnung empfangen durch das Beichtsakrament. Und darum können wir auch nur durch die Angebote, die uns Gott durch seine Kirche macht, sprich durch die Sakramente, können wir auch letztlich zu einem liebenden, reinen und lauteren Gewissen gelangen. Nie losgelöst. Also jetzt den Namen Jesu jetzt einfach nur von der Kirche losgelöst zu sprechen, ist auch in Ordnung. Aber das ist, wenn jemand überhaupt keinen Bezug zur Kirche hat, ist das wenigstens einmal ein Weg, überhaupt hinzufinden. Aber Jesus möchte uns ja überhaupt hineinführen in die Kirche, ja, und in die Beziehung durch die Kirche zu Gott. Denn Christus lieben und die Kirche lieben ist letztlich eins. Es geht nicht anders. Ich kann nicht Jesus loslösen von seiner Kirche. Das ist ja alles eins. Es gehört ja zusammen. Er selber möchte ja, dass wir durch seine Kirche immer tiefer hineinwachsen in die Beziehung zu ihm. Ja? Und eben mit Leib und Seele, mit allen Sinnen. Und das hat eben Thomas von Celano zum Ausdruck gebracht. Ja?
0: Zum Schluss der Sendung möchte ich Pater Thomas noch bitten um ein abschließendes Wort des Segens, um den Segen, um ein Gebet.
1: Ja, sehr gerne. Ja, der Name Jesus offenbart Gottes Liebe zu uns Menschen und wirkt auch das neue Leben, das wahre Wesen, die innerste, die verborgene, die letzte Wirklichkeit in einem jeden von uns. Und so wünsche ich uns allen, dass wir immer tiefer hineinwachsen können in diese lebendige Liebesbeziehung zu Jesus und durch seinen Namen zu Jesus. Und dazu möge er uns selber auch segnen. Er möge uns alle ganz tief berühren, uns mit Leib und Seele umfangen. Und dazu segne, behüte und beschütze und bewahre uns in seiner barmherzigen Liebe, uns alle, die Zuhörerinnen und Zuhörer und alle Menschen, alle Glaubenden und alle Nichtglaubenden, alle, die auf der Suche sind. Segne der dreifaltige und liebende Gott, der Vater und der Sohn und der Heilige Geist. Amen.
0: Amen.
1: Gelobt sei Jesus Christus.
0: In Ewigkeit. Amen. Lieber Pater Thomas, ein herzliches Vergelt's Gott für diese Sendung.
1: Dankeschön.
0: Damit endet unser Glaubensforum für heute. Sie hörten eine Wiederholungssendung mit Pater Thomas Astnik von den Franziskanern. Er hat über das Jesusgebet beim heiligen Franziskus gesprochen. 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Aus dem Studio in Brixen verabschiedet sich Christian Ortner. Viel Freude mit unserem weiteren Programm.

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0: 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Einen gesegneten Dienstagvormittag, liebe Hörer von Radio Maria. Hier im Studio begrüßt Sie Barbara Mutsam. Letzte Woche, vergangenen Samstag bei unserer Radio Maria Wallfahrt in Maria Thafal, finde ich, hat man es besonders gut gemerkt, dass wir durch diese Gemeinschaft in Radio Maria einander wie Freunde sind, die einander nicht verlassen, die gemeinsam gebetet haben, die sich einander kennengelernt haben, gemeinsam sich gefreut haben, gefeiert haben. Und das ist auch das Thema, das wir in dieser Sendung Lebenshilfe noch einmal betrachten wollen. Radio Maria, wie ein Freund, der einen nie verlässt. Und dazu darf ich jetzt unseren Geschäftsführer Christian Schmidt auf Sendung begrüßen. Willkommen, Christian.
1: Schönen guten Morgen, dir liebe Babsi und allen unseren Hörerinnen und Hörern. September ist immer ein ganz besonderer Monat, denn da feiern wir den Geburtstag von Radio Maria Österreich. Am 12. September zu Maria Namen im Jahr 1998 ist Radio Maria Österreich erstmals on air auf Sendung gegangen, hat den Betrieb aufgenommen. 28 Jahre sendet Radio Maria seither rund um die Uhr und verkündet das Wort der Hoffnung, die Botschaft des Evangeliums. Und das feiern wir immer im September. Ich hoffe, Sie haben unseren Kalender zu Hause. Machen Sie einen Blick auf den Kalender, auf das Monat September. Hier steht das Motto, dieser Satz, den Pater Fadi, der Programmdirektor von Radio Maria Libanon, gesagt hat. Radio Maria ist wie ein Freund, der einen nie verlässt. Und das Bild zeigt Mitarbeiter in einer Kirche. Man schaut von hinten, falls Sie den Kalender nicht zur Hand haben, erkläre ich das. Man schaut von hinten sitzend in einer der Sitzbänke nach vor auf die Kirche, sieht also die anderen Menschen vom Rücken her. Und doch hat es etwas sehr Anziehendes und Verbindendes, denn alle schauen auf den einen Freund, der uns nie verlässt, auf Christus. Das ist, glaube ich, das ganz Besondere und das Tiefste, dieser Urgrund, warum dieses Wunder von Radio Maria überhaupt möglich geworden ist. Ein Radio, das in Italien entstanden ist und das sich in kurzer Zeit über die ganze Welt ausgebreitet hat. Das größte katholische Radionetzwerk der Welt. Radio Maria ist wie ein Freund, der dich nie verlässt. Ich möchte einladen, diese Sendung auch als Möglichkeit zur Rückmeldung zu verwenden, dass ihr dann in etwa einer halben Stunde anruft, Rückmeldung gebt, wie habt ihr den Mariathon erlebt? Denn auch bei unserem Geburtstagsmariathon, wo es immer darum geht, auch das Radio wieder neu auszurüsten mit den finanziellen Gaben und den Notwendigkeiten, die einfach gebraucht werden für den Sendebetrieb. Auch bei diesem Tag war ja das Motto genau das. Radio Maria ist wie ein Freund, der dich nie verlässt. Also, dass wir diesen Spendentag noch einmal Revue passieren lassen, dass wir dieses Hörertreffen in Maria Thafal vom letzten Samstag Revue passieren lassen.

lassen. Vielleicht waren sie dort, hatten eine schöne Begegnung. Vielleicht waren sie übers Radio verbunden und haben etwas empfangen, wundersamerweise über das Radio. Und vielleicht wollen wir auch dazu möchte ich einladen, einfach unser Leben, unser Glaubensleben, unser Werden der letzten Jahre Revue passieren lassen im Zusammenhang mit Radio Maria und irgendwie darüber nachdenken, was hat es denn in meinem, in deinem Leben an Guten bewirkt? Was macht einen Freund aus? Also man kann viele Freunde haben, aber es genügt einer oder ganz wenige wirklich gute Freunde. Was macht einen guten Freund aus? Ich denke, ein Freund ist jemand, ist eine Person, zunächst einmal eine Person, ja? Jemand, den ich ansprechen kann, dem ich mich anvertrauen kann, mit dem, was mich wirklich bewegt, der da ist, wenn ich ihn brauche, wenn ich nicht mehr weiter weiß. Jemand, mit dem ich das Leben teilen kann, mit dem ich Zeit verbringe. Vielleicht nicht jeden Tag, aber doch in einer Regelmäßigkeit verbringe ich mit meinem Freund Zeit. Er weiß, was mir Freude macht. Er weiß, was mich bedrückt. Er weiß, welche Sorgen ich gerade jetzt mit mir herumtrage. Er weiß, was mich ängstigt und wo vielleicht Entscheidungen anstehen, die mich unsicher machen. Ein Freund ist jemand, der mich so nimmt, wie ich bin. Der nicht an mir herum fuhrwerken möchte und mich irgendwie anders haben möchte. Nein, er nimmt mich, wie ich bin, mit all meinen Ecken, Kanten, Fehlern und mit meinen schönen Seiten. Er nimmt mich, ohne mich zu verurteilen. Er gibt mir Rückmeldung, wenn ich ihn drum bitte. Ich kann ihn fragen und er gibt mir seinen Blick. Also ein Freund ist jemand, der mich begleitet. Nicht nur dann, wenn es mir gut geht, sondern auch in allen Phasen meines Lebens. Es ist ein Ausdruck, du bist mir wertvoll, du bist mir wichtig. Und zwar vollkommen unabhängig von allen Ansprüchen, Leistung oder sonstige Verhaltensweisen. Gerade in der heutigen Zeit ist es ja fast ein Paradoxon, dass wir technisch fast ständig miteinander verbunden sind, über WhatsApp und E-Mail und Social Media und so weiter. Und trotzdem empfinden viele Menschen und auch viele junge Menschen eine Form der Einsamkeit, des Alleingelassenseins. Also Freundschaft. Ein Jemand, ein Du. Und jetzt sagen wir, Radio Maria ist wie ein Freund, der dich nie verlässt. Ich freue mich schon jetzt wirklich auf eure Zeugnisse. Ich habe in Maria Taferl die Martina kennengelernt, die ich vom Radio her kenne. Ich bin ihr begegnet und sie hat gesagt, heute, das war jetzt am Samstag, heute ist der erste Tag seit über 2 Jahren, dass ich aus dem Haus komme, weil meine Mutter mich braucht. Der erste Tag seit 2 Jahren, dass sie aus dem Haus kommt. Und sie sagt, ich habe von jemand anderen aus meinem Ort ein Radio bekommen und ich hätte diese Zeit nicht durchstehen können ohne
Radio Maria. Radio Maria als Freund. Es begleitet durch den Tag. Es gibt in vielen praktischen und geistlichen Fragestellungen, Schwierigkeiten, Orientierung, einen Impuls zum Guten hin. Es hält in schwierigen Lebenssituationen die Hoffnung wach. Es lädt zum Gebet ein. Es ist immer da. Das ist vielleicht eine ganz besondere Gnade, dass die Mutter Gottes ein Radio gewählt hat als Instrument der Evangelisation, der Gemeinschaftsstiftung, des gemeinsamen Schauens und Gehens zu Christus. Denn das Radio ist immer da. Und manchmal brauchen wir, ich weiß nicht, wie es Ihnen geht, aber manchmal ist alles so im Nebel, dass ich gar keine Frage formulieren kann. Ja? Oder dass es gar keine Lösung gibt für ein Problem. Und als erstes brauchen wir oft keine Lösung, sondern einfach jemand, der da ist, der bleibt, der zuhört, der mit mir spricht. Es ist eine Gnade, einen guten Freund zu haben, einen guten menschlichen Freund zu haben oder vielleicht sogar zwei oder drei. Das Radio, Radio Maria, ist in einer gewissen Hinsicht sogar noch mehr als ein guter menschlicher Freund. Weil das Besondere ist, dass es ja immer auf Christus verweist. Er ist der Freund, der wirklich nie weggeht, der immer da ist. Ich bin bei euch alle Tage eures Lebens. Ich will, dass ihr das Leben habt und es in Fülle habt. Ich will euch eine Zukunft und eine Hoffnung geben. Die Mutter Gottes führt nicht in eine Sackgasse oder zu sich selber, sondern sie führt immerhin zu Christus. Und so ist das Radio eine geistliche Tankstelle, geschenkt von der Mutter Gottes, wo wir durch das Gebet, durch den Rosenkranz, durch die Heilige Messe, durch viele Impulse und Zeugnisse von euch eine Verbindung zur Kirche, zum Leben, zu Christus erhalten, behalten, erweitern. Vielleicht kennen Sie das, vielleicht kennt ihr das. Du schaltest Radio Maria ein, plötzlich zufällig, im Auto oder sonst irgendwann, und auf einmal entsteht das Gefühl, ich bin gehalten. Ich bin nicht allein gelassen. Es kommt irgendwie ein Lichtstrahl ins Herz. Das ist eben das Besondere, dass Radio Maria eine Gemeinschaft bildet. Es liefert nicht nur reine, nackte Information, sondern es vermittelt, da ist jemand. Da ist eine große Gemeinschaft, in der ich gehalten und getragen bin. Und vor allem, Gott ist da. Mach mir ein paar Takte Musik.

0: eine bekannte Melodie. Vielleicht haben Sie es erkannt, was für ein Lied das ist. Just the Way You Are von Bruno Mars wird ganz gerne bei Hochzeiten gesungen. Ein Liebeslied, das ausdrückt, wie wunderbar du bist. Ja, und um die Freundschaft, um einen guten Freund, heute auch um Radio Maria, dass so ein besonderer Freund sein kann, geht es in der Sendung Lebenshilfe mit Christian Schmidt. Und ja, wir freuen uns schon über weitere Impulse, Christian.
1: Radio Maria ist wie ein Freund, der dich nie verlässt. Ein Freund begleitet auch durch herausfordernde Zeiten, schwierige Zeiten, schwere Zeiten. Er verschwindet nicht, wenn das Leben hart wird. Er bleibt nahe. Gerade dann brauchen wir ja jemanden, der uns zuhört, der uns neuen Impuls schenkt, der uns aufrichtet, der uns neue Hoffnung zuspricht, der uns Mut macht, der uns zeigt, dass Gott da ist, auch dann, auch jetzt, wo es schwierig ist. Es gibt ja viele solche Situationen. Heute ist zum Beispiel die Bestattung vom Papa unserer Sprechtrainerin. Also einen lieben Menschen verlieren ist so eine schwierige Situation, loslassen zu können. Vielleicht einen Menschen, wo nicht alles im Reinen ist, ja. Wo Dinge noch unversöhnt sind. Kann sein. Wo Trauer und vielleicht auch eine Form der Bitterkeit aufzuarbeiten sind. Oder Menschen, die sich aufopfern für andere. Ich habe vorher erzählt, bei der Wallfahrt in Maria Tafel habe ich Martina kennengelernt, die diesen Wallfahrtstag als einen Festtag zelebriert hat und gesagt hat, das erste Mal seit über 2 Jahren, dass ich aus dem Haus komme. Und dann wollte ich mit euch feiern. Sie war das erste Mal bei dieser Hörerwallfahrt in Maria Tafel dabei. Viele drücken Einsamkeit. Wenn wir älter werden, wird der Radius kleiner. Ja, manche liebgewordenen Freunde gehen in den Himmel, gehen nach Hause und der Radius der Menschen, mit denen ich mich wirklich austauschen kann, wird kleiner oder fällt weg. Sorgen um die Familie. Wie viele Gebetsanliegen empfangen wir für Kinder und Enkelkinder, dass sie zum Glauben finden, dass die Prüfung gut geht, dass sie einen guten Berufsweg finden, dass sie gesund werden. Ja, und ganz praktische Dinge natürlich, finanzielle Sorgen. Echte Glaubenskrisen, Zweifel, wo es Wüste wird in unseren Herzen, wo Zukunftsängste sich breit machen, entweder in uns oder wir das beobachten bei denen, die uns wertvoll und lieb sind. Wo gehen wir hin damit? Das Radio ist ein Freund, das in allen Lebenslagen begleitet. Es sind Menschen, die mit ihrer Stimme die Gegenwart Gottes vermitteln. Man sieht sie nicht, man hört sie nur. Und doch entsteht eine tiefe Verbindung. Es ist eine Stimme, die mich tröstet. Es ist eine Stimme, die mir Hoffnung zuspricht, die mir Mut macht, die mich zum Nachdenken bringt, die mir Freude schenkt, oder die mich ins Gebet führt. Immer wieder, ich bin gespannt, ob das auch heute bei den Höreranrufen der Fall sein wird. Immer wieder hören wir diesen Satz, ich drehe das Radio auf und plötzlich höre ich einen Satz, wie wenn er nur zu mir gesprochen wäre, genau in meine Situation hinein. Pater Leo Marsburg, der frühere Missio-Direktor und langjährige Mitarbeiter in der Weltfamilie auch von Radio Maria, hat einmal gesagt, das ist ein eigenes Wunder. Wir, wenn wir im Studio sitzen und sprechen oder beten, geben sozusagen das Wasser, das wir haben. Viel ist es nicht, ein Tropfen Wasser. Ja. Und auf dem Weg zum Hörer verwandelt sich das durch den Geist Gottes in köstlichen Wein. Das ist das Bild, das er uns einmal mitgegeben hat, das ich sehr schön finde. Und das sich dann ausdrückt, dass ein Hörer sagt, ich drehe das Radio auf und plötzlich höre ich einen Satz, ich weiß gar nicht, worum es in der Sendung geht, und dann wird ein Satz gesprochen, der ist für mich in der Situation lebensrettend oder ein Lichtstrahl des Himmels. Radio Maria, ein Freund, der da ist. Freundschaft ist keine Einbahnstraße. Wir sind nicht sozusagen Theaterbesucher in dem Zirkus des Lebens, wenn ich das einmal so sagen darf. Freundschaft lebt ja von dem Miteinander, von dem Austausch. Freundschaft ist ein gegenseitiges, ich bin da, du bist mir wichtig. Und keine Einbahnstraße. Auch ich möchte für meinen Freund da sein. Und auch das ist ein Aspekt, den wir bei Radio Maria gut nachvollziehen und erleben können. Radio Maria begleitet jeden von uns durch den Tag, durch das Leben. Und wir alle gemeinsam tragen das Radio. Durch das Gebet unserer vielen Hörer wird unsere Arbeit ermöglicht, wird dem ein Fundament gegeben. Durch die Spenden, die finanziellen Notwendigkeiten des Radios abdecken. Und natürlich durch die ehrenamtliche Mitarbeit, auch heute wieder. 4 ehrenamtliche Mitarbeiter im Hörerservice, 3, glaube ich, heute in der Küche. Und ich weiß nicht, wie viele heute im Laufe des Tages auf Sendung sein werden. Ohne sie geht es nicht. Vielleicht an der Stelle ein ganz kleiner, konkreter Hinweis. Wir suchen gerade ehrenamtliche Mitarbeiter, die ein Mobilstudio im Raum Wien, also in Wien und Umgebung, betreiben möchten. Also die Heilige Messe für uns übertragen aus einer Pfarre von Wien oder Wien-Umgebung. Da suchen wir dringend Menschen, die hier bereit sind, dieser Freundschaft auch Ausdruck zu geben in dieser Form. Und ich darf sagen, unsere ehrenamtlichen Mitarbeiter sagen immer, ja, ich gebe meine Zeit, aber ich bekomme viel mehr zurück. Das Radio ist ein Geschenk für mich. Die ehrenamtliche Mitarbeit bereichert mein Leben. Also herzliche Einladung, wenn Sie technisch mehr als 2 Linke haben. Sie bekommen von uns eine fundierte Einschulung und die Technik natürlich zur Verfügung gestellt. Sie werden gut begleitet. Und es gibt auch schon jemand, der sich gemeldet hat und gesagt hat, wenn sich jemand findet, der die Technik macht, ich bin bereit, auch für die Moderation zu sorgen. Also herzliche Einladung. Wir suchen 1, 2, 3 Personen, die ein Mobilstudio in Wien und im Großraum Wien übernehmen. Im Hörerservice gerne melden unter 01 710 70 72. Also Freundschaft ist keine Einbahnstraße. Ich bin dankbar dafür, dass ich Freunde habe, mit denen ich mich austauschen kann, die da bleiben, wenn es eng wird. Aber auch ich möchte für meinen Freund da sein und mit ihm Zeit verbringen, das Leben teilen und für ihn da sein. Und so ist das auch im Radio. Durch das Gebet, durch die Spenden, durch die ehrenamtliche Mitarbeit trägt die Hörerfamilie bei, dass das Radio möglich ist. Radio Maria ist wie ein Freund, der dich nie verlässt. Und das Schöne dabei ist, dieser Freund hat viele Freunde. In Maria Taferl haben wir das gesehen. Eine knackvolle Kirche, wenn ich das so sagen darf. Und sogar außerhalb der Kirche hat es noch ja so rund 50 Teilnehmer gegeben, die von draußen mitgefeiert haben. Wir hatten Lautsprecher aufgestellt und das nach außen übertragen. Also man kann sagen, Radio Maria ist ein Radio, das von Menschen getragen wird, damit es für Menschen da sein kann. Eine wunderbare Gemeinschaft. Und wir sagen oft den Satz, es war mal Motto eines internationalen Mariathons, helfen wir der Mutter Gottes, uns zu helfen. Denn das Zentrum des Radios ist immer Christus, die Mutter Gottes führt uns dorthin und im Schauen auf Christus sind wir in der Lage, eben einander auch wirklich zu tragen und zu helfen. Und das ist etwas unglaublich Wunderbares, dass dieses Radio jedem die Würde gibt, mach mit. Du bist nicht Konsument. Du bist nicht passiv. Du bist nicht Objekt, dem etwas widerfährt, sondern du bist Subjekt, du bist jemand, du kannst beitragen, trage bei, das ist das Wertvollste, das uns Gott gegeben hat. Ja? Gestaltet die Welt, war sein Auftrag. Jeder kann beitragen, jeder möge beitragen, nach dem, was jeder hat und jeder kann. Ein großer Ausdruck der Würde. Denn der eigentliche Freund, jetzt zum Abschluss noch einmal dieser wesentliche Bezug, Radio Maria ist wie ein Freund. Denn der eigentliche Freund ist der, der uns nie verlässt. Jesus Christus sagt, ich bin bei euch alle Tage eures Lebens bis zum Ende der Welt. Und das Radio verweist immer auf ihn und Maria führt uns sicher zu ihm. Es gibt Menschen, für die Radio Maria heute vielleicht die einzige Stimme ist. Also es sind mehrere Stimmen im Laufe des Tages, aber die einzige Stimme, die sie hören. Es gibt Menschen, die heute an diesem Tag nur, unter Anführungszeichen, nur diese Stimme hören. Die Stimme von Radio Maria. Aber hinter dieser Stimme steht etwas Großes, nämlich die Wirklichkeit Gottes, der zu dir sagt, ich bin für dich da. Und jetzt möchte ich euch einladen, in dieser Sendung anzurufen, Zeugnis zu geben, Revue passieren zu lassen. Wie war dieser Geburtstagsmariathon? Wie habt ihr den erlebt? Dieses Mitarbeiten an diesem wunderbaren Werk? Wie war die Jahreswallfahrt am letzten Samstag? Wart ihr vielleicht persönlich da und habt schöne Begegnungen gehabt? Vielleicht wart ihr über Radio verbunden und habt etwas empfangen, das für euch wichtig war. Oder auch das eigene Leben mit Radio Maria Revue passieren zu lassen. Wann ist Radio Maria wie ein Freund für Sie? Vielleicht gibt es eine bestimmte Sendung, eine bestimmte Stimme, ja, die Sie schon viele Jahre begleitet, wo Sie sagen, ah, das ist irgendwie ein Zuhause geworden für mich. Vielleicht gibt es jemanden, der sagt, das, was ich vorher erwähnt habe, das hat für mich zugetroffen. Ich habe das Radio aufgedreht, dann einen Satz gehört und das war genau in diese Situation, in der ich war, hineingesprochen. Ein Wort der Hoffnung, des Trostes, der Erlösung, der Richtung. Aber auch, wie hat sich mein Glaube entwickelt? Ja? Was hat Radio Maria als Freund des Glaubens sozusagen in mir bewirkt? Ja, wie hat sich der verändert oder vertieft? Ja, vielleicht erinnert sich jemand an irgendeinen Glaubensimpuls, an eine Predigt, an ein Gebet, das ganz entscheidend wichtig war für das Leben. Ich freue mich, wenn ihr anruft. Also vielleicht, wenn man es zusammenfasst, in dem einen Satz, wenn Radio Maria heute bei Ihnen zu Hause ein Freund wäre, was würden Sie diesem Freund gerne sagen?
0: 0720 578 578, die Nummer, um genau auf diese Frage eine Antwort zu geben oder die anderen Fragen von Christian anzusprechen. 0720 578 578, und gerne können Sie auch außerhalb von Österreich anrufen, dann mit der Vorwahl 0043 720 578 578.

0: aus der Steiermark begrüßen wir nun Maria. Wie kann es anders sein bei Radio Maria? Grüß Sie.
1: Grüß Gott.
2: Grüß Gott. Ja, ich möchte auch Zeugnis geben, wie wunderbar Radio Maria für mich ist. Ich habe vor circa 2 Monaten den Garten verloren und Radio Maria füllt den Platz so wunderbar aus. Radio Maria ist für mich Freund, ist Dankstelle, ist Haltegriff, ist einfach Freude und immer wieder Lehrmeister. Und dafür möchte ich ein riesengroßes Danke sagen. Und möge Radio Maria weiterhin vielen, vielen Menschen diese Freude bereiten. Danke.
1: Danke, Maria. Darf ich fragen, wie Ihr Gatte heißt?
2: Das ist der Franz.
1: Der Franz. Okay. Wir werden ihn in unsere Gebetsanliegen mit aufnehmen und Sie auch. Ja, möge er in der Herrlichkeit Gottes leben und Ihnen vom Himmel her ein Fürsprecher sein. Wie lang seid ihr verheiratet?
2: Bald 50 Jahre.
1: Bald 50 Jahre. Ja, alles Gute in dieser schwierigen Zeit des Abschiednehmens. Das ist ja auch ein Prozess, der nicht von heute auf morgen geht.
2: Ja, so ist es.
1: Ja, aber danke.
2: Der Glaube prägt einfach.
1: Ja,
2: ja, und, ja. Ja, und Radio Maria hilft wirklich ganz, ganz stark.
1: Mhm. Danke für das schöne Zeugnis, Maria. Alles Gute.
2: Danke.
0: Dankeschön, Maria. Gottes Segen. Aus Oberösterreich möchte auch Gertraud mit uns ihre Freude zu Radio Maria teilen.
3: Ja, ich bin jetzt dran.
1: Ja, okay. Sie sind dran.
3: Ja, grüß Gott.
1: Grüß Gott.
3: Ich war zwar leider heuer nicht bei der Wallfahrt, ich bin aus Krankheitsgründen nicht mitgekommen, aber ich erinnere mich noch an eine heilige Messe am Sonntagsberg und da war der Bischof Kurt Krenn damals da und sehr viele junge Leute. Und es war wirklich eine wunderschöne Messe und er hat dann gesagt, wenn man das so sieht und er gesagt und so hört, dann braucht einem um die Zukunft Österreichs nicht bange sein. Und ich denke mir, einfach ist der Herr und der Himmel wirkt einfach immer wieder so, dass für alle Menschen was da ist und für jeden was dabei ist. Und ich denke mir auch, das ist das Radio Maria, was wir so notwendig und so dringend brauchen, weil ich meine, es gibt ja genug andere Dinge im Radio oder im Rundfunk und was man schon gar nicht mehr hören kann. Und gerade bei den Schlagern, da war ich früher immer so, da habe ich gern mitgesungen als junges Mädchen und jetzt bin ich schon 75. Aber da habe ich mir oft gedacht, mein Gott, könnte das nicht ein anderer Text sein? Könnte das nicht ein Text für Jesus sein oder so? Und das ist jetzt da und das ist wunderschön. Und ich muss ehrlich sagen, das freut mich wirklich sehr. Ja, und alles Gute für euch und ich bin wirklich dankbar. Ich habe auch alle Tage, höre ich Radio Maria, soweit es geht. Ich bin ja sonst alleine auch schon seit einigen Jahren, seit 30 Jahren, wir waren nur 10 Jahre verheiratet. Und wir haben 8 Kinder gehabt und also das heißt, ich habe einen Witwe damals geheiratet mit 5 Kindern und einen habe ich mitgehabt und dann haben wir noch 2 Mädchen dazu bekommen und es war eine große Familie mit zehn Leuten sozusagen. Und ja, und es ist wirklich gut gegangen. Ich habe mich wirklich auf Gott verlassen und vertraut und ich habe immer gesagt, wenn ich nicht so einen großen Glauben gehabt hätte, hätte ich mich da ja gar nicht annehmen können. Und so wirkt Gott immer wieder mit seinen Leuten, mit seiner Idee und mit, ja, der Heilige Geist, er hilft einem so viel und er erleuchtet einem und was man wieder tun muss und was als nächstes kommt und dass man einfach wirklich auch vertrauen kann. Das Vertrauen ist einfach und die Geduld ist einfach ganz wichtig im Leben.
1: Danke, Frau Gertraud. Schönes Zeugnis und der Hinweis auf Gott vertrauen. Und dieser schöne Satz, den Sie aus der Heiligen Messe vom Sonntagberg so eine Erinnerung hatten vom Bischof, da braucht man sich um die Zukunft nicht zu sorgen, da braucht einem unsere Zukunft nicht bange sein. Ein Wort der Hoffnung, genau.
0: Dankeschön, Gertraud. Und wir laden Sie, liebe Zuhörer, noch einmal ein, anzurufen. Sie hören die Sendung Lebenshilfe heute mit unserem Geschäftsführer Christian Schmidt zum Thema Radio Maria, wie ein Freund, der einen nie verlässt. Und Christian hat uns und Sie jetzt eingeladen, anzurufen, gerne Rückmeldung zu geben, zum Beispiel zur Jahreswallfahrt oder zum Mariathon, wie Sie den erlebt haben oder was für ein Wort Sie in Radio Maria empfangen haben. Wie, welchen Glaubensimpuls zum Beispiel oder was für ein Freund Radio Maria Ihnen ist. Also wir freuen uns, wenn Sie hier anknüpfen und sich einbringen und ja auch mit Christian ins Gespräch kommen. 0720 578 578 von außerhalb Österreichs, 0043 720 578 578.

0: Wir öffnen die zweite Runde mit unseren Anrufern. Wir beginnen wieder mit einer Maria, diesmal von der buckligen Welt in Niederösterreich. Grüß Gott.
1: Ja, grüß Gott, hier spricht auch Maria. Und ich bin Radio Maria so dankbar, dass diese Wallfahrten und diese ganzen Seminare oder Exerzitien oft übertragen werden. Weil momentan kann ich nicht wegfahren wegen meiner Mutter, so wie die Martina. Und es ist so schön, wenn man das wirklich live immer dabei sein kann. Danke, Radio Maria. Großes Vergelt Gott dafür.
2: Danke, Frau Maria, auch für diese Rückmeldung. Lieben Gruß in die buckelige Welt. Viel Kraft und Heiligen Geist auch in der Pflege der Mama und auch für Sie und für euer Miteinander einfach viel Segen und Heiligen Geist. Danke.
1: Dankeschön.
0: Danke, Maria, für die Rückmeldung aus Traude, aus Niederösterreich, Traude, so bitte, grüß
3: ja,
0: Gott, Traude.
3: Ein herzliches Grüß Gott. Ja, ich durfte ja zu sechst nach Maria Tafel fahren mit meiner Schwiegertochter und den vier Enkelbuben, die dann ja ministriert haben. Und dann habe ich so die Buben gesagt, und die hat es euch gefallen. Na, es war sehr schön, es hat ihnen wirklich gefallen. Und dann habe ich gesagt, es ist wirklich was Besonderes. Ja, das war wirklich was Besonderes. Und es war wirklich eine große Freude, auch für die Omi natürlich, wenn man das hören darf, die Kinder sich dort, dass sie sich eingeschlossen, dass sie das also mittragen. Und also für mich war es auch ganz, ganz im Herzen so erfüllt, der Gesang, das Gebet in der großen Basilika mit den vielen Menschen. Also ich bin da wirklich so dankbar für Radio Maria und auch zu Hause. Für mich läuft Radio Maria den ganzen Tag, dann bin ich nicht alleine, weil mein Mann ist leider dement schon etwas und kann man sich nicht wirklich mehr unterhalten oder gibt dir ganz falsche Antworten und so. Und als Maria ist so eine Stütze im Herzen und immer auch die verschiedensten Stimmen auch. Also das ist auch so das Tolle. Mit einigen Sprecherinnen und Sprechern habe ich mich auch unterhalten und gesagt, ich bin die Traude aus Niederösterreich. Weil man kennt sich ja eigentlich nur von der Stimme her. Und das ist ja dann eigentlich doch ganz wunderschön und wirklich. Und das Nächste ist, dass es eigentlich jeder strahlt von Radio Maria und natürlich die Menschen damit. Ich glaube, und ich sage ihm, dass ich schon die Mutter Gottes, die wirkt in unserem Herzen und die Sehnsucht zur Mutter Gottes und dass sie uns zu Jesus führt.
2: Sehr schönes Zeugnis. Danke, Frau Traude. Ja, das ist wirklich eine besondere Freude, wenn man sieht, dass die Kinder oder die Enkelkinder mit Freude mit dabei sind. Also wir werden uns bemühen, vielleicht nochmal gezielter einzuladen bei der nächsten Hörerwallfahrt, dass noch mehr Familien mit Kindern und Enkelkindern mit dabei sind. Das ist ja für Omas und Opas eine Quelle der Lebendigkeit, mit den Kindern und Enkeln unterwegs zu sein und auch den Glauben teilen zu können. Sie haben diese besondere Atmosphäre angesprochen in Maria Tafel. Jeder bei Radio Maria strahlt, so haben Sie es genannt. Also das ist wirklich etwas Besonderes. Und ein Hörer, der dort war, hat sogar gesagt, auf den Hinweis sozusagen, so ein schönes Fest. Ja, das Fest ist schön, aber noch schöner sind die Menschen, die dort sind. So hat sie auf den Punkt gebracht. Das finde ich auch ein wunderbares Zeugnis über eine Gemeinschaft, die Freude aneinander hat und sich Freunde sind.
0: Danke, Traude, für die Schilderungen. Aus Marbach meldet sich Elfriede. Sie war auch bei der Jahreswallfahrt. Und ich glaube, Sie möchten auch was dazu sagen, Elfriede.
4: Ja, grüß Gott. Ich bin die Elfriede aus Marbach an der Donau.
2: Grüß Sie.
4: Ich war bei der Wallfahrt am Samstag. Ich gehe so gerne in Maria Tafel in die Kirche und die Gebete, das Rosenkranzgebet und die Menschen, die miteinander beten, das ist so besonders und wertvoll für uns alle. Ja, mein Sohn ist am 5. August verstorben. Und da trage ich alles Leid und alle Freude zu Jesus Christus und zur Mutter Gottes und bin so froh, dass ich in dieser Gemeinschaft dabei sein kann. Ich war auch mit meiner Freundin am Sonntag beim Patrozinium, wo Abt Patrick Schöder vom Stift Götzendorf die Messe für uns gefeiert hat. Und der hat so schön, so wunderbar gepredigt über die 7 Schmerzen der Mutter Gottes. Das hat mich auch sehr berührt. Und da will ich herzlichen Dank dafür sagen.
2: Danke, Frau Elfriede. Hat Ihr Sohn eine Krankheit gehabt? Oder eine
4: Ja, Impfung? Leider. Aha. Er hat eine schwere Depression gehabt. Mhm.
2: Mhm. Wie heißt er denn?
4: Schon vor 14 Jahren und jetzt ist sie wieder gekommen.
2: Wie heißt er?
4: Bernhard.
2: Werden wir auch für ihn ein Gebetsanliegen schreiben und vielleicht bitten wir jetzt ein Ave gemeinsam auch für den Bernhard und für alle in einer ähnlichen Situation. Möge uns der Himmel stärken, wenn wir solche Menschen treffen und irgendwie auch einen Lichtstrahl des Himmels zu ihnen senden. Und jetzt zu Ihnen auch, Frau Elfriede, die Sie diese schwere Lebensphase durchstehen. Gegrüßet seist du, Maria, voll der Gnade, der Herr ist mit dir. Du bist gebenedeit unter den Frauen und gebenedeit ist die Frucht deines Leibes, Jesus. Heilige Maria, Mutter Gottes, bitte für uns Sünder, jetzt und in der Stunde unseres Todes. Amen. Viel Segen, Frau Elfriede, und danke für das Zeugnis.
0: Ja, und auch Sie können gerne jetzt noch ein Zeugnis geben zu Radio Maria, wie ein Freund, der einen nicht lässt. 0720 578 578.
2: Ja, das macht es lebendig. Also das ist das Leben, was wir hier hören und erleben. Die Freude der Oma und das Leid der Mutter über den verstorbenen Sohn, da brauchen wir einen Freund, der mit uns geht, der nicht davonläuft, der da ist und der uns hält und trägt und uns neue Hoffnung schöpfen lässt. Tragen wir das zusammen.
0: 0720 578 578. Ja, mit den Achtern kommt man schnell durcheinander. Ja, Sie können weiterhin anrufen. Wir begrüßen gleich Manfred aus Wien. Grüß dich, Manfred.
5: Ja, hallo, da ist der Manfred aus Wien. Ich möchte zu dem Thema sagen, ein Wort, das für mich besonders zugetroffen hat. Was empfinde ich, wenn ich Radio Maria höre? Es ist mir heute geschenkt worden in der Früh bei der 8 Uhr Messe, als der Priester aus Lienz zum Thema des Evangeliums, wer ist meine Mutter, wer sind meine Brüder, gesagt hat, die meine Worte tun. Und der Priester hat es interpretiert, hat ein bisschen ausgeholt mit Musikklang, mit Resonanzkörpern von Musikinstrumenten. Und da ist es mir so bewusst geworden, wo er gemeint hat, wir sollen Resonanzkörper für das Wort Gottes sein. Und ich empfinde mich jetzt so, als wäre ich der Resonanzkörper, wenn ich Radio Maria höre. In mir fängt alles zum Schwingen an, wenn ich Radio Maria höre, wenn ich die verschiedensten Beiträge höre. Und ich möchte dieser Resonanzkörper bewusst sein und Radio Maria zu den Menschen tragen. Das ist eine Aufgabe, die ich noch gut empfinde, gut machen könnte.
2: Ein sehr tiefes Gleichnis, Manfred, das du uns hier gegeben hast, Resonanzkörper sein für die Stimme Gottes, für die Musik des Himmels und mit dem Leben sozusagen Resonanz und Antwort darauf geben. Danke für deinen Dienst, für dein Gebet, für dein vieles Tun und jetzt dieses schöne Bild, das du uns mitgegeben hast.
0: Dankeschön.
5: Ja, danke schön.
0: Nun gehen wir weiter zu Christine, die auch etwas mit uns teilen möchte. Christine.
6: Ja, ich möchte gleich darauf anknüpfen, auf diesen Resonanzkörper. Ich habe das genau jetzt verspürt. Ich glaube, die Elfriede mit ihrem Sohn. Ich bekomme da Gänsehaut, tiefes Mitgefühl und Mitempfinden. Und genau das ist für mich auch Radio Maria, dass ich das spüre, wenn ich selber, ich war in großer Not sozusagen, auch mit Depressionen etc. Und da hat mir Radio Maria einfach so Trost und Frieden und Hoffnung geschenkt. Und was ich auch noch sagen wollte, also ich kenne viele Leute, die halt andere Medien hören und da wird nur Angst und Schrecken verbreitet. Ich gebe mir das quasi gar nicht, ich trage nur Radio Maria auf, wenn man denkt, das gibt Hoffnung, Trost und da brauche ich mich nicht fürchten, da weiß ich, ich bin in guten Händen bei Jesus Christus. Und ja, ich kann mich nur bedanken, dass ich das kennengelernt habe und ich fühle mich nicht allein, ich fühle mich total geborgen mit dem Radio Maria. Dankeschön.
2: Danke, Frau Christine. Auch starkes Zeugnis. Ja, wenn wir uns zum Guten ausrichten, dann sozusagen unsere Antennen, wenn man so will, ja, in Richtung des Guten ausstrecken, dann empfangen wir immer wieder Gutes. Wenn wir hoffnungslos sind und uns ausstrecken nach der Hoffnung, dann empfangen wir die Hoffnung. Und das ist ein Wort aus dem Evangelium. Bittet, dann wird euch gegeben. Und das ist eine Verheißung, die wir jeden Tag ausprobieren können, egal in welcher Situation wir sind, und feststellen, Gott ist da. Er ist der Freund, der uns nie verlässt. Und eine Stimme zu haben, die beständig erinnert daran, dass es diesen Freund gibt, ja, kann etwas ganz Wertvolles im Leben sein. Danke, Christine, für das schöne Zeugnis, auch dass Sie angeknüpft haben an den Anruf von der Frau Elfriede. Und Sie haben ja Ähnliches erlebt mit Depressionen. Danke.
0: Aus Oberösterreich ist nun Anna am Telefon und möchte mit uns teilen, was sie an Radio Maria besonders schätzt. Bitte, Anna.
7: Ja, grüße Gott. Ich schätze sehr gern am Morgen, 7:55, die Bewegungseinheit, 5 Minuten mit dem Wort Gottes zu verbinden, mit einem Psalm. Und die Physiotherapeutin Magdalena macht das sehr gut und ich kann ja untertags diese Übungen wiederholen. Darum Radio Maria macht nicht nur für die Seele, sondern auch für den Körper was Gutes. Danke. Wiederhören.
2: Super Zeugnis, danke. Bibelfit. Genau, um 8 Uhr am Morgen oder ich weiß jetzt die Uhrzeit nicht genau.
0: 7:35 Uhr,
2: genau. Den Tag, in Schwung kommen für den Tag, hat auch was mit Resonanz zu tun und den Körper fit machen für den Tag. Körper und Geist sind ja eine Einheit und wenn wir auf ihn schauen, dann geht es auch der Seele gleich besser. Schön, dass wir darüber ein Zeugnis bekommen haben. Danke für den Anruf.
0: Ja, und mit den Zeugnissen geht's weiter aus Graz. Begrüßen wir Waltraud.
8: Ja, grüß Gott. Ich wollte vorausschicken, dass ich immer ein Radio Steiermark-Hörerin war. Immer. Den ganzen Tag habe ich dieses Radio eigentlich gehört. Mhm. Und dann ist vor etlichen Jahren mein Ex-Mann verstorben. Und da habe ich ein Radio von ihm also mitgenommen aus seiner Wohnung, also weil meine Tochter alles geerbt hat und gesagt hat, ich soll dieses Radio mitnehmen. Und da bin ich dann draufgekommen, dass er in diesem Radio Radio Maria eingespeichert gehabt hat. Ich habe aber trotzdem nie also Radio Maria gehört. Und dann hat mir, obwohl mir dann von meiner Pfarrer, also zwei Damen, immer wieder gesagt haben, das ist so toll. Und dann haben wir gedacht, ja, aber es ist vielleicht doch nicht so toll. Und dann ist vor 3 Jahren mein Enkel verstorben. Und wie er verstorben ist, da konnte ich überhaupt nicht mehr beten. Also ich habe so gehadert mit Gott. Und da war dann eben Maria, Radio Maria, die einzige Stelle, wo ich zuhören konnte und ohne mitzubeten, aber zuzuhören. Also das ist das, was mir wirklich da geholfen hat, über diese Zeit hinwegzukommen. Das wollte ich sagen. Und seither höre ich eigentlich nie mehr Radio Steiermark, sondern immer nur Radio Maria. Mhm.
2: Danke, Waltraud, für das starke Zeugnis. Wie alt war das Enkel?
8: 22.
2: 22. Darf ich auch von Ihrem Enkel den Namen haben, dass wir ein Gebetsanliegen schreiben können?
8: Ja, gerne. Matthias hat er geheißen.
2: Mhm. Ja, das ist irgendwie die verkehrte Reihenfolge, gell? Wenn eine Mutter ihr Kind zu Grabe trägt oder die Oma das Enkel.
8: Und vor allem, weil auch meine beiden Mädchenenkel, also Raffaella und die Katharina, sehr, sehr darunter leiden, das noch immer. Mhm. Ja, es war sehr schwer. Mhm. Aber da war eben, wie gesagt, wirklich für mich eben Radio Maria die einzige Hilfe.
2: Ja. Na, ist ganz was Wichtiges, was Sie hier gesagt haben. Es gibt Situationen im Leben, da bringe ich kein Gebet mehr über die Lippen. Aus welchen Gründen auch immer. Da ist eine vielleicht Leere oder Not im Herzen, die das blockiert. Und gerade dann braucht man diese Begleitung und diese Stimme, die daran erinnert. Und das haben Sie über das Radio bekommen. Da bin ich sehr froh, dass Sie das entdeckt haben und sehr dankbar, dass Sie das als Zeugnis uns weitergegeben haben. Alles Gute, Frau Waltraud.
8: Dankeschön. Auf Wiederhören.
2: Wiederhören, grüß Sie.
0: Aus Baden begrüßen wir Maria.
9: Ja, grüß Gott. Ich freue mich immer, wenn ich Radio Maria höre. Das ist einfach so ein Input schon in der Früh,

0: musst alles hinterfragen, ob das wirklich richtig ist. Aber bei Radio Maria braucht man das nicht. Das ist einfach so eine klare, reine Wiedergabe. Das ist wunderbar einfach. Dafür möchte ich danken.
1: Danke, Frau Maria, auch für Ihr Zeugnis und diesen wichtigen Aspekt, der zeigt, Menschen machen sich auf die Suche. Ja, in der Heiligen Schrift heißt es schon, suchet, dann werdet ihr finden. Bittet, dann werdet ihr empfangen. Klopft an, dann wird euch aufgetan. Und so machen sich Menschen auf die Suche. Aber es kann passieren, dass sie falschen Antworten nachlaufen und dann im Bereich der Esoterik sich gefangen nehmen lassen. Es ist wirklich eine Form der Gefangenschaft, die hier leicht entstehen kann. Und dass es hier, so wie Sie gesagt haben, gute, klare, reine Antworten gibt, kann für viele Menschen hilfreich sein. Danke, dass Sie diesen Aspekt auch hervorgehoben haben.
2: Danke, Maria. Ja, wir haben mit einer Maria bei den Höreranrufen begonnen und jetzt beenden wir auch mit einer Maria. Es ist Zeit, die Sendung langsam zu beenden und ich möchte dich bitten, Christian, noch um ja ein paar letzte Worte noch, um diese Sendung zur Freundschaft in Radio Maria auch abzurunden.
1: Vielleicht einfach so als kleine Reflexion mit hineinnehmen, welche Sendung, vielleicht welche Stimme begleitet mich schon viele Jahre bei Radio Maria und ist mir zu einer Heimat geworden, ist mir wie ein Freund geworden, drückt für mich besonders das aus, was Radio Maria eigentlich ausmacht, nämlich dass die Gegenwart Gottes in meinem Leben sicher ist, ja, dass ich weiß, ich bin gehalten. Er ist da, auch wenn es mir den Boden unter den Füßen wegzieht. Da haben wir einige Beispiele gehört. Vielleicht auch den Aspekt noch einmal betonen. Freundschaft ist keine Einbahnstraße. Gott möchte Zeit mit mir verbringen. Und Freundschaft entsteht, indem ich Zeit mit meinem Freund verbringe. Ich möchte auch für meinen Freund da sein. Ja, das gilt auch natürlich für das Radio selber, das total abhängig ist von dieser Freundschaft der Hörer. Also das, ich sage das einfach wirklich mit einem großen Staunen, mit einer großen Begeisterung, mit einer großen Freude. Wir sind total abhängig in Radio Maria von der Freundschaft der Hörerinnen und Hörer. Das Gebet, das ihr in den Anliegen des Radios betet, füreinander betet, die Zeugnisse, die ihr hinlegt, so wie heute wieder in der Sendung, die Spenden, die ihr dem Radio zur Verfügung stellt, die ehrenamtliche Mitarbeit. Ohne diese Freundschaft wäre das Radio nicht möglich. Es ist ein Radio, in dem, ich sag's sozusagen sehr deutlich, in dem die Liebe das Zentrum ist, weil Gott das Zentrum ist und er ist die Liebe und die Struktur des Radios baut auf diese Liebe, baut auf diese Freundschaft auf. Und Freundschaft, Wohlwollen, Liebe geschenkt zu bekommen, lässt unsere Seele wachsen. Und diese Erfahrung zu machen, lässt uns davon erzählen und es weitertragen. Heute haben wir auch wieder einige Zeugnisse gehört, wo Menschen durch schwere Situationen gegangen sind und sie haben durch jemand anderen, durch eine andere Person zu diesem Radio gefunden und zu dieser Quelle. Christus ist der Freund, der uns nie verlässt. Er ist immer da. Seien wir sicher, ich bin bei euch alle Tage bis zum Ende der Welt, hat uns Jesus verheißen. Mit diesem

0: hoffnungsvollen Worten darf ich euch in diesen Tag entlassen. Danke für die reichhaltige Beteiligung an dieser Sendung und erleben wir diese Freundschaft weiter und tragen wir sie weiter. Denn das Schöne ist, der Freund hat viele Freunde und er kriegt jeden Tag mehr durch euch. Danke euch von Herzen.
1: Dankeschön, Christian, für deine Worte und Vorbereitung der Sendung heute zu Radio Maria, wie ein Freund, der einen nie verlässt. Dankeschön. Sie, liebe Zuhörer, können wie gewohnt auch diese Sendung in Kürze nachhören in unserer Radiothek unter www.radiomaria.at, Rubrik Lebenshilfe. Die Wiederholung hören Sie heute Abend um 22 Uhr.

Wie geht's nun weiter bei uns im Programm um 11.15 Uhr bzw. etwas früher 11.12 Uhr? Wort des Lebens, sexueller Missbrauch und Perspektiven für Heilung mit Dr. Gabriel Weiten von der Konferenz zur Wahrheit der Liebe in der Kartause Gamming. Um 11.50 Uhr beten wir die Sext mit Bruder Peter Ackermann und anschließend auch Angelus und Segen. 12.05 Uhr. Hörergrüße und um 13 Uhr hören Sie das Mittagsjournal. Viel Freude mit unserem Programm.

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0: Heilen ist eine wesentliche Dimension der apostolischen Sendung, des christlichen Glaubens überhaupt. Wenn man das in der nötigen Tiefe auffasst, ist darin der ganze Inhalt von Erlösung ausgedrückt. Wer den Menschen wirklich heilen will, muss ihn in seiner Ganzheit sehen und muss wissen, dass seine letzte Heilung nur die Liebe Gottes sein kann. So Papst Benedikt XVI. Im Buch Jesus von Nazareth. Liebe Hörerfamilie von Radio Maria, aus dem Wiener Sendestudio begrüßt Sie Wolfgang Reumüller zur Sendung Wort des Lebens. Von 4. bis 6. September fand in der Kartause Gaming in Niederösterreich die 6. Konferenz zur Wahrheit der Liebe statt. Entwürfe zur Theologie der Heilung. Sie hören nun einen Vortrag von dieser Konferenz. Es spricht Dr. Gabriel Weiten zum Thema sexueller Missbrauch und Perspektiven für Heilung. Dr. Weiten ist ein deutscher katholischer Theologe und aktuell theologischer Referent des Bischofs von Regensburg.
1: Am 16. Februar 2023 saß ich im Zeugenstand des Landgerichts Saarbrücken. Auf der Anklagebank mir gegenüber der Mann, der mein Pfarrer war, mein geistlicher Begleiter über Jahre hinweg, fast ein zweiter Vater. 20 Jahre lagen zwischen dem, was er mir angetan hatte, und diesem Moment, in dem ich unter Eid gegen ihn aussagte. Wie es dazu kam, das ist die Geschichte, die ich Ihnen heute erzählen möchte. Nicht nur, weil es meine Geschichte ist, sondern weil ich glaube, dass sie etwas zeigt über die Bedingungen, unter denen aus einer solchen Wunde Heilung werden kann. Sehr geehrte Damen und Herren, ich wurde zu dieser Konferenz eingeladen, weil ich selbst sexuellen und vor allem geistlichen Missbrauch durch einen Priester der katholischen Kirche erfahren habe und weil ich nach wie vor der Überzeugung bin, dass die Kirche nicht nur ein lebenswerter, sondern dass sie für einen Christen sogar ein lebensnotwendiger, genauer gesagt ein Seelenheil notwendiger Ort ist. Zwischen den Momenten des Missbrauchs und dem Bekenntnis zur Kirche hat Frau Professor Westerhorstmann wohl einen Moment der Heilung vermutet und mich deshalb ermutigt, dem Zusammenhang von Missbrauch und Heilung biografisch für diese Konferenz, also für Sie, verehrte Zuhörerinnen und Zuhörer, nachzugehen. Die Tatsache, dass ich ein entschiedener Gegner des sogenannten synodalen Weges in Deutschland bin, der sich ja die Aufarbeitung des sexuellen Missbrauchs auf die Fahnen geschrieben hatte, mag sie zusätzlich zu einer Einladung bewogen haben. In meiner Doktorarbeit, die das Synodalitätsverständnis von Papst Franziskus und die eucharistische Communio-Ekklesiologie von Josef Ratzinger vergleicht, lässt sich meine diesbezügliche Haltung jedenfalls nur schwer überlesen. Kurz vorweg, ich werde hier in erster Linie als Betroffener sprechen. In den vergangenen Jahren sind einige Studien zum Zusammenhang von psychischen Erkrankungen beziehungsweise psychischer Gesundheit und Religiosität, vor allem im angelsächsischen Raum, entstanden. Ich möchte diese hier nicht auswerten, sondern lediglich einen Einzelfall möglichst gut nachvollziehbar vorstellen. Ich hoffe, dass meine Erfahrungen dazu beitragen können, notwendige Bedingungen und begünstigende Faktoren für Heilungsprozesse auszumachen. Die Frage, wie ich mit dem Missbrauch umgehen konnte, hängt stark davon ab, wie ich als Mensch und Christ davor geprägt wurde. Deshalb werde ich in einem ersten Schritt auf die Vorgeschichte und Prägung in Elternhaus, Pfarrei, Schule und der Jugendgruppe eingehen. Sexueller und geistlicher Missbrauch sind weite Begriffe. In einem zweiten Schritt soll es darum gehen, zu veranschaulichen, worin der Missbrauch bei mir bestand, damit sie wenigstens eine grobe Vorstellung davon bekommen, was mir widerfahren ist. Diese Konkretisierung halte ich für eminent wichtig, da der Begriff sexueller Missbrauch in der Öffentlichkeit inflationär gebraucht wird. In einem dritten Schritt werde ich das Geschehen im Hinblick auf eine vollzogene Heilung reflektieren, um dann vielleicht doch den ein oder anderen Aspekt festzuhalten, der verallgemeinerbar sein könnte. Ich bin in einem kirchlich geprägten Elternhaus aufgewachsen. Meinen beiden Eltern war der sonntägliche Besuch der Heiligen Messe sowie das ehrenamtliche Engagement in der Pfarrei eine Selbstverständlichkeit, die sie selbst als Kinder erlebt haben und die sie als Eltern auch bewusst fortsetzten. Dabei war das Familienleben aber nicht durch tiefere Frömmigkeit bestimmt. Das Tischgebet und ein kleiner Hausgottesdienst am Heiligen Abend waren Standard, wirkten zumindest auf mich, und ich denke, das dürften meine beiden älteren Geschwister ebenso sehen, nicht als Ausdruck einer besonderen Spiritualität, sondern eher als Element der Zugehörigkeit zu einem katholischen Milieu. Das ehrenamtliche Engagement für uns Kinder begann spätestens nach der Erstkommunion. Wir Buben wurden dann Ministranten und meine Schwester ging in den Kinder- und Jugendchor der Pfarrei, eine klassische Aufteilung in einer Pfarrei, in der nur Buben Ministranten werden durften. Von meinen Eltern habe ich noch als Prägung übernommen, jedem Menschen unabhängig von seinem Stand zu begegnen. Das bezieht sich sowohl auf jene, die scheinbar nichts zu bieten haben, als auch auf jene in Amt und Würden. Die Pfarrei, eine Dorfpfarrei mit ca. 2500 Katholiken, war in den 1990er Jahren eine lebendige Gemeinschaft mit ca. 50 Ministranten, die großteils bis zur Volljährigkeit und sogar darüber hinaus aktiv waren. Kirchliche Vereine wie die Kolping-Familie hatten keine großen Nachwuchssorgen und konnten Großprojekte wie zum Beispiel die Aufführung von Passionsspielen durchführen. Es gab natürlich in der Zivilgesellschaft auch viele, die mit der Kirche weniger oder auch nichts am Hut hatten, sie aber dennoch respektierten und für die Fronleichnamsprozession beispielsweise dann doch selbstverständlich ihr Haus schmückten und vielleicht sogar eine schöne Madonnenfigur in Szene setzten. Ab der 5. Klasse besuchte ich das Arnold-Jansen-Gymnasium, eine Schule der Steyler Missionare mit angrenzendem Ordenshaus, wo viele Patres nach jahrzehntelangem Einsatz in der Mission ihren Lebensabend verbrachten. Die Schule ist mir neben der Pfarrei zu einem wichtigen Ort kirchlichen Erlebens geworden. Besonders in der Oberstufe verbrachte ich in den Freistunden viel Zeit allein in der Kirche oder in Gesprächen mit einem der Missionare. Ein dritter Aspekt, der meine Entscheidung für ein bewusst gelebtes Christsein mit beeinflusste, war das Angefochtensein in der Jugendzeit. Es war nämlich so, dass sich in meinem Freundeskreis, den ich teilweise schon seit Kindergartentagen hatte, plötzlich im Jugendalter die Überzeugung breit machte, Skinhead zu sein, sei das Nonplusultra. Ich wurde selbstverständlich kein Skinhead und blieb aber genauso selbstverständlich Teil der Gruppe. Die Tatsache, dass ich weiterhin als Ministrant tätig war, bot dem Chefideologen der Skinhead-Gruppe immer wieder Anlass, mir klarzumachen, wie unsinnig der christliche Glaube doch sei. Das erregte meinen Widerstandsgeist und dem wollte ich natürlich etwas entgegensetzen. Also musste ich mich mit den Inhalten meines Glaubens näher auseinandersetzen, was zu einer Intensivierung meines Glaubenslebens führte. Diese Prägungen und besondere geistliche Erlebnisse in der Jugendzeit, wie zum Beispiel Rom- und Lourdes-Wallfahrten, Mitwirkung bei den Passionsspielen, spezielle Berufungserlebnisse in der Liturgie und in der Natur haben spätestens im Alter von 16, 17 Jahren dazu geführt, dass ich der Überzeugung war, eine Berufung zum Priestertum zu haben. Dadurch stand ich plötzlich im Fokus unseres Pfarrers, jenes Pfarrers, gegen den ich, wie Sie eingangs gehört haben, 20 Jahre später vor dem Landgericht Saarbrücken aussagen sollte. Er wurde dort wegen sexueller Nötigung eines Minderjährigen verurteilt. Der Kläger, mittlerweile ebenfalls Pfarrer im Bistum Trier, konnte sich erst nach dem Tod seiner beiden Eltern zu einer Anklage gegen seinen früheren Heimatpfarrer durchringen, weil er zuvor seinen Eltern, vor allem seiner Mutter, nicht zumuten wollte, dass sie ihr Weltbild hätte massiv korrigieren müssen. Im Anschluss wurde dann unser beider früherer Heimatpfarrer in einem kirchlichen Strafprozess auch aus dem Klerikerstand entlassen. Wie es zu einer Beziehung zwischen mir und ihm kam, das möchte ich jetzt vortragen anhand des Empfehlungsschreibens, das er im Sommer 2003 an den damaligen Regens des Trierer Priesterseminars Dr. Georg Betzing adressiert hat. Er schreibt darin: Gabriel ist in gewisser Weise mein Ziehsohn. Als ich meine Pfarrstelle hier antrat, war Gabriel 3 Jahre alt. Ebenso wie sein Bruder, der heute im Polizeidienst steht, wurde auch Gabriel mit 16 Jahren Lektor. Von einer Lourdesfahrt, die ich im September 2001 mit den älteren Messdienern unternahm, kam Gabriel verändert zurück. Monate vorher hatte er bereits bei den Passionsspielen der Freisener Kolping-Familie die Rolle des Johannes überzeugend dargestellt. Es war die Zeit, in der auch ich stärker auf Gabriel aufmerksam wurde und mich fortan um näheren Kontakt zu ihm bemühte. Nach seinem 18. Geburtstag verbrachten wir gemeinsam ein verlängertes Faschingswochenende im Kloster St. Trudpert im Münstertal. Hier führten wir erstmals längere und tiefere Gespräche. Nach der Rückkehr entwickelte sich zwischen uns eine echte und tiefe Freundschaft, die bis heute andauert. Mehr und mehr fühlte sich Gabriel in die Nachfolge des Herrn gerufen. Mehr und mehr löste er sich von seiner Clique, mit der er in jungen Jahren so manche wilde Zeit durchgemacht hatte. Wir waren in den vergangenen 18 Monaten sehr viel zusammen, haben vieles unternommen, haben etliche Kilometer gemeinsam zurückgelegt, zu Fuß, mit dem Auto und auch mit dem Flugzeug. Wir haben diskutiert, haben endlose, auch nächtliche Gespräche geführt, haben gestritten und uns wieder versöhnt. Für mich alles in allem eine wunderbare Freundschaft, wenn auch altersbedingt, mit oft unterschiedlichen Meinungen, Erwartungen, Einschätzungen. Ich glaube, heute sagen zu können, dass ich Gabriel kenne wie kein anderer Mensch und dass wir beide grenzenloses Vertrauen zueinander haben. Soweit ein Auszug aus dem Schreiben meines damaligen Pfarrers vom 10. August 2003. Meiner Ansicht nach stecken darin Formulierungen, die heutzutage nicht nur bei Interventionsbeauftragten die Alarmglocken schellen lassen müssten. Wenn ein 49-jähriger Pfarrer in dieser Weise von einer Freundschaft zu einem 18-jährigen Ministranten spricht, geht es ziemlich sicher nicht mit rechten Dingen zu. Es war der damalige Subregens des Trierer Priesterseminars, der mich im ersten Bewerbungsgespräch im Februar 2003 fragte, ob es bei der Freundschaft mit dem Pfarrer zu Übergriffen seitens des Pfarrers gekommen wäre. Das müsste er dann melden. Zu diesem Zeitpunkt verneinte ich das. Aber nun zum Missbrauch selbst. Der Pfarrer schreibt in seinem Empfehlungsschreiben, dass er sich irgendwann um einen näheren Kontakt mit mir bemühte. Da hatte er selbstverständlich leichtes Spiel. Er war im Dorf eine angesehene Person und konnte einen Ministranten wie mich leicht mit dem Gefühl einer exklusiven Stellung bei ihm beeindrucken, wie zum Beispiel Reisen zu zweit, uneingeschränkter Zugang zum Pfarrhaus, vor allem auch zu den Privaträumen, Nutzung seines Pkw, finanzielle Zuwendungen. Zu meinem 18. Geburtstag schenkte er mir 150 Mark. Das war damals eine Menge Geld für mich. Sodann berichtet er, es habe sich dann eine echte und tiefe Freundschaft entwickelt. In der Tat gestaltete sich das anfangs auch noch unproblematisch. Lange Spaziergänge und Abendessen mit ausführlichen, auch geistlichen Gesprächen. Als jemand, der sich zum Priestertum berufen fühlte, hatte ich das auch genossen. Es gab ja nicht so viele andere Menschen, mit denen ich darüber intensiver sprechen konnte. Der Steiler Pater, den ich irgendwann als Gesprächspartner gewann, wurde vom Pfarrer dann auch als Konkurrent betrachtet. Mehr und mehr offenbarte sich eine ungute Seite der Freundschaft mit dem Pfarrer. Plötzlich war es so, dass er nicht mehr mir Exklusivität gewährte, sondern dass er sie umgekehrt für sich beanspruchte. Von meiner Clique hatte ich mich nicht gelöst, wie er es im Empfehlungsschreiben behauptet. Mit einigen bin ich heute noch enger befreundet. Er wollte es aber gern und hat auch versucht nachzuhelfen, zum Beispiel indem er mich zu einer Tunesienreise einlud, während ich im Dorf mit einem Großteil meiner damaligen Clique quasi Ausrichter der Kirmes, also wer das Wort nicht kennt, das ist der säkulare Teil des Kirchweihfestes. Und da geht's dann, wenn man in diesem Jahrgang ist und da dran ist, eigentlich nur um eines, wer schafft am meisten Bier. Es gestaltete sich teilweise auch so, dass er mich unangekündigt von der Schule abholte, um dann etwas mit mir zu unternehmen, oder dass er spontan verlangte, dass ich im Pfarrhaus übernachten soll. Mehr und mehr offenbarte er mir seine vermeintlichen psychischen Schwächen, wie zum Beispiel Ängste und Unsicherheiten. Er machte sich mir gegenüber so klein, dass ich mich mit meinen 18, 19 Jahren teilweise fühlte, als sei ich sein geistlicher Begleiter oder sogar Therapeut. Er hätte nicht gedacht, sagte er oft, dass er sich noch einmal in seinem Leben auf eine solch intime Freundschaft einlassen würde. Er hatte es damit geschafft, mich auf seine Seite zu ziehen. Ich hatte lange Zeit, und das habe ich sogar im Landgericht in Saarbrücken noch teilweise so empfunden, einfach Mitleid mit ihm. Bestandteil dieser tiefen Freundschaft waren dann nicht nur, wie er schreibt, nächtliche Gespräche, sondern eben auch sexuelle Handlungen wie Zungenküsse und manuelle Stimulation. Diese Handlungen, die von ihm ausgingen, habe ich über mich ergehen lassen, weil ich die Freundschaft nicht gefährden wollte. Das enge Verhältnis zerbrach, als ich eine Beziehung mit einem gleichaltrigen Mädchen eingegangen war und dadurch auch meine Berufung in Frage stellte. Ab diesem Zeitpunkt begann eine sehr intensive, schmerzhafte Zeit, in der der Pfarrer sich von seiner übelsten Seite zeigte. Er terrorisierte uns beide dermaßen, dass meine damalige Freundin, die er in einem Brief als Hure aus dem Hurenhaus bezeichnete, zum Beispiel nicht mehr bei ihm in der Heiligen Messe kommunizieren konnte, weil sie Angst hatte, er würde sie vergiften. Mit diesem Agieren gegen sie weckte er unwissentlich meinen Widerstandsgeist, wie schon der Chefideologe der Skinhead-Gruppe. Für mich war nun das Wichtigste, diese Beziehung zu verteidigen. In den folgenden Jahren, ich studierte mittlerweile mit dem Ziel, Gymnasiallehrer zu werden, unter anderem Theologie in Trier, erreichten mich immer wieder, mit der Zeit aber immer weniger Versuche seinerseits, mir ein schlechtes Gewissen zu machen. Ab dieser Zeit war er dann auch zunehmend in einen öffentlich ausgetragenen Konflikt mit seinem Nachbarpfarrer geraten. In diesem Konflikt waren nun unterschiedlichste Ebenen, unter anderem eben auch Missbrauchsvorwürfe miteinander verwoben. Seinen Anhängern konnte er leicht glaubhaft machen, dass diese Missbrauchsvorwürfe Teil der Kampagne des Nachbarpfarrers gegen ihn seien. Und diejenigen, die sich als Missbrauchsopfer beim Bistum meldeten, bekämpfte er mit allen Mitteln. Unter anderem mit einem teuren Strafverteidiger, mit dem er versuchte und es auch fast geschafft hätte, sie unglaubwürdig zu machen. Wir befinden uns in dieser Geschichte mittlerweile im Jahr 2017. Ich lebe seit 4 Jahren in Regensburg, bin von meiner ersten Frau getrennt, die Ehe ist geschieden und annulliert. Da schreibt mich zum 3. Mal der Trierer Offizial an mit der dringenden Bitte, gegen meinen früheren Pfarrer auszusagen. Er schreibt, Zitat, ich hätte gern alles getan, um nicht noch einmal auf Sie zugehen zu müssen, aber nach nunmehr 10 Monaten Ermittlungen in kirchlicher Verantwortung suche ich händeringend nach Zeugen, die mir helfen können, zur Erkenntnis der Wahrheit zu gelangen. Denn wenn wahr sein sollte, was mittlerweile 2 mutmaßliche Opfer unabhängig voneinander ausgesagt haben, dann darf das nicht konsequenzenlos bleiben. Der Beschuldigte bestreitet alles. Zitat Ende. Der Trierer Offizial wusste von dem sexuellen Missbrauch eines Priesters, den ich erlebt hatte, aus meinem Annullierungsverfahren. Er war sich ziemlich sicher, dass damit mein früherer Pfarrer gemeint war, konnte diese Information aber nicht für das kirchliche Voruntersuchungsverfahren gegen ihn verwenden. Ich hatte ihn 1 Jahr zuvor noch ziemlich schroff zurückgewiesen, weil ich nicht in den Gesamtkonflikt mit hineingezogen werden wollte. Ich wollte dem Pfarrer auch nach wie vor nicht schaden und wäre zu diesem Zeitpunkt auch immer noch bereit gewesen, ihm zu verzeihen, musste dann aber auch feststellen, dass er nie auch nur den geringsten Ansatz einer Reue mir gegenüber geäußert hat. Und dann traf mich die Aussage des Offizials, der Beschuldigte bestreitet alles mitten ins Herz. Wenn dieser notorische Lügner es schaffen würde, seine Opfer als Lügner hinzustellen, könnte ich das nicht mit meinem Gerechtigkeitsempfinden vereinbaren. Bevor ich gleich auf die Aspekte der Heilung zu sprechen komme, möchte ich kurz schildern, was nach der E-Mail des Offizials im Jahr 2017 bis zum Landgerichtsprozess im Jahr 2023 passierte. Es begann nun ein mehrstufiger Prozess, mein eigenes Opfersein anzuerkennen. Ich brach mein Schweigen und sagte im kirchlichen Voruntersuchungsverfahren, also nicht öffentlich, aus. Ich verzichtete auf die Beantragung auf Anerkennung des Leids, weil es mir darum ging, dass der Angeklagte vom kirchlichen Gericht überführt werden konnte. In einem 2. Schritt habe ich dann doch den Antrag gestellt und eine finanzielle Anerkennungsleistung des Bistums erhalten. Der 3. Schritt war die bewusste Entscheidung zur Namensnennung in der Berichterstattung über den Landgerichtsprozess. Mit dem öffentlichen Auftreten als Missbrauchsopfer habe ich meiner Ansicht nach letztendlich selbst anerkannt, was mir in der Vergangenheit widerfahren ist. Was werfe ich dem Pfarrer vor? Vor allem, dass er meine offenherzige Suche als Heranwachsender, der ich mich ihm anvertraute und erkennbar auf der Suche nach Liebe und Gott war, für eigene Zwecke ausnutzte und so in ganz tiefe Dimensionen meiner Seele vordrang, sodass ich auch Jahre, nachdem kein Kontakt mehr bestand, ihm in Träumen begegnet bin. Das endete aber tatsächlich mit dem Landgerichtsprozess. Ich bin zwar eigentlich für jede Erfahrung froh, die ich in meinem Leben machen durfte, auch wenn sie schmerzhaft war. Aber ich muss doch sagen, dass ich die Jahre von 2003 bis 2023 auch hätte besser gestalten oder sinnvoller nutzen können. Da hat die Begegnung mit dem Pfarrer schon einiges negativ beeinflusst. Heute bin ich nun seit 8 Jahren verheiratet und Vater von 3 wunderbaren Kindern. Die alten Wunden sind verheilt. Was hat zur Heilung beigetragen? 6 Punkte möchte ich hierzu kurz ansprechen. Resilienz, ein facettenreiches Kirchenbild, eine enge und tragende Christusbeziehung, das Eingeständnis des Verwundetseins, eine aktive Vergangenheitsbewältigung und der Aufbau von Neuem. Erstens Resilienz. Als jüngstes von 3 Kindern und absolutes Wunschkind meiner Mutter bin ich geborgen und dennoch frei aufgewachsen. Ein Elternhaus schenkte mir Sicherheit und Rückhalt, wenn etwas einmal nicht so gut lief, und eben ein großes Maß an Freiheit zur eigenen Entfaltung. In meinem Heimatort war ich gut integriert und auch überwiegend beliebt. Größere gesundheitliche, schulische oder sonstige Probleme blieben mir erspart. Ich habe ein großes Ur- und Gottvertrauen geschenkt bekommen. All das empfinde ich als wichtige Faktoren für den Aufbau von Resilienz, jener Fähigkeit, Krisen zu bestehen, ohne von ihnen zerstört zu werden. Das ist kein Grund, mich über andere Betroffene zu erheben, die diese Ausgangsbedingungen nicht hatten. Im Gegenteil, es zeigt, dass Resilienz keine individuelle Charakterleistung ist, die man sich selbst zuschreiben kann, sondern zu einem guten Teil geschenkt wird von Eltern, von einer Gemeinschaft, von Gott. Wo sie nicht geschenkt wurde, muss sie nachträglich erarbeitet werden, in Therapie, in verlässlichen Beziehungen, in geistlicher Begleitung. Aber sie ist erarbeitbar. Zweitens, ein facettenreiches Kirchenbild. Für mich war die Kirche nie nur meine Heimatpfarrei und erst recht nicht nur mein Heimatpfarrer, auch wenn er das, seit ich denken konnte, war. Kirche habe ich auch bewusst erlebt bei den vielen Familienbesuchen innerhalb meiner größeren Verwandtschaft, besonders wichtig auch in der Schule in Gestalt verschiedenster Priester, Ordensmänner und kirchlich motivierter Lehrer und dann relativ früh auch schon in einer weltweiten Perspektive durch Urlaube und Wallfahrten. Eine Priestergestalt, die nicht den Idealvorstellungen entspricht, konnte deshalb mein Kirchenbild insgesamt nicht trüben. Das halte ich für einen der wichtigsten präventiven wie heilenden Faktoren überhaupt. Wo der Zugang zur Kirche nur über eine einzige Person läuft, einen Pfarrer, eine geistliche Gemeinschaft, eine charismatische Gestalt, liegt der Verrat durch genau diese Person ungleich schwerer und kann das ganze Gebäude des Glaubens mit sich reißen. Vielfalt der kirchlichen Erfahrung ist insofern auch ein Stück Schutz für Kinder und Jugendliche heute genauso wie damals für mich. Drittens, eine enge und tragende Christusbeziehung. Meine Priesterberufung habe ich im Nachhinein gedeutet als das bewusste Eingehen einer Beziehung mit Jesus Christus. Ja, ich denke, ich kann sagen, dass ich ihn damals wirklich lieben gelernt habe. Seither trage ich die tiefe Sehnsucht in mir, ihm immer wieder zu begegnen, seine Stimme zu hören, ihn zu sehen und ihn einfach anzubeten. auch wenn ich selbst oft genug ein treuloser Freund bin, der weit hinter dem Ideal zurückbleibt. Auch diese Beziehung konnte durch einen einzigen seiner unzähligen Diener nicht angekratzt, geschweige denn zerstört werden. Im Gegenteil, ihn an meiner Seite zu wissen, hat mich in einer Weise gestärkt, die mich weltliche Widrigkeiten leichter aushalten lässt. Diese Beziehung lässt sich nicht verordnen, aber sie lässt sich einüben, im Gebet, in der Liturgie, im Schweigen. Wer sie hat, verliert mit einem menschlichen Verräter nicht auch noch Gott. Viertens, das Eingeständnis des Verwundetseins. Und dass es dann aber eben doch eine Wunde gibt, das war in meinem Heilungsprozess die härteste Nuss, die es zu knacken galt. Bei Ausbruch des Missbrauchsskandals im Jahr 2010 betrachtete ich mich noch nicht als Opfer. Diese Erkenntnis ist langsam gewachsen. Und ich glaube, das ist kein Zufall. Wer wie ich in eine Beziehung hineingezogen wird, die sich als Freundschaft tarnt, als geistliche Begleitung, ja als Liebe, der kann sich selbst schwerer als Opfer erkennen als jemand, der einem Fremden begegnet. Die Nähe, die Vertrautheit, die vermeintliche Gegenseitigkeit machen genau das aus, was man gemeinhin als Grooming bezeichnet. Die schrittweise Untergrabung der eigenen Urteilsfähigkeit durch jemanden, dem man vertraut. Und genau das macht es so schwer, im Nachhinein zu sagen, das war nicht Freundschaft, das war Missbrauch. Beim Knacken der Nuss geholfen hat mir das Eheannullierungsverfahren, das eine sehr gute Aufarbeitung der ganzen Beziehung ermöglichte, die ich 2003 eingegangen war. Damit verknüpft war von Anfang an die Beziehung zu dem damaligen Heimatpfarrer und eben auch der geistliche und sexuelle Missbrauch, den ich durch ihn erfahren habe. Hier wurde für mich erstmals die Wunde sichtbar. Fünftens, eine aktive Vergangenheitsbewältigung. Was ich Ihnen vorhin chronologisch geschildert habe, das Brechen des Schweigens im kirchlichen Voruntersuchungsverfahren, der spätere Antrag auf Anerkennung des Leids, die Entscheidung, meinen Namen öffentlich nennen zu lassen, das war zugleich, das wurde mir erst im Rückblick klar, ein aktiver Prozess der Vergangenheitsbewältigung, nicht nur eine Abfolge äußerer Ereignisse. Ich hätte nicht gedacht, dass die finanzielle Anerkennungsleistung eine solch große Bedeutung für den Heilungsprozess haben könnte. Ich kann mich noch gut an die Situation erinnern, als ich das Schreiben des Bischofs von Trier gelesen hatte, in dem er mir die Überweisung des Geldes ankündigte. Jetzt ist die Sache erledigt, dachte ich mir. Die Tatsache, dass eine so lange Geschichte nun endgültig abgeschlossen war, erweckte neben der Erleichterung und den positiven Gefühlen auch für einen kurzen Moment eine Art Wehmut oder Leere. Es war eben ein echter Abschluss. Und damit war ich nun auch offiziell als Opfer anerkannt. Ich habe im Rahmen der diözesanen Missbrauchsaufarbeitung in Regensburg quasi von der anderen Seite, auch leider öfter die Erfahrung gemacht, dass Opfer sich gerade mit diesem Abschluss schwer tun. Vor allem dann, wenn sie sich davor fast ausschließlich als Opfer definiert haben und es ihr Lebensinhalt geworden ist. Dann ist es plötzlich leer. Deshalb halte ich auch den letzten und ausstehenden Heilungsaspekt für besonders wichtig. Sechstens, der Aufbau von Neuem. Meine Promotion hatte ich im Jahr 2011 in Trier bei dem damaligen Professor Voderholzer begonnen. 2013 bin ich dann mit ihm nach Regensburg gegangen, wo er seitdem Bischof ist. Die Dissertation lag dann viele Jahre unbearbeitet da. Im Januar 2023 wurde ich dann aber doch noch vom Bischof von Trier, dem Magnus Cancellarius der Theologischen Fakultät Trier, promoviert. Im Nachhinein ist mir klar, die Blockade kam nicht allein durch die Vollzeitbeschäftigung im bischöflichen Sekretariat in Regensburg zustande, sondern auch eben auch durch die energieraubende Aufarbeitung des Missbrauchs. Wesentlich wichtiger als die Promotion ist die Beziehung zu meiner heutigen Ehefrau und der gemeinsame Aufbau einer Familie. Beides sind Pfeiler eines konkreten Aufbaus von Neuem, der die mittlerweile vernarbte Wunde nicht ungeschehen macht, sie aber doch ganz klar der Vergangenheit zuordnet. Heilung zeigt sich, so verstehe ich es heute, nicht darin, dass eine Wunde verschwindet, sondern darin, dass sie nicht mehr das Zentrum ist und dass sich alles andere dreht. Die Aussage, die ich am 16. Februar 2023 in Anwesenheit meines früheren Heimatpfarrers im Landgericht Saarbrücken machte, der Moment, mit dem ich diesen Vortrag begonnen habe, war aus meiner Sicht der letzte, noch einmal intensive Akt in dieser Angelegenheit. Dass ich dort aussagen musste, hat mir geholfen, mich endgültig und auch öffentlich dazu zu bekennen, dass ich eine Wunde hatte, die aber mittlerweile verheilt ist. Die einzelnen Schritte der Heilung betrachte ich als Ergebnis von göttlicher Fügung und tätiger Teilnahme an seinem Plan. Zum Beispiel musste viel zusammenkommen, dass der Prozess in Saarbrücken überhaupt geführt werden konnte. Teilweise habe ich das eben im Hinblick auf die Entscheidung des Klägers schon angedeutet. Und dass ich als Zeuge in Frage kam, ist unter anderem dem Umstand geschuldet, dass die Schwärzung meines Namens in den Akten des kirchlichen Voruntersuchungsverfahrens nicht hinreichend war. Der zuständige Kriminalbeamte konnte meinen Namen entziffern und so wurde ich Teil der staatlichen Ermittlungen. Ich danke Gott dafür. Wie ist Heilung nach sexuellem Missbrauch möglich? Ich kann es nicht allgemein beantworten und es wird so viele Heilungswege geben, wie es Opfer gibt, psychologisch, therapeutisch, in stabilen Beziehungen, auf ganz unterschiedliche Weise. Aber eines behaupte ich doch als theologisch gültig und durch mein Beispiel veranschaulicht. Echte Heilung kann es nur geben, wenn man sich der Quelle des Heils, nämlich Jesus Christus, öffnet.
2: Vielen Dank.
0: In der Sendung Wort des Lebens hörten Sie heute einen Vortrag von der 6. Konferenz zur Wahrheit der Liebe, Entwürfe zur Theologie der Heilung. Sie fand von 4. bis 6. September in der Kartause Gaming in Niederösterreich statt. In diesem Vortrag sprach Dr. Gabriel Weiten zum Thema sexueller Missbrauch und Perspektiven für Heilung. Dr. Weiten ist ein deutscher katholischer Theologe und aktuell theologischer Referent des Bischofs von Regensburg. Sie finden diesen Vortrag in Kürze auf unserer Radiothek unter www.radiomaria.at, Kategorie Wort des Lebens.
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0: Liebe Hörerinnen und Hörer von Radio Maria, hier begrüßt Sie ganz herzlich Bruder Peter und wir dürfen nun gemeinsam die Sext beten. Im grünen Stundenbuch auf der Seite 145 finden Sie den Hymnus und ab der Seite 240 dann die Psalmen. O Gott, komm mir zu Hilfe.
1: Herr, eile mir zu helfen.
0: Ehre sei dem Vater und dem Sohn und dem Heiligen Geist.
1: Wie im Anfang, so auch jetzt und alle Zeit und in Ewigkeit. Amen. Halleluja.
0: O Gott, du lenkst mit starker Hand den wechselvollen Lauf der Welt, machst, dass den Morgen mildes Licht den Mittag voller Glanz erhält.
1: Lösch aus die Glut der Leidenschaft und tilge allen Hass und Streit. Erhalte Geist und Leib gesund, schenk Frieden uns und Einigkeit.
0: Du Gott des Lichts, auf dessen Reich der helle Schein der Sonne weist, dich loben wir aus Herzensgrund, Gott Vater, Sohn und Heiliger Geist. Amen. Selig, die leben nach der Weisung des Herrn.
1: Selig, die leben nach der Weisung des Herrn.
0: Wohl denen, deren Weg ohne Tadel ist, die leben nach der Weisung des Herrn.
1: Wohl denen, die seine Vorschriften befolgen und ihn suchen von ganzem Herzen,
0: die kein Unrecht tun und auf seinen Wegen gehen.
1: Du hast deine Befehle gegeben, damit man sie genau beachtet.
0: Wären doch meine Schritte fest darauf gerichtet, deinen Gesetzen zu folgen.
1: Dann werde ich niemals scheitern, wenn ich auf all deine Gebote schaue.
0: Mit lauterem Herzen will ich dir danken, wenn ich deine gerechten Urteile lerne.
1: Deinen Gesetzen will ich immer folgen. Lass mich doch niemals im Stich.
0: Ehre sei dem Vater und dem Sohn und dem Heiligen Geist.
1: Wie es war im Anfang, so auch jetzt und alle Zeit und in Ewigkeit. Amen. Selig, die leben nach der Weisung des Herrn.
0: Mein Herz frohlockt über deine Hilfe.
1: Mein Herz frohlockt über deine Hilfe.
0: Wie lange noch, Herr, vergisst du mich ganz? Wie lange noch verbirgst du dein Gesicht vor mir?
1: Wie lange noch muss ich Schmerzen ertragen in meiner Seele, in meinem Herzen Kummer Tag für Tag? Wie lange noch darf mein Feind über mich triumphieren?
0: Blick doch, Herr, erhöre mich, Herr, mein Gott. Erleuchte meine Augen, damit ich nicht entschlafe und sterbe.
1: Damit mein Feind nicht sagen kann, ich habe ihn überwältigt. Damit meine Gegner nicht jubeln, weil ich ihnen erlegen bin.
0: Ich aber baue auf deine Huld. Mein Herz soll über deine Hilfe frohlocken.
1: Singen will ich dem Herrn, weil er mir Gutes getan hat.
0: Ehre sei dem Vater und dem Sohn und dem Heiligen Geist.
1: Wie im Anfang, so auch jetzt und alle Zeit und in Ewigkeit. Amen. Mein Herz frohlockt über deine Hilfe.
0: Alle waren in Schuld verstrickt, doch Gott hat sich aller erbarmt.
1: Alle waren in Schuld verstrickt, doch Gott hat sich aller erbarmt.
0: Die Toren sagen in ihrem Herzen, es gibt keinen Gott.
1: Sie handeln verwerflich und schnöde. Da ist keiner, der Gutes tut.
0: Der Herr blickt vom Himmel herab auf die Menschen, ob noch ein Verständiger da ist, der Gott sucht.
1: Alle sind sie abtrünnig und verdorben. Keiner tut Gutes, auch nicht ein einziger.
0: Haben denn all die Übeltäter keine Einsicht? Sie verschlingen mein Volk.
1: Sie essen das Brot des Herrn, doch seinen Namen rufen sie nicht an.
0: Es trifft sie Furcht und Schrecken, denn Gott steht auf der Seite der Gerechten.
1: Die Pläne der Armen wollt ihr vereiteln, doch ihre Zuflucht ist der Herr.
0: Ach, käme doch vom Zion Hilfe für Israel, wenn einst der Herr das Geschick seines Volkes wendet. Dann jubelt Jakob, dann freut sich Israel.
1: Ehre sei dem Vater und dem Sohn und dem Heiligen Geist.
0: Wie im Anfang, so auch jetzt und alle Zeit und in Ewigkeit. Amen.
1: Alle waren in Schuld verstrickt, doch Gott hat sich aller erbarmt. Lesung aus dem Buch der Sprichwörter. Glücklich der Mann, der Weisheit gefunden, der Mann, der Einsicht gewonnen hat. Denn sie zu erwerben ist besser als Silber, sie zu gewinnen ist besser als Gold. Sie übertrifft die Perlen an Wert, keine kostbaren Steine kommen ihr gleich.

0: Ein lauteres Herz gefällt dir, o Herr.
1: In der Stille lehrst du mich Weisheit.
0: Lasset uns beten. Gütiger Gott, als Petrus um die sechste Stunde betete, hast du ihn belehrt, dass das Heil allen Völkern zuteil werden soll. Bewirke durch deine Gnade, dass unser Tagewerk dir gefällt und dem Heilsplan deiner Liebe dient. Darum bitten wir durch Christus, unseren Herrn.
1: Amen.
0: Singet Lob und Preis.
1: Dank sei Gott dem Herrn.

0: Sie empfing vom Heiligen Geist.
1: Gegrüßet seist du, Maria, voll der Gnade, der Herr ist mit dir. Du bist gebenedeit unter den Frauen, und gebenedeit ist die Frucht deines Leibes, Jesus.
0: Heilige Maria, Mutter Gottes, bitte für uns Sünder, jetzt und in der Stunde unseres Todes. Amen.
1: Maria sprach, siehe, ich bin die Magd des Herrn.
0: Mir geschehe nach deinem Wort.
1: Gegrüßet seist du, Maria, voll der Gnade, der Herr ist mit dir. Du bist gebenedeit unter den Frauen, und gebenedeit ist die Frucht deines Leibes, Jesus.
0: Heilige Maria, Mutter Gottes, bitte für uns Sünder, jetzt und in der Stunde unseres Todes. Amen.
1: Und das Wort ist Fleisch geworden
0: und hat unter uns gewohnt.
1: Gegrüßet seist du, Maria, voll der Gnade, der Herr ist mit dir. Du bist gebenedeit unter den Frauen, und gebenedeit ist die Frucht deines Leibes, Jesus.
0: Heilige Maria, Mutter Gottes, bitte für uns Sünder, jetzt und in der Stunde unseres Todes. Amen.
1: Bitte für uns, heilige Gottesmutter,
0: auf dass wir würdig werden der Verheißungen Christi.
1: Lasset uns beten. Allmächtiger Gott, gieße deine Gnade in unsere Herzen ein. Durch die Botschaft des Engels haben wir die Menschwerdung Christi, deines Sohnes, erkannt. Lass uns durch sein Leiden und Kreuz zur Herrlichkeit der Auferstehung gelangen. Darum bitten wir durch Christus, unseren Herrn.
0: Amen.
1: Ehre sei dem Vater und dem Sohn und dem Heiligen Geist.
0: Wie im Anfang, so auch jetzt und alle Zeit und in Ewigkeit. Amen.
1: Herr, gib allen Verstorbenen die ewige Ruhe.
0: Und das ewige Licht leuchte ihnen.
1: Herr, lass sie ruhen in Frieden.
0: Amen.
1: Im Geburtstagsmonat von Radio Maria Österreich, unserem Radio, beten wir für die weltweite Mission von Radio Maria. Sie finden das Gebet im aktuellen Programmheft und auf unserer Webseite in der Rubrik Beten, aktuelles Mittagsgebet. Dreifaltiger Gott, Schöpfer des Universums, du hast die Völker der Erde in Christus erwählt, teilzuhaben an den himmlischen Gütern. In der Menschwerdung des Gottessohnes aus Maria schenkst du uns ein untrügliches Zeichen der Hoffnung. In Radio Maria hast du ein Instrument des Evangeliums gestiftet, die Botschaft vom Heil den Menschen aller Kontinente zu verkünden.
0: Segne unsere Bemühungen in diesen Tagen, das Radio aufzubauen und an der Gründung neuer Stationen mitzuwirken. Öffne die Herzen all derer, die jetzt schon Radio Maria in der weiten Welt hören. Gib ihnen den Großmut des Herzens, der Gottesmutter Maria zu helfen, uns Menschen zu helfen, durch Christus unseren Herrn.
1: Amen. Der Herr sei mit euch.
0: Und mit deinem Geiste.
1: Auf die Fürsprache des heiligen Mauritius und seiner Gefährten segne und beschütze euch der dreifaltige Gott, der Vater und der Sohn und der Heilige Geist.
0: Amen.
1: Ich wünsche euch allen einen gesegneten Tag und vor allem viel Freude mit unserem Programm von Radio Maria. Euer Bruder Peter.

0: Eine schöne Mittagszeit, liebe Hörer von Radio Maria. Ich begrüße noch einmal hier im Studio. Mein Name ist Barbara Mutsam. Und neben mir unsere Praktikantin, die noch nicht zu hören ist, aber gleich jetzt.
1: So, jetzt geht's.
0: Ja. Genau. Willkommen, liebe Iris.
1: Dankeschön.
0: Du freust dich schon auf die Hörergrüße.
1: Ja.
0: Das Erste, was du gesagt hast, stressig.
1: Ich bin schon sehr gespannt, wer alle anrufen wird.
0: Genau. Wir laden Sie ein, anzurufen. Was können die Hörer machen in unserer Hörergrußsendung?
1: Sie können sich ein Lied wünschen und Sie können jemanden grüßen. Verwandte, Freunde, egal wen. Und irgendwas Nettes sagen, Danke sagen, ja.
0: Genau. Und die Nummer dazu 0720 578 578 von außerhalb Österreichs 0043 720 578 578. Und die Iris wünscht sich gleich ein Lied.
1: Ja, That's Who I Praise.
0: Okay. Das spielen wir jetzt und Sie, liebe Zuhörer, können anrufen. Wir freuen uns auf Ihren Liedwunsch.

0: Ein schwungvoller Auftakt mit einem Liedwunsch von Iris für die Hörergrüße. Das hat die Hörer auch gleich motiviert anzurufen und wir begrüßen gleich zwei Anruferinnen, zuerst aus dem Burgenland. Emma hat einen Liedwunsch. Wen möchten Sie denn den schicken?
1: Ja, grüß Gott, einen schönen gesegneten Tag allen, die mich hören. Und ich möchte sagen, unseren Priestern allen, ein großes Dankeschön und vergelt Gott tausendmal, die uns Tag für Tag mit den heiligen Messen beschenken. Und vergelt Gott auch allen Referenten für die wertvollen Beiträge, die uns Tag für Tag bringen, uns den Glauben nahe. Und auch allen euch Mitarbeitern, die uns so viel Liebe bringen und Gutes. Ich möchte sagen, vergelt's Gott und Gottes Segen und bitte auch den dreifaltigen Gott, denn alles kommt von ihm, mit dem Lied, großer Gott, wir loben dich. Bitte danke.
0: Dankeschön, Emma, für Ihren Anruf und Ihren Ausdruck der Freude über die Priester, ganz wichtig. Wir spielen das Lied dann auch gleich, aber wir begrüßen auch gleich noch Elisabeth aus Oberösterreich, damit sie nicht zu lange warten muss in der Leitung. Grüß Gott, Elisabeth.
2: Ja, grüß Gott, da ist die Elisabeth. Ich bin aus Oberösterreich, aus Nussbach und in mich hat meine Eltern grüßen in Lassing, die Johanna und den Ottmar Farnberger. Ich war eigentlich heute auf Heimatbesuch gekommen für ein paar Tage und morgen waren wir gern nach Mariazell gefahren auf eine Wallfahrt. Aber leider sind meine Eltern krank geworden und darum möchte ich sie jetzt auf diesem Weg grüßen und ihnen eine baldige Besserung wünschen. Und ich hoffe, dass ich meinen Besuch und unsere Wallfahrt, dass wir die bald nachholen können. Und möchte ihnen alles Gute wünschen und auch mit dem Lied Segne du Maria und auch allen Radio Maria Mitarbeitern alles Gute wünschen und danke für ihre Dienste.
0: Danke, Elisabeth, und ganz liebe Grüße an Ihre Eltern.
2: Danke.
0: Wiederhören. Und jetzt haben wir gleich zuerst das Lied für Emma, großer Gott, wir loben dich, und dann das Marienlied für Elisabeth und ihre Eltern.

Loblied zur Ehre Gottes gewünscht von Emma und nun Segne du Maria von Österreichs Bischöfen gewünscht von Elisabeth aus Oberösterreich. An dieser Stelle auch ein Hinweis. Nächste Woche am 1. Oktober beginnen wir wieder unser Rosenkranzgebet um 18.20 Uhr mit unseren Bischöfen. Da dürfen wir uns schon ganz besonders freuen, dass wir den Rosenkranz wieder mit unseren Bischöfen beten können und sie mit uns auch verbunden sind. Und vielleicht wollen wir auch in diesem Sinne dieses Lied gleich einmal anspielen.

Segne du Maria für Elisabeth und ihre Eltern. Jetzt möchte ich gerne ein Lied spielen lassen für unseren ehrenamtlichen Mitarbeiter Marvin Edler aus Oberösterreich, der jetzt schon viele RM-Stubenmusiksendungen und Hormaklang-Sendungen für Radio Maria gestaltet. Ganz, ganz fleißig. Und ja, der heute Geburtstag hat. Lieber Marvin, alles Gute zum Geburtstag. Danke für deinen Dienst in Radio Maria. Bleib so fröhlich und gesund und flott und uns weiterhin erhalten in Radio Maria. Ich freue mich, dass du dich hier einbringst. Und für dich jetzt von der Panzelmusi, die Waldhäusl-Polka. Alles Gute zum Geburtstag.

0: Das war die Waldhäusl-Polka jetzt für Marvin Edler, der sich ehrenamtlich bei uns in Radio Maria einbringt. Zwischenzeitlich hat sich Thomas gemeldet aus Tirol und Thomas wünscht sich ein Lied. Wir haben rausgesucht Überwunden. Das passt vielleicht ganz gut jetzt zur Situation. Thomas, wem möchtest du das Lied widmen?
1: Ich möchte einer verstorbenen Mitschwester von Schwarz in Tirol widmen. Wir haben da heute eine Beisetzung um 14 Uhr, zwar schon mal Gottesdienst um 2:30 und dann wird sie in St. Martin beigesetzt. Und ich möchte die Mitschwestern ganz, ganz viel Kraft wünschen und ganz viel Segen und dass sie immer begleitet werden von Herrn Jesus Christus. Und danke für ihr Wirken, dass sie unter uns gelebt hat.
0: Danke, Thomas, für die schönen Worte für die verstorbene Schwester. Und jetzt spielen wir für sie das Lied Überwunden von Joy und Markus und Veronika Lohmer.

0: So, ich darf jetzt unsere nächste Hörerin, meine Mutter, die Mama Manuela aus Wien, begrüßen. Bitteschön.
1: Ja, grüß dich, Iris. Grüß euch alle Hörerinnen und Hörer. Heute in der Früh war die Iris sehr schnell weg und ich konnte sie gar nicht mehr segnen. Das heißt, ich will das jetzt nachholen.
2: Ich habe mich schon gewundert, warum sie so früh da ist.
1: Ja, wenn es schnell gehen muss, ist die Iris sehr schnell. Da sieht man nur meine Rauchwolke hinter ihr. Und,
2: das ist sie richtig bei Radio Maria, da muss man manchmal schnell sein.
1: Ja, die Zeit vergeht. Genau, und darum möchte ich dir, lieber Iris, ein Singlied von der Sephora Nelson wünschen. Ich weiß jetzt nicht, was genau ihr ausgesucht habt, aber
0: Segne für deinen neuen einfach, Weg haben wir ausgesucht.
1: Ja, das ist einfach eine wunderbare Sängerin, die so authentisch singt für mich und so gut und so gläubig ist. Also viel Freude damit, liebe Iris. Jetzt
0: Dankeschön.
1: Vorher habe ich dir nur nachschicken können.
0: Dankeschön.
1: Genau. Gerne.
2: Danke, Manuela, für den Liedwunsch. Und vielleicht magst du Iris gleich nochmal die Nummer durchgeben, wenn jetzt jemand eingeschaltet hat oder sich angesprochen fühlt, hier auch noch einen Liedwunsch durchzugeben.
0: Ja, dann rufen Sie an unter der Nummer 0720 578 578 und von außerhalb Österreichs 0043 720 578 578.

0: Sephora Nelson singt uns hier Segen für deinen neuen Weg, gewünscht von Manuela für ihre Tochter Iris, die neben mir steht und bei uns Jahrespraktikum macht. Und Manuela hat gemeint, die Sephora Nelson gefällt ihr so gut. Gefällt sie dir auch, Iris? Was sagst du dazu?
1: Ja, also ich fand das Lied sehr schön und die Stimme auch. Also danke für den Liedwunsch, Mama.
0: Genau, und ihr seht euch hoffentlich später noch, dann könnt ihr euch noch einmal segnen.
1: Ja.
0: Aber das Schöne, geht es immer mit Segen aus dem Haus normalerweise, wenn ihr euch so seht,
1: ja, schon,
0: und noch erwischt?
1: Schon, wenn es geht, ja.
0: Ja, eine schöne Ermutigung jetzt auch, wirklich die Kinder mit Segen oder auch die Ehepartner oder Freunde mit Segen aus dem Haus zu schicken oder im Geiste auch zu segnen. Jetzt haben wir eine neue Anruferin.
1: Unsere neue Anruferin Gertrude aus Salzburg, bitteschön.
2: Grüß Gott, ich möchte alle Müttergebete-Gruppen aus Österreich ganz herzlich grüßen. Danke.
1: Und mit welchem Lied?
2: Dem Lied Schwarze Madonna.
1: Passt.

0: Ich darf unsere nächste Hörerin aus Oberösterreich begrüßen. Hallo.
1: Ja, hallo, hier ist Katharina. Und ich bin sehr erfüllt von der Wallfahrt und möchte jetzt besonders einmal die Barbara grüßen, mit der ich ein kurzes Gespräch noch gehabt habe. Und ich habe mich sehr gefreut, dass ich manche Gesichter kennenlernen habe dürfen, wo ich die Stimmen schon gehört habe. Und es war ein wunderbares Erlebnis, diese Wallfahrt. Und ich möchte auch die Bekannten grüßen, die mich vielleicht hören. Ja, und mit dem Lied möge die Straßen uns zusammenführen. Und ich wünsche mir schon sehr, dass wir uns wiedersehen.
2: Ihr wart zwar schon öfter, Katharina, oder? Bei der Jahreswallfahrt.
1: Wir waren schon sehr oft, ja.
2: Ja, seid schon treue Besucher und Freunde vom Radio.
1: Von Radio. Vom Anfang an sind wir mit Radio Maria verbunden.
2: Dankeschön.
1: Mal mehr und mal weniger. Es hat sehr viel geändert. Die Kinder sind erwachsen worden. Ja, jetzt haben wir schon Enkelkinder 10.
2: Gratuliere. Danke fürs Anrufen, Katharina.
1: Bitte sehr.
2: Und jetzt das Segenslied, das du dir gewünscht hast.
1: Danke.
2: Wie hat es dir eigentlich gefallen, Iris, bei der Jahreswallfahrt? Das, für dich war es ja auch das erste Mal.
0: Es war nicht das erste Mal,
2: nicht, aber
0: ich glaube, es war das dritte Mal, aber das erste Mal als Angestellte.
2: Okay.
0: Das war dann auch wieder ganz anders und ich fand es sehr schön, ja.
2: Hast du auch viele kennengelernt?
0: Ja, ich habe mit einigen geredet. Es haben mich einige angesprochen, weil ich habe ja die Lesung gelesen und dann haben mich einige darauf angesprochen und es waren sehr schöne Gespräche, ja.
2: Ja, die Lesung hast du sehr gut gelesen, also da ist mir so vieles hängen geblieben, weil es war mit so viel Leidenschaft und so einer Deutlichkeit.
0: Dankeschön.
2: Da hat man richtig mitverfolgen können.
0: Dankeschön, das freut mich.
2: Ja, und damit auch Sie sich noch besser untereinander kennenlernen können, weiterhin, ob bei der Jahreswallfahrt oder im Radio, spielen wir jetzt das Lied Möge die Straße uns zusammenführen.

0: Bis wir uns wiedersehen, halte Gott dich fest in seiner Hand. Das wünschen auch wir, denn wir dürfen uns jetzt verabschieden. Wir werden uns hoffentlich mal wiedersehen, aber vor allem bald uns wieder hören. Und ich bedanke mich für alle, die angerufen haben. Gerne können Sie das morgen wieder tun. Die Iris wird voraussichtlich wieder hier stehen am Mikrofon. Morgen Mittwoch zur Mittagszeit. Hier verabschiedet sich Barbara Mutsam und neben mir
1: Iris Haunold.
0: Und wir haben begonnen mit einem Lied von dir und beenden auch mit einem Lied von dir, und zwar Praise.
1: Ja, viel Spaß beim Zuhören.

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1: Aus den Steinen, mit denen wir Mauern errichten, lassen sich auch Brücken bauen. Ein Wort für die Woche von Norbert Stoffel.

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1: Dienstag, 22. September, es ist 13 Uhr und das sind unsere Themen. Vatikan, Papst Leo XIV. Betet mit Kindern für den Frieden. Und der offizielle Plan für die Reise des katholischen Kirchenoberhaupts nach Südamerika liegt vor.

Papst Leo XIV. Wird am 1. Oktober in der Lourdes-Grotte in den Vatikanischen Garten gemeinsam mit etwa 700 bis 1000 Kindern aus Schulen und Pfarren in Rom den Rosenkranz für den Frieden beten. Die Aktion stellt den Auftakt der weltweiten Gebetswoche im Rahmen der Initiative 1 Million Kinder beten den Rosenkranz dar, die vom 1. bis zum 7. Oktober, dem Fest unserer lieben Frau vom Rosenkranz, stattfindet. Dieses Jahr steht sie unter dem Leitwort der Botschaft von Fatima: Am Ende wird mein unbeflecktes Herz triumphieren. Während Kinder in Rom ab 17 Uhr gemeinsam mit Papst Leo XIV. Beten, werden in geistlicher Verbundenheit in zahlreichen Ländern ähnliche Initiativen vorbereitet. Von indigenen Gemeinschaften im bolivianischen Amazonasgebiet und Paraguay bis zu Pfarreien im Sudan, in Simbabwe, Mosambik, Sierra Leone und vielen anderen Orten, die von Krieg, Armut oder Instabilität betroffen sind. Die Initiative 1 Million Kinder beten den Rosenkranz entstand 2005 in Venezuela und hat sich seitdem nach und nach zu einer weltweiten Gebetsbewegung entwickelt, an der Kinder, Familien, Pfarreien, Schulen und kirchliche Gruppen auf allen Kontinenten teilnehmen. Sie ist von den Worten inspiriert, die dem heiligen Pater Pio zugeschrieben werden: Wenn 1 Million Kinder den Rosenkranz beten, wird sich die Welt verändern. 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Der Vatikan hat gestern das offizielle Programm für die Lateinamerika-Reise von Papst Leo XIV. Im November veröffentlicht. Der gebürtige US-Amerikaner, der auch die peruanische Staatsbürgerschaft besitzt, besucht vom 6. bis 17. November Uruguay, Argentinien und Peru. Zum Auftakt wird er in Uruguays Hauptstadt Montevideo erwartet, wo er sich am ersten Reisetag mit Vertretern von Staat, Zivilgesellschaft und der katholischen Kirche des Landes trifft. Nach einer Messe am Nationalheiligtum der Virgen de los 33 in Florida, rund 100 Kilometer nördlich der Hauptstadt Uruguays, reist Leo XIV. Am 8. November weiter nach Argentinien, wo er auch den wirtschaftsliberalen Präsidenten Javier Milei treffen wird. Die Katholiken im Heimatland seines Vorgängers Franziskus warteten 12 Jahre vergeblich auf einen Papstbesuch. Vom 9. bis 11. November erwarten das Kirchenoberhaupt 3 dicht getaktete Tage. In Claypole im Süden des Großraums Buenos Aires besucht er eine kirchliche Einrichtung für Menschen mit Behinderung und aus prekären Verhältnissen. Anschließend feiert er eine Messe in der Hauptstadt am Monumento de los Españoles. Nachmittags spricht er an der Katholischen Universität von Argentinien zu Vertretern der Arbeitswelt, bevor er sich mit Repräsentanten anderer Kirchen und Religionen trifft. Neu ins Programm aufgenommen wurde ein Gefängnisbesuch bei Häftlingen in Buenos Aires. Am 11. November reist Leo XIV. Dann weiter nach Peru. Dort war er in Chiclayo von 2015 bis 2023 Bischof und zuvor bereits als Ordensmann tätig. Nach dem Staatsempfang in Lima wird sich der Papst am 12. November mit Zehntausenden Jugendlichen und Studenten im Fußballstadion Estadio Monumental in der Hauptstadt treffen. Mehrere Termine in den Folgetagen finden in seiner Heimatdiözese Chiclayo im Norden des Landes statt. Danach weitet sich die Reise nach Cusco in den Anden und ins Amazonasgebiet nach Pucallpa aus, wo ein Treffen mit Vertretern der indigenen Gemeinden geplant ist. Die große Abschlussmesse findet am 16. November in Lima auf dem Luftwaffenstützpunkt Las Palmas statt.

Der US-amerikanische Erzbischof und Fernsehprediger Fulton John Sheen wird übermorgen, also am 24. September, selig gesprochen. In Vertretung von Papst Leo XIV. Leitet Kurienkardinal Luis Antonio Tegel, Propräfekt der Vatikanbehörde für die Evangelisierung, die Feier

in der Metropole St. Louis im US-Bundesstaat Missouri. Nach Angaben der Diözese Norwich werden fast 45.000 Pilger aus 48 US-Bundesstaaten und 12 Ländern erwartet, sowie mehr als 80 Bischöfe und hunderte Priester. Sheen gewann in den Vereinigten Staaten breite Popularität durch die ab 1930 ausgestrahlte wöchentliche Radiosendung The Catholic Hour, später auch mit dem TV-Programm Life is Worth Living, das wahrscheinlich die höchsten Zuschauerzahlen im US-Fernsehen der Nachkriegszeit erreichte. Zweimal wurde der Prediger mit dem Emmy Award ausgezeichnet. Er gründete außerdem die Zeitschrift Christ to the World und verfasste rund 300 Bücher und Artikel. Der konservative und scholastisch geprägte Theologe studierte an der Katholischen Universität von Amerika in Washington, an der Uni Leuven in Belgien und in Rom. Von 1926 bis 1950 lehrte er in Washington. Als Prediger erreichte er viele Millionen Menschen mit der christlichen Botschaft und wurde damit zu einem Pionier medialer Verkündigung. Sheens Themen waren Ehe und Familie, Verantwortung und Gewissen, die Eucharistie, die Marienverehrung sowie die Auseinandersetzung mit Materialismus und Kommunismus. Seine Medienaktivitäten setzte er auch noch nach seiner Ernennung zum Weihbischof in New York 1951 fort. Von 1966 bis zu seiner Emeritierung 1969 leitete er als Diözesanbischof die Diözese Rochester im US-Bundesstaat New York. Nach seinem Rücktritt als Diözesanbischof wurde er zum Erzbischof ernannt. Sheen, der im TV stets klar als Bischof erkennbar mit Talar, Brustkreuz und Scheitelkäppchen auftrat, sei ein strenger Katholik gewesen und habe glasklar die katholischen Moralvorstellungen vertreten, sagte Susanne Held. Sie ist Übersetzerin der deutschen Ausgabe von Fulton Sheens Autobiografie mit dem Titel »Unerschütterlich im Glauben«. Manche seiner Gedanken über Sünde, Umkehr oder Beichte stünden auch heute noch quer zum Zeitgeist. Doch die Übersetzerin ist überzeugt, dass darin eine bleibende Aktualität liegt, dass die Auseinandersetzung mit dem Sündengewissen für den Menschen und sein Seelenheil von Wert ist, das macht Fulton Sheen sehr klar. Um Fragen des persönlichen Glaubens und religiöse Erfahrungen ist es am Wochenende in Wien beim Kursangebot Summer Intensive der katholischen Encounter School of Ministry gegangen. Teilnehmer aus Österreich, Deutschland und der Schweiz beschäftigten sich dabei unter anderem mit der Frage, wie Christen ihre Beziehung zu Gott verstehen und welche Rolle Gebet, Heilung und sogenannte geistliche Erfahrungen im heutigen Glaubensleben spielen, so hieß es in einer gestrigen Aussendung. Unter dem Motto »Ich bin ein geliebtes Kind Gottes« standen Vorträge, Kleingruppen und gemeinsame Gebetszeiten auf dem Programm. Thematisiert wurden auch die Wahrnehmung von Gottes Stimme und die Frage, ob Wunder heute noch möglich sind. Für Teilnehmer wurde bei deren Einverständnis auch um körperliche Heilung gebetet, hieß es. Ein weiterer Programmpunkt befasste sich mit einem Ansatz zur sogenannten inneren Heilung. Die Encounter School of Ministry versteht sich als katholische Ausbildungseinrichtung mit einem Schwerpunkt auf der praktischen Vermittlung des christlichen Glaubens. Nach eigenen Angaben verfügt sie über 51 Standorte in 35 Ländern. In 53 Diözesen weltweit wurden derzeit zweijährige Schulungskurse angeboten, mit Erlaubnis des jeweiligen Ortsbischofs. Der Wiener Campus arbeitet mit der Loreto-Gemeinschaft zusammen und nutzt deren Räumlichkeiten in der Loreto Base in der Operngasse. Mit einer ungewöhnlichen Spendenaktion geht die vorarlbergische Pfarre Röthes neue Wege bei der Kirchenmusikfinanzierung. Unter dem Motto »Sag's durch die Orgel« können Unterstützer im Internet eigens eingespielte Orgel-Jingles erwerben. Das Repertoire reicht dabei von bekannten Pop- und Schlagerklassikern bis hin zum legendären Star-Wars-Theme.
Der Erlös dieser kreativen Crowdfunding-Aktion fließt direkt in die dringend notwendige Sanierung und Modernisierung der Pfarrkirchenorgel aus den 1960er Jahren. Eingeweiht wird die neue Orgel am 15. November, dem Patrozinium der Pfarrkirche zum Heiligen Martin in Rötis, nach rund halbjähriger Sanierungsarbeit. Eingespielt wurden die 10 kurzen Musikstücke vom Vorarlberger Organisten und Glockenreferenten Michael Flieri. Die Songauswahl bricht dabei bewusst mit klassischen Kirchenmusikkonventionen, erzählte Ideengeberin Veronika Harbesch im Cut-Press-Interview. Gerade für kirchenfremde Menschen ist die Orgel vielleicht ein angestaubtes, altes Instrument. Dabei ist die Orgel so vielfältig und hält wahnsinnig viele Stimmfarben bereit, mit denen man durchaus auch andere Musikstile spielen kann als jene, die man aus dem Gottesdienst kennt, so die Co-Vorsitzende des Pfarrgemeinderats in der Pfarre Rötis und selbst Orgelspielerin. Neben dem Hochzeitsmarsch stehen auf der Website der Pfarre unter anderem weltbekannte Filmmusiken wie Mission Impossible, der Kultsong »Wer hat an der Uhr gedreht?«, Schlagerhits wie »Marmorstein und Eisen bricht« oder »Tiamo«, sowie das humorvolle »Game Over Theme« aus der Videospielkultur zum Download zur Auswahl. Das Prinzip der Aktion ist unkompliziert. Interessierte wählen auf der Website der Pfarre ihren Lieblingsjingle aus, leisten eine Spende und erhalten nach dem Ausfüllen eines Online-Formulars einen exklusiven Download-Link per E-Mail. Die Audiodateien lassen sich anschließend beispielsweise als Handy-Klingelton, Grußbotschaft oder zum Teilen auf Social Media nutzen. Wir kommen zum Wetter. Heute liegt der Niederschlagsschwerpunkt an der Alpen-Nordseite zwischen der buckligen Welt und Salzburg. Die Schneefallgrenze pendelt knapp unter 2000 Meter Seehöhe. Im Laufe des Nachmittags lässt die Schauertätigkeit nach. Der Wind weht schwach bis mäßig, im Osten aber auch lebhaft aus Nordwest. Tageshöchsttemperaturen 13 bis 22 Grad. Die Nacht auf Mittwoch ist oft sternenklar, bei Tiefsttemperaturen von 0 bis 11 Grad. In Wien wechseln sich Sonne und Wolken ab, dabei sind lokal kurze Regenschauer nicht auszuschließen. Der Wind weht mäßig bis lebhaft aus Nordwest. Tageshöchsttemperaturen um 17 Grad, Tiefsttemperaturen in Wien in der Nacht um 10 Grad. Das Wetter morgen. Zur Wochenmitte ist ein Zwischenhochwetter bestimmend. Verbreitet scheint die Sonne von der Früh weg, zeitweise ist es sogar wolkenlos. Im Tagesverlauf ziehen aber oft dünne Schleierwolken durch. Im Osten und Nordosten sind am Nachmittag auch dichtere Wolken unterwegs, es bleibt aber auch hier den ganzen Tag trocken. Der Wind weht meist nur schwach, im Nordosten auch mäßig aus West bis Nordwest. Frühtemperaturen 0 bis 10 Grad, Tageshöchsttemperaturen 15 bis 22 Grad mit den höchsten Werten im Westen. Und so wird morgen das Wetter in Wien. Am Vormittag scheint oft die Sonne, es sind kaum Wolken über der Stadt. Am Nachmittag ziehen dichtere Wolken durch, es bleibt aber trocken und lockert am Abend wieder auf. Der Wind weht schwach bis mäßig aus Nordwest. Frühtemperaturen um 10 Grad, Tageshöchsttemperaturen um 19 Grad. 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Das war das Mittagsjournal von Radio Maria mit Beiträgen von Cut Press und der Tagespost. Am Mikrofon verabschiedet sich Melanie Dollinger.

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1: Grüß Gott, liebe Hörerfamilie von Radio Maria zur Sendereihe Porträt. Unser heutiges Thema ist: Man ist nie zu alt, um anderen Freude zu bereiten. Mein Name ist Miriam Bruckner und im Studio begrüße ich Elisabeth Schimmack.
2: Servus. Ich freue mich wirklich, dass ich hier in Amstetten gelandet bin. Das war nicht vorhergesehen, aber es hat sich so ausgezahlt, alle die Menschen hier kennenzulernen. Wir sind durch die Arbeit meines Mannes 34 Jahre dann in Vorarlberg gewesen und von dort dann durch die beginnende Krankheit meines Mannes hier in Amstetten gelandet. Das ist alles miteinander ein Weg, den ich mir nicht gedacht habe, aber ich habe alles eigentlich recht freudig akzeptiert, speziell die Übersiedlung von Wien nach Vorarlberg. Meine Familie, meine ursprüngliche Familie ist ja in Wien gewesen und da ich ja 11 Geschwister habe, ist da irgendwie schon die Verbindung zu, ja, dass man da hier oder dort hier irgendwo zugreift, gegeben, obwohl ich das als Kind wirklich nicht mit gutem Willen gemacht habe, sondern einfach der Notwendigkeit gehorchend. Aber trotzdem, es bleibt einem irgendwie, dass es schön ist, wenn man, wie gesagt, ein Lächeln zurückbekommt. Das ist eigentlich das Schönste, was man dann machen kann.
1: Es war ja auch immer eine Verbindung zur katholischen Kirche da, auch schon in der Jugend. Was war da der Weg?
2: Meine Eltern waren beide beim Bund Neuland. Ich bin ja noch im Krieg auf die Welt gekommen. Und da war ja damals Bund Neuland dasjenige, was da die Menschen auch irgendwie geprägt hat, die dort dabei waren. Mein Vater war natürlich auch als Soldat im Krieg in Frankreich. Und ganz typisch wie damals, man hat nie etwas dann nachher davon erfahren, wie das gewesen ist. Also dadurch sind wir aber alle miteinander sehr friedliebend aufgezogen worden. Streng, aber trotzdem, also nicht auf Konfrontation mit irgendeinem Geschwister. Natürlich hat's da auch Diskussionen gegeben, um Gottes Willen. Aber es war uns strengstens verboten, einander irgendwie zu schlagen oder weh zu tun. Ein Rempler, da wurde die Augen zugedrückt, aber ansonsten, das war wirklich ganz, ganz wichtig. Und irgendwo, das ist schon auch in einem dann geblieben.
1: Und in welcher Pfarre war deine Heimatpfarre?
2: Ich war, geboren bin ich im 5. Bezirk, aber da bin ich mit 5 Jahren dann schon in den 16. Bezirk gekommen. Und das war die Pfarre Neu-Otterkring. Da war ich dann eigentlich sehr schnell dann auch in der Seelsorgestunde und dann später in der Karriere. Und da waren wir sehr schnell eigentlich so alle miteinander, wie es halt früher war, so diese ganzen Gruppen, die sich da gleichgesinnt gefunden haben. Ich glaube, ja, auch das prägt. Und das ist eigentlich schade, dass es heute durch diese vielfältigen Medien, die ich auch verwende, muss ich dazu sagen, die es damals uns, diese persönlichen Kontakte natürlich viel, viel leichter gemacht haben.
1: Und jetzt inzwischen bist du ja auch in Amstetten aktiv in der Pfarre, also auch schon länger. Welche Funktionen hast du da im Pfarrleben, in welcher Kirche?
2: Das Lustige war, wie wir hergekommen sind im Jahr 2007, haben wir uns beim Pfarrer vorgestellt. Oder nein, das stimmt nicht. Sogar er war zuerst bei uns, da war die Wohnung dann, weil wir 2 Wohnungen zusammengelegt haben, voll im Umbau und er ist sozusagen in eine absolute Baustelle hineingekommen, hat uns willkommen geheißen und ich habe das nie vergessen. Das war so ein schönes Gefühl und wir waren dann auch oben und haben gesagt, also wenn Not am Manne ist, gerne, wir haben in Vorarlberg eben sowohl Lektorendienst und Kommunionhelferdienst die Erlaubnis bekommen. Und das war ja das, so eine kleine Bemerkung dazwischen, das war ja das Lustige, dass ich vom gleichen Bischof in Vorarlberg wie auch hier in Niederösterreich die Bewilligung dann bekommen habe dazu.
1: War der Bischof Küng?
2: Bischof Küng,
1: ja,
2: genau.
1: Das habe ich mir gedacht.
2: Ja, nein, und wir sind dann eigentlich ganz, ganz schnell, war schon die erste Anfrage, könntet ihr bitte bei der Beerdigung da jetzt läuten? Also das war sozusagen der Einstieg. Und dann bin ich eigentlich sehr bald in Lektorendienst, da waren noch nicht so viele, glaube ich, ich weiß es eigentlich gar nicht, wie das da war, hineingerutscht. Und später dann halt, ja, dann habe ich begonnen. Mein Mann war ja von klein auf, der Onkel meines Mannes war ja Priester, auch hier in Amstetten. Er war bei den Schulschwestern, der Spiritual. Und dessen Wohnung hat mein Mann ja übernehmen können, beziehungsweise er hat sie ihm gegeben. Und ich habe die Nachbarwohnung dazu gekauft, weil ich weiß, dass wir beide in einer Zweizimmerwohnung nicht so ganz günstig miteinander, ohne Diskussionen, umgehen können. Aber so ist es ein wunderbares Leben hier. Und dieses Zusammentreffen hat uns da sicherlich sehr, sehr geholfen. Und der Heinz war ja schon mit 5 Jahren bei seinem Onkel dann am Ministrieren eingeteilt, in Wien damals noch. Und er musste auch die ganzen lateinischen Gebete der Ministranten dann lernen. Und die Tante Hedi, die ihrem Bruder da den Haushalt auch geführt hat, hat mir immer wieder erzählt, dass der Heinz dann gesagt hätte, ja, also fix, wie geht's da weiter? Also es war nicht immer ganz, ganz fromm gedacht, aber er hat's dann gut gemacht. Und dadurch, dass er natürlich als Ministrant über alles und jedes Bescheid wusste, hat er mich auch so irgendwie da hineingeführt und dadurch bin ich auch in den Messnerdienst gerutscht.
1: Das heißt, du hast eine Dreifachfunktion in der Pfarre Amstetten als Lektorin, als Kommunionsspenderin und als Messnerin.
2: Ja, aber nur dann, wenn ich gebraucht werde. Also ja. Das ist durchaus überschaubar.
1: Gut, aber das ist mal das, was so der Dienst in der Kirche ist. Aber du hast ja noch mehr entdeckt, wo du dich engagieren möchtest und kannst.
2: Wie ich damals 2007 hergekommen bin, habe ich mir gedacht, ich weiß nicht, ich würde gern irgendwie mehr auch Kontakte mit anderen, die was machen. Mein Mann war ja damals noch nicht so behindert wie heute. Ich wollte gern mit anderen etwas Sinnvolles tun. Da habe ich mich dann beim Roten Kreuz gemeldet und zwar ziemlich zaghaft, weil ich mir gedacht habe, na, die schauen sich schon die Leute an, die da was machen wollen. Und dabei haben sie mich dann wirklich mit offenen Armen aufgenommen. Und so bin ich in den GSD gekommen, Gesundheit und Sozialen Dienst, und zwar in die Seniorenbetreuung. Das war etwas, was mich schon sehr gefreut hat, weil gerade die älteren Leute, und das sind ja hauptsächlich Frauen, die da zu unseren Treffen kommen, am Montag und am Dienstag, gerade die so unglaublich bereitwillig das Leben annehmen, wie es gerade ist, mit allen Behinderungen, die doch in diesem höheren Alter, also noch ein bisschen mehr als ich es jetzt habe, da zustande kommen. Also, dass die dann trotzdem so positiv dem allen gegenüberstehen, das ist etwas, was mir selber Mut macht und mich für die Zukunft auch irgendwie rüstet, was ich tun soll. Und deswegen finde ich, dass dieses Helfersyndrom bei mir gar nicht notwendig ist, weil ich ja viel mehr zurückbekomme, als ich gebe, habe ich das Gefühl jedenfalls.
1: Dass wir uns das mal vorstellen können. Also diese sozialen Treffen, um was geht's da?
2: Da geht's darum, dass die Senioren von uns abgeholt oder selbstständig auch hinkommen ins Bleibaktivzentrum. Das ist dort in der gleich ums Eck von der CCA. Und da haben sie am Montag und am Dienstag, das sind 2 Gruppen, die dann gegen Mittag, also gegen 1, um 1:30 beginnt es eigentlich schon, aber so gegen 1 Uhr halt schon kommen können. Und dann beginnt um 1:30 das Programm, wo 3 Leiterinnen sich da abwechseln, die jeweils Montag und Dienstag hintereinander machen. Dadurch braucht nicht mehr vorbereitet werden, weil das ja 2 verschiedene Gruppen sind. Und dann gibt's etwas mit Singen, mit Basteln, mit da werden Rückblicke auch gemacht, da wird so viel auch erzählt von anderen, sie werden gefragt, was los ist. Wirklich etwas, was ganz quer durch geht, wo sich die Leiterinnen sehr wohl sehr viel Gedanken machen. Und da sind wir anderen, die dann mithelfen, eigentlich dazu da, den Leuten beim Ankommen zu helfen, aus dem Auto herauszukommen. Also sie werden ja mit dem Rotkreuzbus gebracht, wenn sie nicht so weit mobil sind, dass sie selbstständig kommen, dass wir ihnen helfen beim Aussteigen, dass wir sie hineinbringen, mit der Bekleidung und dann zu ihrem Platz. Sie bekommen was zum Trinken, also Wasser in dem Fall oder Saft. Und einfach für sie da sind, wenn wir merken, sie brauchen uns. Das sind wir mehr im Hintergrund, wir anderen. Und das Programm selber wird eben von der Leiterin gestaltet. Und dann gegen 3 Uhr ungefähr kommt dann die Jause. Da sind wir wieder zuständig für das ganze Richten. Und das ist natürlich immer was Lustiges auch bei uns hinten in der Küche. Da sind wir wohl leise, damit wir nicht stören, aber wir haben trotzdem eine Gaude. Und dann kriegen die Leute den Kaffee und Kuchen und was immer gerade ist. Und dann beginnt das Highlight für die Leute, weil dann beginnen die Spielzeiten. So bis um 5 Uhr wird dann Räume gespielt, das ist sehr, sehr beliebt. Ebenso das Bauernschnapsen und ja, also alles Mögliche. Mensch, ärgere dich nicht. Und. Also was immer da vorhanden ist. Wir haben ein recht großes Repertoire an Spielen bei uns. Und da springen wir halt dann dort ein, wo es notwendig ist. Und irgendjemand von uns macht dann die Küche fertig und so weiter und so fort. Also wir sind ungefähr bis um 5 Uhr werden die Leute dann, um 5 Uhr etwa ist Schluss. Und dann werden die Leute heimgebracht wieder mit den Bussen, die warten dann auf sie. Und wir machen dann den Raum fertig und für den nächsten Tag oder für die nächste Woche.
1: Wie viele Jahre machst du das schon? Oder wie alt warst du, als du angefangen hast?
2: Bin ich jetzt schon tatsächlich, also über 15 Jahre. Ich habe schon ein 15 Jahre Prädikat bekommen. Das hat mich wirklich gefreut, ja. Ja, 15 Jahre, es ist mehr als 15 Jahre.
1: Darf ich fragen, wie alt du jetzt bist?
2: Ich bin 83 und ich werde im Dezember 84, ja.
1: Wow, das heißt, wenn du da Menschen betreust bei diesen Seniorennachmittagen, kann das sein, dass die gleich alt sind?
2: Ich werde nahtlos von der Betreuerin in die Betreute übergehen.
1: Sind da schon auch Gleichaltrige, die nicht mehr so fit sind, nehme ich an?
2: Ja, das sind auch Leute, die es halt wirklich, ich habe einen Segen bekommen, dass ich all das, so wie ich beieinander bin, noch alles machen kann und auf die Füße stellen kann, das ist etwas Wunderbares. Und es ist sehr wohl richtig, dass ich diejenigen bewundere, die halt körperlich da nicht mehr so gut beieinander sind. Weil wenn man geistig dann nicht nur nachlässt, sondern aufgibt, dann ist das einfach zu schlimm. Und das ist etwas, wo ich froh bin, wenn wir das bei uns beim Seniorentreff doch ein bisschen hintanhalten können. Weil sie sich immer wieder, sie sagen es immer wieder, sie freuen sich auf den nächsten Montag oder den nächsten Dienstag, je nachdem, bei welcher Gruppe halt sie sind. Und das ist ganz, ganz wichtig, auch für uns Betreuer, die ja das immer vor sich haben. Also ich bin, glaube ich, entweder bin ich die Älteste, nein, ich habe noch eine Kollegin, die noch ein Jahr älter ist als ich, ja. Also wir sind gut dran und wir sehen halt, wie die anderen dran sind, die nicht so gut beieinander sind wie wir, danke lieber Gott, dass die dann trotzdem nicht den Mut verlieren. Und das gibt uns auch den Wink, ihr tut das auch nicht, ihr lasst es auch nicht nach. Schön. Und man kann auch, wenn man jetzt nicht gerade mehr richtig gut beieinander ist, ich meine, gelegentlich habe ich schon so Zeiten, wo ich einfach müde bin, aber dann denke ich mir, dann kannst du mit Gedanken, mit Gebeten auch, aber allein mit Gedanken oder einem kurzen Anruf oder einer kurzen SMS oder wie auch immer, in den heutigen Medien, die dafür ja wirklich segensreich sein können, so vielen Leuten auch Freude machen. Und das ist auch etwas, was ich gern tue.

0: So, nach dieser kleinen Musikpause geht's weiter mit dem Thema, man ist nie zu alt, um anderen Freude zu bereiten. Die Elisabeth hat da einen ganz guten Zugang gefunden, einfach indem sie anderen Senioren hilft mit einfachen Dingen, einfach indem sie mit ihnen spielt, ihnen hilft, Kaffee serviert bei einem gemeinsamen Treffen. Aber ich glaube, die Elisabeth hat noch ein paar andere Baustellen, wo sie immer wieder engagiert ist. Ich denke da gerade an den Bücherflohmarkt.
1: Ja, der Bücherflohmarkt war wirklich toll. Wir waren da relativ lange dran. Zuerst einmal haben uns die Männer oben im Pfarrsaal die Tische aufgestellt und dann haben wir also wirklich Tonnen geschleppt. Da waren wir recht stolz auf uns, wir alle miteinander, die da mitgemacht haben. Und wir haben da einen ziemlichen harten Kern, wo aber doch auch immer wieder so stundenweise andere mitmachen. Und das geht ungefähr zwei Wochen durchgehend, um alles herzurichten. Wir haben ja dann über 20.000 Medien, also vor allem Bücher halt, aber auch Spiele und so alles Mögliche, CDs, diverses. Also hauptsächlich Bücher, die dann verkauft werden oder wurden. Das ist ja das, was mir schon auch wehtut, weil das kam alles dem Jugendzentrum von Don Bosco zugute. Und ich weiß jetzt nicht, wie das da hier weitergeht. Das, was auch immer da hier passiert, es wird auf jeden Fall seinen guten Zweck finden. Und wir werden sicherlich diesen Bücherflohmarkt auch weiter haben. So wie da jeweils der Ansturm war, da wird das auch in Zukunft sicherlich genauso gut funktionieren. Ja.
0: Ich muss noch dazu sagen, für die Hörer, die es nicht wissen, das Jugendzentrum der Don Bosco Salesianer wird leider vom Land nicht mehr gefördert und wird geschlossen. Ja, das ist schade für Amstetten und schade für die Jugendlichen, aber vielleicht gibt es mal wieder eine neue Möglichkeit.
1: Ja, das für die Jugend, ich verstehe das auch nicht ganz. Jetzt nur als kurze Einfügung. Ich habe selber drei Kinder, die ja Gott sei Dank in einem guten Umfeld, genauso wie meine Kindheit eigentlich gewesen ist, aufwachsen konnten. Ja, natürlich auch mit Auf und Ab, aber trotzdem, das Umfeld war gegeben und andere, vielleicht Flüchtlinge oder Ausländer, die hier bei uns landen oder wer auch immer, die finanziell nicht so gut gestellt waren, die konnten dort doch immer wieder einander treffen und Freude miteinander haben und spielen und Blödsinn machen und alles Mögliche. Und das fällt weg. Und wie sollen Kinder, egal welchen Alters, wie sollen Kinder eigentlich das Miteinander lernen, wenn sie das nicht im gleichgesinnten Raum üben können? Ich verstehe es nicht. Also da irgendwie nicht mehr sich hineinzutigern, es ist schade, dass das nicht bedacht wird. Ja.
0: Ja.
1: Gut, aber das war jetzt nur eine Einfügung.
0: Ja, eine Einfügung, aber wichtig für Amstetten. Und neben dem Bücherflohmarkt, es gibt ja noch einen anderen sehr bekannten Flohmarkt in Amstetten, wo du auch zu sehen bist.
1: Ja, das ist der Lions Flohmarkt und da bin ich auch schon seit etlichen Jahren reingerutscht. Aber es ist klar, ich bin eine fanatische Leserin und da mit Büchern zu tun zu haben, ist einfach wirklich wunderbar. Das ist aber relativ kurz eigentlich, wenn auch sehr intensiv. Da ist eine Woche Vorbereitung und im September ist es so, die zweite Septemberwoche, denke ich, in etwa gesagt. Und dann ist bereits Samstag, Sonntag darauf der Verkauf. Und da sind wir ja nur für die Bücher, oder bin ich nur in der Büchergalerie drinnen. Und da ist aber wirklich dann ein noch viel größerer Umsatz. Und das ist ja dann auch in der Sporthalle bei uns. Eishalle heißt das genau, bei uns in Amstetten. Und die wird ja da, also ich meine, da sind Menschentrauben, wenn es beginnt, vorm Eingang, das ist unglaublich. Da bin ich immer froh, wenn ich schon auf meinem Platz bei den Büchern bin, damit ich nicht überrannt werde, wenn dann die Menschen reinkommen. Aber alle diese Sachen, da tut man ja etwas, was sinnvoll ist. Das ist ja nichts, was, abwaschen ist auch sinnvoll, aber es ist halt etwas, was man jeden Tag irgendwie macht, außer man kann es schön in die Geschirrspülmaschine stecken, was ich auch tue, aber das sind so Sachen, die halt, naja, muss man halt machen, aber dort, da passiert etwas, wenn man also selbstständig bei so etwas mitmachen kann, das ist ein Geschenk an einen selber.
0: Ja, das hat alles sehr viel mit körperlicher Fitness auch zu tun, die du zum Glück hast, weil jetzt darf ich noch sagen, man sieht natürlich immer noch die Elisabeth mit ihren 83 Jahren auf dem Radl durch Amstetten sausen, auf einem E-Scooter herumschießen. Körperlich hast du ja Glück gehabt vom lieben Gott, aber es gibt auch das andere Möglichkeiten. Du hast ja auch schon gesagt, man kann auch mal für wen beten, wenn es einem nicht gut geht. Man kann auch mal einfach nur mit wem telefonieren, der einsam ist. Mhm. Und viele kennen vielleicht deine Stimme, vielleicht haben sich schon einige gefragt, woher kenne ich bloß die Stimme? Du hast doch oft unentgeltlich irgendwas bei Sendungen mitgeholfen, hast Märchen vorgelesen, oder? Was war das?
1: Das waren Andersen-Märchen, die ich da hier gelesen habe. Wobei ich hätte gern diese Andersen-Märchen gegen ein andere Märchen ausgetauscht, weil Andersen ist ein bisschen traurig. Und wenn ein Christbaum eben sich so freut und nachher hat er nichts mehr davon nach einem Tag, wo er meint, er kommt jetzt wieder runter und auf einmal landet er in einem Dachboden und wird nicht mehr angeschaut und da sind gerade nur noch Mäuse um ihn herum und dann wird er verbrannt. Das ist eigentlich ein trauriges Märchen, finde ich. Also ich habe 3 solche Märchen gehabt und wenn ich ein fröhliches Märchen lesen kann, also dann mache ich das sofort wieder.
0: Ja, aber nicht nur fürs Radio. Also das waren jetzt Aufträge für Radio Maria. Du hast ja auch fürs Fernsehen mal eine Serie gehabt mit dem kleinen Esel, oder?
1: Ah ja, der kleine Esel, den habe ich sehr geliebt. Ich meine, habe entdeckt, dass ich nicht so gut bin, mir das zu präsentieren, also sichtlich zu präsentieren, weil ich viel zu sehr darauf fixiert war, lese ich jetzt richtig und so. Also ich habe nicht mit meinen Zusehern interagiert. Das habe ich nicht hingekriegt, richtig meinem Gefühl nach, wie ich es nachher gesehen habe. Aber ich hätte wahnsinnig gern den Kontakt mit meinem Gegenüber, meinem unsichtbaren Gegenüber da gehabt. Aber die Geschichte vom kleinen Esel, von Marias kleinem Esel, die habe ich wirklich sehr geliebt. Ja, das ist wahr.
0: Ja, was könntest du vielleicht anderen Zuhörerinnen oder Zuhörern mitgeben? Es gibt ja den guten Spruch, willst du Freude haben im Leben, trage bei zu anderer Glück, denn die Freude, die wir geben, kehrt ins eigene Herz zurück. Sozusagen dein Credo, was du zu Beginn der Sendung gesagt hast. Was könntest du anderen Zuhörerinnen und Zuhörern so mitgeben, wenn sie auch aktiv werden wollen?
1: Also an diesen Spruch habe ich überhaupt nicht gedacht, aber er trifft's hundertprozentig, das ist wahr. Es gibt so viele Möglichkeiten. Also wir allein beim Roten Kreuz haben ja schon die Möglichkeiten beim Essen auf Rädern. Und da gibt's ganz verschiedene Sparten, da kann man sich einfach beim Roten Kreuz melden. Es geht um die Zeit, die man hat. Das ist natürlich die Voraussetzung dafür. Aber ja, die Zeit ist sicherlich für viele ein unüberwindbares Hindernis dann. Aber wenn man das machen kann, dann gibt's da bei der Feuerwehr, ich habe bei der Feuerwehr da auch mitmachen können. Allerdings nur, weil ich die alten Schriften von der Kurrentschrift übersetzt habe ins Normale und in den Computer eingegeben habe. Aber solche Sachen, das war halt auch nur eine einmalige Sache.
0: Man kann auch natürlich bei Radio Maria mitmachen. Wir suchen auch immer ehrenamtliche Mitarbeiter.
1: Ja, natürlich siehst du genau das.
0: Zum Beispiel. Oder was, ja. Ich sag gern das Beispiel von meiner Uroma, die konnte nicht mehr viel im Schluss, aber die hat jeden Tag für alle Autofahrer gebetet. Also man kann auch im Gebet sehr viel Freude bereiten.
1: Ich glaube, alle Autofahrer würden das sehr, sehr brauchen.
0: Genau.
1: Hast du vollkommen recht. Und deine Oma auch, ja.
0: Ich glaube auch, wenn man jemanden so fragt, also wenn man jetzt wirklich nur noch telefonieren kann und nicht mehr so viel machen kann, wenn man jemanden fragt, darf ich für dich beten? Ich habe noch nie ein Nein gehört.
1: Na, bestimmt nicht. Ich glaube, das sagen nicht einmal Leute, die eher überhaupt nichts damit auf dem Hut haben, ja. Mhm. Es ist etwas, wo du das Gefühl hast, der andere denkt an mich und er wünscht mir was Gutes. Und etwas Gutes den anderen zu wünschen, das ist doch das Beste, was man überhaupt tun kann.
0: Gut, dann bleiben wir im Gebet verbunden.
1: Ja.
0: Elisabeth, das ist schön, dass du in Amstetten noch so aktiv bist und da wünschen wir dir noch viel Esprit und Elan und Gottes Segen und danke schön, dass du bei uns im Studio warst.
1: Danke, Gottes Segen nehme ich mit Dankbarkeit an, ja.
0: Ich wünsche jetzt auch unseren Zuhörerinnen und Zuhörern viel Freude beim Freudebereiten. 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

Es ist 14 Uhr, liebe Hörerfamilie von Radio Maria, und ich freue mich, Sie nun wieder zur Sendung Gebet um zwei willkommen heißen zu dürfen. Mein Name ist Margrit Trautmannsdorf und ich würde mich sehr freuen, wenn Sie nun im Studio anrufen, um mit mir zusammen den lichtreichen Rosenkranz in den Anliegen von Radio Maria zu beten. Dazu wählen Sie bitte wieder die Nummer 0720 578 578, 0720 578 578, und von außerhalb Österreichs wählen Sie bitte 0043 700.

0: Im Namen des Vaters und des Sohnes und des Heiligen Geistes. Amen. Ich glaube an Gott, den Vater, den Allmächtigen, den Schöpfer des Himmels und der Erde, und an Jesus Christus, seinen eingeborenen Sohn, unseren Herrn, empfangen durch den Heiligen Geist, geboren von der Jungfrau Maria, gelitten unter Pontius Pilatus, gekreuzigt, gestorben und begraben, hinabgestiegen in das Reich des Todes, am dritten Tag auferstanden von den Toten, aufgefahren in den Himmel. Er sitzt zur Rechten Gottes, des allmächtigen Vaters. Von dort wird er kommen, zu richten die Lebenden und die Toten.
1: Ich glaube an den Heiligen Geist, die heilige katholische Kirche, Gemeinschaft der Heiligen, Vergebung der Sünden, Auferstehung der Toten und das ewige Leben. Amen.
0: Vater unser im Himmel, geheiligt werde dein Name. Dein Reich komme, dein Wille geschehe, wie im Himmel, so auf Erden.
1: Unser tägliches Brot gib uns heute und vergib uns unsere Schuld, wie auch wir vergeben unseren Schuldigern. Führe uns nicht in Versuchung, sondern erlöse uns von dem Bösen. Amen.
0: Gegrüßet seist du, Maria, voll der Gnade. Der Herr ist mit dir. Du bist gebenedeit unter den Frauen, und gebenedeit ist die Frucht deines Leibes, Jesus, der in uns den Glauben vermehre.
1: Heilige Maria, Mutter Gottes, bitte für uns Sünder, jetzt und in der Stunde unseres Todes. Amen.
0: Gegrüßet seist du, Maria, voll der Gnade, der Herr ist mit dir. Du bist gebenedeit unter den Frauen, und gebenedeit ist die Frucht deines Leibes, Jesus, der in uns die Hoffnung stärke.
1: Heilige Maria, Mutter Gottes, bitte für uns Sünder, jetzt und in der Stunde unseres Todes. Amen.
0: Gegrüßet seist du, Maria, voll der Gnade, der Herr ist mit dir. Du bist gebenedeit unter den Frauen, und gebenedeit ist die Frucht deines Leibes, Jesus, der in uns die Liebe entzünde.
1: Heilige Maria, Mutter Gottes, bitte für uns Sünder, jetzt und in der Stunde unseres Todes. Amen.
0: Ehre sei dem Vater und dem Sohn und dem Heiligen Geist.
1: Wie im Anfang, so auch jetzt und alle Zeit und in Ewigkeit. Amen. O mein Jesus, verzeih uns unsere Sünden, bewahre uns vor dem Feuer der Hölle, führe alle Seelen in den Himmel, besonders jene, die am meisten deiner Barmherzigkeit bedürfen. Amen.

0: Erstes lichtreiches Geheimnis, Jesus, der von Johannes getauft worden ist. Das ist das ewige Leben, dich, den einzigen wahren Gott, zu erkennen und Jesus Christus, den du gesandt hast. Wir beten, dass Radio Maria wie Johannes der Täufer eine Stimme in der Wüste ist, die auf das Lamm Gottes, auf Jesus Christus hinweist. Wir beten um neue UKW-Frequenzen, damit viele durch unser Programm Jesus begegnen können. Vater unser im Himmel, geheiligt werde dein Name, dein Reich komme, dein Wille geschehe, wie im Himmel, so auf Erden.
1: Unser tägliches Brot gib uns heute und vergib uns unsere Schuld, wie auch wir vergeben unseren Schuldigern. Und führe uns nicht in Versuchung, sondern erlöse uns von dem Bösen. Amen.

0: Gegrüßet seist du, Maria, voll der Gnade, der Herr ist mit dir. Du bist gebenedeit unter den Frauen, und gebenedeit ist die Frucht deines Leibes, Jesus, der von Johannes getauft worden ist.
1: Heilige Maria, Mutter Gottes, bitte für uns Sünder, jetzt und in der Stunde unseres Todes. Amen.
0: Gegrüßet seist du, Maria, voll der Gnade, der Herr ist mit dir. Du bist gebenedeit unter den Frauen, und gebenedeit ist die Frucht deines Leibes, Jesus, der von Johannes getauft worden ist.
1: Heilige Maria, Mutter Gottes, bitte für uns Sünder, jetzt und in der Stunde unseres Todes. Amen.
0: Gegrüßet seist du, Maria, voll der Gnade, der Herr ist mit dir. Du bist gebenedeit unter den Frauen, und gebenedeit ist die Frucht deines Leibes, Jesus, der von Johannes getauft worden ist.
1: Heilige Maria, Mutter Gottes, bitte für uns Sünder, jetzt und in der Stunde unseres Todes. Amen.
0: Gegrüßet seist du, Maria, voll der Gnade, der Herr ist mit dir. Du bist gebenedeit unter den Frauen, und gebenedeit ist die Frucht deines Leibes, Jesus, der von Johannes getauft worden ist.
1: Heilige Maria, Mutter Gottes, bitte für uns Sünder, jetzt und in der Stunde unseres Todes. Amen.
0: Gegrüßet seist du, Maria, voll der Gnade, der Herr ist mit dir. Du bist gebenedeit unter den Frauen, und gebenedeit ist die Frucht deines Leibes, Jesus, der von Johannes getauft worden ist.
1: Heilige Maria, Mutter Gottes, bitte für uns Sünder, jetzt und in der Stunde unseres Todes. Amen.
0: Gegrüßet seist du, Maria, voll der Gnade, der Herr ist mit dir. Du bist gebenedeit unter den Frauen, und gebenedeit ist die Frucht deines Leibes, Jesus, der von Johannes getauft worden ist.
1: Heilige Maria, Mutter Gottes, bitte für uns Sünder, jetzt und in der Stunde unseres Todes. Amen.
0: Gegrüßet seist du, Maria, voll der Gnade, der Herr ist mit dir. Du bist gebenedeit unter den Frauen, und gebenedeit ist die Frucht deines Leibes, Jesus, der von Johannes getauft worden ist.
1: Heilige Maria, Mutter Gottes, bitte für uns Sünder, jetzt und in der Stunde unseres Todes. Amen.
0: Gegrüßet seist du, Maria, voll der Gnade, der Herr ist mit dir. Du bist gebenedeit unter den Frauen, und gebenedeit ist die Frucht deines Leibes, Jesus, der von Johannes getauft worden ist.
1: Heilige Maria, Mutter Gottes, bitte für uns Sünder, jetzt und in der Stunde unseres Todes. Amen.
0: Gegrüßet seist du, Maria, voll der Gnade, der Herr ist mit dir. Du bist gebenedeit unter den Frauen, und gebenedeit ist die Frucht deines Leibes, Jesus, der von Johannes getauft worden ist.
1: Heilige Maria, Mutter Gottes, bitte für uns Sünder, jetzt und in der Stunde unseres Todes. Amen.
0: Gegrüßet seist du, Maria, voll der Gnade, der Herr ist mit dir. Du bist gebenedeit unter den Frauen, und gebenedeit ist die Frucht deines Leibes, Jesus, der von Johannes getauft worden ist.
1: Heilige Maria, Mutter Gottes, bitte für uns Sünder, jetzt und in der Stunde unseres Todes. Amen.
0: Ehre sei dem Vater und dem Sohn und dem Heiligen Geist.
1: Wie im Anfang, so auch jetzt und alle Zeit und in Ewigkeit. Amen. O mein Jesus, verzeih uns unsere Sünden, bewahre uns vor dem Feuer der Hölle, führe alle Seelen in den Himmel, besonders jene, die am meisten deiner Barmherzigkeit bedürfen.

0: Zweites lichtreiches Geheimnis: Jesus, der sich bei der Hochzeit zu Kana offenbart hat. Ich bin gekommen, damit sie das Leben haben und es in Fülle haben. Wir bitten in diesem Geheimnis um viele weitere Mitarbeiter für unser Radio, die wie die Diener der Hochzeit helfen, die Freude am Glauben weiterzugeben. Vater unser,
1: ich komme, dein Wille geschehe wie im Himmel, so auf Erden.
0: Unser tägliches Brot gib uns heute und vergib uns unsere Schuld, wie auch wir vergeben unseren Schuldigern. Und führe uns nicht in Versuchung, sondern erlöse uns von dem Bösen. Amen.
1: Gegrüßt seist du, Maria, voll der Gnade, der Herr ist mit dir. Du bist gebenedeit unter den Frauen, und gebenedeit ist die Frucht deines Leibes, Jesus,
0: der sich bei der Hochzeit zu Kana
1: offenbart hat.
0: Heilige Maria, Mutter Gottes, bitte für uns Sünder, jetzt und in der Stunde unseres Todes. Amen.
1: Gegrüßt seist du, Maria, voll der Gnade. Der Herr ist mit dir, du bist gebenedeit unter den Frauen. Und gebenedeit ist die Frucht deines Leibes, Jesus, der sich bei der Hochzeit zu Kana offenbart hat.
0: Heilige Maria, Mutter Gottes, bitte für uns Sünder, jetzt und in der Stunde unseres Todes. Amen.
1: Gegrüßt seist du, Maria, voll der Gnade. Der Herr ist mit dir. Du bist gebenedeit unter den Frauen. Und gebenedeit ist die Frucht deines Leibes, Jesus, der sich bei der Hochzeit zu Kana offenbart hat.
0: Heilige Maria, Mutter Gottes, bitte für uns Sünder, jetzt und in der Stunde unseres Todes. Amen.
1: Gegrüßt seist du, Maria, voll der Gnade, der Herr ist mit dir. Du bist gebenedeit unter den Frauen, und gebenedeit ist die Frucht deines Leibes, Jesus, der sich bei der Hochzeit zu Kana offenbart hat.
0: Heilige Maria, Mutter Gottes, bitte für uns Sünder, jetzt und in der Stunde unseres Todes. Amen.
1: Gegrüßt seist du, Maria, voll der Gnade. Der Herr ist mit dir. Du bist gebenedeit unter den Frauen. Und gebenedeit ist die Frucht deines Leibes, Jesus, der sich bei der Hochzeit zu Kana offenbart hat.
0: Heilige Maria, Mutter Gottes, bitte für uns Sünder, jetzt und in der Stunde unseres Todes. Amen.
1: Gegrüßt seist du, Maria, voll der Gnade. Der Herr ist mit dir. Du bist gebenedeit unter den Frauen, und gebenedeit ist die Frucht deines Leibes, Jesus, der sich bei der Hochzeit zu Kana offenbart hat.
0: Heilige Maria, Mutter Gottes, bitte für uns Sünder, jetzt und in der Stunde unseres Todes. Amen.
1: Gegrüßt seist du, Maria, voll der Gnade, der Herr ist mit dir. Du bist gebenedeit unter den Frauen, und gebenedeit ist die Frucht deines Leibes, Jesus, der sich bei der Hochzeit zu Kana offenbart hat.
0: Heilige Maria, Mutter Gottes, bitte für uns Sünder, jetzt und in der Stunde unseres Todes. Amen.
1: Gegrüßt seist du, Maria, voll der Gnade. Der Herr ist mit dir, du bist gebenedeit unter den Frauen. Und gebenedeit ist die Frucht deines Leibes, Jesus, der sich bei der Hochzeit zu Kana offenbart hat.
0: Heilige Maria, Mutter Gottes, bitte für uns Sünder, jetzt und in der Stunde unseres Todes. Amen.
1: Gegrüßt seist du, Maria, voll der Gnade, der Herr ist mit dir. Du bist gebenedeit unter den Frauen, und gebenedeit ist die Frucht deines Leibes, Jesus, der sich bei der Hochzeit in Kana offenbart hat.
0: Heilige Maria, Mutter Gottes, bitte für uns Sünder, jetzt und in der Stunde unseres Todes. Amen.
1: Gegrüßt seist du, Maria, voll der Gnade, der Herr ist mit dir. Du bist gebenedeit unter den Frauen, und gebenedeit ist die Frucht deines Leibes, Jesus, der sich bei der Hochzeit zu Kana offenbart hat.
0: Heilige Maria, Mutter Gottes, bitte für uns Sünder, jetzt und in der Stunde unseres Todes. Amen.
1: Ehre sei dem Vater, dem Sohn, dem Heiligen Geist.
0: Wie im Anfang, so auch jetzt und alle Zeit und in Ewigkeit. Amen.
1: O mein Jesus, verzeih uns unsere Sünden, bewahre uns vor dem Feuer der Hölle, führe alle Seelen in den Himmel, besonders jene, die am meisten deiner Barmherzigkeit bedürfen. Amen.

0: Drittes, lichtreiches Geheimnis, Jesus, der uns das Reich Gottes verkündet hat. Haltet in eurem Herzen Christus, den Herrn, heilig. Seid stets bereit, jedem Rede und Antwort zu stehen, der dann nach der Hoffnung fragt, die euch erfüllt. Beten wir in diesem Geheimnis für alle Referenten, dass sie mutig und mit Kraft das Evangelium verkünden und neu gestärkt werden für ihre tägliche Arbeit, dass sie authentische Zeugen Christi sein können. Vater unser im Himmel, geheiligt werde dein Name, dein Reich komme, dein Wille geschehe, wie im Himmel, so auf Erden.
1: Unser tägliches Brot gib uns heute und vergib uns unsere Schuld, wie auch wir vergeben unseren Schuldigern. Führe uns nicht in Versuchung, sondern erlöse uns von dem Bösen. Amen.
0: Gegrüßet seist du, Maria, voll der Gnade, der Herr ist mit dir. Du bist gebenedeit unter den Frauen und gebenedeit ist die Frucht deines Leibes, Jesus, der uns das Reich Gottes verkündet hat.
1: Heilige Maria, Mutter Gottes, bitte für uns Sünder, jetzt und in der Stunde unseres Todes. Amen.
0: Gegrüßet seist du, Maria, voll der Gnade, der Herr ist mit dir. Du bist gebenedeit unter den Frauen und gebenedeit ist die Frucht deines Leibes, Jesus, der uns das Reich Gottes verkündet hat.
1: Heilige Maria, Mutter Gottes, bitte für uns Sünder, jetzt und in der Stunde unseres Todes. Amen.
0: Gegrüßet seist du, Maria, voll der Gnade, der Herr ist mit dir. Du bist gebenedeit unter den Frauen und gebenedeit ist die Frucht deines Leibes, Jesus, der uns das Reich Gottes verkündet hat.
1: Heilige Maria, Mutter Gottes, bitte für uns Sünder, jetzt und in der Stunde unseres Todes. Amen.
0: Gegrüßet seist du, Maria, voll der Gnade, der Herr ist mit dir. Du bist gebenedeit unter den Frauen und gebenedeit ist die Frucht deines Leibes, Jesus, der uns das Reich Gottes verkündet hat.
1: Heilige Maria, Mutter Gottes, bitte für uns Sünder, jetzt und in der Stunde unseres Todes. Amen.
0: Gegrüßet seist du, Maria, voll der Gnade, der Herr ist mit dir. Du bist gebenedeit unter den Frauen und gebenedeit ist die Frucht deines Leibes, Jesus, der uns das Reich Gottes verkündet hat.
1: Heilige Maria, Mutter Gottes, bitte für uns Sünder, jetzt und in der Stunde unseres Todes. Amen.
0: Gegrüßet seist du, Maria, voll der Gnade, der Herr ist mit dir. Du bist gebenedeit unter den Frauen und gebenedeit ist die Frucht deines Leibes, Jesus, der uns das Reich Gottes verkündet hat.
1: Heilige Maria, Mutter Gottes, bitte für uns Sünder, jetzt und in der Stunde unseres Todes. Amen.
0: Gegrüßet seist du, Maria, voll der Gnade, der Herr ist mit dir. Du bist gebenedeit unter den Frauen und gebenedeit ist die Frucht deines Leibes, Jesus, der uns das Reich Gottes verkündet hat.
1: Heilige Maria, Mutter Gottes, bitte für uns Sünder, jetzt und in der Stunde unseres Todes. Amen.
0: Gegrüßet seist du, Maria, voll der Gnade, der Herr ist mit dir. Du bist gebenedeit unter den Frauen und gebenedeit ist die Frucht deines Leibes, Jesus, der uns das Reich Gottes verkündet hat.
1: Heilige Maria, Mutter Gottes, bitte für uns Sünder, jetzt und in der Stunde unseres Todes. Amen.
0: Gegrüßet seist du, Maria, voll der Gnade, der Herr ist mit dir. Du bist gebenedeit unter den Frauen und gebenedeit ist die Frucht deines Leibes, Jesus, der uns das Reich Gottes verkündet hat.
1: Heilige Maria, Mutter Gottes, bitte für uns Sünder, jetzt und in der Stunde unseres Todes. Amen.
0: Gegrüßet seist du, Maria, voll der Gnade, der Herr ist mit dir. Du bist gebenedeit unter den Frauen und gebenedeit ist die Frucht deines Leibes, Jesus, der uns das Reich Gottes verkündet hat.
1: Heilige Maria, Mutter Gottes, bitte für uns Sünder, jetzt und in der Stunde unseres Todes. Amen.
0: Ehre sei dem Vater und dem Sohn und dem Heiligen Geist.
1: Wie in Anfang, so jetzt und alle Zeit und in Ewigkeit. Amen.
0: O mein Jesus,
1: verzeih uns unsere Sünden, bewahre uns vom Feuer der Hölle, führe alle Seelen in den Himmel, besonders jene, die deiner Barmherzigkeit am meisten bedürfen. Amen.

0: Viertes lichtreiches Geheimnis: Jesus, der auf dem Berg verklärt worden ist. Frieden hinterlasse ich euch. Meinen Frieden gebe ich euch. Nicht einen Frieden, wie die Welt ihn gibt, gebe ich euch. Euer Herz beunruhige sich nicht und verzage nicht. Radio Maria will durch die Begegnung mit dem lebendigen Gott neue Hoffnung und neuen Mut geben. Wir beten für alle Hörer, die in großen Nöten und Schwierigkeiten sind.
1: Vater unser im Himmel, geheiligt werde dein Name, dein Reich komme, dein Wille geschehe, wie im Himmel, so auf Erden.
0: Unser tägliches Brot gib uns heute und vergib uns unsere Schuld, wie auch wir vergeben unseren Schuldigern. Und führe uns nicht in Versuchung, sondern erlöse uns von dem Bösen. Amen.
1: Gegrüßet seist du, Maria, voller Gnade, der Herr ist mit dir. Du bist gebenedeit unter den Frauen und gebenedeit ist die Frucht deines Leibes, Jesus, der auf dem Berg verklärt worden ist.
0: Heilige Maria, Mutter Gottes, bitte für uns Sünder, jetzt und in der Stunde unseres Todes. Amen.
1: Gegrüßet seist du, Maria, voller Gnade, der Herr ist mit dir. Du bist gebenedeit unter den Frauen und gebenedeit ist die Frucht deines Leibes, Jesus, der auf dem Berg verklärt worden ist.
0: Heilige Maria, Mutter Gottes, bitte für uns Sünder, jetzt und in der Stunde unseres Todes. Amen.
1: Gegrüßet seist du, Maria, voller Gnade, der Herr ist mit dir. Du bist gebenedeit unter den Frauen und gebenedeit ist die Frucht deines Leibes, Jesus, der auf dem Berg verklärt worden ist.
0: Heilige Maria, Mutter Gottes, bitte für uns Sünder, jetzt und in der Stunde unseres Todes. Amen.
1: Gegrüßet seist du, Maria, voll der Gnade, der Herr ist mit dir. Du bist gebenedeit unter den Frauen und gebenedeit ist die Frucht deines Leibes, Jesus, der auf dem Berg verklärt worden ist.
0: Heilige Maria, Mutter Gottes, bitte für uns Sünder, jetzt und in der Stunde unseres Todes. Amen.
1: Gegrüßet seist du, Maria, voll der Gnade, der Herr ist mit dir. Du bist gebenedeit unter den Frauen und gebenedeit ist die Frucht deines Leibes, Jesus, der auf dem Berg verklärt worden ist.
0: Heilige Maria, Mutter Gottes, bitte für uns Sünder, jetzt und in der Stunde unseres Todes. Amen.
1: Gegrüßet seist du, Maria, voll der Gnade, der Herr ist mit dir. Du bist gebenedeit unter den Frauen und gebenedeit ist die Frucht deines Leibes, Jesus, der auf dem Berg verklärt worden ist.
0: Heilige Maria, Mutter Gottes, bitte für uns Sünder, jetzt und in der Stunde unseres Todes. Amen.
1: Gegrüßet seist du, Maria, voll der Gnade, der Herr ist mit dir. Du bist gebenedeit unter den Frauen und gebenedeit ist die Frucht deines Leibes, Jesus, der auf dem Berg verklärt worden ist.
0: Heilige Maria, Mutter Gottes, bitte für uns Sünder, jetzt und in der Stunde unseres Todes. Amen.
1: Gegrüßet seist du, Maria, voll der Gnade, der Herr ist mit dir. Du bist gebenedeit unter den Frauen und gebenedeit ist die Frucht deines Leibes, Jesus, der auf dem Berg verklärt worden ist.
0: Heilige Maria, Mutter Gottes, bitte für uns Sünder, jetzt und in der Stunde unseres Todes. Amen.
1: Gegrüßet seist du, Maria, voll der Gnade, der Herr ist mit dir. Du bist gebenedeit unter den Frauen und gebenedeit ist die Frucht deines Leibes, Jesus, der auf dem Berg verklärt worden ist.
0: Heilige Maria, Mutter Gottes, bitte für uns Sünder, jetzt und in der Stunde unseres Todes. Amen.
1: Ehre sei dem Vater und dem Sohn und dem Heiligen Geist.
0: Wie im Anfang, so auch jetzt und alle Zeit und in Ewigkeit. Amen.
1: O mein Jesus, verzeih uns unsere Sünden, bewahre uns vor dem Feuer der Hölle, führe alle Seelen in den Himmel, besonders jene, die deiner Barmherzigkeit am meisten bedürfen. Amen. Dankeschön.

0: fünftes lichtreiches Geheimnis, Jesus, der uns die Eucharistie geschenkt hat. Nicht mehr ich lebe, sondern Christus lebt in mir. Soweit ich aber jetzt noch in dieser Welt lebe, lebe ich im Glauben an den Sohn Gottes, der mich geliebt und sich für mich hingegeben hat. Wir beten besonders für alle Priester, die im Radio mitarbeiten, für Bruder Peter Ackermann und alle, die sich der Gottesmutter zur Verfügung stellen. Wir bitten, dass sie aus und mit Jesus Christus leben können und so mehr und mehr zu Priestern nach deinem Herzen werden. Vater unser im Himmel, geheiligt werde dein Name, dein Reich komme, dein Wille geschehe wie im Himmel, so auf Erden. Unser tägliches Brot gib uns heute und vergib uns unsere Schuld, wie auch wir vergeben unseren Schuldigern. Und führe uns nicht in Versuchung, sondern erlöse uns von dem Bösen. Amen. Gegrüßet seist du, Maria, voll der Gnade, der Herr ist mit dir. Du bist gebenedeit unter den Frauen, und gebenedeit ist die Frucht deines Leibes, Jesus, der uns die Eucharistie geschenkt hat.
1: Heilige Maria, Mutter Gottes, bitte für uns Sünder, jetzt und in der Stunde unseres Todes. Amen.
0: Gegrüßet seist du, Maria, voll der Gnade, der Herr ist mit dir. Du bist gebenedeit unter den Frauen, und gebenedeit ist die Frucht deines Leibes, Jesus, der uns die Eucharistie geschenkt hat.
1: Heilige Maria, Mutter Gottes, bitte für uns Sünder, jetzt und in der Stunde unseres Todes. Amen.
0: Gegrüßet seist du, Maria, voll der Gnade, der Herr ist mit dir. Du bist gebenedeit unter den Frauen, und gebenedeit ist die Frucht deines Leibes, Jesus, der uns die Eucharistie geschenkt hat.
1: Heilige Maria, Mutter Gottes, bitte für uns Sünder, jetzt und in der Stunde unseres Todes. Amen.
0: Gegrüßet seist du, Maria, voll der Gnade, der Herr ist mit dir. Du bist gebenedeit unter den Frauen, und gebenedeit ist die Frucht deines Leibes, Jesus, der uns die Eucharistie geschenkt hat.
1: Heilige Maria, Mutter Gottes, bitte für uns Sünder, jetzt und in der Stunde unseres Todes. Amen.
0: Gegrüßet seist du, Maria, voll der Gnade, der Herr ist mit dir. Du bist gebenedeit unter den Frauen, und gebenedeit ist die Frucht deines Leibes, Jesus, der uns die Eucharistie geschenkt hat.
1: Heilige Maria, Mutter Gottes, bitte für uns Sünder, jetzt und in der Stunde unseres Todes. Amen.
0: Gegrüßet seist du, Maria, voll der Gnade, der Herr ist mit dir. Du bist gebenedeit unter den Frauen, und gebenedeit ist die Frucht deines Leibes, Jesus, der uns die Eucharistie geschenkt hat.
1: Heilige Maria, Mutter Gottes, bitte für uns Sünder, jetzt und in der Stunde unseres Todes. Amen.
0: Gegrüßet seist du, Maria, voll der Gnade, der Herr ist mit dir. Du bist gebenedeit unter den Frauen, und gebenedeit ist die Frucht deines Leibes, Jesus, der uns die Eucharistie geschenkt hat.
1: Heilige Maria, Mutter Gottes, bitte für uns Sünder, jetzt und in der Stunde unseres Todes. Amen.
0: Gegrüßet seist du, Maria, voll der Gnade, der Herr ist mit dir. Du bist gebenedeit unter den Frauen, und gebenedeit ist die Frucht deines Leibes, Jesus, der uns die Eucharistie geschenkt hat.
1: Heilige Maria, Mutter Gottes, bitte für uns Sünder, jetzt und in der Stunde unseres Todes. Amen.
0: Gegrüßet seist du, Maria, voll der Gnade, der Herr ist mit dir. Du bist gebenedeit unter den Frauen, und gebenedeit ist die Frucht deines Leibes, Jesus, der uns die Eucharistie geschenkt hat.
1: Heilige Maria, Mutter Gottes, bitte für uns Sünder, jetzt und in der Stunde unseres Todes. Amen.
0: Gegrüßet seist du, Maria, voll der Gnade, der Herr ist mit dir. Du bist gebenedeit unter den Frauen, und gebenedeit ist die Frucht deines Leibes, Jesus, der uns die Eucharistie geschenkt hat.
1: Heilige Maria, Mutter Gottes, bitte für uns Sünder, jetzt und in der Stunde unseres Todes. Amen.
0: Ehre sei dem Vater und dem Sohn und dem Heiligen Geist.
1: Wie im Anfang, so auch jetzt und alle Zeit und in alle Ewigkeit. Amen. O mein Jesus, verzeih uns unsere Sünden, bewahre uns vor dem Feuer der Hölle, führe alle Seelen in den Himmel, besonders jene, die deiner Barmherzigkeit am meisten bedürfen. Amen.

Wir beten in der Meinung des Heiligen Vaters und für alle Verstorbenen. Unter deinen Schutz und Schirm fliehen wir, o heilige Gottesgebärerin. Verschmähe nicht unser Gebet in unseren Nöten, sondern erlöse uns jederzeit aus allen Gefahren. O du glorreiche und gebenedeite Jungfrau, unsere Frau, unsere Mittlerin, unsere Fürsprecherin, versöhne uns mit deinem Sohne, empfiehl uns deinem Sohne, stelle uns vor deinem Sohne. Amen. Im Namen des Vaters und des Sohnes und des Heiligen Geistes. Amen.

Hören Sie aus dem Buch Der Pfarrer der Welt, Johannes der 23. von Wilhelm Hühnermann. Erster Teil, Aufstieg zum Altar. Es liest für Sie Katja Edenhatter.

0: Gehorsam und Friede. Am letzten Adventssonntag 1900 teilte der neue Pfarrer von Sotto il Monte, Don Luigi Battaglia, von der Kanzel her seiner Herde eine Nachricht mit, bei der alle die Ohren spitzten. Einem Sohn unserer Gemeinde, dem Kleriker Angelo Giuseppe Roncalli, der inzwischen die vier niederen Weihen empfangen hat, wurde eine besondere Ehre zuteil. Er wurde von unserem Bischof ausersehen, seine Studien in Rom fortzusetzen und wird zu Beginn des kommenden Jahres in die Hauptstadt der Christenheit übersiedeln, wo er im Seminar San Apollinare wohnen wird. Es ist dies eine Stiftung des ehrwürdigen Kanonikus Flaminio Cesaroli aus Bergamo, der vor mehr als 2,5 Jahrhunderten seinen ganzen Nachlass für ein Studienkolleg bestimmte. Die begabtesten und tüchtigsten Theologen aus unserer Diözese finden dort kostenlose Aufnahme. Die Wahl des Bischofs ist eine Ehre für die ganze Gemeinde. Wir wollen uns dankbar erweisen und den jungen Kleriker auf seinem weiteren Weg mit unseren Gebeten begleiten. Nach dem Hochamt drängten sich die Kirchgänger mit Glückwünschen um die Familie Roncalli. »Ich habe es immer gewusst, dass in Angelo etwas Besonderes steckt«, sagte der Lehrer Donizetti dem Bauer Don Roncalli die Hand schüttelnd. »War immer ein braver Junge, euer Angelo«, versicherte eine Nachbarin Mutter Marianna. »Und auch eure Familie hat das verdient.« »Aber Rom ist so weit«, seufzte die Bäuerin. In den Weihnachtstagen nahm Angelo Abschied von seinen Lieben daheim. »Ich kann es noch gar nicht fassen, dass der Bischof ausgerechnet mich nach Rom schickt«, sagte er. »Carozzi, ja, das hatte ich erwartet. Balini auch. Die beiden sind ausgezeichnete Theologen. Aber ich? Nein, ich habe das nicht verdient. Da sind andere weit würdiger.« »Der Bischof wird wohl wissen, wen er nach Rom schickt«, sagte Onkel Barba. »Nun wirst du ganz in der Nähe unseres heiligen Vaters wohnen. Welch ein Glück für dich, mein Junge!« »Ich weiß nicht, ob ich mich freuen soll«, seufzte Mutter Marianna. »Das Klima in Rom soll so ungesund sein, besonders im Sommer, wenn du mir nur nicht krank wirst.« »Darüber sei unbesorgt, Mama«, erwiderte Angelo herzlich. »Ich bin kerngesund und in den Sommerferien komme ich heim.« »Schade, dass Don Repuzzini das nicht mehr erlebt hat«, sagte der Großvater. »Er hätte sich gewiss sehr darüber gefreut.« »Er wird's schon wissen«, meinte Angelo. »Ich habe dein Zeugnis noch nicht gesehen, zeig's her«, forderte Onkel Saverio. »Donnerwetter, das ist nicht übel«, rief er, als ihm der Großneffe das Dokument überreichte. »Dogmatik 10, Moral 10, Heilige Schrift 10, Kanonisches Recht 10, Kirchengeschichte 10, Geistliche Beredsamkeit 10, Sozialwissenschaft 9, 6-mal die volle 10. Das musst du Don Bolis zeigen, der wird Augen machen. Und wenn sie es erst in Celena sehen könnten, Heidi würden sich wundern, was aus ihrem miserablen Schüler geworden ist. Dazu reicht die Zeit nicht«, lächelte Angelo. »Ich muss morgen schon wieder nach Bergamo.« »Ich bin stolz auf dich, mein Junge«, sagte der Vater und drückte dem Sohn mit festem Griff die Hand. »Nur eines lege ich dir ans Herz. Bleib schlicht und einfach, wie wir hier alle sind, und hüte dich vor jeglichem Hochmut, wie vor der Pest.« »Ach, Vater, ich habe so viele Gründe, demütig zu sein«, versicherte der Kleriker. Am anderen Morgen brach er nach der Frühmesse auf. Noch einmal schlossen ihn die Eltern in die Arme, der Großvater zeichnete ihm ein Kreuz auf die Stirn. Die Geschwister umdrängten ihn, vor allem die Schwestern baten ihn, doch recht oft zu schreiben. Und selbst Saverio, ein schmucker Bursch von 17 Jahren, hatte feuchte Augen. Dann hieß Onkel Barba den Großneffen auf das Pferdefuhrwerk steigen, das er selbst kutschierte. Der kleine Giovanni durfte mitfahren. Ein paar Nachbarn winkten dem Scheidenden zu, dann blieb das Heimatdorf in der morgendlichen Dämmerung zurück. Als die drei Bergamasker Kleriker am 4. Januar 1901 in das Kolleg an der Piazza dann Apollinare einzogen, war der erste Eindruck nicht gerade ermutigend. Der Rektor des Hauses begrüßte sie mit einer gewissen Zurückhaltung. Offensichtlich wollte er erst einmal abwarten, was für Vögel da ins Kolleg geflattert waren. Die Zimmer, die er ihnen durch den Janitor, einen älteren Kleriker, anweisen ließ, waren eng und dunkel, der Steinfußboden eiskalt, die Fenster vergittert.
1: »Das reinste Gefängnis«, spöttelte Carozzi.
0: »Kein Stückchen Himmel zu sehen durch das winzige Fenster«, seufzte Balini. »Kein Stückchen Horizont, nichts als schäbige Mauern«, Carozzi rümpfte die Nase.
1: »Man kann nicht einmal richtig atmen. Der Gestank, der aus der Gasse emporsteigt, ist kaum zu ertragen.
0: Da erscheint ein Lohgerber seine Werkstatt zu haben. Da lob ich mir doch unser Seminar in Bergamo. Da hatten wir alles. Luft, Licht, Himmel und Horizont. Aber hier?«
1: Roncalli runzelte die Stirn und sagte, »Ach was, hört auf, ihr beiden. Morgen gehen wir nach St. Peter, da können wir das herrlichste Panorama der Welt bewundern. Packen wir unser Bündel aus.«
0: Es ging jedoch besser, als sie dachten. Die Theologen nahmen die Neuankömmlinge herzlich in ihre Gemeinschaft auf und bald stellten sie fest, dass es nirgendwo in der Welt fröhlicher zugehen konnte. Die römische Luft, jene Atmosphäre gelöster Heiterkeit und großzügiger Weltoffenheit, verwandelte die Bergbewohner aus dem Norden in echte Römer. In der Erholung scherzte und plauderte man so übermütig, dass oft ein schallendes Gelächter das ernste Haus erfüllte und der Rektor hie und da erschien, um zur Mäßigung zu mahnen.
1: »Macht euch nichts draus«, erklärte ein älteres Semester den drei Neulingen.
0: »Unser Rektor ist zwar ein rechter Wauwau, aber er hat ein gutes Herz, das er nur mit Mühe hinter seiner rauen Schale verbirgt.«
1: »Vielleicht sind wir wirklich ein wenig zu lustig«, bekannte Angelo seinem Freund Balini. »Aber mir scheint, das ist besser, als wenn wir die Köpfe hängen lassen.«
0: Mit ihrem Studium freilich nahmen es die Bewohner des Apollinare ernst. Zumindest gehörten sie zu den eifrigsten Theologen des römischen Seminars. Darin kamen ihnen höchstens noch die Germaniker gleich. Krebse aus Deutschland, so genannt nach ihren roten Talaren. Die Bergamasker standen bei den übrigen Studenten im Ruf, Streber zu sein, weshalb man sie allgemein die Scoboni, Büffler, hieß. Ganz zu Unrecht freilich, die Bergamasker waren nur daran gewöhnt, treu und redlich ihre Pflicht zu tun und die Zeit zu nützen, mit der andere so verschwenderisch umgingen. Am römischen Seminar lehrten die hervorragendsten Professoren. Die Anforderungen, die sie an ihre Schüler stellten, waren beträchtlich. Aber da die drei Freunde eine gediegene Vorbildung mitbrachten, hielten sie mit den übrigen durchaus Schritt. Angelo faszinierten vor allem die Vorlesungen des Dogmatikers Riccardo Taparelli, der in scharfsinniger Klarheit die Lehre des heiligen Thomas von Aquin vortrug. Wie ein Dombau des Heiligen Geistes erschien ihm diese Lehre. Die Fundamente tief ins Erdreich senkend, aber aufstrebend zu schwindelnden Höhen, Quader auf Quader türmend mit bestechender Folgerichtigkeit, durchleuchtet von Gottes strahlendem Licht. In den Übungen, die der Professor hielt, standen die drei wacker ihren Mann. Carozzi zeichnete sich, wie schon in Bergamo, durch schnelle Auffassungsgabe aus. Ballonis Antworten kamen mit wahrer Brillanz, die von Angelo aber waren exakter und geordneter, so dass ihn der Professor bald als seinen besten Schüler schätzte. Zuweilen freilich ward dann ein unwilliges Scharren zu hören und aus irgendeiner Ecke kam ein deutliches Scobono, Bergamasco, Büffler aus Bergamo. Eines Tages brachte einer der Studenten eine hektografierte Broschüre mit und steckte sie Angelo heimlich zu. »Das solltest du lesen, das wird dich interessieren.«
1: »Was ist das?« fragte Angelo misstrauisch.
0: »Die Rechtfertigung Loisis durch Buonaiuto. Hochinteressant, sage ich dir.«
1: Loisis Bibelkritik stimmt nicht mit der katholischen Lehre überein, erwiderte Angelo scharf. Da gibt es nichts zu rechtfertigen. Lies den Buonaiuto erst einmal, aber geh vorsichtig damit um und lass dich nicht vom Rektor erwischen, sonst gibt es einen Heidenspektakel. Ich sage dir doch, dass ich von den Modernisten, die die klare Lehre der Kirche verfälschen, nichts wissen will. Und wenn der Rektor die Lektüre solcher Schriften verboten hat, ist die Sache für mich erledigt. Basta. Du bist ein netter Kerl, Angelo, aber zuweilen bist du ein grober Klotz. Schließlich sind wir hier in Rom und nicht in Bergamo. Es gehört hier einfach zur Weite des Geistes, dass man auch über die wohlverwahrten Zäune schaut. Gib Acht, dass du über der Weite des Geistes nicht deinen Glauben verlierst, antwortete Angelo, drehte sich um und ließ den anderen stehen. Bist und bleibst halt ein bergamaskischer Bauer, brummte der hinter ihm her.

Sie hörten aus dem Buch Der Pfarrer der Welt, Johannes der 23. von Wilhelm Hühnermann. Gelesen hat für Sie Katja Edenhatter. Das Buch ist im Tyrolia Verlag erschienen und derzeit nur antiquarisch erhältlich.

Barmherziger Jesus, im Augenblick deines Kreuzestodes für uns bete ich dich an und lobpreise dich und bitte. Umfasse mit deiner unerschöpflichen Barmherzigkeit die ganze Menschheit, besonders die armen Sünder und die Sterbenden. Amen. Liebe Hörer, Familie von Radio Maria, ich darf Sie nun wieder ganz herzlich einladen, im Studio anzurufen, um mit mir zusammen den Barmherzigkeitsrosenkranz zu beten. Und wie immer wählen Sie dafür bitte die Nummer 0720 578 578, 0720 578 578. Und während wir auf einen Hörer oder eine Hörerin warten, möchte ich Sie wieder mit einem Satz von der Schwester Maria Faustina Kowalska aus ihrem Tagebuch begleiten. Welch große Gnaden werde ich den Seelen verleihen, die diesen Rosenkranz beten werden. Das Innerste meiner Barmherzigkeit bewegt sich für diejenigen, die dieses Gebet beten.

0: Im Namen des Vaters und des Sohnes und des Heiligen Geistes. Amen. Vater unser im Himmel, geheiligt werde dein Name, dein Reich komme, dein Wille geschehe wie im Himmel, so auf Erden.
1: Unser tägliches Brot gib uns heute und vergib uns unsere Schuld, wie auch wir vergeben unseren Schuldigern und führe uns nicht in Versuchung, sondern erlöse uns von dem Bösen. Amen.
0: Gegrüßet seist du, Maria, voll der Gnade, der Herr ist mit dir. Du bist gebenedeit unter den Frauen und gebenedeit ist die Frucht deines Leibes, Jesus.
1: Heilige Maria, Mutter Gottes, bitte für uns Sünder, jetzt und in der Stunde unseres Todes. Amen.
0: Ich glaube an Gott, den Vater, den Allmächtigen, den Schöpfer des Himmels und der Erde und an Jesus Christus, seinen eingeborenen Sohn, unseren Herrn, empfangen durch den Heiligen Geist, geboren von der Jungfrau Maria, gelitten unter Pontius Pilatus, gekreuzigt, gestorben und begraben, hinabgestiegen in das Reich des Todes, am dritten Tag auferstanden von den Toten, aufgefahren in den Himmel. Er sitzt zur Rechten Gottes, des allmächtigen Vaters, von dort wird er kommen, zu richten die Lebenden und die Toten.
1: Ich glaube an den Heiligen Geist, die heilige katholische Kirche, Gemeinschaft der Heiligen, Vergebung der Sünden, Auferstehung der Toten und das ewige Leben. Amen.

0: Ewiger Vater, ich opfere dir auf den Leib und das Blut, die Seele und die Gottheit deines über alles geliebten Sohnes, unseres Herrn Jesus Christus.
1: Zum Sühne für unsere Sünden und für die Sünden der ganzen Welt.
0: Durch sein schmerzhaftes Leiden.
1: Hab Erbarmen mit uns und mit der ganzen Welt.
0: Durch sein schmerzhaftes Leiden.
1: Hab Erbarmen mit uns und mit der ganzen Welt.
0: Durch sein schmerzhaftes Leiden.
1: Hab Erbarmen mit uns und mit der ganzen Welt.
0: Durch sein schmerzhaftes Leiden.
1: Hab Erbarmen mit uns und mit der ganzen Welt.
0: Durch sein schmerzhaftes Leiden.
1: Hab Erbarmen mit uns und mit der ganzen Welt.
0: Durch sein schmerzhaftes Leiden.
1: Hab Erbarmen mit uns und mit der ganzen Welt.
0: Durch sein schmerzhaftes Leiden.
1: Hab Erbarmen mit uns und mit der ganzen Welt.
0: Durch sein schmerzhaftes Leiden.
1: Hab Erbarmen mit uns und mit der ganzen Welt.
0: Durch sein schmerzhaftes Leiden.
1: Hab Erbarmen mit uns und mit der ganzen Welt.
0: Durch sein schmerzhaftes Leiden.
1: Hab Erbarmen mit uns und mit der ganzen Welt.

0: Ewiger Vater, ich opfere dir auf den Leib und das Blut, die Seele und die Gottheit deines über alles geliebten Sohnes unseres Herrn Jesus Christus.
1: Zur Sühne für unsere Sünden und für die Sünden der ganzen Welt.
0: Durch sein schmerzhaftes Leiden.
1: Hab Erbarmen mit uns und mit der ganzen Welt.
0: Durch sein schmerzhaftes Leiden.
1: Hab Erbarmen mit uns und mit der ganzen Welt.
0: Durch sein schmerzhaftes Leiden.
1: Hab Erbarmen mit uns und mit der ganzen Welt.
0: Durch sein schmerzhaftes Leiden.
1: Hab Erbarmen mit uns und mit der ganzen Welt.
0: Durch sein schmerzhaftes Leiden.
1: Hab Erbarmen mit uns und mit der ganzen Welt.
0: Durch sein schmerzhaftes Leiden.
1: Hab Erbarmen mit uns und mit der ganzen Welt.
0: Durch sein schmerzhaftes Leiden.
1: Hab Erbarmen mit uns und mit der ganzen Welt.
0: Durch sein schmerzhaftes Leiden.
1: Hab Erbarmen mit uns und mit der ganzen Welt.
0: Durch sein schmerzhaftes Leiden.
1: Hab Erbarmen mit uns und mit der ganzen Welt.
0: Durch sein schmerzhaftes Leiden.
1: Hab Erbarmen mit uns und mit der ganzen Welt.

0: Ewiger Vater, ich opfere dir auf den Leib und das Blut, die Seele und die Gottheit deines über alles geliebten Sohnes, unseres Herrn Jesus Christus.
1: Zur Sühne für unsere Sünden und für die Sünden der ganzen Welt.
0: Durch sein schmerzhaftes Leiden.
1: Aber erbarmen mit uns und mit der ganzen Welt.
0: Durch sein schmerzhaftes Leiden.
1: Aber erbarmen mit uns und mit der ganzen Welt.
0: Durch sein schmerzhaftes Leiden.
1: Erbarmen mit uns und mit der ganzen Welt.
0: Durch sein schmerzhaftes Leiden.
1: Erbarmen mit uns und mit der ganzen Welt.
0: Durch sein schmerzhaftes Leiden.
1: Aber erbarmen mit uns und mit der ganzen Welt.
0: Durch sein schmerzhaftes Leiden.
1: Aber erbarmen mit uns und mit der ganzen Welt.
0: Durch sein schmerzhaftes Leiden.
1: Aber erbarmen mit uns und mit der ganzen Welt.
0: Durch sein schmerzhaftes Leiden.
1: Aber erbarmen mit uns und mit der ganzen Welt.
0: Durch sein schmerzhaftes Leiden.
1: Aber erbarmen mit uns und mit der ganzen Welt.
0: Durch sein schmerzhaftes Leiden.
1: Aber erbarmen mit uns und mit der ganzen Welt.

0: Ewiger Vater, ich opfere dir auf den Leib und das Blut, die Seele und die Gottheit deines über alles geliebten Sohnes, unseres Herrn Jesus Christus.
1: Zur Sühne für unsere Sünden und für die Sünden der ganzen Welt.
0: Durch sein schmerzhaftes Leiden.
1: Hab Erbarmen mit uns und mit der ganzen Welt.
0: Durch sein schmerzhaftes Leiden.
1: Hab Erbarmen mit uns und mit der ganzen Welt.
0: Durch sein schmerzhaftes Leiden.
1: Hab Erbarmen mit uns und mit der ganzen Welt.
0: Durch sein schmerzhaftes Leiden.
1: Hab Erbarmen mit uns und mit der ganzen Welt.
0: Durch sein schmerzhaftes Leiden.
1: Hab Erbarmen mit uns und mit der ganzen Welt.
0: Durch sein schmerzhaftes Leiden.
1: Hab Erbarmen mit uns und mit der ganzen Welt.
0: Durch sein schmerzhaftes Leiden.
1: Hab Erbarmen mit uns und mit der ganzen Welt.
0: Durch sein schmerzhaftes Leiden.
1: Hab Erbarmen mit uns und mit der ganzen Welt.
0: Durch sein schmerzhaftes Leiden.
1: Hab Erbarmen mit uns und mit der ganzen Welt.
0: Durch sein schmerzhaftes Leiden.
1: Hab Erbarmen mit uns und mit der ganzen Welt.

0: Ewiger Vater, ich opfere dir auf den Leib und das Blut, die Seele und die Gottheit deines über alles geliebten Sohnes, unseres Herrn Jesus Christus.
1: Zur Sühne für unsere Sünden und für die Sünden der ganzen Welt.
0: Durch sein schmerzhaftes Leiden.
1: Habe Erbarmen mit uns und mit der ganzen Welt.
0: Durch sein schmerzhaftes Leiden.
1: Habe Erbarmen mit uns und mit der ganzen Welt.
0: Durch sein schmerzhaftes Leiden.
1: Habe Erbarmen mit uns und mit der ganzen Welt.
0: Durch sein schmerzhaftes Leiden.
1: Habe Erbarmen mit uns und mit der ganzen Welt.
0: Durch sein schmerzhaftes Leiden.
1: Habe Erbarmen mit uns und mit der ganzen Welt.
0: Durch sein schmerzhaftes Leiden.
1: Habe Erbarmen mit uns und mit der ganzen Welt.
0: Durch sein schmerzhaftes Leiden.
1: Habe Erbarmen mit uns und mit der ganzen Welt.
0: Durch sein schmerzhaftes Leiden.
1: Habe Erbarmen mit uns und mit der ganzen Welt.
0: Durch sein schmerzhaftes Leiden.
1: Habe Erbarmen mit uns und mit der ganzen Welt.
0: Durch sein schmerzhaftes Leiden.
1: Habe Erbarmen mit uns und mit der ganzen Welt.

0: Heiliger Gott, heiliger, starker Gott, heiliger, unsterblicher Gott.
1: Hab Erbarmen mit uns und mit der ganzen Welt.
0: Heiliger Gott, heiliger, starker Gott, heiliger, unsterblicher Gott.
1: Hab Erbarmen mit uns und mit der ganzen Welt.
0: Heiliger Gott, heiliger, starker Gott, heiliger, unsterblicher Gott.
1: Hab Erbarmen mit uns und mit der ganzen Welt.
0: O Blut und Wasser aus dem Herzen Jesu, als Quelle der Barmherzigkeit für uns entströmt.
1: Jesus, ich vertraue auf dich.
0: Im Namen des Vaters und des Sohnes und des Heiligen Geistes.
1: Amen.

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1: Grüß Gott. Ich möchte mich bedanken für die vielen schönen Sendungen. 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

0: Zur Sendung Der Garten des Gebets begrüßt sie Sarah Ettlinger. Der wahre Heilige weiß nichts von seiner Heiligkeit. Und je heiliger er ist, desto weniger glaubt er, es zu sein. Dieses Zitat wird dem heiligen Dominikus zugeschrieben. Heute verehrt die ganze Kirche diesen Priester und Ordensgründer als Heiligen, als Fürsprecher und Vorbild im Glauben. Bestimmt wusste auch er damals nicht von seiner eigenen Heiligkeit, doch bei einem können wir uns sicher sein. Er hat sein ganzes Leben auf Gott ausgerichtet. Ja, er gehörte ganz dem Herrn. Das ist übrigens auch die Bedeutung seines Namens Dominikus, dem Herrn gehörend. Deshalb möchten wir uns in dieser Sendung näher mit ihm beschäftigen, uns die ein oder andere Sache für unser eigenes Gebetsleben von ihm lernen oder sogar abschauen. Bei der Gebetsschule mit dem heiligen Dominikus. Dazu darf ich hier im Studio wieder die kleinen Schwestern vom Lamm, Schwester Helene und Schwester Petra begrüßen. Schön, dass Sie da sind.
1: Grüß Gott, danke schön für die Einladung. Wir beginnen mit euch mit einem Lied, um die Hilfe von Heiliger Dominikus zu beten.

0: Also Heiliger Dominikus ist ein sehr wichtiger Heiliger in unserer Gemeinschaft, der Gemeinschaft vom Lamm. Er ist unser Vater und für uns, der ist wirklich ein Meister des Gebets. Wir reden kurz über sein Leben. Das heißt, er ist im 1170 geboren, in Galeruega in Spanien, und er gehörte einer adeligen Familie von Kastilien an, und er hatte seine Ausbildung hat er sein Onkel bezahlt. Und sofort, als er begonnen hat zu studieren, hat er die Mitleid erfahren für die Armen. Das heißt, er hat einmal Armen getroffen, die von Hungersnot gelitten haben. Und als er die Armut diesen Personen gesehen hat, voll von Mitleid und Erbarmen, er verkauft seine Bücher, die er mit eigener Hand mit Anmerkungen versehen hatte, und gab den Erlös den Armen, dazu andere Gegenstände, die er besaß. Ich will nicht dem toten Buchstaben dienen, während lebende Menschen vor Hunger sterben. Das sagt ein bisschen die Gnade und die Liebe von Dominikus, und er hatte wirklich Mitleid mit alle Armen, und das hat schon sein ganzes Leben geprägt. Er hat sich einmal auch geopfert für einen Sklave auch. Das heißt, er hat wirklich die ganze Menschheit geliebt, und er hat wirklich die Armen in seinem Herz getragen, schon seit seiner Jugend. Und ja, er betete Tag und Nacht in seiner Sehnsucht nach dem Heil der Menschen. Er verweilte oft bei Tag und Nacht in der Kirche und gab sich ohne Unterlass dem Gebete hin. Das war ein Mann des Gebetes, ein Mann wirklich das für das Leben mit Gott. Die Nacht pflegte er häufig im Gebete zu verbringen, bei verschlossener Türe. Das hat Jordan von Sachsen über Dominikus geschrieben. Jordan von Sachsen ist der zweite Meister der Orden, der Nachfolger von Heiliger Dominikus. Und er hat sein Leben geschrieben und er hat viel Zeugnis gegeben über den Eifer von Dominikus. Bei verschlossener Türe, sagte er, betete er zu seinem himmlischen Vater. Eine besondere Bitte, die er häufig an Gott richtete, war, dass ihm dieser die wahre Liebe schenke, nämlich für das Heil der Menschen wirken und sorgen zu können. Dürsten nach dem Heil der Menschen, bemühe sie sich eifrig mit Freude, Wasser zu schöpfen aus den Quellen des Erlösers. Dann teilen sie es auf den Plätzen aus, nicht nur um die dürstenden Seelen zu stärken, sondern auch um Menschen mit kranken Sinn ein Heilmittel zu beschaffen. Das ist die Sehnsucht nach Gott von Dominikus und die Sehnsucht nach dem Heil für die anderen Menschen. Das war sein Gebet. Schöpfen an die Quellen des Heils, um das Heil zu verkündigen, um die gute Nachricht zu verkündigen. Und das hat er in seinem ganzen Leben gemacht, schon seit Anfang.
1: Ja, von Anfang an, und er hatte seinen Bischof begleitet, den Bischof Diego, auf einer Missionsreise. Und bei dieser Missionsreise sind sie durch die Gegend von Toulouse gekommen, und da bemerkte Dominikus, dass die Bewohner jener Gegend schon seit längerer Zeit Heretiker waren, das heißt nicht mehr dem Glauben, also dem Glauben angehangen waren, dem rechten Glauben. Und er begann wegen der zahllosen, getäuschten Seelen großes Mitleid zu haben. Das ist wirklich ein Wesensmerkmal des heiligen Dominikus, dass er großes Mitleid hat mit den Menschen. In der Nacht, als sie in Toulouse weilten, führte er mit dem Wirt der Herberge, der die Menschwerdung Jesu Christi leugnete, ein überzeugendes und intensives Gespräch, so lange, bis der Heretiker mit Hilfe des Heiligen Geistes zum Glauben der Kirche zurückkehrte. Also das war wirklich seine Sehnsucht, wirklich die Menschen wieder zurück zu führen zum wahren Glauben, um sich wirklich nicht mehr ihren Lehren nachzulaufen, sondern wirklich wieder Jesus zuzuwenden, dem wahren Glauben anzuhangen. Und dann, als er auf dem Rückweg von einer zweiten Mission in diesen Gegenden wieder mit dem Bischof Diego von Osma durchkommt, sind sie in der Gegend von Montpellier, wo sie auch 12 Patres aus Citeaux versammelt antrafen. Und diese Patres von Citeaux, die waren versammelt, weil sie hatten auch den Auftrag der Mission, eben gegen diese Heretiker aufzutreten, aber sie hatten wirklich einen großen Misserfolg erlitten. Und die nehmen diese beiden Reisenden, den Heiligen, also den Dominikus und seinen Bischof Diego auf. Und damals hat der Diego, der Bischof, gesagt: Es scheint mir unmöglich, durch bloße Worte Menschen, die sich an Vorbildern ausrichten, zum Glauben zurückzuführen. Vom Geist des Herrn ergriffen, unterstreicht Diego seine Worte mit Taten und schickt die Seinen mit Pferdegespannen und Ausrüstung nach Osma zurück, also da, wo sie hergekommen sind. Und den einzigen, den er mit sich behält, ist der Dominikus, den er sehr schätzt, sehr lieb hat, und den bewahrt er mit sich. Und so beginnen diese beiden sich wirklich ganz an Jesus auszurichten. Es ging darum, zu handeln und zu lehren nach dem Beispiel des guten Meisters, voller Demut zu gehen, ohne Gold und Silber, kurz gesagt, in allem das Leben der Apostel nachahmen. Also das wollten sie. Sie haben alles verlassen, all die ganze Ausrüstung, alles Mögliche, weil sie gesagt haben, wir können nicht die Armut predigen, die Demut predigen, und wenn wir nicht selber arm werden, wenn wir nicht selber dem Armen und Gekreuzigten, dem demütigen Jesus nachfolgen und ihm ähnlich werden wollen. Ja, und so verlassen sie alles und ziehen so weiter. Und das war dann eben das war wie so der Beginn des Dominikanerordens. Das war ein entscheidendes Ereignis für die Gründung des Ordens. Und was eben für sie wichtig ist, ist die Verbindung, wirklich die enge Verbindung mit der Kirche. Und dies war das entscheidende Ereignis für die Gründung. Und durch diese Geste, dass sie alles verlassen, alles zurückschicken, all die Ausrichtung, die Verpflegung und so weiter, wirklich das in Armut zurückbleiben, das eröffnete für Bischof Diego und für Dominikus den Weg der Seligpreisungen in Taten. Die Bindung der Kirche und jene der Freundschaft verstärkten sich, um der Glaubenspraxis und der Verkündigung des Evangeliums ihre ganze Kraft zu verleihen. Also ja, was für sie wichtig ist, ist das Evangelium zu verkünden, und das so glaubhaft wie möglich. Ja. Dominikus, das ist geprägt für immer. Also, und er lässt sich nicht mehr Prior oder wie auch immer nennen, sondern wirklich Bruder Dominikus. Also er ist zugleich Gründer und Bruder des Predigerordens, aber von diesem Zeitpunkt an lässt er sich nur noch Bruder nennen.
0: Ja, und für seine Brüder, er war immer ein Beispiel des Gebets, wirklich des Gebets, und der Tag und Nacht betete, und die mit ihm gewohnt haben wirklich ihn bemerkt, Tag und Nacht im Gebet, und das hat der selige Jordan von Sachsen noch einmal auch beschrieben. Man nennt das die Gebetsweise des heiligen Dominikus. Es gibt 9 Gebetsweisen, und diese Gebetsweise, sie lehren uns wirklich zu beten mit unser ganzem, mit alles, was wir sind. Das heißt, im erste Gebetsweise, wie nennt man das?
1: Verneigt
0: sich Dominikus und vor dem Kruzifix, und verehrt er die heilige Dreifaltigkeit. Das ist, er erkennt, dass Gott wirklich der Gott ist. Er erkennt die Gottheit Gottes, und wenn man die Gottheit Gottes erkennt, sieht man auch sofort seine eigene Armut. Und das war auch der Schrei von Dominikus in der zweiten und dritten Gebetsweise, wie er Sünder ist und wie er gerettet ist. Das heißt, wir sind Sünder, wir sind arm, wirklich arm, und diese zweite Gebetsweise liegt Dominikus am Boden, und ja, wie im Psalm, ich meine Seele liegt am Boden, und er erwartet von Gott die Barmherzigkeit. Herr, ich bin ein armer Sünder. Und so umarmt er seine eigene Armut, und so kann er sich retten lassen, wie wir unsere Armut erkennen, unsere Sünde erkennen, sollen wir sofort die Gottheit Gottes und die Barmherzigkeit Gottes erkennen. Und so ist es, so können wir die Liebe Gottes singen und aufstehen und sehen, dass wir gerettet sind. Und von diesem Gebet kommen wir zum 5. Gebetsweise von Dominikus, wo er steht vor dem Altar wie ein Priester, ein Prophet, und in diesem Gebet er ist ganz mit dem Lamm, wie das Lamm. Er steht aufrecht vor dem Altar, die Hände vor dem Herzen geöffnet, wie ein offenes Buch. Und ja, man sieht ihn, man hat ihn gesehen, indem er betet und tief berührt, dass er bekommt das Licht des Lammes, über die ganze Geschichte. Das Licht des Lammes, das ist auch wichtig, in diesem Gebetsweise von Dominikus zu sehen, wie er die Schwierigkeit der Zeit, das heißt, diese Zeit im Mittelalter war sehr, sehr schwer, ein bisschen wie unsere Zeit, und stehen zu bleiben vor dem Altar und Zeuge des Lammes, das Buch der Geschichte öffnet und zeigt die Rettung für die ganze Menschheit. Und ja, und so sieht er, dass die Menschen gerettet sind, und kann er schreien: Herr, meine Barmherzigkeit, was werden die Sünder werden? Weil er weiß, dass sie gerettet werden sein werden. Und so, das ist das Gebet von Dominikus, ein Gebet voll Vertrauen, voll Feuer für die Liebe, für die Liebe Gottes, aber voll Feuer für die Seelen, die sich verlieren. Und so hat er so seine Brüder ermutigt, wirklich überall zu gehen, auf Mission zu gehen, in der Armut, die wir erkannt haben, in unserer Armut. Und ja, als Bettler der Liebe. Dominikus war ein betender Mann und er war ein Bettler. Und das ist, wir können das singen. Das ist für uns auch wichtig. Wir sind ein kontemplatives Orden. Aber wir sind auch Bettler, wir sind Bettlerinnen, wir sind Schwestern, die gehen betteln, auch mit dem Beispiel von Dominikus. Und so, das ist wirklich eine Art des Gebets. Wir haben nichts und wir gehen zu den Menschen mit der Liebe Gottes. Und so können wir da singen.

dann machen wir nach dieser Musikpause, nach dieser Form des Gebets, eine weitere Musikpause. Wir hören ein Lied von den Dominikanerinnen von Toulouse. Auf Deutsch heißt der Titel »Die Augen zu dir erhoben, Herr«. Somit besinnen wir uns noch einen kurzen Moment, bevor es dann im zweiten Teil weitergeht über den heiligen Dominikus.

0: Der heilige Dominikus, ein Mann des Gebets. Er verweilte Tag und Nacht im Gebet. Er hatte eine große Sehnsucht, nämlich aus den Quellen des Heils zu schöpfen. Für sich, wenn er bei Gott im Gebet verweilte, aber auch für die anderen Menschen. Ja, er hatte Mitleid für die Armen, er hatte die Sehnsucht, Gott, die frohe Botschaft, das Heil zu allen Menschen zu bringen, besonders aber zu den Armen. Darum geht es jetzt im zweiten Teil hier bei der Gebetsschule mit dem heiligen Dominikus. Dazu übergebe ich wieder das Wort an die kleinen Schwestern vom Lamm, Schwester Helene und Schwester Petra.
1: Ja, also wie wir gehört haben, der heilige Dominikus erschöpft wirklich er will wirklich Jesus immer ähnlicher werden und auch ein Mann der Seligpreisungen werden, und das tut er indem er Tag und Nacht Jesus betrachtet, den Gekreuzigten betrachtet und auch das Wort Gottes. Man sagt, dass er das Matthäusevangelium auswendig konnte. Also er war wirklich entflammt von diesem, von der Liebe zu Jesus, den er überall verkünden wollte, von der Liebe zum Wort Gottes, durch das er eben Jesus besser kennengelernt hat, Gott immer näher gekommen ist. Man sagt, er hat nur von Gott oder mit Gott gesprochen, durch seine Gebete laut oder im Inneren seines Herzens. Also wirklich immer in dieser Beziehung mit Gott zu sein, und auch wenn er mit den anderen spricht. Also er wollte nichts anderes als von oder mit Gott zu sprechen. Und diese Liebe Gottes hinaustragen zu den Menschen, aber nicht von oben herab, sondern eben als Bettler, wir haben eben gesagt im ersten Teil, dass er wirklich alles verlassen hat, und er wollte in Armut das Evangelium verkünden, wie die Apostel, in einer großen Bedürftigkeit und nur von Almosen lebend, ist er eben hinausgegangen, um so sein Brot bekommt wie ein Armer, um so den armen Christus nachzuahmen, der die Herrlichkeit des Himmels verlassen hat, um mit uns Menschen zu leben. In diesem, er will in allem Jesus ähnlich werden. Jesus, der arm geworden ist für uns, der für uns in der Krippe geboren ist, am Kreuz gestorben ist, diesem armen und gekreuzigten Jesus will er nachfolgen und immer ähnlicher werden, ein Mann der Seligpreisungen zu werden. Und so geht er hinaus, zu den Menschen, gedrängt von dieser Sehnsucht nach dem Heil der Menschen, damit niemand verloren gehe. Er wird zu einem Mann des Evangeliums auf den Spuren von Jesus. Ja.
2: Und was schön ist, das schön ist für uns heute, das ist das vom Gebet, das heißt, ist der Bettler geworden, damit die Leute zum Herrn gehen, und das ist auch ein Ruf für uns, oder für uns in der Gemeinschaft, aber für alle. Das heißt, um Gott zu verkündigen, braucht man arme Leute, braucht man keine große Sachen zu tun, aber einfach arme Leute, die mit den Menschen leben, wie Dominikus gemacht hat. Er ist nicht gekommen, um mit seinen großen Pferden, wie er hat alles verlassen, aber wir auch sind gerufen, zu den Menschen zu gehen, nicht wie Leute, die besser wissen, aber wie Leute, die arm sind, die diese Erfahrung gemacht haben von unserer eigenen Armut. Das erfahren wir sehr, sehr schnell in Gemeinschaftsleben oder in ein Ehepaar zum Beispiel. Das heißt, dass wirklich diese Armut, und von dieser Armut zu den Menschen gehen und sagen, die Liebe Gottes ist stärker als unsere Armut. Die Liebe Gottes hat sich arm gemacht, um uns zu retten. Und das ändert alles. Das ändert alles in der Beziehung mit den Menschen, wie Heiliger Dominikus gemacht hat. Und das hat in dieser Zeit auch funktioniert, weil die von diesem Moment, wo die Heretiker in Südfrankreich waren, das heißt, sie haben sich viel bekehrt und ist eine neue Bewegung des Evangeliums geboren, mit diesem bettelnden Orden, wie Dominikus, mit dem Franziskaner auch. Und so, ja, zu den Menschen gehen in diese Armut, voll von Eifer für Gott, einfach für Gott, für das Evangelium. Das Evangelium ist unsere Freude, die Liebe des Herrn ist unsere Kraft, und so können wir gehen und durch diese Welt, die manchmal schwierig ist, das Evangelium verkündigen.
0: Das Evangelium aus großer Überzeugung zu verkündigen, aus der Freude über das Evangelium heraus, das ist auch unser Auftrag. Ja, das ist auch Ihr Auftrag, liebe Hörerinnen und Hörer. Deshalb sind Sie nun auch eingeladen, sich an dieser Sendung zu beteiligen. Rufen Sie jetzt gerne an mit Ihren Fragen, mit Ihren Beiträgen, ja, vielleicht auch mit Ihren Zeugnissen über den heiligen Dominikus. 0720 578 578, das ist die Telefonnummer hier ins Studio. Während Sie die Möglichkeit haben, wieder anzurufen, hören wir nochmal ein Lied von den Dominikanerinnen von Toulouse.

0: Bei der Gebetsschule über den heiligen Dominikus sprechen die kleinen Schwestern vom Lamm, Schwester Helene und Schwester Petra, über diesen großen Heiligen, der auch mehr oder weniger ihr Ordensgründer, ihr Ordensvater ist. Wenn auch Sie zu dieser Sendung, zu diesem Thema eine Frage haben, dann melden Sie sich gerne jetzt hier in dieser Sendung 0720 578 578. Das ist die Telefonnummer ins Studio. Während Sie anrufen, möchte ich die Gelegenheit nutzen, meine persönlichen Fragen loszuwerden. Der heilige Dominikus ist ja Ihr Ordensvater. Wie ist das gekommen? Also die Gemeinschaft, ich habe gelesen, sind eigentlich Dominikanerinnen. Das heißt, wie ist das passiert, dass der heilige Dominikus so eine große Rolle spielt? Wie wurde die Gemeinschaft gegründet? Aber auch, was können Sie heute aktiv vom heiligen Dominikus für Ihr Leben in der Ordensgemeinschaft lernen?
1: Also das heißt, unsere ersten Schwestern, also wir sind die Gemeinschaft vom Lamm, wir sind in den 70er, 80er Jahren entstanden und dann anerkannt worden in der Kirche und auch im Dominikanerorden wieder als neuer Zweig aufgenommen, weil unsere ersten Schwestern sind Dominikanerinnen, die in einer Zeit des Umbruchs auch eben wieder zurück an diesem Aufruf des Papstes, dem Aufruf des Zweiten Vatikanischen Konzils Folge leistend, zurückzukehren zu dem, was die Gründer wollten. Und so hat unsere Gründerin die Texte vom Dominikanerorden übersetzt, vor allem auch die Bullen, die zur Anerkennung des Ordens. Und so hat sie in ihrem Herzen die gleiche Sehnsucht entdeckt wie die des heiligen Dominikus, wirklich in Armut das Evangelium zu verkünden. Und so hat sie begonnen, mit Erlaubnis der Oberen, eben dieses, ein Leben mit, in großer Armut und mit viel Gebet zu beginnen. Und so nach und nach hat sie auch diese Geste des Bettelns wieder in das Leben aufgenommen, wo sie eben gemerkt hat, wenn wir an die Türen klopfen, wie wir das eben auch heute machen, wie das wirklich ein großer Bestandteil ist unseres Lebens in allen Städten, wo wir sind, wenn wir an die Türen klopfen und zu den Menschen kommen als Bettler, als Kleine, als Arme, so öffnen sich manches Mal nicht nur die Türen, sondern auch eben die Herzen der Menschen. Und so kann der Herr eintreten können wir plötzlich dadurch, dass wir nichts haben, dass wir alles brauchen und alles vom Herrn erwarten, kann er im Leben der Menschen etwas tun, in unserem Leben und im Leben der Menschen. Ja, so können wir ihnen das Wort Gottes verkünden und manches Mal in ganz einfachen Worten, manches Mal einfach nur durch diese Geste des Bettelns, wie eben Jesus auch als Bettler gekommen ist zu der Samariterin zum Beispiel am Jakobsbrunnen und zu ihr sagt, gib mir zu trinken. Und durch dieses einfache Bitten ändert sich das Leben dieser Frau. Und so, wenn wir auch an die Türen klopfen und um etwas zu essen bitten, kann sich das ganze Leben ändern. Also wir sehen nicht immer, was passiert nach unseren Begegnungen, aber manches Mal dürfen wir diese Erfahrung machen, dass Gott einkehrt im Leben dieser Menschen.
0: Ich möchte dazu auch nochmal das erwähnen, was Sie vorhin schon gesagt haben. Um Gott zu verkündigen, braucht man arme Leute. Das ist wirklich bewegend. Es braucht jeden Einzelnen, wenn man persönlich denkt, man hat nicht viel, man hat keine großen Fähigkeiten und Gaben, dann braucht Gott einem trotzdem. Er braucht gerade diese Armut und diese Demut, die man selbst hat. Ja, unsere Sendezeit neigt sich schon dem Ende zu. Deshalb möchte ich Ihnen noch für abschließende Worte und vielleicht auch für ein abschließendes Gebet zum heiligen Dominikus nochmal das Wort übergeben.
1: Ich habe einen Satz noch einmal vom seligen Jordan von Sachsen über den heiligen Dominikus. Er nahm jeden Menschen im großen Schoß der Liebe auf und da er alle liebte, liebten alle ihn. Er hatte es sich zum persönlichen Gesetz gemacht, sich mit den Glücklichen zu freuen und zu weinen mit jenen, die weinen. Ja, also das ist wirklich, wir wollen wie der heilige Dominikus von einem großen Mitleid für die Menschen erfasst werden, um ihnen ja wirklich das, ja, sie und mit ihnen an der Quelle schöpfen, an der Quelle sie zu Jesus bringen und mit ihnen an der Quelle schöpfen, ja, an der Quelle des Lebens, die uns durch das Wort Gottes eröffnet ist.
2: Und wir singen dieses Gebet.

0: Amen.
1: Amen. Ein herzliches Vergelt's Gott, liebe Schwester Helene und Schwester Petra, dass sie uns ja den heiligen Dominikus näher gebracht haben mit ihm und mit uns gemeinsam gebetet haben, die Armut, aber auch die Verkündigung, die Mission mit uns betrachtet haben. Das war die Gebetsschule mit dem heiligen Dominikus hier beim Garten des Gebets. Sie können diese auch in Kürze in unserer Radiothek unter www.radiomaria.at nachhören. Ich wünsche Ihnen viel Freude heute noch beim Gebet, auch vielleicht heute Nacht, so wie der heilige Dominikus. Durch diese Sendung begleitete Sie Sarah Ettlinger.
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4: Heute mit folgenden Themen. Vatikan, Ratzinger-Preis 2026 geht an den US-Theologen Cavadini. Papst ab Freitag in Frankreich, Nuntius Miliore über Erwachsenentaufen und die Themen der Papstreise. Und vor 800 Jahren starb der heilige Franz, Sonderausstellung in Assisi. Herzlich willkommen zum Nachrichtenjournal von Radio Vatikan, heißt sie Anne Preckel. Der Ratzinger-Preis kehrt in die Vereinigten Staaten zurück. Der diesjährige Preisträger der Vatikanstiftung Josef Ratzinger, Benedikt XVI., ist John C. Cavadini, Professor für Theologie an der Universität Notre Dame im US-Bundesstaat Indiana. Professor Pierluca Azzaro, Sekretär der Vatikanstiftung, erläutert im Gespräch mit Radio Vatikan die Beweggründe der Jury.
5: John Cavadini, ein eminenter amerikanischer Theologe, aber auch vor allem ein Theologe, der seine Recherchen und sein Lehrerseins auch als eine Art Mission, Evangelisierung verstanden hat oder besser Neuevangelisierung. Und deshalb auch hat unser wissenschaftliches Komitee sich entschieden, gerade an ihm dieses Jahr den Preis zu verleihen. Denn Ratzinger hat uns immer ja gesagt, jeder Theologe muss auch zugleich das Evangelium ankündigen.
6: Was will auch hier die Stiftung ja eben als Schwerpunkt setzen? Wie will sie das machen?
5: Also Afrika ist ja wichtig, nicht nur weil der Lehrer Ratzingers, Augustin, aus Afrika stammt. Das hat uns ja der Leo vor kurzem noch einmal gesagt.

0: moralischen Abgründe des Westens. Und deshalb ist ja für uns sehr wichtig, Afrika aufzuwerten, zu wissen, was Afrika der Universalkirche zu sagen hat heute.
1: Eine Delegation der Neuapostolischen Kirche aus Deutschland hat in diesen Tagen Rom besucht und dabei auch Gespräche im Vatikan geführt. Stefan Kempis sprach mit dieser Delegation.
2: Ja, die Neuapostolische Kirche ist eine Weltkirche mit 9 Millionen Mitgliedern weltweit, davon über 86% in Afrika. Unsere Kirche hat ihren Ursprung in der katholisch-apostolischen Bewegung, in der Zeit der Erweckungsbewegung in England. Daraus ist später, 1863, die Neuapostolische Kirche entstanden. Und erste Gemeinde war damals in Hamburg und von dort aus ging es dann wirklich in die Welt. Bis heute in nahezu allen Ländern sind wir aktiv.
3: Was kennzeichnet Ihre Kirche?
2: Wie der Name schon sagt, das Apostelamt, also in unserer Kirche, wirken Apostel personell besetzt als Amt, als kirchenleitendes Amt. Wir haben auch so ein bisschen als Brücke und Vergleich zur katholischen Kirche ein geistliches Oberhaupt weltweit. Das ist bei uns der Stammapostel, also der höchste unter den Aposteln. Und vielleicht noch als ein Unterschied auch zu den anderen Kirchen. Wir kennen die Sakramente, wie die anderen Konfessionen auch. Wir haben 3 Sakramente. Wir kennen die Taufe als das verbindende Sakrament unter Christen. Wir haben auch das Heilige Abendmahl und wir kennen noch die Heilige Versiegelung, wo die Gabe Heiligen Geistes gespendet wird durch eben ein Apostel.
3: Im Moment sind Sie zu Gesprächen in Rom im Vatikan. Wie lange gibt es da schon Kontakte und wie laufen die?
2: Generell können wir sagen, in unserer Kirche sind wir in der Ökumene tätig seit über 25, fast 30 Jahren. Die Kontakte hier nach Rom gibt es auch schon, glaube ich, über 20 Jahre mittlerweile, woraus dann auch regelmäßige Besuche entstanden sind, informelle Besuche, insbesondere zum Dikasterium für die Einheit der Christen, wo wir eigentlich mittlerweile jedes Jahr immer wieder gerne kommen und uns austauschen über Entwicklungen in unserer Kirche, in der römisch-katholischen Kirche. Und uns einfach wichtig ist, auch zu zeigen, die Verbindung, die Beziehung zu unseren römisch-katholischen Brüdern und Schwestern ist uns wichtig. Und wir wollen da im Gespräch bleiben.
3: Ein Gespräch mit Apostel Arne Herrmann von der Neuapostolischen Kirche. Stefan Kempis, Radio Vatikan.
1: Und wir schauen nach Frankreich, das Papst Leo ab Freitag besucht. Immer mehr Erwachsene in dem Land interessieren sich für die Taufe und den christlichen Glauben. Diese Entwicklung habe bei Papst Leo großes Interesse geweckt, berichtet uns der apostolische Nuntius in Frankreich, Erzbischof Celestino Migliore. Papst Leo besucht neben Paris auch Lourdes und Metz.
4: Wenige Tage vor dem Papstbesuch herrscht Vorfreude sowohl bei den Bischöfen, Priestern, Ordensmännern und Ordensfrauen, die diesen Empfang seit Monaten vorbereiten, als auch bei den 17.000 Freiwilligen, die sich gemeldet haben, um den reibungslosen Ablauf des Besuchs zu gewährleisten, berichtet uns der apostolische Nuntius in Frankreich, Erzbischof Celestino Migliore.
5: C'est un sentiment de grande attente.
4: Es ist ein Gefühl großer Vorfreude, freudiger Erwartung. Man spürt, dass in ganz Frankreich eine große Begeisterung herrscht. Und zwar nicht nur unter den Katholiken. Man erwartet vor allem eine Botschaft der Hoffnung inmitten der Schwierigkeiten, mit denen die französische Gesellschaft heute konfrontiert ist. Man wartet gespannt auf die Bestätigung des Glaubens und des Engagements der Kirche durch den Papst zum Wohle der Gemeinschaft. Der Nuntius in Frankreich sieht beim Besuch von Leo XIV. Im Land viele Gelegenheiten, für das katholische Kirchenoberhaupt für Frieden zu werben. Etwa am Freitag bei der Visite des Papstes bei der Kultur- und Bildungsorganisation der Vereinten Nationen, der UNESCO in Paris.
5: L'UNESCO s'occupe principalement.
4: Die UNESCO befasst sich hauptsächlich mit Fragen im Zusammenhang mit Bildung, Wissenschaft und Kultur.

0: Kultur, die eng mit der anthropologischen Sichtweise verbunden sind. Die Kirche betrachtet eine gerechte Anthropologie als Priorität bei der Reflexion und Entscheidungsfindung in allen Bereichen des menschlichen Lebens. Und Bildung und Kultur sind die Grundlage eines unbewaffneten und entwaffnenden Friedens. Für einen solchen Frieden hatte Papst Leo XIV. Zugleich zu Beginn seines Pontifikats am 8. Mai 2025 geworben. Für Radio Vatikan, Viola Olszewski.
1: Das Programm zur Papstreise finden Sie bei uns im Internet auf www.radiovatikan.de. Nachhaltigkeitsschulung für Führungskräfte und internationale Institutionen. Diese Woche findet in New York erstmals die Initiative Borgo Dialogues statt, die sich an einer Vatikan-Initiative inspiriert, bei der vom 20. bis 23. September am Rande der 81. Generalversammlung der Vereinten Nationen stattfindenden Schulung geht es um die Rolle von Führungskräften im Dienste des Gemeinwohls. Vorlage des Formates sind die ersten Borgo-Dialoge, die im Juni im vatikanischen Mustergut Borgo Laudato Si in Castel Gandolfo bei Rom stattfanden. Laut Organisatoren geht es bei der Schulung in New York etwa um den Umgang mit künstlicher Intelligenz, Veränderungen in der Arbeitswelt, im Gesundheitswesen, bei der nachhaltigen Entwicklung sowie Fragen zur Menschenwürde. 2026 ist für den italienischen Wallfahrtsort Assisi ein besonderes Jahr. Der Tod des heiligen Franz von Assisi jährt sich zum 800. Mal. Gestorben ist der Patron Italiens und Schöpfer des berühmten Sonnengesangs in der Portiuncula, an der Stelle, an der heute die Cappella del Transito steht, im Inneren der Basilika Santa Maria degli Angeli. Bis 25. Oktober gibt es im Portiuncula Museum die Sonderausstellung San Francesco alla Portiuncula.
2: Im neuen Eingangsbereich des Portiuncula-Museums haben wir den antiken Klostergang renoviert, sodass er zum neuen Eingang wurde. Im 15. Jahrhundert war hier der Eingang zum Kloster. Dank einer Überdachung direkt entlang der Außenmauer der Basilika konnten wir diesen Bereich neu nutzen. Besucher kommen also aus der Basilika auf dem Weg durch das Heiligtum und noch vor dem Rosengarten zum Portiuncula-Museum.
3: Entra al Museo della Portiuncula.
4: Donatella Vaccari, Kuratorin des Portiuncula-Museums, führt uns, gemeinsam mit dem Kustos der Basilika Santa Maria degli Angeli und Museumsdirektor Bruder Saul Tambini.
5: Es ist ein sehr bedeutendes Museum, weil es hier Hauptwerke und besonders auch authentische Werke der franziskanischen Ikonografie gibt. An den Originalorten, an denen die Brüder neben der Portiuncula lebten, vom Tod des heiligen Franziskus an bis zum 15. Jahrhundert. Diese Orte wurden nun zu neuem Leben erweckt. Dabei wurden die Werke erhalten, die schon immer hier im Portiuncula-Museum waren. Wir haben eine Ausstellung der franziskanischen Ikonografie gewidmet, ausgehend vom 13. Jahrhundert. Wir haben hier Hauptwerke dieser Zeit. Und dann die ganze Geschichte des Antlitzes von Franziskus.
4: Für die Sonderausstellung wurden bedeutende Leihgaben von renommierten italienischen und internationalen Institutionen ins Museum geholt. Es geht übrigens nicht nur um Franziskus allein. Das macht gleich der erste Saal der Sonderausstellung deutlich.
6: Per la prima volta alla Portiuncula si parla anche di Chiara.
2: Es geht auch um Clara. Ein Saal ist der heiligen Clara von Assisi gewidmet. Wir haben im Museum verschiedene Reliquien, die im Konvent von San Damiano aufbewahrt wurden. Darunter das Brevier Claras, die Glocke, mit der sie die Mitschwestern rief, das Brustkreuz des heiligen Bonaventura und das Behältnis, in dem Clara die heilige Hostie aufbewahrte.
4: erläutert Kuratorin Vaccari. Neu ist, dass dank der Sonderausstellung erstmals das Brevier Claras gemeinsam mit dem Brevier des heiligen Franz nun hier im Porciuncula Museum zu sehen sind. Warum sollte man die Sonderschau zum 800. Todestag des Heiligen, die noch bis 25. Oktober in Assisi bei der Basilica Santa Maria dei Angeli im Porciuncula Museum zu sehen ist, anschauen?
5: Ein Besuch im Museum lohnt sich, denn hier haben wir, besonders jetzt nach der Neugestaltung, einen überaus mystischen Ort. Und wir haben auch die Originaltafeln, die hier aufbewahrt wurden.
4: Meint der Direktor des Porciuncula Museums, der Franziskaner Bruder Saul Tambini, im Interview mit uns. Weitere Informationen zu den Eintrittspreisen und zur Anmeldung bei uns im Internet auf www.radiovatikan.de. Für Radio Vatikan aus Assisi, Stefanie Stahlhofen.
1: Und damit endet dieses Nachrichtenjournal. Anne Preckel bedankt sich sehr herzlich fürs Zuhören. 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

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Viel Freude mit dem weiteren Programm wünscht Ihnen Sarah Ettlinger.

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1: Aus den Steinen, mit denen wir Mauern errichten, lassen sich auch Brücken bauen. Ein Wort für die Woche von Norbert Stoffel.

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1: Liebe Zuhörer von Radio Maria in Südtirol, die Sie uns jetzt zugeschaltet sind, liebe Hörer in Österreich, auf der Durchreise und ja, überhaupt ein herzliches Willkommen an alle, die uns jetzt hören. Am Mikrofon ist für Sie Melanie Dollinger und ich freue mich, gemeinsam mit Ihnen über eine Charaktereigenschaft nachzudenken, von der ich noch nicht ganz sicher bin, ob ich sie gut oder schlecht finde. Die Rede ist vom Ehrgeiz. Ist es gut, ein ehrgeiziger Mensch zu sein? Das möchte ich unseren heutigen Gast in der Lebenshilfe fragen, Alexander Egger. Ob er ehrgeizig ist, wird sich vielleicht im Laufe der Sendung noch herausstellen. Dass er aber auf jeden Fall eine große Begabung hat, die ihn international zu einem gefragten Coach macht, das ist sicher. Schafft er es doch durch lustige Erzählungen und praktische Tipps, Einzelpersonen wie ganze Teams zu Höchstleistungen zu motivieren. Alex, du bist internationaler Motivationstrainer. Was ist für dich der Unterschied zwischen Motivation und Ehrgeiz?
2: Die Motivation, denke ich, das ist immer, also denke ich nicht, das weiß ich, dass es etwas ist, was uns beginnen lässt, was uns starten lässt, was uns anfangen lässt. Sprich, das ist etwas, wo wir beispielsweise sagen, ich möchte einen Kurs besuchen, Musikkurs und ich möchte Piano spielen anfangen, ich möchte mich für das Studium einschreiben und was auch immer. Oder das Gym besuchen, ne? den Fitnesscenter einmal von innen sehen oder was auch immer. Und dahingehend brauchen wir eine Motivation, einen Antrieb, der uns befähigt, etwas zu starten. Und im Laufe der Zeit sollte die Motivation ein bisschen zurückgedreht werden, im Sinne von, es sollte dann Sinn haben, es sollte ein Ziel dahinter stecken. Und dahingehend wird die Motivation etwas schleichender. Das kennt wahrscheinlich jeder von sich selber. Weil Leute oft sagen, mir fehlt die Motivation. In dem Fall stimmt es ja sogar. Die fehlt natürlich dann. Und dann schaltet sich halt der Ehrgeiz hoch. Ich würde Ehrgeiz auch so ein bisschen gleichsetzen mit Willenskraft. Mit einer Hartnäckigkeit und etwas dran zu bleiben. Und dieser Ehrgeiz kann total gut und gesund sein und dieser Ehrgeiz kann, so wie alles, jede Dosis macht's aus, extrem ungesund sein. Also ich würde es einmal so beschreiben, ein gesunder Ehrgeiz hat unsere Gesellschaft die letzten paar tausend Jahre innovativ gehalten. Ein gesunder Ehrgeiz sorgt dafür, dass wir Dinge vorantreiben und die Dinge so sich verändern, dass es anders wird. Ja, beim österreichischen Schulsystem ein bisschen anders, aber grundsätzlich ist es immer so, in Firmen, für die ich unterwegs bin, ist es ja so, dass die schon schauen, dass die täglich innovativ sind, täglich andere Dinge neu machen, ausprobieren. Und ohne Ehrgeiz würde es kein Fließband geben, ohne Ehrgeiz würden wir diese Entwicklungen, diese Innovationen, dass wir da jetzt miteinander sprechen können, ja, im Radio, da hat es irgendwann einmal jemanden gegeben, der Ehrgeiz gehabt hat, der gesagt hat, ich möchte es irgendwie entwickeln, dass Zuhörer etwas hören können, dass es auch Online-Dinge gibt, dass es ein Internet gibt, also das alles ist gut, aber es gibt natürlich auch den ungesunden Ehrgeiz, wo man dann vor lauter nach vorne gerichtet, sich selber vielleicht sogar verliert als Persönlichkeit. Manche verlieren Familienmitglieder, dann kommt eine Scheidung raus. Manch anderer verliert vielleicht sogar das gesamte Geld, auf das er gesetzt hat, verliert am Ende alles, das Geschäftsmodell, das er mal gegründet hat mit voller Leidenschaft, aber auch die Freude an etwas. Also es gibt Leute, die sind so ehrgeizig, so hypermotiviert, sage ich immer dazu, am Anfang des Jahres, die wollen dann sich gesund ernähren und dann essen sie nur mehr Dinge, die ihnen nicht schmecken. Ja, aber das machen es vielleicht 3-4 Wochen, vielleicht sogar 3 Monate. Aber langfristig gesehen ist es dann ein ungesunder Ehrgeiz und führt am Ende wieder zum Stillstand. Das ist etwas, was ungesund für uns Menschen ist und für die Psyche. Und so würde ich das ein bisschen unterscheiden. Ist das, was ich tue, bin ich da so hartnäckig, dass ich mich selber verliere? Oder bleibe ich da an etwas dran, was mich inspiriert, was mir Sinn gibt, was erfüllend ist und ganz wichtig, was auch beim anderen etwas bringt? Weil Was bringt's, wenn ich jedes Wochenende auf dem Rennrad sitze wie ein Irrer? Also, ich lebe am Wolfgangsee, bei uns fahren sie da Tag und Nacht vorbei. Und man startet am Freitagnachmittag auf sein Rennrad und kommt am Sonntag am Abend gefühlt wieder nach Hause. Dann bin ich natürlich ein ehrgeiziger Sportler. Aber am Ende des Tages wird meine Familie mich vermissen. Und ich werde womöglich die Kindheit meines Sohnes nur schwer erleben, wenn ich 3 Tage in der Woche am Wochenende auf meinem Rennrad sitze. Und das würde ich als ungesunden Ehrgeiz einstufen. Und ich bin ja auch viel mit Profisportlern unterwegs. Also Profisportler wissen ganz genau, dass Ehrgeiz wichtig ist, dass der Wille wichtig ist, dass die Motivation wichtig ist. Aber am Ende des Tages wissen Profisportler auch eines sehr, sehr gut, nämlich die Regenerationszeit. Also die Zeit, wo Sportler sagen, jetzt ist Zeit zum Rasten, jetzt ist Zeit zum Ruhen. Und das ist ja, was der liebe Gott uns gelernt hat, am 7. Tage sollst du rasten. Ich glaube, dass hyper-ehrgeizige Menschen einfach nie rasten und dann brennen wir aus und dann verlieren wir Dinge, die wir wahrscheinlich nie verlieren wollten.
1: Was machen unsere Mitmenschen, unsere Konkurrenten, was haben die für einen Einfluss auf unseren Ehrgeiz? Also, ganz schwaches Beispiel, aber leider dem unterliege ich immer noch. Du kennst es vielleicht auch, du stehst an der Ampel, siehst rot und es wird orange und es geht los. So. Neben dir der dicke, weiß ich nicht, Mercedes, was weiß ich. Nein, ich mache keine Werbung, aber ein dickes Auto und ich mit meinem Polo, ich weiß sowieso, ich habe gar keine Chance und trotzdem will ich die Erste sein, ja. Albern eigentlich, aber es ist so, ja, so meine Mitmenschen um mich rum, die bringen auch auf was vor oder auch im Gruppensport, im Turnen, ja, wenn die Nachbarin die noch 3 besser schafft und sich aufrafft, das motiviert mich auch, ja, dann denke ich, na, die ist dann auch noch 5 Jahre älter wie ich vielleicht, dann habe ich auch den Ehrgeiz und will mitmachen, was ich alleine wahrscheinlich nicht mehr machen würde, die letzten 5 Bauchzüge oder wie heißt's?
2: Bauchaufzüge, ja.
1: Ja.
2: Ja, also es gibt 2 Medaillen und 2 Seiten der Medaille. Und das, was du beschreibst, die eine Seite ist, dass man natürlich diese Konkurrenz auch braucht ein bisschen, weil wo keine Reibung, da keine Energie. Wichtig ist ja nur die Frage, wenn ich ehrgeizig bin, richte ich den Ehrgeiz auf Vergleichsdenken auf andere? Oder richte ich den Ehrgeiz auf meine eigene Messlatte hin? Sprich, wenn du jetzt sagst, okay, ich möchte so fit sein in dem Bereich, wie jetzt die Dame, die 10 Jahre älter ist zum Beispiel, dann richte ich mehr den Fokus auf die Dame, die 10 Jahre älter ist. Wenn ich aber sage, ich richte meinen Ehrgeiz auf meinen eigenen Maßstab und der bedeutet, dass ich absolut gelenkig bin, denen du und einfach Freude am Sport habe. Und meine eigene Messlatte wäre, dass ich in 5 Jahren so fit wie heute bin. Ich glaube, durch Vergleichsdenken, weiß man auch aus der Verhaltenspsychologie, macht uns sowieso immer extrem unglücklich. Also ich möchte ein kurzes Beispiel ausführen, wenn ich darf. Wie viele Minuten haben wir? So geht es aus.
1: Genug,
2: Ne?
1: genug. Die
2: Genau.
1: nehmen wir uns.
2: Ein schnelles Beispiel, schnell erklärt, aber anschaulich, also vielleicht auch für die Zuhörer, stellen Sie das ein bisschen vor, die Geschichte. Man hat in die 80er Jahre ein Experiment gemacht, wo 2 Affen links und rechts in einem Glasgehege sitzen. Und die Affen hatten in diesem Glasgehege Löcher eingefräst und da haben die Affen nichts anderes tun müssen, wie einen Stein durchwerfen. Und wenn es dann den Stein durchgeworfen hat, dann hat der Affe als Belohnung eine Gurkenscheibe bekommen. Bei uns würde man das heute Gehalt oder sonstiges nennen. Wir werfen 30 Tage die Steine schön brav durch das Loch und am Ende kriegen wir eine Gehaltsüberweisung. Ja? Und plötzlich, also die beiden Affen sind mega glücklich mit den Gurkenscheiben, auch mega glücklich mit ihrer Aufgabe. Und man macht es 10 Mal hintereinander, damit man die Affen auch konditioniert drauf. Also ähnlich wie wir Menschen ticken, wir sind konditioniert, schön brav um 7:15 Uhr am Bürostuhl sitzen, dann läuft alles super. Dann passiert es aber, dass der rechte Affe eine Weintraube bekommt. Und die Weintraube ist jetzt so, wenn jetzt unsere Chefetäten sagen würden, in meinem Fall sind es die Kunden, in deinem Fall vielleicht dein Chef oder Chefin, die sagen, du, ab heute gibt es eine Gehaltserhöhung von 2000 Euro netto. So, dann ist man natürlich happy, bei einem Arbeitgeber zu arbeiten und alles ist gut. Und das ist die Weintraube für den Kapuzineraffen. Wer nachts im Museum gesehen hat oder Hangover, da hat man Kapuzineräffchen verwendet für die Filme. Und hat die natürlich sehr viele Weintrauben angefüttert, damit die tun, was man ihnen sagt. Und der rechte Affe kriegt die Weintraube und jetzt ist der linke natürlich im Vergleichsdenken. Jetzt sagt der linke, Gurkenscheibe kann nicht gut sein, ich brauche eine Weintraube. Und der linke geht dann her, macht ganz schuldbewusst, schmeißt den Stein durch, denkt sich, jetzt kommt die große Chance des Tages, jetzt gibt es Weintrauben, kriegt aber wieder nur eine Gurkenscheibe. Und jetzt ist er ja noch charmant, jetzt hält er dann durch diesen Schlitz, durch dieses Loch seinen Arm durch und zeigt auf die Gurkenscheibe. Als wäre es so ein Zeichen von falscher Überweisung, hat nicht funktioniert. Und ist aber noch geduldig und denkt sich, gut, da hat was nicht gepasst, ich warte schon geduldig. Der Rechte kriegt wieder eine Weintraube, er denkt sich, aber jetzt kriegt wieder eine Gurkenscheibe. Und jetzt wird der Kapuzinaffe, so wie wir Menschen, schon ein bisschen ungeduldig und schmeißt dann die Gurkenscheibe raus. So, rechts kriegt wieder eine Weintraube, er kriegt wieder eine Gurkenscheibe, jetzt flippt er leicht aus. Und ich erkläre es jetzt in Kurzfassung, die Endstufe ist, der Affe im linken Käfig dreht komplett durch, dreht sich rückwärts in die Ecke und schmollt da. Das nennt man im Alltagsgebrauch bei Firmen innerliche Kündigung. Und das machen halt wir auch, wenn wir uns mit jemandem vergleichen und es tritt nicht ein, dann sind wir beleidigt, wir sind stolz, wir sind grollig, wir sind missmutig, wir wollen einfach nicht mehr, wir geben auf. Und jetzt kommt aber die Krux der Geschichte. Diese Affen, also auch der Linke, sind ja bis zur Weintraube beide extrem glücklich gewesen. Nur die Weintraube war das Problem. Und die Weintraube heute ist vielleicht der Porsche neben der, bei der Ampel. Die Weintraube ist vielleicht die bessere Figur bei meiner Kollegin. Die Weintraube ist vielleicht der mehr Umsatz, mehr Geld, was auch immer.
1: Oder der Arbeiter, der zur 11. Stunde noch rankommt und den Kleinlohn, um im christlichen Sinne zu bleiben.
2: Genau. Das sind genau die Weintrauben. Und es wäre alles super, wenn es alle machen, aber wenn einer ausschert, haben wir ein Problem. Das heißt, grundsätzlich Vergleichsdenken vernichtet Motivation und Ehrgeiz. Außer der Vergleich ist mit mir selber, in derselbe Maßstab mit mir selber gesetzt. Dann funktioniert es. Sonst ist Vergleichsdenken eigentlich der Freifahrtschein ins Unglücklichsein. Und es geht ja auch bei Christen oft los, wer ist heiliger, wer ist öfter in der Kirche, wer horcht am längsten, ja, den Radiosender, wer hat es erzählt, das sind ja alles so Maßstäbe, wo man sagen muss, was ist mein Maßstab, was ist mein Wunsch, was ist mein Ziel, was ist mein Traum, bleiben wir langfristig zufriedener. Und jeder, glaube ich, hat ein ganz anderes Leben, ganz einen anderen Alltag. Prinzip vergleichen bringt eigentlich überhaupt nichts, weil wirklich jeder, obwohl wir irgendwie doch gleich sind, ein anderes Leben hat. Und in meinem Job habe ich das Privileg, alle aus verschiedenen Branchen kennengelernt zu haben, ob arm, reich, sehr reich bis stinkreich. Jeder hat einen Rucksack zu tragen und da gibt es eigentlich gar keinen Vergleich. Ja. Aber wir machen das halt gern. Und ich glaube, die Werbung und alles, was so reinspielt, macht es uns halt noch schwieriger. Weil bin ich heute glücklich, sehe ich morgen etwas, was mich wieder unglücklich macht. Das heißt, herzugehen und sagen, was möchte ich? Was sind meine Werte? Was sind meine Ziele? Was tut mir gut, was tut mir nicht gut, sind ganz, ganz hilfreiche Fragen, um nicht in die Über-Ehrgeiz- oder Unter-Ehrgeiz-Falle zu rutschen.
1: Ich denke, mit Gurkentraube hast du uns genug Futter gegeben, dass wir ein bisschen drüber nachdenken und dazu hören wir jetzt ein paar Takte Musik.

0: 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Unser Thema heute: Ehrgeiz, Garant für Erfolg oder Burnout-Falle. Ich bin im Gespräch mit Alex Egger, High-Performance-Motivationscoach. Und ich möchte auf den letzten Teil dieses Titel eingehen: Ehrgeiz, Garant für Burnout-Falle. Wir haben schon kurz drüber gesprochen, lieber Alex. Wenn man zu sehr im Hamsterrad ist, zu ehrgeizig, zu verkrampft, vielleicht auch zu verkniffen, das kann auch gefährlich werden. Was sind die Warnsignale? Was beobachtest du?
1: Na, ich denke, es gibt ein paar Parameter, es gibt wahrscheinlich viele, aber ein paar, die halt wirklich auffallen im Alltag eines jeden. Das erste ist, dass man sich selber verliert, wie ich schon gesagt habe, dass man merkt, ich bin müde, ich bin erschöpft. Es ist alles zwanghaft, ne? Man nehme jetzt mal her, heute diese Kindergeburtstage, wie die Eltern da zwanghaft den perfekten Kuchen backen, ja? Und die Geburtstage bei meiner Kindheit hat es gegeben, Topfschlagen und Schokoladenkuchen. Heute ist das ein Riesenevent, ja? Das ist schon fast, da werden Abfragen gemacht, da gibt's Abstimmungen, wer wann wo kommt, per WhatsApp und etc. Das ist dann schon etwas, wo ich glaube, in mir selber, in meiner Tätigkeit, nicht diese Freude erlebe, sondern die Gefangenschaft. Und alles, was Gefangenschaft erzeugt, ist gefährlich. Das Zweite ist auch moralisch. Natürlich ist es schön, ehrgeizig zu sein. Ich habe viele Geschäftsleute in meinem Beruf kennengelernt, die sehr viel Geld verdient haben, die auch sehr viel spenden. Das hat alles Vor- und Nachteile. Aber wenn ich mein Geld anfange zu verdienen und dadurch sozusagen über die sogenannten Leichen gehe, moralisch Gesetze breche dann auch immer wieder, Dinge nicht bezahle oder Leute sogar abzocke oder ausnutze, dann ist der ganze Ehrgeiz, finde ich, falsch kanalisiert. Und dann gibt es auch mein Umfeld. Das, was ich vorher mit Radfahren gemeint habe, ist, ein 6-jähriger Sohn wird wahrscheinlich, wenn er am Samstag fragt, wo ist denn der Papa? Ne, der Papa fragt gerade den Großglockner mit dem Fahrrad die nächsten 6 Stunden rauf. Dann wird halt der Sohn später nicht Papa sagen, sondern wahrscheinlich, hey Paul oder hey Herbert, weil der Sohn gar keinen Papa gehabt hat, weil der nur am Fahrrad gesessen ist. Und das alles bringt mein Umfeld ins Wanken, mich ins Wanken, natürlich auch die Gesetzeslage. Das heißt, alles, was übertrieben ist in einem gewissen Maße, ist einfach ungesund. Und ich habe da ein schönes Beispiel. Ich habe vor vielen Jahren auf einer Tagung und Konferenz, ich war Sprecher und der Herr war dort auch Sprecher, Reinhold Messner kennenlernen dürfen. Und der hat was Schönes gesagt, weil mit Reinhold Messner verbinden wir, glaube ich, schon Ehrgeiz. Also wenn wir jetzt einer der besten Bergsteiger unserer Generation und wenn man weiß, was diese Bergsteiger da oben am Berg leisten und Kälte und Erfrierungen und vieles mehr, würde man schon sagen, das sind die Beißertypen. Die sind nicht in der Mittelschicht unterwegs.
0: Definitiv also, nicht.
1: Das sind absolut Maschinen. Und eben dann mit ihm nur kurz plaudern können an dieser Tagung, aber ich habe gefragt, darf ich dich was fragen, was sind deine größten Siege, was hat dich motiviert? Und er hat gesagt, weißt du, ich habe immer ein Ziel, ein großes gehabt, diese Berge zu erklimmen, ich hatte aber auch immer ein Metaziel, damit mein Ehrgeiz mich nicht übermannt. Und das Metaziel war immer, dass ich mir geschworen habe, dass ich gesund, heil zu meiner Familie nach Hause komme und dass ich ein Teil meiner Familie bin und bleiben darf. Und er hat mir dann erzählt, wie er noch ein ganz junger Reinhold Messner war. So eine Expedition kostet zwischen 40, 80 oder mehr Tausende Euro. Damals waren es circa 40.000, hat er erzählt. Und er hat gesagt, das hat man sich als junger Bergsteiger fast nicht leisten können. Er hat das Geld irgendwie zusammengekratzt. Und an dem Tag, wo er dann wirklich den Aufstieg gehabt hätte, und das war nicht nur einmal, das ist ihm öfters passiert, war das Wetter so schlecht, die Bedingungen waren so schlecht und oft in unserem Leben sind die Bedingungen einfach nicht gut in der Situation. Aber wir durch unseren Ehrgeiz wollen weitergehen. Und er hat da innegehalten und gesagt, nee, ich werde innehalten und überlege, was ist mein oberstes Ziel und das ist heil nach Hause zu kommen. Und hat dann diese Tour abgebrochen. Die 40.000 Euro sind natürlich jetzt weg. Aber er sagt, ich bin sicher zu meiner Familie nach Hause in die Arme gelaufen. Und das zählt am Ende des Tages. Und dann hat er was Schönes gesagt. Er hat gesagt, viele assoziieren mit mir einer der Jahrhundertbergsteiger schlechthin. Aber ich bin einer der besten Bergsteiger nicht, weil ich so viele Berge bestiegen habe, sondern weil ich öfters zurückgegangen bin als der Durchschnitt. Weil alle anderen, die nicht zurückgegangen sind, sind dann meist gestorben oder schwer verletzt, mit dem Hubschrauber abgeholt worden. Und das ist, finde ich, ein schönes Bild, was Ehrgeiz wirklich bedeutet. Es bedeutet, nicht über seine Grenzen zu gehen, nicht stolz zu werden, nicht hochmütig zu werden, weil alles, was auch hochmütig wird, wo ich glaube, ich kann Gott spielen, ich kann die Schwerkraft überwinden, ich kann diese ganzen Guinness Buch der Rekorde versuche, wo Leute auch wirklich sterben und scheitern, ist wahrscheinlich dem geschuldet, dass man zu überehrgeizig war. Und dasselbe gilt im kleinen Rahmen. Ich kann natürlich dann einen Burnout kriegen, wenn ich zu viel leiste. Und da rede ich gar nicht von der Arbeit. Ich kann auch ich kenne Mütter, die wirklich in Therapie sitzen, weil sie überfordert sind. Und warum sind sie überfordert? Naja, weil sie halt in die WhatsApp-Gruppe pro Tag 248 Nachrichten durchsenden und den perfekten Kuchen backen, der wahrscheinlich größer ist als der Kuchen, den ich bei meiner Hochzeit gehabt habe. Und daraus resultiert einfach dann die Überforderung. Und die Überforderung ist rein verhaltenspsychologisch genauso schlecht wie die Unterforderung. Uns geht es nicht gut, wenn wir unterfordert sind. Uns geht es aber auch nicht gut, wenn wir überfordert sind. Und ehrgeizige Menschen sind meistens überfordert in die Situationen. Also von dem her würde ich sagen, wenn ich die Merkmale sehe, Hochmut, ich bin moralisch gar nicht mehr so auf dem Dampfer, ich verliere mich persönlich, ich merke, ich habe Gefühle, die ich noch nie gehört habe, ich spüre mich nicht mehr, weder Körper noch seelisch was, ich übervorteile andere Menschen in meinem Umfeld und am Ende des Tages geht es mir nicht gut, dann glaube ich, ist das schon ein Warnsignal, da stimmt was nicht, das ist nicht mehr gesund. Und wenn man den Sinn dieser Sache schon verloren geht und ich gar keinen Sinn mehr sehe, aber ich mache trotzdem weiter, dann muss ich mich fragen, könnte dieses Verhalten, das ich dann an den Tag lege, zu einem Burnout führen? Und ein Burnout ist was sehr Schleichendes, was ganz, ganz böse ausgehen kann.
0: Ich möchte mal noch an den Beginn des Lebens gehen. Sind wir mit Ehrgeiz geboren? Ist es eine Eigenschaft, die uns einfach, der eine ist es, der andere ist es nicht? Oder sicher spielen auch die Eltern, das Umfeld eine Rolle? Und oftmals wird es auch ein bisschen verkannt. Also ich fange jetzt nochmal mit meinem Beispiel an. Wir haben vorher kurz drüber gesprochen. Ich hatte in der Schule Latein und ich habe das echt gerne gemacht und ich war noch, ja, und es waren wenige, die das gerne gemacht haben. Deshalb war ich da schon mal vorne dabei und ich habe mich einfach oft gemeldet und wir hatten damals auch noch Samstagsunterricht und Doppelstunde Latein am Samstag, Vokabeln abgefragt. Ich habe es einfach gern gemacht. Ich wollte nicht eine Eins und ich wollte nicht die Beste. Ich habe es einfach, mir hat es Spaß gemacht und das war auch eine Challenge, ja. Und das war einfach gut. Und irgendwann habe ich dann echt diesen Titel verpasst bekommen, ja, Streberin oder ich weiß nicht, kennst du die Sendung 1, 2 oder 3 mit Michael, ja, Schanze? Da mussten Schüler ja eine Frage beantworten. Es gab 3 Auswahlmöglichkeiten, 3 Felder, auf die man springen konnte. Und da, wenn man richtig war, dann hat man, weiß ich nicht, irgendwie 5 € für die Schulklassenkasse bekommen. Und dann hatten die auf einmal diese Maskottchen, die da auch rumgesprungen sind, und die sind Drollinge. Und mein Name Dollinger, Nachname, und dann kam irgendein schlauer Mitschüler auf die Idee, jedes Mal, wenn ich mich melde, hat er gerufen, Drollinge wissen mehr. Und das hat mir echt die Freude verdorben. Das nicht, aber es hat mir schon ein bisschen auch die Freude. Aber nein, zurück zu meiner Frage, ist es angeboren oder trainieren wir es uns an?
1: Ich glaube natürlich, dass wir durch unser Umfeld schwer geprägt werden. Das ist auf der einen Seite Bildung, es ist die Erziehung durch die Eltern. Und wenn ich jetzt in einem Haus aufwachse, wo der Leistungsgedanke natürlich höher ist, dann wird ich wahrscheinlich aus meinem Verhalten raus, wir haben ja als Kinder dieses Nachahmungslernen, werde ich eine Person werden, die mehr Gas gibt in gewisse Situationen. Ob das langfristig so anhält, das können wir ja nie sagen, der braucht nur... Diese Person braucht mit 25 Jahren nur in ein anderes Umfeld kommen, die vielleicht den ganzen Tag sagen, du, ich bleibe auf der Matte liegen und meditiere heute den ganzen Tag. Dann kann sein, dass ich genau das Gegenteil werde.
0: Null Bock.
1: Aber
0: auf
1: grundsätzlich
0: nix.
1: Denke ich, genau, ist das andere Extrem wieder. Ist auch wieder ein eigener Ehrgeiz, ja, nichts zu tun. Aber ich glaube, natürlich entspringt es aus unserer Erziehung. Aber die Frage ist, haben die Eltern mir gelernt, dass ich auch mal schlecht sein darf, unter Anführungszeichen, dass ich mal verlieren darf, dass es ein Teil des Lebens ist, dass Dinge schief gehen. Ich habe zum Beispiel sogar tätowiert auf meinem Arm hier, I am second, und ich werde fast immer angesprochen bei Erstberatungsgesprächen von Geschäftsführern, von Personalmanagern, wer bitte möchte Zweiter sein? Und dann sage ich immer, weißt du, wir sind immer oft im Leben irgendwo Zweiter, weil es irgendwo in dem Moment, wenn wir was perfekt machen, jemanden gibt, und bleiben wir beim Kuchenbacken, der es in diesem Moment, in dieser Sekunde sogar, absolut besser macht wie ich. Absolut besser macht wie du und absolut besser macht wie viele andere da draußen. Und dieses, wenn ich gelernt habe, in der Liebe zu bleiben, die Dinge aus Freude mit einem dienenden Herz zu machen, mir selber, aber auch der Gesellschaft da draußen oder meinem nächsten Umfeld, und gelernt habe, dass die Eltern sagen, ja, du bist Platz 7 bei diesem Schullauf geworden, dann würde man wahrscheinlich nicht so denken. Und das, was die Leute da zu dir gesagt haben mit Streber, das entspringt ja auch diesen Gedanken, Leistung muss wehtun, Leistung, da muss man leiden, aber man denkt ja nie dran, dass du eigentlich wahrscheinlich nichts gelernt hast und trotzdem lauter Einser gehabt hast. Dann ist es ja auch nicht, dann war es ja gar nicht so strebsam in dem Film, sondern einfach, es ist einfach ein Talent. Und die Gesellschaft sagt, na ja gut, wenn man gut ist, dann muss man leiden, dann muss das darf keinen Spaß machen, dann muss man über Stacheldrahtzäune hüpfen, emotional. Aber in deinem Fall, was ich jetzt rausgehört habe, war es ja nicht so schlimm. Und dann sagen die Leute Streber, was ja ein Blödsinn ist. Und grundsätzlich, das Wort finde ich ja gut, Streber steckt ja strebsam drinnen. Wir streben nach etwas. Ich strebe ja auch nach Gottes Liebe, nach Gottes Gnade. Ich strebe nach oben, dass es einen Gott gibt, der mir hilft im Alltag. Und von dem her, ich strebe ja eigentlich ein bisschen ein Kompliment, wenn man es so sehen möchte. Aber ich glaube, in der Gesellschaft haben wir gelernt, dass Dinge, die gut gelingen, hart sein müssen. Und wir haben aber leider nicht gelernt, dass wir einfach mal verlieren. Und es gibt aber tolle Sachen im Leben, wo die schiefgegangen sind. Zum Beispiel das Post-it war eigentlich der komplette Post-it war ein komplettes Desaster. Also die Aufgabe damals vom Ingenieurwesen war ja, einen Zettel zu generieren, der auf der Wand kleben bleibt.
0: Und ach, du meinst diese Haftnotizen, diese Klebehaftnotizen?
1: Ja, die Haftnotizen, genau. Und es hat nicht funktioniert und daraus ist Post-it entstanden. Rauf, runter, herrliches Produkt. Ja? Und viele Dinge, die nicht geklappt haben, sind heute Innovationen. Das heißt, ich glaube, wir brauchen auf der einen Seite den Ehrgeiz, wir brauchen aber auch diese Gabe loszulassen, wenn es nicht ganz so passiert, wie wir uns das vorstellen. Und so wie der Reinhold Messner, einfach zurückgehen, einen Schritt zurück. Dann haben wir weder einen Burnout, noch werden wir überehrgeizig.
0: Ich strebe jetzt nach Hörerbeteiligung. Ich lade Sie herzlich ein, liebe Zuhörer. Kommen Sie mit ins Gespräch. Erzählen Sie uns, was Sie über Ehrgeiz denken. Ist es gut, ist es schlecht? Sind Sie ehrgeizig oder haben Sie überhaupt keinen Ehrgeiz? Naja, ich weiß nicht, ob das jemand sagen möchte. Ich bin gespannt, wer sich meldet. 0720 578 578. Wenn Sie nicht in Österreich sind, dann wählen Sie bitte 0043 720 578 578.

0: Einen ersten Anrufer darf ich bei uns begrüßen, Wolfgang aus Innsbruck. Einen schönen Nachmittag zu Ihnen. Grüß Gott.
1: Grüß Gott, ich habe mit Interesse Ihre Ausführungen gehört, auch über den Reinhold Messner. Ich bin auch sehr viel im Berg unterwegs gewesen und wollte bitten, dass Sie ein bisschen etwas zu dem Phänomen zu wenig Ehrgeiz, woran man das erkennt, was das für negative Folgen haben könnte und was man dagegen tut, sagen könnten.
2: Okay.
1: Danke.
2: Gerne. Zu wenig Ehrgeiz, denke ich, liegt ja oft daran, dass wir vielleicht manchmal, also was ich so erlebe mit Leuten, die ich begleite, ist, dass Menschen oft ja so gar nicht so recht wissen, was wirklich ihre Stärken sind. Ja, sprich, sie sagen zwar, ich bin psychisch belastbar, flexibel und kommunikativ, das sind wir dann alle irgendwie, aber so wirklich ihre Stärken. Das Erste, was man, glaube ich, erkennen muss für sich selber, was sind Stärken von mir? Was kann ich gut? Was geht mir leicht von der Hand? Wo muss ich mir jetzt nicht, wie die Melanie vorher erzählt hat, da anstrengen, diese Sprache zu lernen? Und aus der Stärke

0: Was ist der Sinn der Sache, warum ich Dinge tue oder Dinge auch nicht tue? Und das nächste ist dann, dass man schaut, was wäre vielleicht ein Ziel, was ich erreichen möchte. Und wenn das alles zueinander kommt, das richtige Ziel zu der richtigen Talent, zu der richtigen Fähigkeit kombiniert mit einem gewissen Verhalten, dann tue ich mir auch leicht in der Umsetzung. Heißt das, dass das nicht manchmal schwerfällt? Nein, heißt nicht. Dinge gehen manchmal natürlich nicht leicht von der Hand, aber es fällt uns natürlich viel leichter, wie wenn wir gegen unsere eigene Identität arbeiten. Also der liebe Gott hat uns ja alle, Gott sei Dank, unterschiedlich geschaffen. Der eine kann gut reden, der zweite kann Musikinstrument, der dritte kann perfekt organisieren, aber schlecht reden. Also alles möglich. Wichtig ist nur, dass wir verstehen, aus dem, was uns der liebe Gott geschenkt hat, aus diesem Cocktail an Möglichkeiten das Beste rauszuholen. Und da bedarf es schon eine eigene Reflexion. Wer bin ich? Was kann ich gut? Wo möchte ich hin? Wenn ich das dann weiß, kommt der zweite Schritt, in dem ich sage, okay, was ist der erste kleine Schritt, den ich heute tätigen kann? Wenn ich sage, ich möchte Buchautor werden, wäre es jetzt ein bisschen zu übersportlich oder über-ehrgeizig, wenn wir beim Thema bleiben, wenn ich sage, ich muss heute 120 Seiten im Word fertig geschrieben haben. Spätestens am Ende der Woche brauche ich einen Verlag und nächste Woche eine Zusage. Das wird nicht funktionieren. Aber was ich heute tun kann, wenn ich das Talent habe zu schreiben, ist, dass ich an eine halbe DIN A4-Seite am Computer fertig verfasse. Das kann ich machen. Und wenn das passiert, kann ich mich um den nächsten Schritt kümmern. Und umso mehr kleine Schritte ich gehe, umso mehr Teilerfolge erlebe ich, umso mehr werde ich bestätigt in dem, was ich tue. Umso mehr werde ich auf mich stolz sein, ohne eingebildet oder hochmütig zu werden. Und ich kenne auch meine Grenzen sehr gut, wenn ich das weiß. Und umso mehr ich das mache, werde ich voranschreiten im täglichen Tun, im täglichen Alltag. Und das kann dann schon sehr groß werden. Also wenn ich meine eigene Karriere anschaue, ich habe ganz, ganz klein mit kleinen Babyschritten angefangen und das hat sich halt dann irgendwann multipliziert. Und bei manchen Dingen, die vor 20 Jahren schwierig waren, sind heute ein Kinderspiel für mich. Aber es ist ja halt das Dranbleiben an einer Sache. Und das braucht dann schon ein bisschen Ehrgeiz zu sagen, ich fühle mich heute nicht wirklich gut dabei, eine halbe DIN A4-Seite zu schreiben. Am liebsten würde ich jetzt einen Fernseher ansehen, einschalten oder am liebsten eine Freundin anrufen oder auf einen Kaffee gehen. Aber da braucht es den Ehrgeiz dann schon, wenn man sagt, ich schreibe die Seite fertig und dann treffe ich mich mit einem Freund. Und da braucht es dann schon den Ehrgeiz zu sagen, ich überwinde meine Gefühlslage, die ich gerade habe, ich fühle mich nicht danach, ziehe das durch und dann belohne ich mich selber mit einem Kaffeehausbesuch, mit einem tollen Film, den ich vielleicht jetzt ansehe. Also, und das ist dann gesunder Ehrgeiz. Das ist absolut gesunder Ehrgeiz.
1: Ja, vielen Dank und ich freue mich auf die weiteren Ausführungen. Danke, alles Gute.
2: Okay. Danke.
0: Liebe
2: für
0: Grüße
2: den
0: nach der
1: Ruhe. Danke, Wiederhören.
2: Ja, es bleiben uns noch einige, ja, gute Viertelstunde Sendeminuten haben wir noch und wir sind gespannt auf weitere Beiträge. 0720 578 578. Außerhalb Österreichs 0043 720 578 578.

0: So, nach einem kurzen Vorgespräch nehme ich jetzt Traude mit auf Sendung. Einen schönen Nachmittag auch zu Ihnen nach Hause. Grüß Gott.
1: Dankeschön, auch Ihnen einen schönen Nachmittag. Ja, mich hat das sehr fasziniert, was ich da alles hören habe dürfen. Und mir ist aber dazu was eingefallen, mich gerade zu dem Herrn Messner, der so tapfer war und zurückgegangen ist. Da ist einmal im Radio Maria ein Bischof gewesen, der hat gesagt, nachdem er auch in die Enge getrieben wurde von irgendwelchen Zeitungsleuten, der hat dann geantwortet, und ich glaube, das passt auch zum Reinhold Messner, wenn ich am Abgrund stehe, dann ist jeder Rückschritt ein Fortschritt.
0: Das ist gut, der Spruch, ja.
1: Ich danke also.
0: Danke für diese Ergänzung.
1: Bitte, sehr gern.
0: Sind Sie denn ehrgeizig, Traude?
1: Ich bin leider ja. Ich würde sehr viel geben dafür, wenn ich den Ehrgeiz ablegen könnte. Aber ich bin da von Kindheit an irgendwie anders getrimmt worden. Ich wäre sehr froh, wenn ich da ein Rezept kriegen könnte, wie man das ablegen kann.
0: Was treibt Sie denn an oder wie äußert sich das? Wollen Sie den größten Kuchen, den schönsten Kuchen backen oder wie?
1: Ja, unbedingt, ja.
0: Wirklich?
1: Ja. So ist es leider.
0: Und wie ist, wenn Sie nicht vorne mit dabei sind?
1: Naja, dann wäre vielleicht für mich auch das Wort ganz günstig, nicht? Jeder Rückschritt ist ein Wort.
0: Alex, was denkst du?
2: Naja, die Dame wirkt sehr glücklich.
0: Also ich meine auch.
2: Was meinen Sie?
1: Okay.
0: Wir machen uns noch keine arg großen Sorgen um Sie, liebe Traude.
2: Nee, sie klingen sehr glücklich und harmonisch. Also das klingt jetzt nicht so, als würde sie das schwer belasten. Also ist, glaube ich, sehr gesund, was Sie machen.
1: Danke.
0: Danke, schönen Nachmittag.
1: Bitte, ebenfalls. Wiederhören.
0: Ja, Alex, manche Ziele oder mancher Ehrgeiz, den man auch in der Jugend hat, der wird ja irgendwann, ist der ja, der verändert sich vielleicht auch. Ja, da hat man Dinge, die früher wichtig waren, wonach man gestrebt hat, die sind auf einmal wurscht. Und dann, ja, wie findet man denn neue Ziele oder was könnte einen jetzt, wenn man nicht mehr im Berufsleben ist, was gibt's da noch für Ziele? Was könnte ich mich da noch, an was könnte ich mich halten? Was könnte mich motivieren?
2: Ja, also ich denke mir eines, man weiß ja aus der Identitätspsychologie halt schon, dass es ja auch gesund ist, dass man halt mit Beispiel 60, 70 jetzt nicht mehr daran denkt, wie werde ich jetzt noch Millionär oder so, sondern oder was kann ich jetzt noch alles schaffen, damit ich glänze, meinen Gartenzaun zweimal runterstreichen oder was auch immer, sondern in der Altersphase, wenn man gesund gereift ist, sagt man, ja, wie so eine Frucht, die Identität gesund ist, dann geht man davon aus, dass man in dem Alter zwischen 60 und 70 anfängt zu denken, was kann ich hinterlassen oder was kann ich jemandem anderen Gutes tun, sei es dann die Kinder, Enkelkinder im Altersheim vielleicht, wenn wir ein Altersheim ist, dass man sagt, die Mitbewohner, Kollegen, was auch immer. Und ich glaube, man kann schon im höheren Alter sich schon auch motivieren, Dinge wieder zu erreichen. Also ich habe es recht cool gefunden, vor 5 Jahren habe ich die Studienzeitung aus Wien bekommen und da ist drinnen gestanden, dass ein älterer Mann mit 79 Jahren sich jetzt fürs Medizinstudium eingeschrieben hat. Und das habe ich schon sehr cool gefunden, weil den hat man dann wirklich ernsthaft und reflektiert gefragt, ja, was er sich genau vorstellt, das Studium, da ist man 5, 6 Jahre dabei, dann ist er jetzt Mitte 80, Praxis eröffnen wird jetzt auch nicht mehr ein großes Thema sein. Und er hat was Schönes gesagt, er hat gesagt, wenn ich nur einen Tag als abgeschlossener Arzt jemand behandeln darf, dann hat sich das absolut rentiert. Und in der Zeit, wo ich mit meinen Studentenkollegen und Kolleginnen ins Gespräch gehe, wo ich über den Körper mich weiterbilden kann und was dazulerne, hat sich das jeden Tag rentiert. Und das habe ich einen schönen Satz gefunden. Und ich glaube, wenn man vielleicht nicht mehr arbeiten gehen muss und das Geld auch nicht mehr so wichtig ist in dem Alter, wo man sagt, für mich passt es, kann man ja immer noch sagen, ich möchte irgendwas dazulernen, ich möchte Beispiel was Neues ausprobieren, einen Malkurs machen, was ich noch nie gemacht habe, ja, oder ich möchte mich geistig irgendwie fit halten durch irgendwelche Gedächtnistrainings und Übungen, oder ich bin mobil noch immer, dann hole ich meiner Nachbarin, die gleich alt ist und nicht mehr mobil ist, 10 Kisten Mineralwasser vom Supermarkt mit. Und so dieses soziale Engagieren, sich selber neue Ziele setzen, finde ich super. Bei uns hier im Umkreis gibt es eine Dame, die ist 91 Jahre und besteigt jeden Tag irgendeinen kleinen Berg hier bei uns. Topfit, die Frau, und die sagt, ich möchte, mein Ziel ist, bis ich am Sterbebett liege, möchte ich mobil bleiben. Und das ist super. Ja? Und deshalb, glaube ich, kann man auch als älterer Mensch sehr wohl ehrgeizig sich neue Ziele stecken. Man kann sagen, ich möchte mich gesund ernähren, ich möchte ausreichend schlafen. Meine Oma, die mir erzählt, die ist um 4 in der Früh aufgestanden. Da habe ich gesagt, Oma, solltest du mal länger schlafen? Also man, glaube ich, kann viel machen, viel ausprobieren und viel umsetzen. Das es ist mein Ziel, wenn ich älter bin. Es ist jetzt schon mein Ziel, dass ich immer in Bewegung bleibe.
0: Ja, jetzt hat doch noch mal jemand sich gemeldet und gehen noch kurz ins Vorgespräch, und so lange spielen wir noch mal ein paar Takte Musik ein. Mhm.

0: Es geht weiter mit einer Frage aus Niederösterreich. Dort ist uns Eva zugeschaltet. Grüße Gott.
1: Grüß Gott.
0: Bitte, Sie sind schon auf Sendung, Eva.
1: Ich bin auf Sendung.
0: Genau.
1: Ja, ich habe eine Frage. Mein Mann, er arbeitet gern, aber er hat kein Hobby nicht. Wenn er mal nichts zum Arbeiten hat, hat er kein Hobby nicht. Dann weiß er nicht, was er tun soll.
2: Aha. Und das ist jetzt die konkrete Frage wäre?
1: Ja, wenn ich selber sage, tu ein bisschen lesen, tu das oder das, das passt alles nicht. Das, ich darf nichts sagen, tu das oder tu das. Und ja, ich weiß nicht, wie es angeht.
2: Ja, die Frage ist immer, stört sie oder stört es ihn? Das ist natürlich so eine Grundsatzfrage.
1: Ja, manchmal ist er schon einsam auch.
2: Ja.
1: Und das ist schon, dann braucht er, trinkt er irgendwas und ja, dann Freunde hat er auch nicht viel.
2: Ja.
1: Die passen auch nicht so. Und das ist halt ein bisschen.
2: Also, ich gehe mir darauf auf, grundsätzlich, wenn wir kein Hobby hat, ist ja das auch okay, wenn die Arbeit wirklich ein Hobby ist. Also ich kenne viele Leute, die mit ihrem Hobby auch sehr erfolgreich geworden sind. Aber natürlich liegt es immer daran, wie wir aufgewachsen sind. Gell? Wenn jetzt jemand sein ganzes Leben hart gearbeitet hat und es gibt so den Satz, was wir jeden Tag tun, zu den Menschen werden wir. Das ist egal, um was es geht. Wenn wir jeden Tag unsere Gesundheit uns kümmern, werden wir ein gesunder Mensch. Wenn wir jeden Tag Beziehungen pflegen, werden wir nie alleine sein. Und wenn ich jeden Tag natürlich gearbeitet habe, ist das wahrscheinlich ein Stück weit ein Teil meiner Identität. Weil wenn ich nichts mehr arbeite, dann leiste ich nichts mehr. Das heißt, hier wäre vielleicht der Zugang, dass man in Gespräch geht und fragt, okay, was würde denn passieren, wenn man heute gar nichts macht? Also was bin ich dann wert, wenn ich gar nichts leiste? Weil wir Menschen assoziieren natürlich mit Leistung, Erfolg, auch Identität manchmal, wenn man das ganze Leben so gehandhabt hat. Aber die Frage ist auch, wer bin ich denn heute und wie viel bin ich wert, wenn ich gar nichts mache? Also ist auch bei Kindern so, wenn mein Sohn hat so Fußballkarten gesammelt und dann hat er mal gefragt, was so ein Fußballspieler wert ist. Und haben wir gegoogelt und ist rausgekommen 200 Millionen Euro. Und dann hat mein Sohn mich lustig gefragt, Papa, was bin eigentlich ich wert? Ja, weil ich bin jetzt nicht jeden Tag 12 Stunden Fußballplatz. Und genau das ist, glaube ich, so in unserem Leben, dass wir einfach unsere Identität oftmals über diese Arbeit auch erlangen. Und Arbeit ist gesund, ist gut, aber man muss auch in andere Dinge immer wieder hinterfragen, wer bin ich eigentlich, wenn ich das alles nicht habe? Ja, diese Arbeit zum Beispiel. Und ich glaube, das kann man nur durch Gespräche herausfinden und auch durch viel Respekt und Liebe den anderen gegenüber, ihm zu zeigen, du bist wertvoll, auch wenn du nichts leistest. Ja,
1: ja, ja. Ja, na, das mache ich eben. Weil manchmal denke ich mir, er sieht nichts und ist aber unzufrieden, weil er die Arbeit momentan nicht machen kann, weil er das nicht hat. Und dann ist er im Fahrt und ist unzufrieden. Ja.
2: Ja.
1: Das ist halt. Und ich darf nicht sagen, geh, tu das oder tu das. Du kannst das so gut und du magst das nicht. Das passt ja nicht.
2: Das passt ja nicht. Ja. Okay.
0: Naja, manchmal reicht es ja auch nur, Vorbild zu sein, selber aktiv zu sein und das einfach vorleben.
2: Genau,
1: Aber ich habe wieder andere, er macht den Garten und ich mache das Haus. Und wir haben unsere Möglichkeiten. Aber nur es sind oft Momente, dass ich mir denke, er konnte leicht lesen oder er konnte zeichnen, er kann gut zeichnen. Aber das ist, nein, da darf ich nichts sagen, das ist nicht selbst.
2: Ja, ist jetzt wahrscheinlich für den Rahmen hier wird es viel zum Diskutieren geben.
1: Ja, ja. Aber danke.
2: Aber vielen Dank.
1: Wir werden im Gespräch weiter.
0: Und Sie bleiben frohgemut und gehen mutig ihren
1: genau.
0: Weg voran.
1: Und sind dankbar. Genau.
0: Danke. Danke für den Anruf,
1: ja, danke.
0: Liebe Eva.
1: Wiederhören.
0: Bisschen Zeit haben wir noch und so möchte ich jetzt noch Sie, liebe Johanna, auch mit auf Sendung nehmen. Bitte sehr, jetzt ist
3: danke,
0: Alex Ecker
3: danke.
0: Für Ihre Frage da.
3: Okay. Ja, grüß Gott. Ich hätte eine Frage bezüglich, ich habe jetzt ganz kurz vorher erst aufgedreht, aber ich habe Sie schon einmal im Radio, glaube ich, kennengelernt und jetzt wollte ich fragen, macht Sie auch Einzeltherapien oder Beratungen oder sind Sie nur Coach für, das habe ich einmal gelesen oder mitgekriegt, für Firmen oder so?
2: Ja, ich mache für Spitzensportler und Firmen, genau. Das ist mein Job.
3: Also nicht,
2: genau.
3: Nicht so Einzelberatungen oder für,
2: nee.
3: Es ist mal gerade so, weil ich glaube, bei Ihnen war das im Lebenslauf mit Ihrer Krankheitsgeschichte aus der Jugend heraus, glaube ich, mit der Akne oder ich weiß nicht, bei irgendwas mit der Haut war da, glaube ich.
2: Ja, genau. Ja, das stimmt. Ja. Absolut richtig, ja. Absolut, ja.
3: Ja,
2: genau.
3: Ja,
2: um die Frage zu beantworten, also privat mache ich nichts, genau.
3: Okay, na das war eigentlich meins, weil jetzt habe ich Connection geschlossen mit meinem Sohn und was weiß ich, der hat auch momentan ein Problem und ein bisschen Depression. Mhm. Ich glaube, er ist ja in einer ganz anderen Richtung unterwegs, als es seinem, beruflich auch, als es seinem Innersten entspricht. Und er reflektiert das meiner Meinung nach nicht gut und hat jetzt auch die Diagnose von einer Hauterkrankung, also eigentlich eine Lichtallergie, die eigentlich sehr, das drückt ihn auch so total runter und jetzt, ja, haben wir doch, vielleicht haben Sie da irgendwelche Wege oder?
2: Nein, ich bin ja kein Arzt.
3: Er ist auch in ärztlicher Behandlung. Ich glaube eher, dass er für das Seelische, um das zu verarbeiten und alles, dass er da Unterstützung brauchen würde. Aber das sind
2: ja, ich glaube auch. Ja. Ich glaube auch, da gibt es eh richtige Experten und die können ihm
3: genau.
2: Bestimmt weitergeben.
3: Ja.
2: Absolut.
3: Na danke, das war's auch schon.
0: Alles Gute.
2: Gerne. Schönen Tag. Danke, tschüss.
0: Alexander, wir sind am Ende unserer Sendung. Was geben wir den Hörern mit Ehrgeiz? Gut, schlecht? Ja, nein, kann man schwarz-weiß nicht beantworten, aber das richtige Maß macht's. Und der Motivator bist du und so bitte ich dich jetzt, unsere Hörer noch motiviert in diesen Dienstagabend zu schicken.
2: Ja. Gut, wir haben jetzt über das Thema Ehrgeiz hier geplaudert und auch das Thema Ausbrennen. Man kann natürlich, wenn man ehrgeizig ist, stark ausbrennen. Ich glaube immer, dass das Leben, so wie bei allem, aus einem guten Maß besteht. Also ein gutes Glas Wein ist nicht verkehrt, zu viel ist dann schlecht. Sport ist gesund, zu viel Sport kann Gelenke Probleme erzeugen, kann unseren Körper belasten auf Dauer. Ambitioniert Autofahren ist toll, zu schnell fahren kann Leben kosten. Ich glaube, es ist immer in unserem Leben ein Führen wieder und es ist nicht schwarz und weiß denken, sondern aus meiner Sicht ein sowohl als auch. Es braucht den Ehrgeiz, es braucht aber auch die Entspannung. Und da möchte ich ein Bild unseren Zuhörern zu Hause mitgeben. Ein Bogen, der gespannt ist, trifft absolut sein Ziel. Umso mehr gespannt ist, umso mehr Durchschlagskraft hat man. Das wäre jetzt der Ehrgeiz. Aber einen wirklich guten Bogen, also ich habe meinen Bogenschützen-Weltmeister gefragt, was muss man beachten, wenn man Bogenschütze ist? Und er sagt, das Wichtigste ist, dass man einen guten Bogen nach dem Schießen entspannt. Sprich, den Bogen entspannt, damit dieses Seil oder dieses, wie immer es man nennt, nicht reißt am Ende des Tages. Und dasselbe gilt bei unser Leben. Wir sollten ehrgeizig sein, wir sollten Ziele im Leben haben, wir sollten träumen dürfen, aber wir sollen uns auch immer wieder zurücklehnen, entspannen, in uns gehen und reflektieren, tut es mir gut oder tut es mir nicht gut und wenn nicht, muss ich es ändern. Und diese Entspannung braucht es, um am Ende des Tages auch leisten zu können und zu dürfen. Und der liebe Gott hat uns das vorgemacht, am 7. Tage ruhen. Das wäre zum Beispiel ein schöner Tag, wo man entspannen kann. Und dann brennt man nicht aus, dann geht es einem gut und dann kann man ehrgeizig bleiben.
0: Dem ist nichts hinzuzufügen, außer ein großes Dankeschön, dass du diese Sendung für uns gehalten Gerne. Hast, vorbereitet hast, zur Verfügung gestanden bist. Und ich wünsche dir einen entspannten Abend.
2: Danke. Danke. Danke dir. Danke für die Einladung.
0: Liebe Zuhörer, das war die Lebenshilfe auf Radio Maria Österreich. Heute zum Thema Ehrgeiz, Garant für Erfolg oder Burnout-Falle. Sie hörten dazu Alex Ecker, High Performance Motivationscoach. Sie können die Sendung nachhören, wie gewohnt, auf unserer Radiothek in Kürze unter www.radiomaria.at. Oder wenn Sie motiviert sind, morgen ganz früh aufzustehen, dann könnten Sie um 3.45 Uhr die Wiederholung dieser Sendung hören. Und für mich ist es jetzt auch Zeit zum Entspannen. Einen schönen Abend. Am Mikrofon war Melanie Dollinger.

0: Einen gesegneten Abend aus unserem Studio in Innsbruck, sagt Ihnen Antonia Kollmann. Wir beten die Vesper vom Gedenktag Gedächtnis der Schmerzen Mariens. Sie finden die Texte im großen grünen Stundenbuch, Hymnus, Antiphonen und Lesung ab Seite 908, die Psalmodie und die Fürbitten ab Seite 1044. Die Psalmen können Sie auch in Ihrer Bibel mitbeten. Wir beten Psalm 122 und 127. Mit mir betet heute Katharina Meyer. Schön, dass du da bist.
1: Grüß Gott.
0: Wir beginnen. O Gott, komm mir zu Hilfe.
1: Herr, eile mir zu helfen.
0: Ehre sei dem Vater und dem Sohn und dem Heiligen Geist.
1: Wie im Anfang, so auch jetzt und alle Zeit und in Ewigkeit. Amen.
0: Christi Mutter stand mit Schmerzen bei dem Kreuz und weint von Herzen, als ihr lieber Sohn dahing.
1: Durch die Seele voller Trauer, schneidend unter Todesschauer, jetzt das Schwert des Leidens ging.
0: Welch ein Schmerz der Auserkornen, da sie sah den Eingeborenen, wie er mit dem Tode rang.
1: Angst und Jammer, Qual und Bangen, alles Leid hielt sie umfangen, das nur je ein Herz durchdrang.
0: Christus las bei meinem Sterben, mich mit meiner Mutter erben, Sieg und Preis nach letztem Streit.
1: Wenn der Leib dann sinkt zur Erde, gib mir, dass ich teilhaft werde, deiner sel'gen Herrlichkeit.
0: Christus ist unser Friede. Er hat uns durch sein Kreuz mit Gott versöhnt.
1: Christus ist unser Friede. Er hat uns durch sein Kreuz mit Gott versöhnt.
0: Ich freute mich, als man mir sagte, zum Haus des Herrn wollen wir pilgern.
1: Schon stehen wir in deinen Toren, Jerusalem, Jerusalem, du starke Stadt. Dicht gebaut und festgefügt.
0: Dorthin ziehen die Stämme hinauf, die Stämme des Herrn, wie es Israel geboten ist, den Namen des Herrn zu preisen.
1: Denn dort stehen Throne, bereit für das Gericht, die Throne des Hauses David.
0: Erbittet für Jerusalem Frieden. Wer dich liebt, sei in dir geborgen.
1: Friede wohne in deinen Mauern. In deinen Häusern Geborgenheit.
0: Wegen meiner Brüder und Freunde will ich sagen, in dir sei Friede.
1: Wegen des Hauses des Herrn, unseres Gottes, will ich dir Glück erflehen.
0: Ehre sei dem Vater und dem Sohn und dem Heiligen Geist.
1: Wie im Anfang, so auch jetzt und alle Zeit und in Ewigkeit. Amen. Christus ist unser Friede. Er hat uns durch sein Kreuz mit Gott versöhnt.
0: Lasst uns hintreten zur Stadt des lebendigen Gottes, zu Jesus, dem Mittler eines neuen Bundes.
1: Lasst uns hintreten zur Stadt des lebendigen Gottes, zu Jesus, dem Mittler eines neuen Bundes.
0: Wenn nicht der Herr das Haus baut, müht sich jeder umsonst, der daran baut.
1: Wenn nicht der Herr die Stadt bewacht, wacht der Wächter umsonst.
0: Es ist umsonst, dass ihr früh aufsteht und euch spät erst niedersetzt.
1: Um das Brot der Mühsal zu essen, denn der Herr gibt es den Seinen im Schlaf.
0: Kinder sind eine Gabe des Herrn. Die Frucht des Leibes ist ein Geschenk.
1: Wie Pfeile in der Hand des Kriegers, so sind Söhne aus den Jahren der Jugend.
0: Wohl dem Mann, der mit ihnen den Köcher gefüllt hat. Beim Rechtsstreit mit ihren Feinden scheitern sie nicht.
1: Ehre sei dem Vater und dem Sohn und dem Heiligen Geist.
0: Wie im Anfang, so auch jetzt und alle Zeit und in Ewigkeit. Amen.
1: Lasst uns hintreten zur Stadt des lebendigen Gottes, zu Jesus, dem Mittler eines neuen Bundes.
0: Durch Christi Blut haben wir die Erlösung, die Vergebung der Sünden.
1: Durch Christi Blut haben wir die Erlösung, die Vergebung der Sünden.
0: Gepriesen sei Gott, der Gott und Vater unseres Herrn Jesus Christus.
1: Er hat uns mit allem Segen seines Geistes gesegnet, durch unsere Gemeinschaft mit Christus im Himmel.
0: Denn in ihm hat er uns erwählt vor der Erschaffung der Welt, damit wir heilig und untadelig leben vor Gott.
1: Er hat uns aus Liebe im Voraus dazu bestimmt, seine Söhne zu werden durch Jesus Christus.
0: Und zu ihm zu gelangen nach seinem gnädigen Willen, zum Lob seiner herrlichen Gnade.
1: Er hat sie uns geschenkt in seinem geliebten Sohn. Durch sein Blut haben wir die Erlösung, die Vergebung der Sünden, nach dem Reichtum seiner Gnade.
0: Durch sie hat er uns reich beschenkt, mit aller Weisheit und Einsicht.
1: Und hat uns das Geheimnis seines Willens kundgetan, wie er es gnädig im Voraus bestimmt hat.
0: Die Fülle der Zeiten heraufzuführen in Christus und alles, was im Himmel und auf Erden ist, in ihm zu vereinen.
1: Ehre sei dem Vater und dem Sohn und dem Heiligen Geist.
0: Wie im Anfang, so auch jetzt und alle Zeit und in Ewigkeit. Amen.
1: Durch Christi Blut haben wir die Erlösung, die Vergebung der Sünden. Alles erdulde ich um der Auserwählten willen, damit auch sie das Heil in Christus Jesus und die ewige Herrlichkeit erlangen. Das Wort ist glaubwürdig. Wenn wir mit Christus gestorben sind, werden wir auch mit ihm leben. Wenn wir standhaft bleiben, werden wir auch mit ihm herrschen.

0: Maria stand bei dem Kreuze, die Königin des Himmels, die Herrin der Welt.
1: Maria stand bei dem Kreuze, die Königin des Himmels, die Herrin der Welt.
0: Die Krone des Martyriums empfing sie, ohne zu sterben.
1: Die Königin des Himmels, die Herrin der Welt.
0: Ehre sei dem Vater und dem Sohn und dem Heiligen Geist.
1: Maria stand bei dem Kreuze, die Königin des Himmels, die Herrin der Welt.
0: Als Jesus seine Mutter bei dem Kreuze stehen sah und bei ihr den Jünger, den er liebte, sagte er zu seiner Mutter: Frau, siehe dein Sohn. Dann sagte er zu dem Jünger: Siehe deine Mutter.
1: Als Jesus seine Mutter bei dem Kreuze stehen sah und bei ihr den Jünger, den er liebte, sagte er zu seiner Mutter: Frau, siehe dein Sohn. Dann sagte er zu dem Jünger: Siehe deine Mutter.
0: Meine Seele preist die Größe des Herrn, und mein Geist jubelt über Gott, meinen Retter.
1: Denn auf die Niedrigkeit seiner Magd hat er geschaut. Siehe, von nun an preisen mich selig alle Geschlechter.
0: Denn der Mächtige hat Großes an mir getan, und sein Name ist heilig.
1: Er erbarmt sich von Geschlecht zu Geschlecht über alle, die ihn fürchten.
0: Er vollbringt mit seinem Arm machtvolle Taten. Er zerstreut die im Herzen voll Hochmut sind.
1: Er stürzt die Mächtigen vom Thron und erhöht die Niedrigen.
0: Die Hungernden beschenkt er mit seinen Gaben und lässt die Reichen leer ausgehen.
1: Er nimmt sich seines Knechtes Israel an und denkt an sein Erbarmen,
0: das er unseren Vätern verheißen hat, Abraham und seinen Nachkommen auf ewig.
1: Ehre sei dem Vater und dem Sohn und dem Heiligen Geist.
0: Wie im Anfang, so auch jetzt und alle Zeit und in Ewigkeit. Amen.
1: Als Jesus seine Mutter bei dem Kreuze stehen sah und bei ihr den Jüngern, den er liebte, sagte er zu seiner Mutter: Frau, siehe, dein Sohn. Dann sagte er zu dem Jünger: Siehe, deine Mutter.
0: Lasst uns beten zu Gott, dem allmächtigen Vater, der Maria, die Mutter seines Sohnes, den Menschen zur Fürsprecherin gegeben hat.
1: Höre auf die Fürbitte der seligen Jungfrau.
0: Du hast Maria zur Mutter deines Sohnes auserwählt. Lass die Kirche unter ihrem Schutz geborgen sein.
1: Höre auf die Fürbitte der seligen Jungfrau.
0: Du hast Maria den Menschen zur Mutter gegeben. Auf ihre Fürsprache gewähre den Kranken Heilung und den Trauernden Trost.
1: Höre auf die Fürbitte der seligen Jungfrau.
0: Du hast Maria die Fülle deiner Gnade geschenkt. Auf ihre Fürsprache schenke den Sündern Vergebung und allen Menschen Frieden und Heil.
1: Höre auf die Fürbitte der seligen Jungfrau.
0: Du hast Maria zum Urbild deiner Kirche gemacht. Gib, dass deine Gläubigen einmütig mit Maria im Gebet verharren.
1: Höre auf die Fürbitte der seligen Jungfrau.
0: Du hast die unbefleckte Jungfrau mit Leib und Seele in den Himmel aufgenommen. Schenke unseren Verstorbenen die ewige Freude mit Maria und all deinen Heiligen.
1: Höre auf die Fürbitte der seligen Jungfrau.
0: Kyrie eleison.
1: Kyrie eleison.
0: Christe eleison.
1: Christe eleison.
0: Kyrie eleison.
1: Kyrie eleison.
0: Vater unser im Himmel, geheiligt werde dein Name. Dein Reich komme, dein Wille geschehe, wie im Himmel, so auf Erden.
1: Unser tägliches Brot gib uns heute und vergib uns unsere Schuld, wie auch wir vergeben unseren Schuldigern. Und führe uns nicht in Versuchung, sondern erlöse uns von den Bösen. Amen.
0: Allmächtiger Gott, du hast der Mutter Jesu die Kraft verliehen, unter dem Kreuz zu stehen und das Leiden ihres Sohnes zu teilen. Hilf uns, täglich unser Kreuz anzunehmen, damit wir auch an der Auferstehung unseres Herrn Jesus Christus teilhaben, der in der Einheit des Heiligen Geistes mit dir lebt und herrscht in alle Ewigkeit.
1: Amen.
0: Herr, Der Herr segne uns, er bewahre uns vor Unheil und führe uns zum ewigen Leben.
1: Amen.

0: Der Engel des Herrn brachte Maria die Botschaft.
1: Und sie empfing vom Heiligen Geist.
2: Gegrüßet seist du, Maria, voll der Gnade. Der Herr ist mit dir. Du bist gebenedeit unter den Frauen. Und gebenedeit ist die Frucht deines Leibes, Jesus.
1: Heilige Maria, Mutter Gottes, bitte für uns Sünder, jetzt und in der Stunde unseres Todes. Amen.
2: Maria sprach, siehe, ich bin die Magd des Herrn.
1: Mir geschehe nach deinem Wort.
2: Gegrüßet seist du, Maria, voll der Gnade. Der Herr ist mit dir. Du bist gebenedeit unter den Frauen, und gebenedeit ist die Frucht deines Leibes, Jesus.
1: Heilige Maria, Mutter Gottes, bitte für uns Sünder, jetzt und in der Stunde unseres Todes. Amen.
2: Und das Wort ist Fleisch geworden
1: und hat unter uns gewohnt.
2: Gegrüßet seist du, Maria, voll der Gnade. Der Herr ist mit dir. Du bist gebenedeit unter den Frauen, und gebenedeit ist die Frucht deines Leibes, Jesus.
1: Heilige Maria, Mutter Gottes, bitte für uns Sünder, jetzt und in der Stunde unseres Todes. Amen.
2: Bitte für uns, heilige Gottesmutter,
1: auf dass wir würdig werden der Verheißungen Christi.
2: Lasset uns beten. Allmächtiger Gott, gieße deine Gnade in unsere Herzen ein. Durch die Botschaft des Engels haben wir die Menschwerdung Christi, deines Sohnes, erkannt. Lass uns durch sein Leiden und Kreuz zur Herrlichkeit der Auferstehung gelangen. Darum bitten wir durch Christus, unseren Herrn.
1: Amen.
2: Herr, gib allen Verstorbenen die ewige Ruhe.
1: Und das ewige Licht leuchte ihnen.
2: Lass sie ruhen in Frieden.
1: Amen.

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Ja, das war jetzt das falsche Programm. 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Was ist das Christentum? 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
1: Wie schön, dass du geboren bist. Mit dem Zitat darf ich euch zu dieser Stubenmusi-Sendung von Radio Maria herzlich begrüßen. Und zwar aus einem guten Grund. Denn heute habe ich selber Geburtstag und ich bin 28 Jahre jung geworden. Der Marvin Edler aus Oberösterreich hat beim Mikrofon Platz nehmen dürfen. In folgender halben Stunde habe ich einige Geburtstagslieder und Stickeln für euch vorbereitet. Und jetzt tun wir nichts lang um und um und starten gleich mit der Fützmoser Tanzelmusi und ihrer Version vom Geburtstagsbayerischen. Allen, die heute selben auch vielleicht Geburtstag haben oder eine andere Feierlichkeit oder ein Jubiläum zum Feiern haben, wünsche ich alles erdenklich Gute.

Meine Oma fährt im Hühnerstall Motorrad. Ich denke, das hat jetzt auch jeder kennt, die Melodie. Und sicherlich einige von euch haben da ein wenig mitgesungen. Ich habe im Archiv das Stichwort Geburtstag, Glückwunsch und Jubiläum eingegeben und war erstaunt, wie viele Lieder und Stücke das ich da gefunden habe. Einige von denen möchte ich in der Sendung gern präsentieren. So habe ich eine schöne Version gefunden, wo auch mitgesungen wird. Der Zillertaler und die Geigerin spielen uns ihre Version vom Geburtstagswalzer und darauf folgend habe ich eine etwas ötterne Aufnahme gefunden vom Raschhofer DZ. Die singen uns einer Geburtstagslied.

Jetzt sind wir da, der Zillertaler und die Geigerin, zu deinem Geburtstag. Wir wissen noch nicht, wie alt du bist. Sagst du uns das? Was? Wie alt? Nein, das kann ich ja fast nicht glauben. Ja, dann hast du dich gut gehalten, muss ich sagen. Ja, hier und da ein Schnapsel, gell? Ja, ja, den machen wir.

Das Raschhofer DZ hat uns ihr Geburtstagslied gesungen. Es kommt ja bekanntlich vor, dass man auf einen Geburtstag vergisst und dass man den Glückwünsche nachträglich bekommt oder übergeben muss. In meiner Gegend sagt man dazu, solange man kein Sauerkraut gegessen hat, gelten die Gratulationen selbstverständlich noch. Da gibt's auch einige lustige Sprüche dazu und dort habe ich zwei davon ausfindig gemacht. Zwar kam mein Gruß nicht pünktlich an, weil ich die Zeit nicht halten kann. Doch meine Wünsche, das ist klar, kommen von Herzen wie jedes Jahr. Ich bin zu spät, das tut mir leid, doch meine Wünsche sind bereit. Gesundheit, Freude, Heiterkeit und das für deine Lebenszeit. Das waren jetzt ein paar Sprüche dazu. Und jetzt schlage ich vor, dass wir wieder Musik machen. Das nächste Doppelpaket ist angerichtet. Zuerst spielt die Musikgruppe Die Heimeligen die Version von der Geburtstagspolka und dann werden musikalisch die Blumen von den Landstreichern überreicht mit der Geburtstagsblumenpolka.

Somit haben wir den Blumenstrauß auch übergeben mit der Geburtstagsblumenbrücke und den Landstreichern. Ein Gedicht vom Geburtstag habe ich auch noch ausfindig gemacht und das möchte ich euch jetzt vortragen. Zum Geburtstag. Ein neues Jahr liegt nun vor dir bereit, gefüllt mit Hoffnung, Mut und Zeit. Mit jedem Schritt, den du nun gehst, wächst die Geschichte, die du lebst. Erinnerungen glänzen leis zurück, Momente voller Lachen, Tränen, Glück. Sie formen dich, sie machen stark, sind Spuren auf des Lebens Pfad. Heute darfst du innehalten, die Zeit für einen Moment anhalten. Die Kerzen flackern, Wünsche fliegen, mögen sie sich alle zu dir biegen. Gesundheit soll dich treu begleiten, Freunde dich durchs Leben leiten. Liebe warm, dein Herz umhüllen und Träume sich im Sinn erfüllen. Feier laut, feier leise, feier bunt, genieß den Tag aus tiefstem Grund, denn heute zählt nur eins allein. Es ist dein Tag, wie schön das kann sein. Alles Gute, Glück und Sonnenschein. Möge dieses neue Jahr dein Bestes sein.

Die Gruppen 5 am Stück hat jetzt den Marsch der Glückwünsche gespielt. Mit dem Marsch ist auch schon wieder Zeit zum Viertgoldsong. Heute habe ich eine Geburtstagssendung gestalten dürfen, weil ich heute auch selber meinen Ehrentag feiern darf. Nachhorchen kann man die Sendung bei der Radiothek von Radio Maria unter www.radiomaria.at. Jetzt wünsche ich allen, die vielleicht heute auch Geburtstag haben, nur alles Gute zum Geburtstag. Und allen anderen, einen sonstigen Anlass zum Feiern haben oder irgendein Jubiläum, da wünsche ich auch alles Gute. Mit der Irsdorfer Tanzelmusi und dem Jubiläumslandler verabschiedet sich der Marvin Edler aus dem Studio von Radio Maria.

liebe Hörerinnen und Hörer, aus dem Studio am Städten begrüßt Sie nun wieder recht herzlich Franz Müller. Ein herzliches Grüß Gott und willkommen an unsere Zuhörer von Radio Maria Südtirol, die uns jetzt zugeschaltet sind. Der Kärntner Hafenklang lädt uns nun ein, gemeinsam den Rosenkranz zu beten. Wir betrachten heute die schmerzhaften Geheimnisse. Wenn Sie mit mir mitbeten möchten, dann rufen Sie uns an. Die Nummer im Studio lautet 0720 578 578. Außerhalb von Österreich brauchen Sie die Vorwahl 0043 720 578 578. Ich freue mich auf Ihren Anruf.

0: So wollen wir beginnen. Im Namen des Vaters und des Sohnes und des Heiligen Geistes.
1: Amen.
0: Ich glaube an Gott, den Vater, den Allmächtigen, den Schöpfer des Himmels und der Erde, und an Jesus Christus, seinen eingeborenen Sohn, unseren Herrn, empfangen durch den Heiligen Geist, geboren von der Jungfrau Maria, gelitten unter Pontius Pilatus, gekreuzigt, gestorben und begraben, hinabgestiegen in das Reich des Todes, am dritten Tage auferstanden von den Toten, aufgefahren in den Himmel. Er sitzt zur Rechten Gottes, des allmächtigen Vaters, von dort wieder kommen, zu richten die Lebenden und die Toten.
1: Ich glaube an den Heiligen Geist, die heilige katholische Kirche, Gemeinschaft der Heiligen, Vergebung der Sünden, Auferstehung der Toten und das ewige Leben. Amen.
0: Vater unser im Himmel, geheiligt werde dein Name, dein Reich komme, dein Wille geschehe, wie im Himmel, so auf Erden.
1: Unser tägliches Brot gib uns heute und vergib uns unsere Schuld, wie auch wir vergeben unseren Schuldigern. Und führe uns nicht in Versuchung, sondern erlöse uns von dem Bösen. Amen.
0: Gegrüßet seist du, Maria, voll der Gnade, der Herr ist mit dir. Du bist gebenedeit unter den Frauen und gebenedeit ist die Frucht deines Leibes, Jesus, der in uns den Glauben vermehre.
1: Heilige Maria, Mutter Gottes, bitte für uns Sünder, jetzt und in der Stunde unseres Todes. Amen.
0: Gegrüßet seist du, Maria, voll der Gnade, der Herr ist mit dir. Du bist gebenedeit unter den Frauen und gebenedeit ist die Frucht deines Leibes, Jesus, der in uns die Hoffnung stärke.
1: Heilige Maria, Mutter Gottes, bitte für uns Sünder, jetzt und in der Stunde unseres Todes. Amen.
0: Gegrüßet seist du, Maria, voll der Gnade, der Herr ist mit dir. Du bist gebenedeit unter den Frauen und gebenedeit ist die Frucht deines Leibes, Jesus, der in uns die Liebe entzünde.
1: Heilige Maria, Mutter Gottes, bitte für uns Sünder, jetzt und in der Stunde unseres Todes. Amen.
0: Ehre sei dem Vater und dem Sohn und dem Heiligen Geist.
1: Wie im Anfang, so auch jetzt und alle Zeit und in Ewigkeit. Amen. O mein Jesus, verzeih uns unsere Sünden. Bewahre uns vor dem Feuer der Hölle. Führe alle Seelen in den Himmel, besonders jene, die deiner Barmherzigkeit am meisten bedürfen.

0: Erstes schmerzhaftes Geheimnis. Jesus, der für uns Blut geschwitzt hat. Vater unser im Himmel, geheiligt werde dein Name, dein Reich komme, dein Wille geschehe, wie im Himmel, so auf Erden.
1: Unser tägliches Brot gib uns heute und vergib uns unsere Schuld, wie auch wir vergeben unseren Schuldigern. Und führe uns nicht in Versuchung, sondern erlöse uns von dem Bösen.
0: Gegrüßet seist du, Maria, voll der Gnade. Der Herr ist mit dir. Du bist gebenedeit unter den Frauen und gebenedeit ist die Frucht deines Leibes, Jesus, der für uns Blut geschwitzt hat.
1: Heilige Maria, Mutter Gottes, bitte für uns Sünder, jetzt und in der Stunde unseres Todes. Amen.
0: Gegrüßet seist du, Maria, voll der Gnade, der Herr ist mit dir. Du bist gebenedeit unter den Frauen und gebenedeit ist die Frucht deines Leibes, Jesus, der für uns Blut geschwitzt hat.
1: Heilige Maria, Mutter Gottes, bitte für uns Sünder, jetzt und in der Stunde unseres Todes. Amen.
0: Gegrüßet seist du, Maria, voll der Gnade, der Herr ist mit dir. Du bist gebenedeit unter den Frauen und gebenedeit ist die Frucht deines Leibes, Jesus, der für uns Blut geschwitzt hat.
1: Heilige Maria, Mutter Gottes, bitte für uns Sünder, jetzt und in der Stunde unseres Todes. Amen.
0: Gegrüßet seist du, Maria, voll der Gnade, der Herr ist mit dir. Du bist gebenedeit unter den Frauen und gebenedeit ist die Frucht deines Leibes, Jesus, der für uns Blut geschwitzt hat.
1: Heilige Maria, Mutter Gottes, bitte für uns Sünder, jetzt und in der Stunde unseres Todes. Amen.
0: Gegrüßet seist du, Maria, voll der Gnade, der Herr ist mit dir. Du bist gebenedeit unter den Frauen und gebenedeit ist die Frucht deines Leibes, Jesus, der für uns Blut geschwitzt hat.
1: Heilige Maria, Mutter Gottes, bitte für uns Sünder, jetzt und in der Stunde unseres Todes. Amen.
0: Gegrüßet seist du, Maria, voll der Gnade, der Herr ist mit dir. Du bist gebenedeit unter den Frauen und gebenedeit ist die Frucht deines Leibes, Jesus, der für uns Blut geschwitzt hat.
1: Heilige Maria, Mutter Gottes, bitte für uns Sünder, jetzt und in der Stunde unseres Todes. Amen.
0: Gegrüßet seist du, Maria, voll der Gnade, der Herr ist mit dir. Du bist gebenedeit unter den Frauen und gebenedeit ist die Frucht deines Leibes, Jesus, der für uns Blut geschwitzt hat.
1: Heilige Maria, Mutter Gottes, bitte für uns Sünder, jetzt und in der Stunde unseres Todes. Amen.
0: Gegrüßet seist du, Maria, voll der Gnade, der Herr ist mit dir. Du bist gebenedeit unter den Frauen und gebenedeit ist die Frucht deines Leibes, Jesus, der für uns Blut geschwitzt hat.
1: Heilige Maria, Mutter Gottes, bitte für uns Sünder, jetzt und in der Stunde unseres Todes. Amen.
0: Gegrüßet seist du, Maria, voll der Gnade, der Herr ist mit dir. Du bist gebenedeit unter den Frauen und gebenedeit ist die Frucht deines Leibes, Jesus, der für uns Blut geschwitzt hat.
1: Heilige Maria, Mutter Gottes, bitte für uns Sünder, jetzt und in der Stunde unseres Todes. Amen.
0: Gegrüßet seist du, Maria, voll der Gnade, der Herr ist mit dir. Du bist gebenedeit unter den Frauen und gebenedeit ist die Frucht deines Leibes, Jesus, der für uns Blut geschwitzt hat.
1: Heilige Maria, Mutter Gottes, bitte für uns Sünder, jetzt und in der Stunde unseres Todes. Amen.
0: Ehre sei dem Vater und dem Sohn und dem Heiligen Geist.
1: Wie es war im Anfang, so auch jetzt und alle Zeit und in Ewigkeit. Amen. O mein Jesus, verzeih uns unsere Sünden, bewahre uns vor dem Feuer der Hölle. Führe alle Menschen in den Himmel, alle Seelen in den Himmel, besonders jene, die deiner Barmherzigkeit am meisten bedürfen.

0: Zweites schmerzhaftes Geheimnis. Jesus, der für uns gegeißelt worden ist.
1: Vater unser im Himmel, geheiligt werde dein Name. Dein Reich komme, dein Wille geschehe, wie im Himmel so auf Erden.
0: Unser tägliches Brot gib uns heute und vergib uns unsere Schuld, wie auch wir vergeben unseren Schuldigern. Und führe uns nicht in Versuchung, sondern erlöse uns von dem Bösen. Amen.
1: Gegrüßet seist du, Maria, voll der Gnade, der Herr ist mit dir. Du bist gebenedeit unter den Frauen und gebenedeit ist die Frucht deines Leibes, Jesus, der für uns gegeißelt worden ist.
0: Heilige Maria, Mutter Gottes, bitte für uns Sünder, jetzt und in der Stunde unseres Todes. Amen.
1: Gegrüßet seist du, Maria, voll der Gnade, der Herr ist mit dir. Du bist gebenedeit unter den Frauen und gebenedeit ist die Frucht deines Leibes, Jesus, der für uns gegeißelt worden ist.
0: Heilige Maria, Mutter Gottes, bitte für uns Sünder, jetzt und in der Stunde unseres Todes. Amen.
1: Gegrüßet seist du, Maria, voll der Gnade, der Herr ist mit dir. Du bist gebenedeit unter den Frauen und gebenedeit ist die Frucht deines Leibes, Jesus, der für uns gegeißelt worden ist.
0: Heilige Maria, Mutter Gottes, bitte für uns Sünder, jetzt und in der Stunde unseres Todes. Amen.
1: Gegrüßet seist du, Maria, voll der Gnade, der Herr ist mit dir. Du bist gebenedeit unter den Frauen und gebenedeit ist die Frucht deines Leibes, Jesus, der für uns gegeißelt worden ist.
0: Heilige Maria, Mutter Gottes, bitte für uns Sünder, jetzt und in der Stunde unseres Todes. Amen.
1: Gegrüßet seist du, Maria, voll der Gnade, der Herr ist mit dir. Du bist gebenedeit unter den Frauen und gebenedeit ist die Frucht deines Leibes, Jesus, der für uns gegeißelt worden ist.
0: Heilige Maria, Mutter Gottes, bitte für uns Sünder, jetzt und in der Stunde unseres Todes. Amen.
1: Gegrüßet seist du, Maria, voll der Gnade, der Herr ist mit dir. Du bist gebenedeit unter den Frauen und gebenedeit ist die Frucht deines Leibes, Jesus, der für uns gegeißelt worden ist.
0: Heilige Maria, Mutter Gottes, bitte für uns Sünder, jetzt und in der Stunde unseres Todes. Amen.
1: Gegrüßet seist du, Maria, voll der Gnade, der Herr ist mit dir. Du bist gebenedeit unter den Frauen und gebenedeit ist die Frucht deines Leibes, Jesus, der für uns gegeißelt worden ist.
0: Heilige Maria, Mutter Gottes, bitte für uns Sünder, jetzt und in der Stunde unseres Todes. Amen.
1: Gegrüßet seist du, Maria, voll der Gnade, der Herr ist mit dir. Du bist gebenedeit unter den Frauen und gebenedeit ist die Frucht deines Leibes, Jesus, der für uns gegeißelt worden ist.
0: Heilige Maria, Mutter Gottes, bitte für uns Sünder, jetzt und in der Stunde unseres Todes. Amen.
1: Gegrüßet seist du, Maria, voll der Gnade, der Herr ist mit dir. Du bist gebenedeit unter den Frauen und gebenedeit ist die Frucht deines Leibes, Jesus, der für uns gegeißelt worden ist.
0: Heilige Maria, Mutter Gottes, bitte für uns Sünder, jetzt und in der Stunde unseres Todes. Amen.
1: Gegrüßet seist du, Maria, voll der Gnade, der Herr ist mit dir. Du bist gebenedeit unter den Frauen und gebenedeit ist die Frucht deines Leibes, Jesus, der für uns gegeißelt worden ist.
0: Heilige Maria, Mutter Gottes, bitte für uns Sünder, jetzt und in der Stunde unseres Todes. Amen.
1: Ehre sei dem Vater, dem Sohn und dem Heiligen Geist.
0: Wie im Anfang, so auch jetzt und alle Zeit und in Ewigkeit. Amen.
1: O mein Jesus, verzeih uns unsere Sünden, bewahre uns vor dem Feuer der Hölle, führe alle Seelen in den Himmel, besonders jene, die deiner Barmherzigkeit am meisten bedürfen.

0: Drittes schmerzhaftes Geheimnis. Jesus, der für uns mit Dornen gekrönt worden ist. Vater unser im Himmel, geheiligt werde dein Name, dein Reich komme, dein Wille geschehe, wie im Himmel so auf Erden.
1: Unser tägliches Brot gib uns heute und vergib uns unsere Schuld, wie auch wir vergeben unseren Schuldigern. Und führe uns nicht in Versuchung, sondern erlöse uns von dem Bösen. Amen.
2: Gegrüßet seist du, Maria, voll der Gnade, der Herr ist mit dir. Du bist gebenedeit unter den Frauen, und gebenedeit ist die Frucht deines Leibes, Jesus, der für uns mit Dornen gekrönt worden ist.
1: Heilige Maria, Mutter Gottes, bitte für uns Sünder, jetzt und in der Stunde unseres Todes. Amen.
2: Gegrüßet seist du, Maria, voll der Gnade, der Herr ist mit dir. Du bist gebenedeit unter den Frauen, und gebenedeit ist die Frucht deines Leibes, Jesus, der für uns mit Dornen gekrönt worden ist.
1: Heilige Maria, Mutter Gottes, bitte für uns Sünder, jetzt und in der Stunde unseres Todes. Amen.
2: Gegrüßet seist du, Maria, voll der Gnade, der Herr ist mit dir. Du bist gebenedeit unter den Frauen, und gebenedeit ist die Frucht deines Leibes, Jesus, der für uns mit Dornen gekrönt worden ist.
1: Heilige Maria, Mutter Gottes, bitte für uns Sünder, jetzt und in der Stunde unseres Todes. Amen.
2: Gegrüßet seist du, Maria, voll der Gnade, der Herr ist mit dir. Du bist gebenedeit unter den Frauen, und gebenedeit ist die Frucht deines Leibes, Jesus, der für uns mit Dornen gekrönt worden ist.
1: Heilige Maria, Mutter Gottes, bitte für uns Sünder, jetzt und in der Stunde unseres Todes. Amen.
2: Gegrüßet seist du, Maria, voll der Gnade, der Herr ist mit dir. Du bist gebenedeit unter den Frauen, und gebenedeit ist die Frucht deines Leibes, Jesus, der für uns mit Dornen gekrönt worden ist.
1: Heilige Maria, Mutter Gottes, bitte für uns Sünder, jetzt und in der Stunde unseres Todes. Amen.
2: Gegrüßet seist du, Maria, voll der Gnade, der Herr ist mit dir. Du bist gebenedeit unter den Frauen, und gebenedeit ist die Frucht deines Leibes, Jesus, der für uns mit Dornen gekrönt worden ist.
1: Heilige Maria, Mutter Gottes, bitte für uns Sünder, jetzt und in der Stunde unseres Todes. Amen.
2: Gegrüßet seist du, Maria, voll der Gnade, der Herr ist mit dir. Du bist gebenedeit unter den Frauen, und gebenedeit ist die Frucht deines Leibes, Jesus, der für uns mit Dornen gekrönt worden ist.
1: Heilige Maria, Mutter Gottes, bitte für uns Sünder, jetzt und in der Stunde unseres Todes. Amen.
2: Gegrüßet seist du, Maria, voll der Gnade, der Herr ist mit dir. Du bist gebenedeit unter den Frauen, und gebenedeit ist die Frucht deines Leibes, Jesus, der für uns mit Dornen gekrönt worden ist.
1: Heilige Maria, Mutter Gottes, bitte für uns Sünder, jetzt und in der Stunde unseres Todes. Amen.
2: Gegrüßet seist du, Maria, voll der Gnade, der Herr ist mit dir. Du bist gebenedeit unter den Frauen, und gebenedeit ist die Frucht deines Leibes, Jesus, der für uns mit Dornen gekrönt worden ist.
1: Heilige Maria, Mutter Gottes, bitte für uns Sünder, jetzt und in der Stunde unseres Todes. Amen.
2: Gegrüßet seist du, Maria, voll der Gnade, der Herr ist mit dir. Du bist gebenedeit unter den Frauen, und gebenedeit ist die Frucht deines Leibes, Jesus, der für uns mit Dornen gekrönt worden ist.
1: Heilige Maria, Mutter Gottes, bitte für uns Sünder, jetzt und in der Stunde unseres Todes. Amen.
2: Ehre sei dem Vater und dem Sohn und dem Heiligen Geist.
1: Wie im Anfang, so auch jetzt und alle Zeit und in Ewigkeit. Amen. O mein Jesus, verzeih uns unsere Sünden, bewahre uns vor dem Feuer der Hölle, führe alle Seelen in den Himmel, besonders jene, die am meisten deiner Barmherzigkeit bedürfen.

0: Vater.
1: Viertes schmerzhaftes Geheimnis. Jesus, der für uns das schwere Kreuz getragen hat.
0: Vater unser im Himmel, geheiligt werde dein Name, dein Reich komme, dein Wille geschehe, wie im Himmel, so auch auf Erden.
1: Unser tägliches Brot gib uns heute und vergib uns unsere Schuld, wie auch wir vergeben unseren Schuldigern. Und führe uns nicht in Versuchung, sondern erlöse uns von dem Bösen. Amen.
0: Gegrüßet seist du, Maria, voll der Gnade, der Herr ist mit dir. Du bist gebenedeit unter den Frauen und gebenedeit ist die Frucht deines Leibes, Jesus, der für uns das schwere Kreuz getragen hat.
1: Heilige Maria, Mutter Gottes, bitte für uns Sünder, jetzt und in der Stunde unseres Todes. Amen.
0: Gegrüßet seist du, Maria, voll der Gnade, der Herr ist mit dir. Du bist gebenedeit unter den Frauen und gebenedeit ist die Frucht deines Leibes, Jesus, der für uns das schwere Kreuz getragen hat.
1: Heilige Maria, Mutter Gottes, bitte für uns Sünder, jetzt und in der Stunde unseres Todes. Amen.
0: Gegrüßet seist du, Maria, voll der Gnade, der Herr ist mit dir. Du bist gebenedeit unter den Frauen und gebenedeit ist die Frucht deines Leibes, Jesus, der für uns das schwere Kreuz getragen hat.
1: Heilige Maria, Mutter Gottes, bitte für uns Sünder, jetzt und in der Stunde unseres Todes. Amen.
0: Gegrüßet seist du, Maria, voll der Gnade, der Herr ist mit dir. Du bist gebenedeit unter den Frauen und gebenedeit ist die Frucht deines Leibes, Jesus, der für uns das schwere Kreuz getragen hat.
1: Heilige Maria, Mutter Gottes, bitte für uns Sünder, jetzt und in der Stunde unseres Todes. Amen.
0: Gegrüßet seist du, Maria, voll der Gnade, der Herr ist mit dir. Du bist gebenedeit unter den Frauen und gebenedeit ist die Frucht deines Leibes, Jesus, der für uns das schwere Kreuz getragen hat.
1: Heilige Maria, Mutter Gottes, bitte für uns Sünder, jetzt und in der Stunde unseres Todes. Amen.
0: Gegrüßet seist du, Maria, voll der Gnade, der Herr ist mit dir. Du bist gebenedeit unter den Frauen und gebenedeit ist die Frucht deines Leibes, Jesus, der für uns das schwere Kreuz getragen hat.
1: Heilige Maria, Mutter Gottes, bitte für uns Sünder, jetzt und in der Stunde unseres Todes. Amen.
0: Gegrüßet seist du, Maria, voll der Gnade, der Herr ist mit dir. Du bist gebenedeit unter den Frauen und gebenedeit ist die Frucht deines Leibes, Jesus, der für uns das schwere Kreuz getragen hat.
1: Heilige Maria, Mutter Gottes, bitte für uns Sünder, jetzt und in der Stunde unseres Todes. Amen.
0: Gegrüßet seist du, Maria, voll der Gnade, der Herr ist mit dir. Du bist gebenedeit unter den Frauen und gebenedeit ist die Frucht deines Leibes, Jesus, der für uns das schwere Kreuz getragen hat.
1: Heilige Maria, Mutter Gottes, bitte für uns Sünder, jetzt und in der Stunde unseres Todes. Amen.
0: Gegrüßet seist du, Maria, voll der Gnade, der Herr ist mit dir. Du bist gebenedeit unter den Frauen und gebenedeit ist die Frucht deines Leibes, Jesus, der für uns das schwere Kreuz getragen hat.
1: Heilige Maria, Mutter Gottes, bitte für uns Sünder, jetzt und in der Stunde unseres Todes. Amen.
0: Gegrüßet seist du, Maria, voll der Gnade, der Herr ist mit dir. Du bist gebenedeit unter den Frauen und gebenedeit ist die Frucht deines Leibes, Jesus, der für uns das schwere Kreuz getragen hat.
1: Heilige Maria, Mutter Gottes, bitte für uns Sünder, jetzt und in der Stunde unseres Todes. Amen.
0: Ehre sei dem Vater und dem Sohn und dem Heiligen Geist.
1: wie im Anfang, so auch jetzt und alle Zeit und in Ewigkeit. Amen.
0: O mein Jesus, verzeih uns unsere Sünden, bewahre uns vor dem Feuer der Hölle, führe alle Seelen in den Himmel, besonders jene, die deiner Barmherzigkeit am meisten bedürfen. Amen.

0: Fünftes schmerzhaftes Geheimnis. Jesus, der für uns gekreuzigt worden ist. Vater unser im Himmel, geheiligt werde dein Name, dein Reich komme, dein Wille geschehe, wie im Himmel, so auf Erden.
1: Unser tägliches Brot gib uns heute und vergib uns unsere Schuld, wie auch wir vergeben unseren Schuldigern. Und führe uns nicht in Versuchung, sondern erlöse uns von dem bösen Amen.
0: Gegrüßet seist du, Maria, voll der Gnade, der Herr ist mit dir. Du bist gebenedeit unter den Frauen und gebenedeit ist die Frucht deines Leibes, Jesus, der für uns gekreuzigt worden ist.
1: Heilige Maria, Mutter Gottes, bitte für uns Sünder, jetzt und in der Stunde unseres Todes. Amen.
0: Gegrüßet seist du, Maria, voll der Gnade, der Herr ist mit dir. Du bist gebenedeit unter den Frauen und gebenedeit ist die Frucht deines Leibes, Jesus, der für uns gekreuzigt worden ist.
1: Heilige Maria, Mutter Gottes, bitte für uns Sünder, jetzt und in der Stunde unseres Todes. Amen.
0: Gegrüßet seist du, Maria, voll der Gnade, der Herr ist mit dir. Du bist gebenedeit unter den Frauen und gebenedeit ist die Frucht deines Leibes, Jesus, der für uns gekreuzigt worden ist.
1: Heilige Maria, Mutter Gottes, bitte für uns Sünder, jetzt und in der Stunde unseres Todes. Amen.
0: Gegrüßet seist du, Maria, voll der Gnade, der Herr ist mit dir. Du bist gebenedeit unter den Frauen und gebenedeit ist die Frucht deines Leibes, Jesus, der für uns gekreuzigt worden ist.
1: Heilige Maria, Mutter Gottes, bitte für uns Sünder, jetzt und in der Stunde unseres Todes. Amen.
0: Gegrüßet seist du, Maria, voll der Gnade, der Herr ist mit dir. Du bist gebenedeit unter den Frauen und gebenedeit ist die Frucht deines Leibes, Jesus, der für uns gekreuzigt worden ist.
1: Heilige Maria, Mutter Gottes, bitte für uns Sünder, jetzt und in der Stunde unseres Todes. Amen.
0: Gegrüßet seist du, Maria, voll der Gnade, der Herr ist mit dir. Du bist gebenedeit unter den Frauen und gebenedeit ist die Frucht deines Leibes, Jesus, der für uns gekreuzigt worden ist.
1: Heilige Maria, Mutter Gottes, bitte für uns Sünder, jetzt und in der Stunde unseres Todes. Amen.
0: Gegrüßet seist du, Maria, voll der Gnade. Der Herr ist mit dir. Du bist gebenedeit unter den Frauen und gebenedeit ist die Frucht deines Leibes, Jesus, der für uns gekreuzigt worden ist.
1: Heilige Maria, Mutter Gottes, bitte für uns Sünder, jetzt und in der Stunde unseres Todes. Amen.
0: Gegrüßet seist du, Maria, voll der Gnade, der Herr ist mit dir. Du bist gebenedeit unter den Frauen und gebenedeit ist die Frucht deines Leibes, Jesus, der für uns gekreuzigt worden ist.
1: Heilige Maria, Mutter Gottes, bitte für uns Sünder, jetzt und in der Stunde unseres Todes. Amen.
0: Gegrüßet seist du, Maria, voll der Gnade, der Herr ist mit dir. Du bist gebenedeit unter den Frauen und gebenedeit ist die Frucht deines Leibes, Jesus, der für uns gekreuzigt worden ist.
1: Heilige Maria, Mutter Gottes, bitte für uns Sünder, jetzt und in der Stunde unseres Todes. Amen.
0: Gegrüßet seist du, Maria, voll der Gnade, der Herr ist mit dir. Du bist gebenedeit unter den Frauen und gebenedeit ist die Frucht deines Leibes, Jesus, der für uns gekreuzigt worden ist.
1: Heilige Maria, Mutter Gottes, bitte für uns Sünder, jetzt und in der Stunde unseres Todes. Amen.
0: Ehre sei dem Vater und dem Sohn und dem Heiligen Geist.
1: Wie im Anfang, so auch jetzt und in aller Zeit und in Ewigkeit. Amen. O mein Jesus, verzeih uns unsere Sünden, bewahre uns vor dem Feuer der Hölle, führe alle Seelen in den Himmel, besonders jene, die deine Barmherzigkeit am meisten bedürfen. Amen.

0: Sei gegrüßt, o Königin, Mutter der Barmherzigkeit. Unser Leben, unsere Wonne, unsere Hoffnung sei gegrüßt. Zu dir rufen wir, verbannte Kinder Evas, zu dir seufzen wir trauernd und weinend in diesem Tal der Tränen. Wohl an den, unsere Fürsprecherin, wende deine barmherzigen Augen uns zu und nach diesem Elend zeige uns Jesus, die gebenedeite Frucht deines Leibes. O gütige, o milde, o süße Jungfrau Maria.
1: Ja, Amen.
0: Wir beten in der Meinung des Heiligen Vaters und für alle Verstorbenen. Vater unser im Himmel, geheiligt werde dein Name, dein Reich komme, dein Wille geschehe, wie im Himmel, so auf Erden.
1: Unser tägliches Brot gib uns heute und vergib uns unsere Schuld, wie auch wir vergeben unseren Schuldigern. Und führe uns nicht in Versuchung, sondern erlöse uns von den bösen. Amen.
0: Gegrüßet seist du, Maria, voll der Gnade, der Herr ist mit dir. Du bist gebenedeit unter den Frauen und gebenedeit ist die Frucht deines Leibes, Jesus.
1: Heilige Maria, Mutter Gottes, bitte für uns Sünder, jetzt und in der Stunde unseres Todes. Amen.
0: Ehre sei dem Vater und dem Sohn und dem Heiligen Geist.
1: Wie im Anfang, so auch jetzt und in aller Zeit und in Ewigkeit. Amen.
0: Herr, gib allen Verstorbenen die ewige Ruhe.
1: Und das ewige Licht leuchte ihnen, dass sie ruhen in Frieden. Amen.
0: Im Namen des Vaters und des Sohnes und des Heiligen Geistes.
1: Amen.

0: Ja, liebe Hörerinnen und Hörer von Radio Maria Österreich und Radio Maria Südtirol, wir beten von 20. bis 29. September die Erzengel-Novene. Diesmal übertragen wir aus der Pfarrkirche Roppen in Tirol. Von dort meldet sich jetzt Peter Berghammer und Helmut Gritsch, die für uns vor Ort diese Novene übertragen und anschließend die Heilige Messe. Guten Abend, lieber Helmut und lieber Peter.
1: Ja, grüß dich Gott, lieber Franz. Liebe Hörerfamilie von Radio Maria, ich schicke euch ein herzliches Grüß Gott aus Roppen im Tiroler Oberland. Wir übertragen heute den dritten Tag der feierlichen Novene zu den heiligen Erzengeln. Und gleich wird Pater Leopold vom Kreuzordenskloster St. Petersberg in Silz die Mitfeiernden in der Kirche und alle über Radio Maria Zuhörenden begrüßen und einleitende Informationen geben.
2: Hochgelobt und gebenedeit seist du, o Herr, im allerheiligsten Sakrament des Altares. Liebe Brüder und Schwestern, herzlich willkommen zum dritten Tag unserer Novene zu Ehren der heiligen Erzengel. Im Namen der Pfarre Roppen und des Kreuzordenskloster St. Petersberg darf ich euch alle hier in der Pfarrkirche zum heiligen Leonhard und auch alle, die über Radio Maria an der Novene teilnehmen, herzlich begrüßen. Wir möchten uns in diesen Tagen der Novene von den heiligen Engeln näher zu Gott führen lassen. Ganz herzlich begrüße ich heute den Nationaldirektor der päpstlichen Missionswerke, Pfarrer Johannes Leichner. Er ist der neue Nationaldirektor von Missio. Hier ist er altbekannt. Man braucht ihn hier in der Pfarre nicht vorstellen, zumal er ja über lange Jahre hier Pfarrer war, bis vor wenigen Wochen. Wir freuen uns sehr, dass du den weiten Weg aus Wien auf dich genommen hast. Du wirst uns über den heiligen Erzengel Gabriel als Boten der Hoffnung und des Friedens predigen. Und so wollen wir nun die Litanei zu Ehren der heiligen Engel singen, als unser Novenengebet, und bitten besonders für unsere heutige Welt, dass St. Gabriel, der Engel der Hoffnung und des Friedens, uns Fürsprecher sei und Fürbitte halte.

Lasset uns beten. Allmächtiger, ewiger Gott, verleihe uns die Hilfe deiner himmlischen Heerscharen, damit wir durch sie vor den fürchterlichen Angriffen des bösen Feindes bewahrt bleiben und durch das kostbare Blut unseres Herrn Jesus Christus und die Fürbitte der allerseligsten und unbefleckten Jungfrau Maria von jeder Not befreit, dir wieder in Frieden dienen können. Durch unseren Herrn Jesus Christus, deinen Sohn, der mit dir und dem Heiligen Geiste als Gott lebt und herrscht von Ewigkeit zu Ewigkeit.

0: Im Namen des Vaters und des Sohnes und des Heiligen Geistes.
1: Amen.
0: Der Herr sei mit euch.
1: Und mit deinem Geist.
0: Was war das für ein Gruß des Engels Gabriels an Maria? Kein anderer, den ich euch jetzt zugesagt habe. Der Herr ist mit euch und ihr habt diesen Ruf beantwortet, wie Maria das selbst getan hat mit ihrem Ja, wo der Erzengel ihr ankündigt, dass der Herr unter ihrem Herzen sein wird. Dieser Erzengel, der Bote der Hoffnung und des Friedens ist. Was sind das für Worte in einer Zeit, die oft hoffnungslos erscheint? Wisst ihr, wir haben eine so grandiose Botschaft, die wir seit unserer Taufe in die Welt hinaus tragen dürfen, und wir sollten nicht aufhören, dies zu tun. Wir hören heute von dieser wunderbaren Ermutigung dieses Erzengels an Maria, wo sie ihre Sendung in die Welt bekommt und sie mit Großzügigkeit, mit Freude annimmt. Heute dürfen wir in die Schule des Erzengels Gabriels gehen, wir dürfen in die Schule der Gottesmutter Maria gehen und wir sollten dann verändert aus diesem Gottesdienst wieder hinein in unser Leben weiter fortschreiten, aber mit Hoffnung und mit einem großen Frieden im Herzen. Liebe Hörer von Radio Maria, liebe Schwestern und Brüder im Herrn hier in Roppen, das ist nicht wenig, was wir heute vorhaben. Aber es ist das Beste, das wir heute können. Herr Jesus, reiß auf unsere Herzen und mach uns zu Boten deiner Hoffnung und deines Friedens, damit du uns sendest, brauchen wir deine Hilfe, o Herr. Unser Herz ist nicht so rein wie das von der Gottesmutter Maria, und wir wissen darum, und deshalb höre unsere ehrliche Bitte am Beginn dieser heiligen Eucharistie. Ich bekenne Gott dem Allmächtigen und allen Brüdern und Schwestern, dass ich Gutes unterlassen und Böses getan habe. Ich habe gesündigt in Gedanken, Worten und Werken durch meine Schuld, durch meine Schuld, durch meine große Schuld. Darum bitte ich, selige Jungfrau Maria, alle Engel und Heiligen und euch, Brüder und Schwestern, für mich zu beten bei Gott, unserem Herrn. Der allmächtig gütige Gott, er erbarme sich unser, er lasse unsere Sünden nach und er führe uns zum ewigen Leben.
1: Amen.

0: Lasset uns beten. Gott, du ordnest alles mit Macht und Weisheit. Engeln und Menschen teilst du ihre Dienste zu. Gib, dass die Macht des Bösen nicht überhand nimmt, sondern sende deine heiligen Engel, die im Himmel vor dir stehen, in diese Welt, damit sie uns vor allem Unheil schützen. Darum bitten wir dich durch Christus, unseren Herrn.
1: Amen.

Lesung aus dem Hebräerbrief. Brüder, das Blut von Stieren und Böcken kann unmöglich Sünden wegnehmen. Darum spricht Christus bei seinem Eintritt in die Welt: Schlacht- und Speiseopfer hast du nicht gefordert, doch einen Leib hast du mir bereitet. An Brand- und Sündopfern hast du kein Gefallen. Da sagte ich: Siehe, ich komme, so steht es über mich in der Schriftrolle, um deinen Willen, Gott, zu tun. Zunächst sagt er: Schlacht- und Speiseopfer, Brand- und Sündopfer forderst du nicht. Du hast daran kein Gefallen, obgleich sie doch nach dem Gesetz dargebracht werden. Dann aber hat er gesagt: Siehe, ich komme, um deinen Willen zu tun. Er hebt das Erste auf, um das Zweite in Kraft zu setzen. Aufgrund dieses Willens sind wir durch die Hingabe des Leibes Jesu Christi geheiligt, ein für allemal. Wort des lebendigen Gottes.

In jener Zeit wurde der Engel Gabriel von Gott in eine Stadt in Galiläa namens Nazareth zu einer Jungfrau gesandt. Sie war mit einem Mann namens Josef verlobt, der aus dem Haus David stammte. Der Name der Jungfrau war Maria. Der Engel trat bei ihr ein und sagte: Sei gegrüßt, du Begnadete, der Herr ist mit dir. Sie erschrak über die Anrede und überlegte, was dieser Gruß zu bedeuten habe. Da sagte der Engel zu ihr: Fürchte dich nicht, Maria, denn du hast bei Gott Gnade gefunden. Siehe, du wirst schwanger werden und einen Sohn wirst du gebären. Dem sollst du den Namen Jesus geben. Er wird groß sein und Sohn des Höchsten genannt werden. Gott, der Herr, wird ihm den Thron seines Vaters David geben. Er wird über das Haus Jakob in Ewigkeit herrschen und seine Herrschaft wird kein Ende haben. Maria sagte zu dem Engel: Wie soll das geschehen, da ich keinen Mann erkenne? Der Engel antwortete ihr: Heiliger Geist wird über dich kommen und Kraft des Höchsten wird dich überschatten. Deshalb wird auch das Kind heilig und Sohn Gottes genannt werden. Siehe, auch Elisabeth, deine Verwandte, hat noch in ihrem Alter einen Sohn empfangen. Obwohl sie als unfruchtbar gilt, ist sie schon im 6. Monat, denn für Gott ist nichts unmöglich. Da sagte Maria: Siehe, ich bin die Magd des Herrn, mir geschehe, wie du es gesagt hast. Danach verließ sie der Engel.

Liebe Schwestern und Brüder im Herrn hier in der wunderschönen Pfarrkirche Roppen. Das wunderschön könnt ihr mir glauben. Ich war 14 Jahre lang Pfarrer und habe dieses Gotteshaus zu schätzen gelernt in seiner Bildsprache. Selten findet man ein sakrales Haus, das so sehr auch die Gegenwart der Engel vor Gott uns vor Augen führt. Lieber Pater Leopold, also die Erzengel-Novene muss einen guten Ruf haben. Gestern war schon ein Wiener bei euch, der Programmdirektor von Radio Maria, extra aus Wien gekommen. Und jetzt legt ihr noch was drauf und holt, in aller Bescheidenheit sage ich das, den Nationaldirektor der päpstlichen Missionswerke nach Tirol. Klammer auf, ihr musstet ihn nicht einladen, ich habe schon vor meiner Berufung nach Wien zugesagt, egal was passiert, ich werde an diesem Dienstag gerne bei der Erzengel-Novene dabei sein, Klammer zu. Als ich hierher gefahren bin, ist mir durch den Kopf gegangen, wie viele Jahre wir jetzt schon die Erzengel-Novene hier feiern. Hatte dann auch Bedenken, dass wenn ein Nachfolger kommt, dass der das vielleicht abschaffen würde. Aber die Engel haben vielleicht auch die Hände im Spiel gehabt. Hätte sich jemand gedacht, dass ihr Brüder vom Kloster Petersberg in meine Fußstapfen steigt und mit Pater Ulrich diesen Seelsorgsraum übernimmt und dann haben wir dieses Problem ganz einfach gelöst. Die Erzengel-Novene soll ein Segen bleiben für uns hier in Tirol, für die Hörer von Radio Maria, die wir gerne heute hier hätten bei uns, damit sie das auch mit eigenen Augen sehen, aber ihr hört uns zumindest und wir nehmen euch mit unseren Augen mit in diese mystische heilige Messe. Ich freue mich also, ihr spürt es, dass ich heute hier bin. Und ich möchte alle mit in diesen Gottesdienst hineinnehmen, die jetzt zu Hause sind, die vielleicht uns unterwegs zuhören, die vielleicht jetzt im Krankenhaus liegen oder irgendwo ganz alleine sind. Das passt ja heute ganz besonders gut. Denn Engel sind vor allem eines, salopp gesprochen, Spezialisten für Botschaften über große Entfernungen. Nur eines haben Engel nicht, das stelle ich mir jetzt so vor, sie haben sicher keine Visitenkarten. Kein Engel tritt in der Bibel auf und sagt, ja, darf ich mich kurz vorstellen, hier meine Visitenkarte. Nein, ein Engel kommt nicht, um sich selbst wichtig zu machen. Wer euch nach einer Minute eines Gesprächs schon eine Visitenkarte in die Hand drückt, werdet vorsichtig, da könnte sich jemand aufspielen und wichtig machen. Aber ein Engel tut das nicht. Er kommt und plötzlich geht es nur mehr um Gott. Und nicht mehr um seinen eigenen Namen. Das steckt ja auch im Wort Angelos. Das heißt, ganz schlicht übersetzt, Bote. Und unter diesen Boten steht heute ein besonderer vor uns, nämlich der Erzengel Gabriel, der Engel der Hoffnung und des Friedens. Gabriel wird nach Nazareth gesandt, wir haben es gehört im Evangelium. Nicht in einem Palast, nicht zu Mächtigen, sondern zu einem jungen Mädchen mitten hinein in dessen gewöhnlichen Alltag. Schon darin steckt eine Botschaft versteckt. Gott vergisst das Kleine nie. Gott übersieht keinen Menschen. Gott weiß, wo Nazareth liegt und Gott weiß auch,
wo wir sind. Erste Botschaft an uns: Gott weiß, wo ich bin. Maria erschrickt, das finde ich total sympathisch und tröstlich. Selbst bei ihr beginnt die Begegnung mit Gott nicht damit, dass alles sofort klar ist. Ist es doch bei uns auch nicht. Und genau in diese Unsicherheit hinein sagt dann der Erzengel: Fürchte dich nicht, Maria. Er sagt nicht: Komm schon, alles wird leicht. Er sagt auch nicht: Du wirst alles verstehen, sondern: Fürchte dich nicht, denn Gott ist mit dir. Vielleicht hört gerade jemand zu, der selbst nicht weiß, wie es weitergeht im Leben, der auf einen medizinischen Befund wartet, um einen Menschen bangt oder mit einer Sorge schlafen geht und mit derselben Sorge dann auch wieder aufwacht. Genau dorthin spricht Gabriel seine hoffnungsvolle Botschaft. Auch in unser Leben. Fürchte dich nicht, du bist nicht allein. Papst Benedikt XVI. Hat diesen Augenblick einmal wunderbar ausgelegt. Er lässt den Engel gleichsam zu Maria sagen: Du trägst Gott, aber Gott trägt dich. Ist doch wunderschön, oder? Du trägst Gott, Maria, aber vergiss nicht, Gott trägt dich. Maria wird Christus tragen, ja. Aber noch bevor sie ihn trägt, wird sie selbst getragen. Das ist doch christliche Hoffnung. Nicht die Behauptung, morgen werde schon alles gut, sondern es ist doch die Gewissheit, ich weiß nicht, was morgen kommt, aber ich weiß, wer mich trägt. Und genau darum ist Gabriel ein Engel der Hoffnung. Er nimmt Maria die Zukunft nicht ab, das tut er nicht. Aber er öffnet ihr die Zukunft mit Gott. Vielleicht genügt für diesen Abend dieser eine Gedanke: Ich werde getragen. Das Predigtthema heißt ja: Gabriel ist der Engel der Hoffnung. Und das zweite Thema: Er ist der Engel des Friedens. Wenn ich weiß, dass ich getragen werde und daraus meine Hoffnung herausblüht, dann wächst doch automatisch der Frieden. Darum ist Gabriel auch ein Engel des Friedens. Hoffnung und Frieden gehören bei Gott immer zusammen. Hoffnung schaut nach vorne, weil Gott mitgeht in meinem Leben. Frieden wächst dann im Herzen, weil ich mich von Gott getragen weiß. Wir Christen sprechen oft vom himmlischen Frieden. Ist der nicht einfach deshalb spürbar, weil ich mich von Gott getragen fühle? Wenn ein Kind sich von seinen Eltern umsorgt weiß, ein weinendes Kind plötzlich ruhig wird in den Armen seiner Mutter, seines Vaters, dann kommt das genau von derselben Sicherheit. Da ist jemand, der mich liebt. Und deshalb habe ich Frieden im Herzen. Und sogar, wenn Gabriel dann Maria verlässt, macht das Maria nichts aus. Denn seine himmlische Botschaft geht nun in ihrem Leben weiter. Maria steht auf und was macht sie? Sie geht zu Elisabeth. Wer Hoffnung im Herzen hat, den Frieden spürt, der lässt sich senden. Gott sendet Gabriel. Gabriel bringt Maria Hoffnung. Maria spürt den Frieden in ihrem Herzen.
und den trägt sie weiter. Und sie geht zu Elisabeth. Das ist doch Mission. Ich darf erst seit wenigen Wochen den päpstlichen Missionswerken in Österreich vorstehen und noch überfordert mich dieser Titel Nationaldirektor. Der Auftrag dahinter ist aber eigentlich ganz einfach. Den hat jeder von uns. Wir alle sind dazu berufen, die Menschen da draußen spüren zu lassen, Gott hat euch nicht vergessen. Das versuchen wir bei den Missionswerken an der Seite des Papstes auch den Menschen in der Weltkirche zu sagen. Gabriels Botschaft geht weiter. Sie wird nicht nur gesprochen, sie muss sichtbar werden. Wenn Gott die Armen nicht vergisst, dürfen auch wir sie nicht vergessen. Wenn Gott den Menschen am Rand sieht, dürfen auch wir nicht wegschauen. Hilfsbereitschaft und Großzügigkeit sind die schönsten Früchte des Friedens. Du bist gesehen, du bist nicht vergessen. Vielleicht sitzt in Afrika, in Sambia zum Beispiel, irgendwo eine Mutter neben ihrem kranken Kind. Du bist nicht vergessen. Vielleicht hofft ein Kind in einem der ärmsten Länder des globalen Südens darauf, nur einen Tag zur Schule gehen zu können. Du bist gesehen. Vielleicht hält eine kleine christliche Gemeinde in Nigeria mit sehr wenig ihren Glauben lebendig. Du bist nicht vergessen. Und wir dürfen hier sagen, wir haben euch nicht vergessen. Auch etwas Kleines kann eine große Botschaft weitertragen. Weil Gott euch nicht vergisst, wollen auch wir euch nicht vergessen. Das ist das Motto bei den päpstlichen Missionswerken. Das muss das Motto in jeder Pfarre sein, in jedem Kloster, in jeder Familie, in jeder Ehe, in jeder Freundschaft. Übrigens, dieses Motto werden wir weltweit in ein paar Wochen feiern. Ich möchte euch jetzt schon auf den 18. Oktober hinweisen, es ist der Weltmissionssonntag. Auf der ganzen Welt sammelt die Kirche für die Ärmsten der Armen. Auch die Armen sammeln da mit, auch wenn sie nur ein paar Münzen zusammenbekommen. Aber das ist doch grandios. Wir Christen, wir Katholiken sagen, weil Gott niemanden vergisst, tun wir das auch nicht. Und deshalb geben wir diese Hoffnung weiter, lassen uns senden. Nicht wir erinnern Gott an die Armen, sondern Gott erinnert uns an unsere Schwestern und Brüder. Und wenn wir großzügig sind, sagen wir, ihr gehört zu uns, wir gehören zusammen. Wenn wir großzügig im Gebet sind, großzügig in der Bereitschaft, den Glauben zu teilen, großzügig vom Vielen, von dem wir haben, auch denen zu geben, die nichts, nichts, rein gar nichts haben. Und damit sind wir wieder beim Erzengel Gabriel. Vielleicht braucht in dieser Woche gar nicht die ganze Welt unsere Hoffnung. Vielleicht braucht sie nur ein Mensch. Einer, dessen Name uns vielleicht jetzt einfällt. Wenn der Erzengel Gabriel, ihr erinnert euch am Beginn der Predigt,
eine Visitenkarte gehabt hätte, was wäre wohl darauf gestanden? Ich glaube, da stand nur oben, wenn er eine gehabt hätte, ich bin von Gott gesandt. Ich bin von ihm mit einer Botschaft der Hoffnung gesandt. Für dich. Wisst ihr, vielleicht soll diese Visitenkarte heute nicht nur beim Erzengel Gabriel bleiben. Denn auch wir sind gesandt. Nicht jeder muss predigen oder in ein fernes Land reisen, aber jeder von uns kann ein wenig vom Erzengel Gabriel lernen. Schlicht ein Bote, eine Botin der Hoffnung zu werden. Ein Bote, eine Botin des Friedens, durch den ein anderer spürt, Gott hat dich nicht vergessen. Darum bleibt am Ende eigentlich nur eine Frage, und die stelle ich euch jetzt ganz persönlich. Ihr werdet ja nicht nur berieselt heute mit frommen Dingen, ihr sollt etwas tun. Da gibt's heute nichts umsonst. Ihr habt eine Aufgabe. Wozu sollte der Herr euch in der Heiligen Messe sonst stärken? Deshalb die Frage an euch, zu wem schickt Gott mich heute oder morgen oder übermorgen? Und wenn ihr selbst unsicher werdet, brauchen wir nur noch einmal auf den Erzengel Gabriel im Originalton hören. Fürchte dich nicht. Denn, und das betrifft nicht nur Maria, das betrifft uns alle, du trägst Gott. Aber Gott trägt dich. Liebe Hörer von Radio Maria, liebe Schwestern und Brüder hier in der Pfarrkirche von Roppen, das könnte die Zusammenfassung dessen sein, was ich jetzt vielleicht 5 Minuten gepredigt habe. Naja, die Zeit vergeht. Aber bei Gott vergeht sie immer schneller. Was nehmt ihr also mit? Bitte die Frage, zu wem Gott euch schickt. Damit durch euch ein Mensch, und wenn es nur ein einziger ist, in den nächsten Tagen Hoffnung und Frieden findet. Dann sind wir in den Fußstapfen des Erzengels Gabriels unterwegs. Dem Boten des Friedens und der Hoffnung. Gelobt sei Jesus Christus.

0: Allmächtiger Gott, du hast den heiligen Engeln befohlen, uns zu begleiten und zu behüten auf allen unseren Wegen. Wir bitten dich.
1: Erfülle die heiligen Engel in ihrem Dienst an den Menschen mit großer Kraft.
2: Wir bitten dich, erhöre uns.
1: Hindere durch deine Engel den bösen Feind an seinen verderblichen Plänen.
2: Wir bitten dich, erhöre uns.
1: Stelle uns unter den Schutzmantel Mariens, der Königin aller Engel.
2: Wir bitten dich, erhöre uns.
1: Verleihe uns auf die Fürbitte des heiligen Erzengel Michael jene Weisheit, die uns lehrt, für den Himmel Schätze zu sammeln und die ewigen Güter den zeitlichen vorzuziehen.
2: Wir bitten dich, erhöre uns.
1: Sende uns die Hilfe des heiligen Erzengel Raphaels, dass wir auf deinem Weg bleiben und nicht auf Umwege, Abwege oder Irrwege geraten.
2: Wir bitten dich, erhöre uns.
1: Schicke uns deinen heiligen Erzengel Gabriel, damit er auch unser Gebet vor deinem Thron trage und ein gutes Wort für uns einlegen möge.
2: Wir bitten dich, erhöre uns.
0: Denn deine Engel schauen immerfort dein Angesicht. So komm uns durch sie zu Hilfe, durch Christus, unseren Herrn.
3: Amen. Die Sammlung heute wollen wir dem Johannes mitgeben für Missio. Bitte berücksichtigt das, damit er nicht mit leeren Händen wieder nach Wien zurückkommt.
0: Vergelt's Gott.

0: Lasset uns beten. Herr unser Gott, wir bringen unsere Gaben dar für das Opfer des Lobes. Lass deine Engel sie vor dein Angesicht tragen. Nimm sie gnädig an und schenke uns durch sie dein Heil. Darum bitten wir durch Christus, unseren Herrn.
1: Amen.
0: Der Herr sei mit euch.
1: Und mit deinem Geist.
0: Erhebet die Herzen.
1: Wir haben sie bei Herrn.
0: Lasset uns danken dem Herrn, unserem Gott.
1: Das ist würdig und recht.
0: In Wahrheit ist es würdig und recht, dir, allmächtiger Vater, zu danken und in der Herrlichkeit der Engel deine Macht und Größe zu preisen. Denn dir gereicht es zur Verherrlichung und zum Lob, wenn wir sie ehren, die du erschaffen hast. An ihrem Glanz und ihrer Würde erkennen wir, wie groß und über alle Geschöpfe erhaben du selber bist. Dich, den ewigen Gott, rühmen sie ohne Ende durch unseren Herrn Jesus Christus. Mit ihrem Lobgesang lass auch unsere Stimmen sich vereinen und voll Ehrfurcht rufen.

Ja, du bist heilig, großer Gott. Du bist der Quell aller Heiligkeit. Darum bitten wir dich. Sende deinen Geist auf diese Gaben herab und heilige sie, damit sie uns werden, Leib und Blut deines Sohnes, unseres Herrn Jesus Christus. Denn am Abend, an dem er ausgeliefert wurde und sich aus freiem Willen dem Leiden unterwarf, nahm er das Brot und sagte Dank, brach es, reichte es seinen Jüngern und sprach, nehmet und esset alle davon, das ist mein Leib, der für euch hingegeben wird.

Und so nahm er nach dem Mahl den Kelch, dankte wiederum, reichte ihn seinen Jüngern und sprach: Nehmet und trinket alle daraus, das ist der Kelch des neuen und ewigen Bundes, mein Blut, das für euch und für alle vergossen wird, zur Vergebung der Sünden. Tut dies zu meinem Gedächtnis.

0: Geheimnis des Glaubens.
1: Deinen Tod, o Herr, verkünden wir. Deine Auferstehung preisen wir, bis du kommst in Herrlichkeit.
0: Darum, gütiger Vater, feiern wir das Gedächtnis des Todes und der Auferstehung deines Sohnes und bringen dir so das Brot des Lebens und den Kelch des Heiles dar. Wir danken dir, dass du uns berufen hast, vor dir zu stehen und dir zu dienen. Wir bitten dich, schenke uns Anteil an Christi Leib und Blut und lass uns eins werden durch den Heiligen Geist.
2: Gedenke deiner Kirche auf der ganzen Erde und vollende dein Volk in der Liebe. Vereint mit unserem Papst Leo, unserem Bischof Hermann und allen Bischöfen, unseren Priestern und Diakonen und mit allen, die zum Dienst in der Kirche bestellt sind. Gedenke unserer Brüder und Schwestern, die entschlafen sind in der Hoffnung, dass sie auferstehen. Nimm sie und alle, die in deiner Gnade aus dieser Welt geschieden sind, in dein Reich auf, wo sie dich schauen von Angesicht zu Angesicht. Vater, erbarme dich über uns alle, damit uns das ewige Leben zuteil wird, in der Gemeinschaft mit der seligen Jungfrau und Gottesmutter Maria, mit dem seligen Josef, ihrem Bräutigam, mit deinen Aposteln und mit allen, die bei dir Gnade gefunden haben, von Anbeginn der Welt, dass wir dich loben und preisen durch deinen Sohn, Jesus Christus.

0: Wir haben den Geist empfangen, der uns zu Kindern Gottes macht. Darum beten wir voll Vertrauen. Vater unser im Himmel, geheiligt werde dein Name, dein Reich komme, dein Wille geschehe, wie im Himmel so auf Erden. Unser tägliches Brot gib uns heute und vergib uns unsere Schuld, wie auch wir vergeben unseren Schuldigern, und führe uns nicht in Versuchung, sondern erlöse uns von dem Bösen. Erlöse uns, Herr, allmächtiger Vater, von allen Bösen. Gib Frieden in unseren Tagen. Komm uns zu Hilfe mit deinem Erbarmen. Bewahre uns vor Verwirrung und Sünde, damit wir voll Zuversicht das Kommen unseres Erlösers, Jesus Christus, erwarten.
1: Denn dein ist das Reich und die Kraft und die Herrlichkeit in Ewigkeit.
0: Herr Jesus Christus, schau nicht auf unsere Sünden und Fehler, sondern auf den Glauben deiner Kirche. Schenk ihr nach deinem Willen Einheit und Frieden. Der Friede des Herrn, er sei allezeit mit euch.

0: Seht, Jesus Christus, das Lamm Gottes, das hinwegnimmt die Sünde der Welt. Herr, ich bin nicht würdig,
1: dass du eingehst unter mein Dach, aber sprich nur ein Wort, so wird mein Gesicht gesund.
0: Herr Jesus, wenn wir dich jetzt empfangen, leiblich oder in geistiger Form, dann tragen nicht wir dich, sondern du trägst uns.
2: Gebet um die geistige Kommunion. Mein Jesus, ich glaube, dass du im allerheiligsten Sakrament des Altares zugegen bist. Ich liebe dich über alles und meine Seele sehnt sich nach dir. Da ich dich aber jetzt im Sakrament nicht empfangen kann, so komme geistigerweise zu mir. Ich umfange dich und vereinige mich mit dir. Lass nicht zu, dass ich mich je von dir trenne. Amen.

0: Lasset uns beten. Barmherziger Gott,
1: du hast uns mit dem Leib deines geliebten Sohnes gestärkt. Lass uns in der Kraft dieser himmlischen Speise und unter dem Schutz der heiligen Engel auf dem Weg des Heiles voranschreiten. Darum bitten wir durch Christus, unseren Herrn.
2: Amen.
1: Wir glauben, dass wir Gott tragen, aber eigentlich trägt er uns. Das ist die Haltung bei jeder heiligen Messe. Nicht wir ziehen Jesus in uns hinein, sondern er zieht uns in ihn hinein. Das muss die Gottesmutter Maria so intensiv gespürt haben, als der Erzengel Gabriel ihr diese wunderbare Botschaft brachte. Da hat Maria gespürt, Gott zieht mich hinein in seine Gegenwart. Und was das wirklich für sie bedeutet hat, das erfährt sie dann in der Schwangerschaft, das erfährt sie an der Seite ihres neugeborenen Kindes. Das kann man sich so richtig mütterlich vorstellen. Die Mütter und Großmütter unter uns wissen, wie sich das anfühlt. Das wissen wir Männer weniger, natürlich, logisch. Aber wir können uns mit der Gottesmutter freuen, das können wir. Und wir können nachempfinden, was es heißt, so tief geliebt zu werden. Das haben wir selbst erfahren in unseren Familien. Und das ist die Sendung von uns allen, dass wir dasselbe weitergeben. Das ist der Grund, warum Gott uns so sehr liebt, dass wir dasselbe tun. Ich spüre das ganz stark in meiner Aufgabe für die päpstlichen Missionswerke. Das ist gelebte Liebe. Das geht aber nie ohne andere. Wie in keiner Familie, in keiner Ehe. Du kannst nicht nur allein lieben. Da gibt es immer jemanden anderen, der dir vielleicht hoffentlich schon liebend vorausgeht. Liebe Hörer von Radio Maria, liebe Schwestern und Brüder im Herrn, ich hoffe, dass die Heilige Messe uns genau diese Einsicht heute geschenkt hat. Wir sind von Gott getragen und geliebt. Das meine ich gar nicht romantisch und nicht verklärt, sondern so, wie es sich anhört. Das ist das Schöne an unserem Glauben. Eine kleine Bitte habe ich. Wenn ihr jetzt hinausschreitet aus den Kirchentoren, dann findet vielleicht auch den Weg drüben zur Agape, die extra vorbereitet worden ist. Das ist doch mal etwas Schönes, wenn das Fest der Eucharistie noch ausklingt in eine Agape. Und wenn ihr bei der Kirchentür vorbeigeht, dann schaut, wo man vielleicht schon die guten Missio-Pralinen bekommt und die Missio-Blue-Chips. Schleichwerbung. Für die Hörer von Radio Maria, es gibt eine Telefonnummer, da kann man morgen ab 8 in Wien anrufen. Die schicken euch das. Das sind meine Mitarbeiter. Also, Schleichwerbung, fertig. Aber es ist für eine gute Sache. Es ist für die Sache Gottes. Es ist für das Missionswerk des Papstes. Es ist unser Missionswerk für die Menschen da draußen. Am Segen sei alles gelegen.

0: Verteidige uns im Kampfe gegen die Bosheit und die Nachstellungen des Teufels. Sei du unser Schutz. Gott, gebiete ihm, so bitten wir flehentlich. Du aber, Fürst der himmlischen Heerscharen, stoße den Satan und die anderen bösen Geister, die zum Verderben der Seelen in der Welt umherschweifen, mit der Kraft Gottes in die Hölle hinunter.
1: Lieber Johannes, wir danken dir ganz herzlich, dass du mit uns die heilige Messe gefeiert hast, nun als Nationaldirektor der päpstlichen Missionswerke. Vergelt's Gott für deine missionarische Predigt, dass wir eben nun mit dem Herrn hinausgehen dürfen, der uns trägt. Ja, so dürfen wir selbst eben zu Boten der Hoffnung und des Friedens werden. Wir haben jetzt 3 Tage lang den heiligen Erzengel Gabriel betrachtet, sind da ein bisschen uns hineingekommen, haben uns vertieft in diesen Engel, der so an der zentralen Stelle der Heilsgeschichte steht, mit der Verkündigung und der Geburt Jesu Christi wird er auch die ganze Zeit geteilt. Jahre vor Christi Geburt, nach Christi Geburt. Und genau da drinnen steht dieser heilige Erzengel, der uns ja so viel auch mitgibt. Und darum gibt er uns eben auch Hoffnung. Und wo Gott ist, da ist notwendigerweise Frieden. Nach 3 Tagen Sankt Gabriel werden nun 3 Tage mit Sankt Raphael folgen. Morgen am Dienstag werden wir einen weiteren begeisterten Missionar bei uns begrüßen dürfen. Diesmal aus der anderen Richtung, nicht aus der Richtung von Wien, sondern aus der Schweiz. Don Philipp Isenecker, der geistliche Leiter des Missionswerkes Bless in der Schweiz, Diözesanpriester in Chur. Und er wird uns über Sankt Raphael als Patron der Reisenden zu uns sprechen. Ich möchte ein herzliches Vergelt's Gott sagen allen helfenden Händen, die es so in diesen Tagen gibt. Auch ein Vergelt's Gott an Radio Maria für die Übertragung. Nun verabschieden wir uns von der Hörerfamilie von Radio Maria. Vergelt's Gott für euer Mitfeiern und Mitbeten. In das folgende Rosenkranzgebet, das wir auch in besonderer Weise in den missionarischen Anliegen der Kirche beten wollen, da schließen wir sie auch alle mit ein. Gelobt sei Jesus Christus.
2: Die Freude, die Hoffnung, der Elan, den wir jetzt empfangen haben, dürfen wir hinaustragen als Boten des Friedens und andere daran teilnehmen lassen. Wir danken Pater Leopold aus dem Kreuzordenskloster St. Petersberg bei Silz, seinem Kollegen Pater Ulrich, dem neuen Pfarrer von Ruppen, dem Zelebranten Dr. Johannes Leichner, Nationaldirektor der päpstlichen Missionswerke Österreich, der Frauenschola für die schöne Litanei zu den heiligen Engeln, und schalten zurück zu Franz ins Studio nach Wien.
3: Ja, herzlichen Dank für euren Dienst, liebe Helmut und lieber Peter. Es ist eben eine Freude, wenn ihr uns aus Tirol eine heilige Messe oder wie jetzt diese 9 Tage der Erzengel-Novene unterstützt und uns diese überträgt, damit wir alle zuhören können. Herzlich vergelt's Gott. Ich darf mich nun auch von den Hörerinnen und Hörern von Radio Maria Südtirol verabschieden, die bei uns jetzt dabei waren, beim Rosenkranzgebet, bei der Erzengel-Novene und jetzt bei den wunderschönen Gottesdienst bei der Eucharistiefeier. Liebe Grüße und nun einen schönen Abend nach Südtirol und Gottes Segen. Um 20.30 Uhr geht es bei uns weiter mit der Sendung Unser Glaube Was ist das Christentum? 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

0: Mit einem Kind in einfachen Worten über die großen Fragen des Lebens sprechen. Oder mit einer Freundin aus dem Musikverein über den christlichen Glauben und die vielen Fragen, die dazugehören, diskutieren. Dabei zeigt sich die wahre Kunst, den Glauben auf den Punkt zu bringen. Genau das steht auch im Mittelpunkt heute bei Unser Glaube hier bei Radio Maria. 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Zur Verfügung gestellt von der Pfarre Langeneck. Dabei möchten wir auch auf sein Buch hinweisen, Christsein, was ist das? Glauben auf den Punkt gebracht, das im Jahr 2016 im Styria Verlag erschienen ist.
1: Ja, ich sage noch zwei Sätze zu meiner Biografie, also wie man an meiner Sprache hört. Ich bin jetzt seit 25 Jahren in Wien, aber ich komme aus Norddeutschland. Genau genommen muss ich sagen, mein Vater kam aus Schlesien und Schlesien gehörte auch mal zu Österreich. Als ich nach Wien kam, wollte ich mich so ein bisschen einschmeicheln bei den Österreichern und sagte, Schlesien gehörte auch mal zu Österreich, bis dann Friedrich der Große Maria Theresia Schlesien weggenommen hat. Und dann treten die Österreicher immer zwei Schritte zurück und sagen, Friedrich den Großen kennen wir nicht. Also die Österreicher sprechen dann gerne von Friedrich dem Zweiten. Meine Mutter war evangelisch, das war sehr gut, das hat mir das Leben gerettet. Mein Vater war katholisch, mein Onkel war Priester, katholischer Priester und Pfarrer. Ich fand das immer ganz spießig, ganz furchtbar und habe mir damals als Jugendlicher schon geschworen, also Priester und Pfarrer wirst du niemals. Das hat sich jetzt aber dann doch geändert. Ich kann auch nachher erzählen, warum, aber nicht gleich sofort. Ich bin aufgewachsen mit Pferden. Ich habe sehr viel geritten, war Junioren-Europameister im Dressurreiten. Die Österreicher waren immer ein bisschen schlechter, die Deutschen waren immer ein bisschen besser. Habe dann eine Apotheke geerbt, deswegen habe ich Pharmazie studiert. Dann war ich mit 23 fertig, dann war mir das zu früh, in die Apotheke zu gehen. Habe dann Medizin studiert. Dann kam ein großer Umbruch in meinem Leben, dass ich dachte, ich gehe ins Kloster. Das habe ich dann aber dann doch nicht getan. Habe dann die Medizin zu Ende gemacht, eine Doktorarbeit geschrieben in Medizin. Das ging dann weiter in die Philosophie, in die Theologie. Zweites Mal promoviert in Theologie. Kam dann nach Wien, habe 15 Jahre für die Europäische Ethikberatergruppe in Brüssel gearbeitet, von Wien aus. Und habe mich dann nebenbei habilitiert an der Universität in Wien in Theologie mit einem medizinethischen Thema über Stammzellforschung. Ich habe mich viel mit Embryologie befasst. Wir haben vorhin die ganze Zeit beim Mittagessen schon darüber diskutiert, was so ein Embryo ist. Das machen wir heute Abend nicht. Also ich wurde dann 2007 Professor und dann wusste ich immer noch nicht, ob ich noch Priester werden würde oder nicht. Und habe dann gedacht, gut, jetzt verdiene ich mein Geld beim Staat. Ich wollte nie von der Kirche abhängig sein. Und habe dann den Kardinal gefragt, wie das wäre, wenn ich bei ihm in der Diözese Priester würde. Und da hat er sehr gut reagiert. Er hat gesagt, ja, wir müssen neue Wege gehen. Du bleibst Professor an der Uni und wir weihen dich zum Priester. Du machst halt die Kurse mit, die da notwendig sind. Und so wurde das dann 2011, wurde ich zum Priester geweiht, war dann viele Jahre Kaplan neben meiner Uniprofessur und bin jetzt seit 3 Jahren Pfarrer geworden von 2 Gemeinden, was ich auch nie wollte. Aber der Herr bringt dann manchmal in Situationen, die man nicht sich selber ausgesucht hat, die dann aber doch trotzdem gut sind. Ich bin Mitglied der Bioethikkommission beim Bundeskanzleramt. Das ist jetzt, das ruht jetzt ein bisschen. Dann bin ich im Vatikan in einer Ethikkommission. Da beraten wir den Papst in medizinethischen Fragen. Wir hatten jetzt gerade wieder unser Treffen im Februar mit dem neuen Papst. Also insofern hat mich immer interessiert das Verhältnis zwischen Kirche und Staat und auch das Verhältnis zwischen Naturwissenschaft, Medizin und Spiritualität und Theologie auf der anderen Seite. Ich sage gleich vorweg, ich bin ziemlich stark geprägt worden durch den Jesuitenorden. Ich habe Philosophie studiert bei den Jesuiten in München und habe die großen Exerzitien gemacht von Ignatius und werde nachher auch ein bisschen darüber berichten. Also das Thema scheint sehr eigenartig zu sein. Was ist Christentum? Ich frage jetzt nicht rum, wer von Ihnen ist noch ein Christ, wer ist getauft? Wir haben in Wien vor 20 Jahren 80% Katholiken gehabt. Heute sind wir bei 25%. Und ich habe in meiner Gemeinde eine Direktorin einer Volksschule, die hat mir gesagt, von 300 Kindern sind noch 10 Christen. Also hier auf dem Land wird es noch besser sein, aber in der Stadt geht das ziemlich dramatisch runter. Und ich werde versuchen, heute Abend ein bisschen Klarheit hineinzubringen, warum das so sein könnte. Ich habe einen zweiten Auftrag bekommen, die Kirche nicht schlecht zu machen, weil ihr alle so fromm und katholisch seid. Also wenn ein bisschen versteckte Kirchenkritik zum Vorschein kommt, dann ist das schon sehr runtergedimmt. Ich habe gestern bei den Zisterziensern in Mehrerau einen Vortrag gehalten. Da habe ich etwas mehr auf den Putz gehauen, würde man in Norddeutschland sagen. Das werde ich heute Abend nicht so sehr tun. Der gestrige Titel hieß Für ein aufgeklärtes Christentum. Wir haben jetzt hier das nur genannt, was ist Christentum? Warum Aufklärung? Also der große Aufklärer der Philosophen oder des ganzen europäischen Kontinentes war Immanuel Kant. Und der hat zwei Sätze gesagt, die wichtig sind für den heutigen Abend. Also ich habe den Befehl bekommen, ungefähr eine Stunde zu reden. Vielleicht wird es eine Dreiviertelstunde. Und dann dürfen Sie hinterher Fragen stellen, wenn Sie wollen. Das Wort Aufklärung heißt im Englischen Enlightenment. Und das heißt eigentlich übersetzt, Licht ins Dunkel zu bringen. Und dazu soll der Mensch denken. Immanuel Kant hat gesagt, zwei Sätze, die wichtig sind, auch für den heutigen Abend. Habe den Mut, dich deines eigenen Verstandes zu bedienen und befreie dich aus deiner selbstverschuldeten Unmündigkeit. Christentum ist eine Religion der Mündigkeit. Ich soll selber Entscheidungen treffen. Ich soll einen Eigenstand gewinnen. Jeder von uns ist der Tempel des Heiligen Geistes. Die Kirche ist ein Hilfsmittel dazu, mir zu helfen, ein solcher Leuchtturm zu werden. Wir reden immer von den lebendigen Steinen der Kirche. Ich kenne sehr gut den Dombaumeister in Wien und habe mal beobachtet, der hat eine sogenannte Dombauhütte, wie alle großen Dome, wie seine Arbeiter einen Stein zurechtgehauen haben. Mit Hand, nicht mit Computer. Und dann sägen sie aus dem Dom, aus dem Stephansdom, einen Stein, der morsch geworden ist, raus und ersetzen ihn durch einen neuen. Was will ich damit sagen? Jeder einzelne Stein ist wichtig für den gesamten Dom. Wenn der Schlussstein zum Beispiel oben fehlt, bricht das gesamte Gewölbe zusammen. Also jeder von uns soll so ein Stein sein. Wir sprechen auch vom Leib Christi. Ein Leib hat verschiedene Organe, Finger, Hände, Füße, Kopf, Ohren. Und jeder von uns soll davon ein Teil sein. Der eine ist mehr Kopf, der andere ist mehr Hand, der andere ist mehr Fuß. Und jeder soll seinen Ort finden. Wir können das theologisch nennen, jeder einzelne Mensch soll seine Berufung finden. Und da wären wir bei einem ersten Punkt. Vater unser steht, dein Wille geschehe. Und das klingt sehr komisch. Wir sollen offensichtlich den Willen eines anderen tun. Wenn ich aber den Willen eines anderen tue, bin ich immer ein bisschen fremdbestimmt. Also wenn Sie verheiratet sind und müssen immer die Befehle Ihrer Frau ausführen, sind Sie ein bisschen fremdbestimmt. Oder umgekehrt, die Befehle Ihres Mannes ausführen, sind Sie fremdbestimmt. Also das könnte uns in die Irre führen, dass man sagt, den Willen eines anderen zu tun, ist Fremdbestimmung und ein bisschen Unterdrückung. Und deswegen muss man als erstes sagen, bei Gott ist es anders. Überall dort, wo ich den Willen Gottes tue, komme ich zu meinem tiefsten Wesen, zu meiner Berufung, zu dem, was mich ausmacht. Und so müsste man sagen, wir haben alle zwei Identitäten. Das klingt komisch, weil es Psychiater an Bord sind. Da geht es nicht um irgendwas Schizophrenes oder so, dass die Menschen sich für Napoleon halten. Es geht darum, dass ich eine erste Identität von meinen Eltern mitbekomme. Erstens kriege ich den Nachnamen mit und zweitens werden wir so eingeordnet. Das ist doch der Sohn von dem und dem oder die Tochter von dem und dem und aus dem Bauernhof. Das ist doch die Tochter vom Apotheker und so weiter. Und dann gibt es aber eine zweite Identität, die von Gott herkommt. Und das hat Jesus erlebt. Alles, was Jesus erlebt hat, gilt uns. Er hat uns vorgemacht, wie das Leben geht. Für uns ist er auf die Welt gekommen, nicht für die Kirche. Für jeden von uns. Ich habe ja früher sehr viel geritten, Reitunterricht gegeben und war dann oft sehr unglücklich und ungeduldig, wenn die Reitschüler nicht verstanden, was ich ihnen gesagt habe und das nicht umsetzen konnten. Habe ich gesagt, komm mal runter vom Pferd, ich steig mal rauf und ich zeig dir, wie es geht. Und so hat es Gott auch gemacht. Er hat uns gezeigt, wie Leben geht. Ich bin das Leben, sagt Jesus. Und das wäre so ein erster Punkt, kleine Kirchenkritik. Wir sollen nicht so viel auf die Kirche schauen. Wir sind Christen und keine Kirchisten. Unsere Ansprechperson ist Jesus Christus, nicht primär die Kirche. Wir reden viel zu viel von der Lehre der Kirche und viel zu wenig von der Lehre Jesu Christi. Und das möchte ich Ihnen nachher an ein paar Beispielen erklären, was ich damit meine. Also erste Identität von unseren Eltern. Übrigens interessant, wir sollen vieles entscheiden im Leben. Die wichtigste Entscheidung für unser Leben haben andere getroffen. Unsere Eltern haben uns einfach gezeugt. Das ist eigentlich eine Frechheit. Keiner von uns ist gefragt worden, ob er leben will, er oder sie. Deswegen sagt der Philosoph Heidegger, wir sind die in die Welt hineingeworfenen. Das gilt zwar für den Hund auch, aber der kann darüber nicht nachdenken. Also wir kommen total fremdbestimmt durch die Eltern auf die Welt und wollen aber mit der Zeit doch ich selbst werden. Ich will ja ich werden und ich soll es sogar von Gott her. Also gibt es einen ersten großen Bruch in jeder Biografie und das ist die Pubertät. Die Hormone spielen verrückt. Die Kinder können sich selber nicht mehr aushalten, sie finden sich doof, zu viel Pickel im Gesicht. Die Eltern finden sie auch doof. Und was macht der Jesus in dieser Phase, in der Pubertät? Er haut einfach ab. 3 Tage verschwunden. Heute würden wir die Polizei holen, aber damals gab es noch kein Telefon. Also haben die Eltern ihn gesucht in Jerusalem. Und sie finden ihn dann im Tempel. Und machen ihm, wie Eltern halt so sind, Vorwürfe. Wie konntest du uns das antun? Wir haben uns so Sorgen gemacht. Du bist einfach abgehauen. Was machst du hier? Und er geht gar nicht ein auf die Vorwürfe. Er sagt nicht, jetzt regt euch mal nicht so auf, ist ja nicht so tragisch, wir haben uns ja wiedergefunden. Sondern er kommt im Grunde mit einer Gegenfrage, fast mit einem Gegenvorwurf. Wusstet ihr nicht, dass ich im Hause meines Vaters sein muss? Der Vater ist eben jetzt der göttliche Vater. Und das ist ein wichtiger Überstieg, der uns alle betrifft. Wir müssen, verzeihen Sie, wenn ich das sage, schrittweise unsere Eltern verlassen. Warum? Um eigenständig zu werden. Und Jesus macht es vor. Er macht in dieser Umbruchsphase einen wichtigen Schritt. Er bindet sich immer stärker an den göttlichen Vater. Wir haben sogar ein Sakrament für diese Phase, das nennen wir die Firmung, Stärkung, Neuausrichtung, langsame Ablösung von den Eltern. Er geht dann wieder zurück, ist dann wieder den Eltern gehorsam. Und dann kommt ein zweiter Auftritt bei der Hochzeit zu Kana mit 30. Und seine Mutter sagt zu ihm, Mütter sind oft besorgt, ist auch richtig so, du, pass mal auf, die haben da keinen Wein mehr. Du kannst doch irgendwas, mach mal was. Und was macht er? Er macht zunächst gar nichts, im Gegenteil. Er beschimpft seine Mutter. Frau, was habe ich mit dir zu tun? Lass mich in Ruhe. Und die Begründung folgt sofort. Ich muss dem Willen meines göttlichen Vaters folgen und nicht deinem Willen. Und deswegen gibt es ein eigenartiges Gleichnis oder eine Geschichte, die dem Christentum so widersprechen scheint. Wir fragen uns ja die ganze Zeit, was ist Christentum? Und wenn Sie heute Abend verwirrt nach Hause gehen, ist das gut. Weil das wird anders sein, als Sie es vielleicht gelernt haben. Er sagt, ich bin nicht gekommen, den Frieden zu bringen, sondern das Schwert. Und er sagt einen zweiten brutalen Satz. Wer Vater und Mutter mehr liebt als mich, ist meiner nicht wert. Aber wir sollen noch Vater und Mutter lieben und ehren. Nein, steht im Alten Testament in den 10 Geboten, nicht lieben, sondern ehren. Ihr sollt Vater und Mutter ehren. Und das heißt, sie im Alter nicht alleine lassen, sich kümmern, respektvoll mit ihnen umgehen. Weil das Wort Liebe immer in der Gefahr steht, Abhängigkeiten zu schaffen. Ich habe meinen Sohn so geliebt, der lebt mit 50 Jahren immer noch bei mir zu Hause. Der Mensch soll aber raus aus dem Elternhaus. Das ist eine christliche Verpflichtung. Wir haben das Fest der Heiligen Familie. Wir feiern Weihnachten, ist auch alles gut. Familien, gerade auf dem Land, ist das Wichtigste. Das zerbricht in der Stadt immer mehr. Aber die Familie, so sagt Jesus, darf nicht das Oberste sein. Es gibt eine dritte Geschichte, wo seine Freunde ihm sagen, pass mal auf, draußen vor der Tür steht deine Mutter und deine Brüder, die wollen dich sehen, komm mal raus. Und er sagt sofort, wer ist für mich Bruder, Vater, Schwester, Mutter, der oder diejenige, die den Willen Gottes erfüllt. Also oberste Kategorie für eine christliche Spiritualität heißt, den Willen Gottes erfüllen, nicht den Willen der Mutter. Meine Eltern waren gut unterwegs, aber meine Mutter konnte gar nichts damit anfangen, dass ich plötzlich gesagt habe, ich werde die Apotheke meiner Tante, also der Schwester meiner Mutter, nicht übernehmen. Ich glaube, ich muss einen anderen Weg gehen. Das hat eine riesige Unruhe in die Familie gebracht und da trifft das Wort Jesu zu. Ich bin nicht gekommen, den Frieden zu bringen, sondern das Schwert. Man muss dem Willen Gottes mehr gehorchen als den Wünschen der Eltern. Warum? Sonst schließt man faule Kompromisse. Das geht in die eine wie in die andere Richtung. Der eine sagt, ich muss ins Kloster gehen. Die Mutter sagt, nee, du musst die Apotheke übernehmen. Lesen Sie die Geschichte von Franz von Assisi. Er hat einen lebenslangen Streit mit seinem Vater, weil der Vater sagt, du musst das Geschäft übernehmen. Der Vater war sehr reich. Und der Franz von Assisi entfernt sich immer mehr von seinem Vater, schmeißt ihm die Kleider zu Füßen und geht. Und am Ende des Lebens, als der Vater im Sterben liegt, geht der Franz nochmal nach Hause zu seinem Vater. Der Vater war noch ganz wach, er lag zwar im Sterben, und sagt, Gott sei Dank, Franz, du kommst doch zurück. Du wirst doch das Geschäft übernehmen. Und der Franz von Assisi dreht sich einfach um und geht. Weil er spürt, der Vater versteht nicht, worum es geht. Das passiert leider oft. Und liebe Freunde, man kann das auch nicht verstehen. Wir haben 2 Identitäten. Ich sage es nochmal, das Normale ist Familie, heiraten, Kinder, Hof übernehmen, Bäckerei übernehmen, Apotheke übernehmen. Spricht nichts dagegen. Aber dann gibt es immer wieder Menschen, die werden da herausgerissen. Würde das für mich auch sagen. Und bei Jesus war das auch so. Der musste einen anderen Weg gehen. Das war sehr schmerzlich für sie, Mutter. Der wird gleich von Anfang an gesagt, dir wird ein Schwert in deine Seele gebohrt werden. Damit war der Tod Jesu gemeint, aber auch schon diese verschiedenen Abschiede. Also nochmal bis hier zusammengefasst. Jeder von uns soll den Willen Gottes suchen und finden und umsetzen im Leben. Wie geht das jetzt? Das erste ist 10 Gebote. Ungefähr der Rahmen, sollst nicht töten, sollst nicht lügen, sollst nicht stehlen und so weiter. Zweitens, wir haben die sogenannten 7 Kardinaltugenden. Die 4 ersten kommen aus dem Griechentum, die zähle ich nur kurz auf. Klugheit, Gerechtigkeit, Tapferkeit, Maß. Was immer du tust, tu es klug und bedenke das Ende. Dann die 3 christlichen Tugenden, Glaube, Hoffnung und Liebe. Und da sind wir beim nächsten Punkt. Glauben, das Wort Glauben, religiöser Glaube, hieß bis 1965, bis zum Ende des 2. Vatikanischen Konzils, das für Wahrhalten der Sätze, die katholische Kirche dir zu glauben aufgibt. Und das, meine Damen und Herren, hat mit Glauben gar nichts zu tun. Glauben heißt, sich festmachen in Gott. Ich glaube dir, nicht ich glaube etwas. Ich vertraue dir, so heißt es von Abraham, dem Urvater des Glaubens. Er machte sich fest in Gott. Warum soll ich mich festmachen in Gott? Weil das der einzige Grund ist, auf dem ich feststehen kann. Die Welt kann zerbrechen, das erleben wir gerade. Die Frau kann mir weglaufen, die Firma kann pleite gehen, die Kinder gehen aus dem Haus. Also was bleibt dann noch? Meine innere Anbindung an Gott, und so heißt mein neuestes Buch, der Einzelne. Der Einzelne ist der an Gott Angebundene. Jesus spricht immer vom Ich, ich bin die Tür und ich bin der Weg und ich bin die Wahrheit. Das könnte man als arrogant empfinden. Aber wenn Jesus vom Ich spricht, spricht er immer vom Du des Vaters. Ich kann aus mir selbst heraus nichts tun, ich kann nur das tun, was ich den Vater tun sehe. Für uns sagt er, ich bin der Weinstock, ihr seid die Reben, getrennt von mir könnt ihr nichts tun. Also die Anbindung an Jesus Christus ist lebensnotwendig, meine Damen und Herren. Der von Gott abgekoppelte Mensch stirbt. Wir sagen, durch die Sünde kommt der Tod. Nicht der physiologische Tod, der kommt durch die Endlichkeit der Welt. Aber man kann innerlich abgekoppelt sein von Gott und innerlich absterben. Ein Großteil der Krankheiten sind heute Depressionen und Burnout-Syndrome. Und ich behaupte, vieles davon hängt ab von einer mangelnden Spiritualität. Weil die Menschen, die in die Kirche gehen, zunehmend ärgerlich werden, wenn sie nur abgespeist werden mit irgendwelchen Formeln, katholischen Glaubensformeln, und ihnen nicht klargemacht wird, dass die Bindung an Jesus Christus existenziell notwendig ist. Zum Leben. Ich bin das Leben, sagt Jesus. Ich bin der Weinstock. Ihr sollt euch an mich anbinden. Getrennt von mir könnt ihr nichts tun. Ich habe das öfter mal verglichen mit Schnittblumen. Sie können ja im Blumenladen Schnittblumen kaufen. Die stehen schön in der Vase. 10 Tage. Und dann verwelken sie auf Nimmerwiedersehen, weil sie keine Wurzeln haben. Und das ist der Mensch, der von Gott abgekoppelt ist. Er hat keine Wurzeln. Und er verwelkt und stirbt innerlich ab. Und da scheint mir die Situation zumindest eines Teiles des europäischen Christentums zu sein. Ich sage ein Beispiel. Ich muss ja alles auch als Wissenschaftler belegen. Ich hatte einen Theologieprofessor in München, Professor Gerhard Ludwig Müller. Er wurde später Kardinal und dann Chef der Glaubenskongregation in Rom. Ich ging nach einer Vorlesung zu ihm und sagte, ich verstehe bestimmte Glaubenssätze nicht. Sagt er, ja, ist ein ganz großer Mann, legte seine Hand väterlich auf meine Schulter und sagte, junger Kollege, was verstehen Sie denn nicht? Ich sage, ja, ich verstehe den Satz nicht. Wir sind durch das Leiden unseres Herrn Jesus Christus am Kreuz von unseren Sünden erlöst. Ich verstehe den Satz nicht und ich spüre davon auch nichts. Er legte wieder seine Hand auf meine Schulter und sagte, schauen Sie, junger Freund, es ist ganz einfach. Durch das Leiden Jesu Christi am Kreuz sind wir von unseren Sünden erlöst. Ich sage, danke, Herr Professor, durch die Wiederholung wird es nicht besser. Ich verstehe es nicht. Also hat Glauben etwas mit Verstehen zu tun. Die erste Gabe des Heiligen Geistes ist Erkenntnis. Und da haben wir einen ganz großen Zeugen aus dem 11. Jahrhundert, Anselm von Canterbury, späterer Kardinal. Ich glaube, er war Benediktiner. Er hat 2 wichtige Sätze gesagt, die für ganz Europa und damit auch für uns von zentraler Bedeutung sind. Der erste Satz heißt, Credo ut intelligam. Ich glaube, damit ich einsehe. Ich glaube, damit ich verstehe. Gehen Sie sonntags in die Kirche, um etwas zu verstehen? Oder um ihre Sonntagspflicht zu erfüllen. Noch einmal, die ersten beiden Gaben des Heiligen Geistes sind Erkenntnis und Einsicht. Ihr sollt Gott erkennen, ihr sollt die Natur erkennen, alles schrittweise. Ihr sollt euch selbst erkennen und auch den Nächsten erkennen. Sonst reden wir einander vorbei. Der Philosoph Heidegger spricht von Vergegnung. Wir begegnen uns nicht, sondern wir vergegnen uns. Wir reden immer einander vorbei. Das hebräische Wort für lieben und erkennen ist dasselbe. Maria sagt, wie soll ich ein Kind gebären, wo ich noch keinen Mann erkannt habe? Also noch einmal Credo und Intelligam. Ich glaube, damit ich einsehe. Glauben, im richtig verstandenen Sinne, die Anbindung an Gott, soll mich zu einer vertieften Einsicht in mein Leben führen, dass ich besser verstehe, wer bin ich? Warum laufe ich hier rum? Welchen Beruf soll ich ergreifen? Stichwort Berufung. Ist das die richtige Frau, die ich heirate? Ist der Weg richtig, dass ich ins Kloster gehe? All das hat mit der Anbindung an Gott zu tun. Und die Kirche als Struktur sollte mir dabei helfen. Sie ist ein Sakrament, ein Hilfsmittel. In der Ewigkeit gibt es keine Kirche mehr. Die Kirche ist insgesamt ein Sakrament und hat die 7 Sakramente, die mir helfen sollen, meinen Weg zu finden. Das ist ihre einzige Aufgabe. Sie dreht sich aber leider viel im eigenen Kreis. Das wissen wir aus der sogenannten Systemtheorie. Große Systeme neigen dazu, mit der Zeit sich immer im eigenen Saft zu drehen. Selbstreferenzialität nennt man das. Also die Kirche hat eine Dienstfunktion. Und diese Dienstfunktion beginnt mit der Person Jesu Christi. Er dient den Aposteln beim letzten Abendmahl. Das letzte Abendmahl ist die Passia-Mahlfeier des Judentums in Erinnerung an das Befreiungsgeschehen aus der Knechtschaft Ägyptens. Dieses Mahl feiert Jesus mit seinen Jüngern am Gründonnerstag und sie wissen, was er dort tut. Er wäscht ihnen die Füße. Das heißt, Gottesdienst heißt zunächst einmal der Dienst Gottes an mir. Gott will mir dienen. Dazu ist er auf die Welt gekommen. Und dann erst in einem zweiten Schritt, so wie ich an euch gehandelt habe, so sollt ihr am Nächsten handeln, dem Nächsten dienen, aber in der Reihenfolge. Erst will Gott mir dienen und dann soll ich dem Nächsten dienen. Also noch einmal dieser Satz von Anselm von Canterbury. Ich glaube, damit ich einsehe, ich glaube, damit ich verstehe. Credo und Intelligam. Und der zweite Satz ist noch wichtiger für ganz Europa. Der heißt Fides querens intellectum. Der christliche Glaube sucht den Intellekt, sucht die intelligente Auseinandersetzung. Übrigens, Computer sind nicht Intelligenz. Der Begriff künstliche Intelligenz ist ein Schwachsinn. Aber ist nicht unser Thema heute. Und so, meine Damen und Herren, sind die Universitäten entstanden, die europäischen. Bologna, Paris, 1200. Weil der christliche Glaube nach Reflexion schreit, nach Nachdenken schreit, nach intellektueller Auseinandersetzung schreit. Müssen nicht alle so viel studiert haben wie wir. Kann auch sehr einfach sein, aber nachdenken darüber. Warum ist das so? Wir sind eine Logos-Religion. Warum? Muss ich wieder zurückgehen in die Geschichte. Wir haben den Vielgötterhimmel. In Indien gibt es viele Götter, in Griechenland gab es viele Götter, in Rom gab es viele Götter. Und jetzt hat das Volk Israel gesagt, da kommt ein Gott auf uns zu, Yahweh. Damit beginnt der Monotheismus, der Ein-Gott-Glaube. Und dieser Yahweh, dieser eine Gott, tut etwas. Zweierlei tut er. Er spricht mit dem Volk, er spricht zu den Propheten und er befreit das Volk aus der Knechtschaft Ägyptens. Sie müssen dann durch die Wüste wandern. Eine lange Geschichte. Und das feiern sie eben am Passiamahl, was Jesus am Gründonnerstag mit seinen Jüngern feiert. Und das hebräische Wort für Sprechen und Handeln heißt Dabar. Und dieses Wort Dabar wurde dann ins Griechische übersetzt mit Logos. Und das griechische Wort Logos wurde dann ins Deutsche übersetzt mit Wort. Das kennen Sie vielleicht noch aus dem Johannesevangelium. Im Anfang war das Wort, nicht am Anfang, sondern im Anfang. En Arche heißt im Ursprung. Überall, auch jetzt ist das Wort Gottes gegenwärtig. Bleiben wir bei dem Begriff Logos. Das klingt jetzt komisch, vielleicht für Ihre Ohren. Das Christentum ist eine logische Religion. Logos kann man übersetzen mit Logik. Eine verständliche Religion. Wir verstehen nicht alles von Gott. Viele Rätsel, das Leid, Krankheit, Kriege. Aber für mein persönliches Leben kann ich lernen, Gott zu verstehen. In mein Leben hat Gott eingegriffen, ich kann das ruhig sagen, mit 25 Jahren, weil ich kurz in den Himmel geschaut habe, ich habe da nichts gesehen, aber mein Leben hat sich total verändert. Ich konnte nicht mehr weiter studieren, weil ich keine Lust mehr dazu hatte, habe es dann doch zu Ende gebracht und habe einen klugen Priester gefunden, der mich begleitet hat, 6 Jahre. Also es passieren Dinge im Leben, die können wir auf Anhieb nicht verstehen. Aber wenn man kluge Leute hat, und die haben wir auch in der Kirche, dann können die einen begleiten und einem helfen, das einzuordnen. Und so ist es mir widerfahren und so hat sich dieser ganze Weg dann weiterentwickelt. Also man kann die Logik Gottes verstehen, sie liegt unserer Logik voraus. Vielleicht sage ich es in einem einfachen Sprachspiel. Wir sagen so leicht dahin, darüber muss ich mal nachdenken. Ich kann nur über etwas nachdenken, wenn schon mal jemand vorgedacht hat. Man könnte sagen, Gott ist der Vordenker. Die Logik Gottes hat die Welt geschaffen. Der Vater, der Schöpfer. Deswegen können wir auch mit der Biologie, mit der Logik vom Leben, die Naturgesetze erforschen. Die Biologie, das Lebendige, die Physik, die toten Körper und vieles mehr. Das heißt, es gibt gar keinen Widerspruch zwischen Theologie und Biologie, weil der eine Gott aus seiner Logik heraus diese Welt geschaffen hat.

0: Dreifaltigkeit. Jesus ist wahrer Gott und wahrer Mensch, das Wort Gottes. Tagtäglich verwenden wir Christen diese Begrifflichkeiten. Doch was meinen wir damit eigentlich? Was ist Christentum? Das ist das Thema heute beim Vortrag von Dr. Dr. Matthias Beck hier bei Unser Glaube.
1: Und da sind wir bei dem ersten Dogma, was Sie erwähnt haben. Dreifaltigkeit, wie soll man das erklären? Und da zitiere ich wieder einen großen Philosophen, ich mache es vorsichtig und versuche es einfach zu sagen. Der Thomas von Aquin, einer unserer größten Denker, hat gesagt, du suchst eine Begründung, für irgendetwas eine Begründung, warum sind die Blätter grün und warum gibt es die Welt überhaupt und warum scheint die Sonne? Also die Warum-Frage. Und in dem Wort Begründung, in diesem deutschen Wort Begründung, steckt das Wort Grund drin. Du suchst einen Grund für etwas. Warum ist das so? Warum verhält sich die Welt so? Warum ist der Mensch so? Und da sagt der Thomas von Aquin, wenn du immer weiter fragst, ich hatte heute Morgen noch Gespräch mit 10, 12-jährigen Kindern in Mehrerau, die stellen genau diese Fragen. Super klug, super viel gelesen. Ich habe den Kindern auch gesagt, fragt mehr. Ich würde sie auch bitten, fragen Sie. Wir haben vieles abgewürgt, so nach dem Motto, frag nicht so viel, das verstehst du eh nicht, das musst du glauben. Nee, wir sollen fragen und Antworten finden. Also Thomas von Aquin sagt,

erklären. Der Urgrund der ganzen Schöpfung, des Kosmos, ist der Vater. Derselbe göttliche Grund, wir glauben nicht an drei Götter, wir glauben an einen Gott. Derselbe göttliche Grund in mir als der Heilige Geist. Und derselbe göttliche Grund zwischen uns, zwischenmenschliche Beziehung. Jesus sagt, wer mich sieht, sieht den Vater. Und er sagt, wo zwei oder drei in meinem Namen versammelt sind, da bin ich mitten unter ihnen. Also an die Stelle des Wortes Gott kann man mit Thomas von Aquin leicht das Wort Grund setzen. Und das ist deswegen aus meiner Sicht hilfreich, weil der Grund etwas ist, auf dem ich stehen kann. Da steht, was trägt mich? Also ihr kennt ja vielleicht hier aus der Landwirtschaft den Begriff, jemand hat Grund und Boden. Wir meinen, er hat ein Land, was er bestellen kann. Grund und Boden heißt, da kann ich stehen, da bin ich zu Hause. Daher kommt auch das schöne deutsche Wort Anwesen. Ich habe ein Anwesen, ich habe einen Hof. Da wese ich an, bin ich gegenwärtig, da kann ich stehen, da gehöre ich hin. Also dieser Grund Gottes trägt mich. Und das ist das, was vom Abraham gesagt wird. Er machte sich fest in Gott. Er stand mit beiden Beinen auf der Erde. Und wie es vom heiligen Benedikt heißt, und trotzdem war er ganz im Himmel. Also der Christ soll nicht weltabgewandt leben und weltfremd, sondern er soll mit beiden Beinen im Erdengrund stehen, könnte man sagen, auf dem Fußboden stehen und doch wissen, dass er in den Himmel gehört. Das sind diese zwei Identitäten und da sind wir bei der Zwei-Naturen-Lehre. Jesus war ganz Gott und ganz Mensch. Und liebe Freunde, das gilt für jeden von uns auch. Wir haben menschliche Anteile und göttliche Anteile. Ich habe das mal bei Studenten gesagt, für die ich Exerzitien gegeben habe, Priesteramtskandidaten. Dann haben die gesagt, wie, Herr Professor, Sie meinen, die Dogmatik, die gilt auch für uns Menschen? Da habe ich gesagt, sie gilt nur für uns, weil Gott braucht keine Dogmatik. Also alles, was über den Jesus ausgesagt wird, wird ausgesagt für unser Heil, für unsere Heilung. Christentum ist eine heilende Religion. Wir sprechen vom Heiland. Christus Medicus, der Arzt, eine ganze Literatur im Mittelalter. Und jetzt kam sogar heraus seine schöne Briefmarke in St. Pölten, Christus der Apotheker. Freue ich mich natürlich als Arzt und als Apotheker. Und auf der Briefmarke ist abgebildet Jesus Christus. Links stehen 20 Medikamente und in der Mitte steht die Hostie, das heilige Brot, der Leib Christi, das Sakrament. Also was die Medizin mit Medikamenten macht, trinken zu viel Rotwein heute Abend, Kopfschmerzen morgen, Aspirin. Das macht Jesus Christus mit seinem Leben und hinterlässt der Kirche heilige Gaben, Sakramente, heilige Mittel, die unserer Heilung dienen sollen. Er ist für nichts anderes auf die Welt gekommen, um uns heil zu machen und heil heißt ganz machen. Das Spielzeug vom Kind, das zerbrochen ist, geht der kleine Paul zum Papa und sagt, mach es bitte wieder heile. Mach es bitte wieder ganz. Und das ist der Sinn des Christentums, meine Damen und Herren, dass wir wieder ganz werden. Wir sind irgendwie zerbrochen durch das, was wir Erbsünde nennen, durch die Generationen. Wir schleppen die Last der Eltern mit, wir schleppen die Last des Krieges mit und so weiter. Das können wir heute alles nachweisen, naturwissenschaftlich. Und Jesus Christus ist auf die Welt gekommen, um das in uns Gebrochene wieder heil zu machen. Deswegen ist die Bindung an ihn von zentraler Bedeutung. Ich sage Ihnen, plus minus, ich habe darüber meine theologische Doktorarbeit geschrieben, ein Großteil der Krankheiten haben damit zu tun, dass der Mensch von Gott abgekoppelt ist. Wir haben sogar eine große Krankheit, das ist aber jetzt nicht direkt im Zusammenhang zu sehen. Ich habe auch zwei Bücher über Krebserkrankungen geschrieben. Die Krebszellen koppeln sich ab vom Gesamtorganismus. Das heißt jetzt nicht, verstehen Sie es nicht falsch, dass der von Gott abgekoppelte Mensch gleich Krebs erkrankt. Aber das ist ein Bild dafür, warum die Beziehung zu Gott so lebensnotwendig ist. Ich bin das Leben, sagt Jesus. Und die Kirche sollte das vermitteln, uns dabei helfen, als Struktur und jeder Einzelne. Wenn ich zu sehr auf die Kirche fixiert bin,

0: verliere ich vielleicht die Person Jesu Christi aus dem Auge. Und so ist es in der Kirchengeschichte passiert. Ich habe mal den etwas schroffen Satz gesagt, aber es haben mir viele, sogar Bischöfe, bestätigt. Manchmal steht die Kirche dem Menschen auf dem Weg zu Gott im Wege. Und deswegen müssen wir die Kirche nicht abschaffen, können wir auch nicht. Wir müssen sie auch nicht dauernd kritisieren, versuche ich auch immer weniger. Aber wir müssen den Fokus ändern. Nicht immer auf die Kirche schauen und auf die Bischöfe und austreten, weil der Papst doof ist, sondern sagen, die Beziehung zu Jesus Christus ist von fundamentaler Bedeutung für mein Leben, das heil werden soll, Schritt für Schritt. Und das ist einer der Gründe, ich schätze die Protestanten sehr, weil sie sehr viel mehr reflektieren als wir Katholiken, aber ich bin deswegen katholisch, weil das der Übergang ist vom Judentum zum Christentum. Jesus war Jude, der war gar nicht katholisch, der war auch in dem Sinne kein Christ. Und er feiert eben dieses Abendmahl, Gründonnerstag, noch einmal, Fest der Juden, in Erinnerung an die Befreiung aus der Knechtschaft Ägyptens. Und das nimmt Jesus, dieses Passiamahl, und setzt eine neue Bedeutung ein und sagt beim Segensgebet, was die Juden sprechen über Brot und Wein, das ist mein Leib und das ist mein Blut. Übersetzt heißt das, er setzt sein ganzes Leben dafür ein, uns zu sagen, vorzumachen, vorzuleben, wie Gott Vater dieses Leben eigentlich gemeint hat. Und dadurch kommt er in Konflikt mit den Juden, mit manchen Pharisäern, nicht mit allen, mit den Schriftgelehrten, und dafür wird er ans Kreuz genagelt. Das heißt, das Kreuz ist die Folge dessen, dass Jesus den Willen des Vaters, nämlich zu lieben und die Wahrheit zu sagen und zu heilen, zu 100% durchgehalten hat. Das hat ihm das Leben gekostet. Kardinal Kaspar hat mal ein Buch geschrieben, die Barmherzigkeit Jesu brachte ihn ans Kreuz. Und ihm sollen wir nachfolgen. Das heißt nicht, dass wir alle ans Kreuz genagelt werden, um Gottes Willen. Aber er ist das Vorbild für unser Tun. Und das möchte ich Ihnen jetzt nochmal kurz, vielleicht in den letzten 10 Minuten, vorführen, wie das geht. Also nochmal zusammengefasst bis hierher. Dreifaltigkeit, der Urgrund des Seins, der Schöpfer, der Vater, hat alles ins Leben gerufen. Derselbe Grund in mir als der Heilige Geist, die Wahrheitsstimme in mir. Unser Gewissen ist von vielen Stimmen durchsetzt. Vater spricht, Mutter spricht, Kirche spricht. Aber ganz drunter spricht eine ganz leise Stimme, die göttliche Stimme. Wir könnten vielleicht sagen, die Intuition. Hört auf diese leise Stimme. Sie gibt euch viele Warnzeichen auch für das, was ich täglich tun soll, und ist unser Kompass. Derselbe göttliche Grund in mir und derselbe göttliche Grund zwischen uns, zwischenmenschliche Beziehung, wo 2 oder 3 Namen in meinem Namen versammelt sind, da bin ich mitten unter ihnen. Also der eine Gott in der Verschiedenheit der Erscheinungsweisen. Ich habe mir gedacht, ein Bild, vielleicht sehen Sie einen Baum dort draußen. Im Herbst war er total kahl. Jetzt blüht er auf, eine Lebenskraft, eine unglaubliche Lebenskraft und Schönheit. Also der Baum hat eine Lebenskraft. Zweitens ist er schön. Drittens macht er, wie die Biologen sagen, Photosynthese. Jedes Blatt kann Sonnenlicht und CO2 und Wasser zu Stärke verwandeln, zu Zuckermolekülen. Das können die Kühe dann fressen. Und er hält auch die Berge zusammen mit den Wurzeln. Das heißt, der eine Baum hat verschiedene Funktionen. Oder nehmen Sie die Steckdose. Noch simpler. 2 Pole, ein Pluspol, ein Minuspol. Sehr unterschiedlich. Zwischen ihnen ist eine Spannung, 220 Volt. Und wenn man die Spannung verbindet mit einem Kabel, kommt Licht raus. Dasselbe beim Menschen. Da gibt es Männer, da gibt es Frauen. Sehr unterschiedlich, können sich auch nur sehr schwer verstehen. Ähnlich wie Plus und Minus. Seine Spannung dazwischen, Spannungseinheit. Manchmal Kurzschluss. Aber wenn es richtig verbunden ist in Gott, kommt was Kreatives raus. Das heißt, dieses Dreifaltigkeitsdogma ist eine Aussage über die ganze Struktur der Welt. Müssen wir nicht auswendig lernen, können wir einfach ablesen. Bis hin in die Biologie hinein. Wir erkennen heute Genetik ist ein Teil, die Gene. Dann haben wir die Epigenetik, wie die Gene geschaltet werden. Und die ganze Zelle trägt diesen Prozess. Und so entsteht Leben, so entsteht Organismus. Sie finden das in allem, diese Dreifaltigkeit. Also ein Prinzip des Lebens, das sich in Gott als dem Urgrund des Seins zeigt. Das wäre die innerweltliche Dreifaltigkeit. Aber Gott, so sagt uns das Dogma, war schon vor der Welt dreifaltig. Das heißt, er ist sich selbst genug, er ist eine Liebeseinheit, Vater, Sohn, Heiliger Geist. Das heißt, er ist vollkommen, er braucht die Welt nicht. Also warum schafft er sie? Aus Freiheit, weil er es will. Und so will er auch den Menschen frei haben. Und das ist ein Risiko, das geht in der Paradiesesgeschichte los. Der Mensch missbraucht die Freiheit und koppelt sich von Gott ab und das Böse entsteht. Das Böse entsteht nicht durch Gott, sondern durch die vom Menschen missbrauchte Freiheit. Dreifaltigkeit. Nochmal zwei Naturenlehre, Göttliches und Menschliches in mir. Das Göttliche soll immer mehr zum Vorschein kommen. Der Mensch soll vergöttlicht werden. Deswegen Teilnahme an der Eucharistie. Das fremde Brot, der Leib Christi, wird durch den Stoffwechsel in meinem Körper verwandelt in mein eigenes Fleisch und Blut. Das ist die größte Nähe, die man zu jemandem haben kann. Ich habe das den Kindern jetzt im Erstkommunionunterricht erklärt. Das haben sie sofort verstanden. Wir haben auch so ein Sprichwort. Das heißt, ich habe dich zum Fressen gerne. Ich mag dich so sehr, dass ich dich eigentlich auffressen möchte. Ich hoffe, das ist nicht zu trivial, aber das ist Eucharistiefeier. Jesus Christus will uns so nahe sein, wie uns niemand anders nahe sein kann. Augustinus sagt, du bist mir innerlicher, als ich mir selbst bin. Der Gott in mir ist mein innerstes Wesen. Und deswegen sollen wir uns dahin wenden, damit wir gesund werden, damit wir unsere Berufung finden, damit wir unsere Identität finden. Eine schlechte Predigt eines Pfarrers kann ich mir auch am Radio anhören. Aber dieses göttliche Mahl, das kann ich mir nicht selber machen. Das kann ich mir auch nicht im Radio anhören. Daran soll ich teilnehmen. Insofern geht es nicht darum, dass ich sonntags meine Sonntagspflicht erfülle, sondern dieses ist Nahrung für mich. Mein Doktorvater, auch ein Priester, jetzt schon 91 Jahre alt, wurde von Journalisten gefragt, wie lesen Sie Bibel? Da sagt er, ich lese nicht Bibel. Sie ernährt mich. Stellen Sie sich mal vor, Sie müssen dreimal täglich essen, sonst sterben Sie. Jetzt trinken wir vielleicht noch ein Bier und ein Glas Wein. Da würde doch keiner auf die Idee kommen zu sagen, ich habe die Pflicht zu essen. Also die Nahrung des göttlichen Brotes ist für mich da, damit es mir gut geht. Nicht für die Kirche, damit ich eine Pflicht erfülle. Also er ist zu unserem Heil gekommen. Und der entscheidende Satz heißt, ich bin gekommen, damit ihr das Leben habt und es in Fülle habt. Johannes 10,10. Das Leben soll voll werden. Wir sollen aus drei Talenten sechs machen. Wir sollen Frucht bringen. Und alles, was wir als Sünde bezeichnen, ist die Behinderung dieses Fruchtbringens. Wenn ich mein Talent nicht nutze, der eine, der sein Talent vergräbt, wird schwer verurteilt. Hinaus mit ihm in die äußerste Finsternis. Du bist ein fauler Knecht. Das Schlimmste ist, wenn ich mit meinem Leben nichts tue. Wenn ich herumsitze. Mach was. Du hast Gaben bekommen, damit sie zu Aufgaben werden. Mach was mit deinen Talenten. Sitz nicht rum. Und deswegen möchte ich Ihnen jetzt noch fünf Geschichten vom Jesus erzählen, die seine innere Haltung beschreiben. Nochmal, ich habe Moraltheologie unterrichtet. Theologische Ethik nennen wir das heute. Aber es geht dem Jesus nicht um Moral. Ich erzähle Ihnen ein paar Geschichten. Die eine habe ich schon angedeutet. Du sollst aus drei Talenten sechs machen. Nicht nur die drei Talente nutzen. Du sollst noch neue hinzugewinnen. Das könnte sehr sportlich klingen. Höher, schneller, weiter. Ist aber so nicht gemeint. Beim Höher, schneller, weiter geht es um mehr haben, mehr Erfolg haben, mehr Besitz haben, mehr Reichtum haben, mehr Macht haben. Bei Jesus geht es um das Sein, wenn man das so theologisch ausdrücken darf. Du sollst innerlich mehr zur Liebe kommen. Du sollst Mutter sein und vielleicht einen Beruf haben. Du sollst auf den anderen zugehen, du sollst dich überschreiten, das nennen wir Transzendenz. Also aus 3 Talenten 6 machen. Verurteilt wird der, der sein Talent vergräbt, der hat gar nichts Böses getan. Aber er hat nichts getan und das war die größte Sünde. Und das wäre bei Franz von Assisi genauso. Wenn er das Geschäft seines Vaters übernommen hätte, hätte der eine Todsünde begangen. Der wäre wahrscheinlich tief unglücklich geworden, tief depressiv. Es steht aber in keinem Moraltheologie-Lehrbuch, dass du nicht das Geschäft des Vaters übernehmen kannst. Das machen ja auch die meisten, das ist auch in Ordnung. Nur für ihn wäre es falsch gewesen, weil er seiner Berufung ausgewichen wäre. Und deswegen wird mein neuestes Buch sich um den Einzelnen drehen. Jeder Einzelne hat eine besondere Berufung von Gott. Jeder Einzelne und jede Einzelne. Und Gott spricht auch mit jedem anders. Und deswegen geht es darum, seine Stimme hören zu lernen. Die ist ganz still. Die spricht auch, wie man philosophisch sagen würde, in der Weise des Schweigens. In mir spricht diese göttliche Stimme dauernd, aber ganz leise. Und im Schweigen. Deswegen sollte ich ins Schweigen gehen, in die Stille kommen. Gottesdienst wäre schön, zur Ruhe zu kommen. Das göttliche Brot zu mir zu nehmen, damit es mich ernährt. Das Wort Gottes zu hören im Neuen Testament, im Alten Testament, damit es mich ernährt und nicht die Pflicht erfüllen. Es ist gut, dass wir diese Kirchenpflicht haben, die Sonntagspflicht. Sonst würden viele gar nicht mehr kommen, wie mit der Schulpflicht. Ich wäre auch nicht freiwillig in die Schule gegangen. Also es hat schon einen gewissen Sinn, aber mit der Zeit, wenn ich erwachsener werde, sollte ich den tieferen Sinn erkennen dessen. Es geht um Nahrung, geistige Nahrung, die mein Leben von innen her heil macht. Ich erzähle Ihnen ein paar Geschichten aus dem Neuen Testament. Das erste ist die Geschichte von der Frau am Jakobsbrunnen. Ich erzähle sie kurz. Jesus hat gearbeitet, geheilt, Mittagshitze, 50 Grad in der Wüste. Er kommt zu einem Brunnen, ist erschöpft. Ganz alltägliche Situation. Bibel beginnt immer mit ganz alltäglichen Situationen. Er setzt sich zu dem Brunnen, hat aber kein Schöpfgefäß. Er kann nicht hinab in den Brunnen, um Wasser zu schöpfen. Es kommt eine Frau vorbei, eine Samaritanerin, keine Jüdin. Er begeht die erste Grenzüberschreitung, das darf der gar nicht, als Jude mit einer Frau sprechen. Aber diese ganzen moralischen Regeln interessieren ihn überhaupt nicht. Der spricht mit der Frau ganz pragmatisch, weil er Durst hat. Und sagt zu ihr, könntest du mir mit deinem Schöpfgefäß helfen, Wasser aus dem Brunnen zu schöpfen? Die Frau macht das und jetzt ist der trickreich, der Jesus, der verwickelt sie in ein Gespräch und sagt, schau mal, danke für das Wasser, jetzt sitzen wir hier so gemütlich, hol doch mal deinen Mann dazu. Dann sagt die Frau, ich habe keinen Mann. Jesus sagt, richtig hast du geantwortet. Und die 5 Männer, die du vorher hattest, waren auch nicht deine Männer. Jetzt würde der Moralist sofort zuschnappen, würde sagen, was für eine Frau. 5 Männer gehabt, ohne Trauschein vielleicht. Ist ja unglaublich, ein Lotterleben. Interessiert ihn Jesus überhaupt nicht. Er schaut zwischen die Zeilen. Das nennen wir Intelligenz. Er sieht in der Frau die große Sehnsucht nach Leben, nach Lebensdurst. Also das fängt an mit dem praktischen Durst, Wasser, Brunnen. Und jetzt wird das überstiegen auf den Lebensdurst dieser Frau. Und jetzt sagt er ihr, steht da nicht so, aber das kann man rein interpretieren. Und ich sage dir jetzt, du kannst noch 5 Männer haben. Du hast einen so großen Lebensdurst, den wirst du bei den Männern nie erfüllt bekommen. Aber bei mir, wende dich an mich, Jesus Christus. Ich werde wie ein Quell lebendigen Wassers in dir sein. Und dann brauchst du nicht mehr herzukommen, um Wasser zu schöpfen. Natürlich muss die Frau wiederkommen. Die Physiologie ist ja nicht abgeschafft. Aber in dem Moment, wo sie Jesus Christus findet, kann sie auf die ganzen Männer verzichten, weil er sie erfüllen wird. Er wird ihr Lebenswasser sein. Er wird ihren großen Durst stillen. Das heißt, es geht nicht um Moral. Er verweist auf sich und sagt, ich bin der Einzige, weil ich Gott bin, der deinen Lebensdurst stillen kann. Das zweite habe ich schon gesagt, Talente vermehren. Das dritte ist eine eigenartige Geschichte. Der Hausherr, ein König, Gott selbst, gibt ein Festmahl. Er lädt Menschen ein. Sie kommen nicht. Er lädt sie ein zweites Mal ein, er ärgert sich schon. Sie kommen wieder nicht, sie entschuldigen sich, weil sie einen Acker gekauft haben oder der eine sagt, ich muss meine Tochter verheiraten. Jetzt sagt der Hausherr zu seinen Jüngern, ladet die Menschen von der Straße aus ein. Und die kommen, der Saal füllt sich und dann kommt der Hausherr und geht schnurstracks auf einen Mann zu und sagt, warum bist du nicht hochzeitlich gekleidet? Da denkt man zunächst eine komische Geschichte, die kommen ja alle von der Straße herein. Also entweder die anderen konnten sich noch schnell umziehen oder da gab es Gewänder, die man sich nehmen konnte. Aber das ist nicht der Clou der Geschichte. Der Clou ist ein ganz kurzer Satz, ist auch in der Bibel oft so. Wir sind dabei, wer trägt dich und wer ist Jesus Christus? Es heißt ganz kurz, der Mann konnte auf diese Frage keine Auskunft geben. Wenn der gesagt hätte, pass auf, großer Meister, ich habe nur einen Sakko, ich bin arm, ich habe nicht mehr, wäre es in Ordnung gewesen. Wenn er gesagt hätte, mein Haus ist 2 Stunden entfernt, wäre ich nach Hause gegangen, wäre ich zu spät gekommen, wäre es in Ordnung gewesen. Er konnte keine Auskunft geben. Und er wird sehr beschimpft von dem Hausherrn. Und meine Damen und Herren, ich glaube, das ist die Situation unseres Christentums in Europa. Wir sind verpflichtet, Auskunft zu geben, wer wir Christen sind und wozu das gut ist. Die Kinder, die noch fragen, wollen eure Antworten. Papi, warum gehst du sonntags in die Kirche? Oder die Enkelkinder. Und wenn ihr nur sagt, weil es Pflicht ist, wird sich das Kind gelangweilt abwenden. Ihr sollt ihnen sagen, was es für euch bringt. Nahrung, Freude, wenn es gut geht. Erkenntnis, Einsicht. Er konnte keine Auskunft geben. Das ist die Situation der Christen in Europa. Nicht aller, hier Ausnahmen natürlich. Das dritte ist, die klugen und die dummen Jungfrauen. Ich habe schon vorhin gesagt, Klugheit, eine aristotelische Tugend von Plato her. Klugheit heißt weit vorausdenken. Was immer du tust, tu es klug und bedenke das Ende. Das weiß jeder Pilot. Er muss mehr Benzin mitnehmen, falls er umgeleitet wird. Und so nehmen die klugen Jungfrauen Öl mit, mehr Öl. Das könnte sich der Bräutigam, auf den sie warten, verspäten. Also nehmen sie mehr Öl mit, als sie brauchen. Und dann gibt es die andere Gruppe, die törichten Jungfrauen. Sie nehmen kein Öl mit. Es passiert, wie es passieren musste, der Bräutigam verspätet sich. Und dann kommt er um Mitternacht. Und dann sagen die törichten Jungfrauen zu den Klugen, ihr habt doch noch Öl, ihr sollt mit uns teilen. Das wäre der erste christliche Reflex. Klar, Christentum teilen. Die Klugen sagen, nee, wir teilen nicht mit euch. Dann wird es für uns beide nicht reichen. Die Klugen gehen hinein in den Saal, die Tür geht zu und die Törichten stehen draußen. Und Jesus sagt, die Tür ist zu. Ich kenne euch nicht. Dummheit ist Sünde, hat Thomas von Aquin schon ein Büchlein geschrieben. Das heißt, die Dummheit wird verurteilt. Ich kenne euch nicht. Wer das verlennt, vertut, vergräbt, wird verurteilt. Die Dummheit wird verurteilt. Der, der keine Auskunft geben kann, wird verurteilt von Jesus. Wer ist die vierte Gruppe, die verurteilt wird? Die Pharisäer, die bei äußeren Formen hängen bleiben. Jesus sagt, ihr streicht den Becher außen schön an, aber euer Herz ist weit weg von mir. Innen modert es, innen ist Gestank, obwohl ihr alle äußeren Formen erfüllt. Jeden Sonntag in die Kirche gehen, Tempel gehen, Steuern bezahlen vielleicht. Aber euer Inneres ist nicht bei mir, ihr seid mit mir nicht verbunden, von Herz zu Herz. Wen verurteilt er nicht? Jetzt werden Sie sich wundern. Wir haben in der Moraltheologie 2 Todsünden. Mord und Ehebruch. Mit Jesus wird gekreuzigt, Zwei Mörder wahrscheinlich werden mit ihm gekreuzigt. Der eine ist arrogant und verspottet Jesus und der andere bekehrt sich und sagt, ja, Meister, halt die Klappe da drüben, wir haben viel falsch gemacht, der hängt hier zu Unrecht und sagt dann zum Jesus, wenn du in dein Reich kommst, denk an mich. Und Jesus sagt zu ihm, noch heute wirst du mit mir im Paradies sein. Ein Schwerstverbrecher, wo wir sagen, die größte Todsünde, ist der erste Heilige. Noch einmal, kein Aufruf zum Mord, aber Jesus interessiert die Moral nicht so sehr. Er schaut immer nach vorne. Du bekehrst dich. Ah, bravo. Noch heute im Paradies. Genauso mit der Ehebrecherin. Auch kein Aufruf zum Ehebruch. Hat dich keiner verurteilt? Nein. Dann verurteile ich dich auch nicht. Mach's besser. Versuch, dass du es in Zukunft anders machst. Also das, was wir als Todsünde bezeichnen, Mord und Ehebruch, interessiert ihn nur insofern, als er hinter die Fassade schaut und sagt, der Mörder bekehrt sich, heute noch im Paradies. Und der Frau sagt er auch, mach's besser, aber ich verurteile dich nicht. Noch einmal, verurteilt wird der, der keine Auskunft gibt, der sein Talent vergräbt, die Pharisäer, die im Äußeren hängen bleiben und die dummen Jungfrauen. Vielleicht noch einen Satz und dann höre ich auf zu dem, was Auferstehung meint. Wir haben drei Erzählungen über Auferstehung. Das eine ist Maria Magdalena, hat auch ein bisschen unordentliches Leben geführt. Aber sie liebt Jesus so über den Tod hinaus, da geht es um die Größe der Liebe, dass sie zum Grab geht und ihn nochmal sehen will oder salben will, aber das Grab ist leer. Und sie fragt einen Mann, der da steht, sie glaubt, es ist der Gärtner, wo habt ihr ihn hingebracht? Und dieser fremde Mann, den sie nicht kennt, spricht sie plötzlich mit ihrem Namen an. Eine ganz intime Szene, Gott und ich. Maria. Und sie erkennt ihn an der Stimme, es ist der Herr. Und das wäre ein wichtiger Punkt, den ich machen möchte. Glauben ist nicht auswendig lernen von Sätzen. Von Abraham heißt es, er machte sich fest in Gott. Und diese liebende Frau erfährt etwas, was sie ihr Leben lang nie wieder vergisst. Er spricht sie an mit ihrem Namen. Das weiß sie. Die muss das nicht glauben. Das weiß die. Glauben hat was mit Wissen zu tun. Genauso die Emmaus-Jünger. Sie gehen spazieren, 20 Kilometer, Nachmittagsspaziergang, ein Dritter kommt dazu, sie kennen ihn nicht. Er redet mit ihnen, sie kennen die Geschichte. Und am Ende heißt es, brannte nicht unser Herz, als er mit uns redete. Da passiert etwas in ihnen. Das müssen die nicht glauben. Das wissen die. Das wissen die ihr Leben lang. Und genauso die Jünger am See, sie sind verzweifelt, ihr Meister ist gekreuzigt worden. Sie mussten denken, sie sitzen da am See, vielleicht sind wir einem Falschen gefolgt, wir sind einem Verbrecher aufgesessen, der hängt jetzt am Kreuz, gekreuzigt werden nur Schwerstverbrecher. Und dann sagt einer, ich gehe fischen, mir fällt nichts Besseres ein, sagt der andere, ich gehe auch mit. Und sie fangen nichts in dieser Nacht. Wir müssen uns immer hineinversetzen in die Menschen aus ihrer Sicht, nicht nach 2000 Jahren, aus ihrer Sicht. Sie fahren hinaus und sie fangen in dieser Nacht nichts. Verzweifelt darüber, sie sind dem falschen Mann gefolgt, sie haben ihre Familien verlassen 3 Jahre vorher, die Boote verlassen, ihren Beruf verlassen, weil sie diesem Jesus gefolgt sind. Ein Heiler, ein Prediger, ein imposanter Typ hängt am Kreuz. Katastrophe Nummer 1. Katastrophe Nummer 2, sie wollen zurückkehren in ihren alten Beruf Fischer. Er funktioniert nicht mehr. Sie fangen nichts. Dritte Katastrophe, jetzt steht da irgendein Typ am Ufer. Sie kennen ihn nicht. Kein Mann mit Collar oder Mitra. Irgendeiner, kurze Hose, Badehose. Sie kennen ihn nicht. Und er stellt eine ganz blöde Frage. Habt ihr einen Fisch zu essen? Dann sagen die, siehst du einen, haben wir einen gefangen? Unsere Netze sind leer. Offenbarungseid. Wir haben nichts zu essen. Alles kaputt. Wir nennen das in der Tradition die Gnade des Nullpunkts. Jetzt sind die so verzweifelt, jetzt sagt dieser Typ, dieser Fremde, der da steht, jetzt fahrt doch noch einmal hinaus. Da denken die, der Typ, der spinnt doch. Wir sind erfahrene Fischer, morgens fängt man nichts mehr. Wir haben die ganze Nacht nicht einen Fisch gefangen. Was fällt dem ein, uns zu sagen, fahrt noch mal hinaus? Wie gesagt, sie kennen ihn nicht. Ja, dann denken die, meine Güte, gut, uns fällt nichts Besseres ein. Also wir fahren noch mal hinaus. Und sie kennen das Ende der Geschichte, die Netze sind voll. Und dann dämmert es ihnen ganz langsam. Hat was mit Erkenntnis zu tun. Es ist der Herr, sagt einer. Sie wagt nicht, ihn zu fragen, wer er ist. Aber sie sehen etwas, das brauchen sie nicht zu glauben. Sie sehen 150 Fische im Netz. Und das wäre das, was ich Ihnen heute Abend mitgeben möchte. Das ist der Umbruch vom Ich zum Du. Die erste Lebenshälfte versuchen wir, so würde es C.G. Jung als Psychologe sagen, unser Leben aufzubauen, Familie zu gründen, Beruf zu finden. Ich mache das, ich schaffe das. Und in der Lebensmitte bricht das Leben um. C.G. Jung sagt, was du in der ersten Lebenshälfte draußen gefunden hast, Berufserfüllung, Familie, musst du in der zweiten Lebenshälfte drinnen finden. Die Psychologie nennt das die Midlife Crisis, da ändert sich was fundamental. Aber es ist ein tiefes spirituelles Geschehen, nämlich dass ich den Überstieg schaffe vom Ich zum Du Gottes. Dein Wille geschehe. Auf dein Wort hin fahren wir nochmal hinaus. Und auf dein Wort hin erkennen wir, dass die Netze voll sind. Wir sind am Ende unserer Kräfte. Aber wenn du uns führst, wenn wir deinen Willen erfüllen, dann kommen wir zur Erfüllung des Lebens. Und das möchte ich Ihnen, oder habe ich versucht, Ihnen jetzt zu vermitteln. Ich höre jetzt auf. Was trägt mich? Er allein. Und die Kirche ist ein Hilfsmittel dazu. Sie soll uns helfen mit den Sakramenten und vielleicht einer guten Predigt, mit dem Verlesen des Wortes Gottes, ihn immer mehr zu finden, um auf sein Wort hin die nächste Entscheidung zu treffen, weil das Beste für unser Leben ist.
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0: Liebe Hörerinnen und Hörer, zum Tagesausklang beten wir die Komplett, das Stundengebet der Kirche. Sie finden die Texte heute im grünen Stundenbuch ab Seite 705. Wir beten heute den Psalm 143. Sie können natürlich auch mit Ihrer Stundenbuch-App auf dem Handy mitbeten. Heute bin ich verbunden mit Kaplan Norbert Burer aus Christkirchen in Oberösterreich. Guten Abend, lieber Herr Kaplan.
1: Guten Abend. O Gott, komm mir zu Hilfe.
0: Herr, eile mir zu helfen.
1: Ehre sei dem Vater und dem Sohn und dem Heiligen Geist.
0: Wie im Anfang, so auch jetzt und alle Zeit und in Ewigkeit. Amen. Halleluja.
1: In einer kurzen Zeit der Besinnung blicken wir zurück auf den vergangenen Tag. Wir sind eingeladen, vor Gottes Angesicht unser Gewissen zu erforschen.

0: bekenne Gott, dem Allmächtigen und allen Brüdern und Schwestern, dass ich Gutes unterlassen und Böses getan habe. Ich habe gesündigt in Gedanken, Worten und Werken. Durch meine große Schuld. Darum bitte ich die selige Jungfrau Maria, alle Engel und Heiligen und euch Brüder und Schwestern, für mich zu beten bei Gott, unserem Herrn. Der allmächtige Gott, erbarme sich unser. Erlasse uns die Sünden nach und führe uns zum ewigen Leben.
1: Amen.
0: Tod und Vergehen waltet in allem, steht über Menschen, Pflanzen und Tieren, Sternbild und Zeit.
1: Du hast ins Leben alles gerufen. Herr, deine Schöpfung neigt sich zum Tode. Hole sie heim.
0: Schenke im Ende auch die Vollendung. Nicht in die Leere falle die Vielfalt irdischen Seins.
1: Herr, deine Pläne bleiben uns dunkel. Doch singen Lob wir dir, dem reinigen, ewigen Gott. Amen.
0: Verbirg dein Antlitz nicht von mir. Auf dich, o Herr, vertraue ich.
1: Verbirg dein Antlitz nicht von mir. Auf dich, o Herr, vertraue ich.
0: Herr, höre mein Gebet, vernimm mein Flehen. In deiner Treue erhöre mich, in deiner Gerechtigkeit.
1: Geh mit deinem Knecht nicht ins Gericht, denn keiner, der lebt, ist gerecht vor dir.
0: Der Feind verfolgt mich, tritt mein Leben zu Boden. Er lässt mich in der Finsternis wohnen, wie längst Verstorbene.
1: Mein Geist verzagt in mir. Mir erstarrt das Herz in der Brust.
0: Ich denke an die vergangenen Tage, sinne nach über all deine Taten. Erwäge das Werk deiner Hände.
1: Ich breite die Hände aus und bete zu dir. Meine Seele dürstet nach dir wie lechzendes Land.
0: Herr, erhöre mich bald, denn mein Geist wird müde.
1: Verbirg dein Antlitz nicht vor mir, damit ich nicht werde wie Menschen, die längst begraben sind.
0: Lass mich deine Huld erfahren am frühen Morgen, denn ich vertraue auf dich.
1: Zeig mir den Weg, den ich gehen soll, denn ich erhebe meine Seele zu dir.
0: Herr, entreiß mich den Feinden. Zu dir nehme ich meine Zuflucht.
1: Lehre mich, deinen Willen zu tun, denn du bist mein Gott. Dein guter Geist leite mich auf ebenem Pfad.
0: Um deines Namens willen, Herr, erhalt mich am Leben. Führe mich heraus aus der Not in deiner Gerechtigkeit.
1: Ehre sei dem Vater und dem Sohn und dem Heiligen Geist.
0: Wie im Anfang, so auch jetzt und alle Zeit. Und in Ewigkeit. Amen.
1: Verbirg dein Antlitz nicht vor mir. Auf dich, o Herr, vertraue ich. Lesung aus dem 1. Petrusbrief. Seid nüchtern und wachsam. Euer Widersacher, der Teufel, geht wie ein brüllender Löwe umher und sucht, wenn er verschlingen kann. Leistet ihm Widerstand in der Kraft des Glaubens.
0: Herr, auf dich vertraue ich, in deine Hände lege ich mein Leben.
1: Herr, auf dich vertraue ich, In deine Hände lege ich mein Leben.
0: Lass leuchten über deinem Knecht dein Antlitz. Hilf mir in deiner Güte.
1: In deine Hände lege ich mein Leben.
0: Ehre sei dem Vater und dem Sohn und dem Heiligen Geist.
1: Herr, auf dich vertraue ich. In deine Hände lege ich mein Leben.
0: Sei unser Heil, o Herr, wenn wir wachen, und unser Schutz, wenn wir schlafen, damit wir wachen mit Christus und ruhen in seinem Frieden.
1: Sei unser Heil, o Herr, wenn wir wachen, und unser Schutz, wenn wir schlafen, damit wir wachen mit Christus und ruhen in seinem Frieden.
0: Nun lässt du, Herr, deinen Knecht, wie du gesagt hast, in Frieden scheiden.
1: Denn meine Augen haben das Heil gesehen, das du vor allen Völkern bereitet hast.
0: Ein Licht, das die Heiden erleuchtet, und Herrlichkeit für dein Volk Israel.
1: Ehre sei dem Vater und dem Sohn und dem Heiligen Geist.
0: Wie im Anfang, so auch jetzt und alle Zeit und in Ewigkeit. Amen.
1: Sei unser Heil, o Herr, wenn wir wachen, und unser Schutz, wenn wir schlafen, damit wir wachen mit Christus und ruhen in seinem Frieden.
0: Herr, gütiger Vater, sei du unsere Leuchte im Dunkel der Nacht. Gib, dass wir in Frieden schlafen, damit wir uns beim Anbruch des neuen Tages in deinem Namen freudig erheben. Darum bitten wir durch Christus, unseren Herrn. Eine ruhige Nacht und ein gutes Ende gewähre uns der allmächtige Herr.
1: Amen.
0: Sei gegrüßt, du Königin, Mutter der Barmherzigkeit, unser Leben, unsere Wonne und unsere Hoffnung sei gegrüßt. Zu dir rufen wir verbannte Kinder Evas. Zu dir seufzen wir trauernd und weinend in diesem Tal der Tränen.
1: Wohlan den, unsere Fürsprecherin, wende deine barmherzigen Augen uns zu. Und nach diesem Elend zeige uns Jesus, die gebenedeite Frucht deines Leibes. O Gütige, o Milde, o süße Jungfrau Maria.

0: Lieber Herr Kaplan, Norbert Burer, danke für das Gebet der Komplett und ich bitte Sie noch um einige Gedanken zur guten Nacht und anschließend um den priesterlichen Segen für uns und für die ganze Hörerfamilie.
1: Liebe Hörerinnen, liebe Hörer, morgen ist der Gedenktag des heiligen Pater Pio. Er starb am 23. September in den ersten Stunden des neuen Tages gegen 2.30 Uhr mit den Worten: Jesus, Maria. Pater Pio, möchte ich noch ganz kurz erzählen, wurde 1887 in einem kleinen süditalienischen Dorf namens Pietralcina geboren. Mit 23 Jahren empfing er die Priesterweihe. Er war sehr kränklich und deshalb sagte sein Primizprediger in der Predigt: Du hast keine gute Gesundheit. Du kannst kein Prediger werden. Ich wünsche dir deshalb eine große Zukunft als Beichtvater. Dieser Wunsch seines Primizpredigers hat sich tatsächlich erfüllt. Im Sommer 1916 kam Pater Pio in das Kapuzinerkloster nach San Giovanni Rotondo, wo er über 50 Jahre segensreich wirkte. Pater Pio trug auch 50 Jahre die Wundmale Jesu. Viele Menschen, die nach San Giovanni Rotondo pilgerten, hatten den Wunsch, bei diesem begnadeten Kapuzinerpater zu beichten. Er hatte das Charisma der Seelenschau. Das heißt, er konnte in den Seelen jener lesen, die zu ihm zur Beichte kamen. Er war der meistgefragte Beichtvater des 20. Jahrhunderts. Mehr als 1 Million Menschen sollen bei ihm gebeichtet haben. Unvorstellbar. Und seine letzten Worte, ganz schlicht und einfach: Jesus, Maria. Wenn wir die Komplett beten, wenden wir uns auch am Ende noch Maria zu. Und wir bitten immer, wenn wir das Ave Maria sagen: Bitte für uns Sünder, jetzt und in der Stunde unseres Todes. Pater Pio wurde 2002 von Papst Johannes Paul II. Heilig gesprochen. Aber schon zu Lebzeiten Pater Pius, es war im Jahre 1921, sagte der damalige Papst Benedikt XV., Pater Pio ist wirklich ein außerordentlicher Mann. Er gehört zu jenen Menschen, die Gott von Zeit zu Zeit auf die Erde schickt, um die Menschen zu bekehren. Ja, das war die Sendung des heiligen Pater Pio, die Menschen zu Gott zu führen, besonders auch durch das Sakrament der Beichte. Wenn wir zur Beichte gehen, könnten wir auch den heiligen Pater Pio bitten, dass er für uns Fürsprache einlegt, damit wir eine gute Beichte ablegen können. Wir könnten Pater Pio auch unserem Beichtvater immer wieder anvertrauen. So darf ich am Ende dieses Tages euch alle noch segnen. Der Herr sei mit euch.
0: Und mit deinem Geiste.
1: Auf die Fürsprache der Gottesmutter Maria, des heiligen Josef und des heiligen Pater Pio segne euch und alle, die mit euch verbunden sind, der allmächtige Gott, der Vater und der Sohn und der Heilige Geist.
0: Amen.
1: Alles eine gute Nacht und danke.
0: Lieber Herr Kaplan Norbert Burer, herzlichen Dank und vergelt's Gott für diesen schönen Abschluss des heutigen Tages. Ich wünsche Ihnen noch einen schönen und gesegneten Abend und eine gute Nacht.

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Aus dem Studio am Stetten verabschiedet sich heute wieder Ihr Franz Müller.

Liebe Hörerinnen und Hörer von Radio Maria, Sie hören nun die Wiederholung der Sendung Lebenshilfe von heute Vormittag.

0: Lebenshilfe. Einen gesegneten Dienstagvormittag, liebe Hörer von Radio Maria. Hier im Studio begrüßt Sie Barbara Mutsam. Letzte Woche, vergangenen Samstag bei unserer Radio Maria Wallfahrt in Maria Tafal, finde ich, hat man es besonders gut gemerkt, dass wir durch diese Gemeinschaft in Radio Maria einander wie Freunde sind, die einander nicht verlassen, die gemeinsam gebetet haben, die sich einander kennengelernt haben, gemeinsam sich gefreut haben, gefeiert haben. Und das ist auch das Thema, das wir in dieser Sendung Lebenshilfe noch einmal betrachten wollen. 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Und dazu darf ich jetzt unseren Geschäftsführer Christian Schmidt auf Sendung begrüßen. Willkommen, Christian.
1: Schönen guten Morgen, dir liebe Babsi und allen unseren Hörerinnen und Hörern. September ist immer ein ganz besonderer Monat, denn da feiern wir den Geburtstag von Radio Maria Österreich. Am 12. September zu Maria Namen im Jahr 1998 ist Radio Maria Österreich erstmals on air auf Sendung gegangen, hat den Betrieb aufgenommen. 28 Jahre sendet Radio Maria seither rund um die Uhr und verkündet das Wort der Hoffnung, die Botschaft des Evangeliums. Und das feiern wir immer im September. Ich hoffe, Sie haben unseren Kalender zu Hause. Machen Sie einen Blick auf den Kalender, auf das Monat September. Hier steht das Motto, dieser Satz, den Pater Fadi, der Programmdirektor von Radio Maria Libanon, gesagt hat. 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Und das Bild zeigt Mitarbeiter in einer Kirche. Man schaut von hinten, falls Sie den Kalender nicht zur Hand haben, erkläre ich das. Man schaut von hinten sitzend in einer der Sitzbänke nach vor auf die Kirche, sieht also die anderen Menschen vom Rücken her. Und doch hat es etwas sehr Anziehendes und Verbindendes, denn alle schauen auf den einen Freund, der uns nie verlässt, auf Christus. Das ist, glaube ich, das ganz Besondere und das Tiefste, dieser Urgrund, warum dieses Wunder von Radio Maria überhaupt möglich geworden ist. Ein Radio, das in Italien entstanden ist und das sich in kurzer Zeit über die ganze Welt ausgebreitet hat. Das größte katholische Radionetzwerk der Welt. Radio Maria ist wie ein Freund, der dich nie verlässt. Ich möchte einladen, diese Sendung auch als Möglichkeit zur Rückmeldung zu verwenden, dass ihr dann in etwa einer halben Stunde anruft, Rückmeldung gebt, wie habt ihr den Mariathon erlebt? Denn auch bei unserem Geburtstagsmariathon, wo es immer darum geht, auch das Radio wieder neu auszurüsten mit den finanziellen Gaben und den Notwendigkeiten, die einfach gebraucht werden für den Sendebetrieb. Auch bei diesem Tag war ja das Motto genau das. Radio Maria ist wie ein Freund, der dich nie verlässt. Also, dass wir diesen Spendentag noch einmal Revue passieren lassen, dass wir dieses Hörertreffen in Maria Tafel vom letzten Samstag Revue passieren lassen. Vielleicht waren Sie dort, hatten eine schöne Begegnung. Vielleicht waren Sie übers Radio verbunden und haben etwas empfangen, wundersamerweise, über das Radio. Und vielleicht wollen wir auch dazu möchte ich einladen, einfach unser Leben, unser Glaubensleben, unser Werden der letzten Jahre Revue passieren lassen im Zusammenhang mit Radio Maria und irgendwie darüber nachdenken, was hat es denn in meinem, in deinem Leben an Gutem bewirkt? Was macht einen Freund aus? Also man kann viele Freunde haben, aber es genügt einer oder ganz wenige wirklich gute Freunde. Was macht einen guten Freund aus. Ich denke, ein Freund ist jemand, ist eine Person, zunächst einmal eine Person, ja? Jemand, den ich ansprechen kann, dem ich mich anvertrauen kann, mit dem, was mich wirklich bewegt, der da ist, wenn ich ihn brauche, wenn ich nicht mehr weiter weiß. Jemand, mit dem ich das Leben teilen kann, mit dem ich Zeit verbringe. Vielleicht nicht jeden Tag,

der nicht an mir herum fuhrwerken möchte und mich irgendwie anders haben möchte. Nein, er nimmt mich, wie ich bin, mit all meinen Ecken, Kanten, Fehlern und mit meinen schönen Zeiten. Er nimmt mich, ohne mich zu verurteilen. Er gibt mir Rückmeldung, wenn ich ihn drum bitte. Ich kann ihn fragen und er gibt mir seinen Blick. Also ein Freund ist jemand, der mich begleitet. Nicht nur dann, wenn es mir gut geht, sondern auch in allen Phasen meines Lebens. Es ist ein Ausdruck, du bist mir wertvoll. Du bist mir wichtig. Und zwar vollkommen unabhängig von allen Ansprüchen, Leistung oder sonstige Verhaltensweisen. Gerade in der heutigen Zeit ist es ja fast ein Paradoxon, dass wir technisch fast ständig miteinander verbunden sind, über WhatsApp und E-Mail und Social Media und so weiter. Und trotzdem empfinden viele Menschen und auch viele junge Menschen eine Form der Einsamkeit, des Alleingelassenseins. Also Freundschaft. Ein Jemand, ein Du. Und jetzt sagen wir, Radio Maria ist wie ein Freund, der dich nie verlässt. Ich freue mich schon jetzt wirklich auf eure Zeugnisse. Ich habe in Maria Taferl die Martina kennengelernt, die ich vom Radio her kenne. Ich bin ihr begegnet und sie hat gesagt, heute, das war jetzt am Samstag, heute ist der erste Tag seit über 2 Jahren, dass ich aus dem Haus komme, weil meine Mutter mich braucht. Der erste Tag seit 2 Jahren, dass sie aus dem Haus kommt. Und sie sagt, ich habe von jemand anderen aus meinem Ort ein Radio bekommen und ich hätte diese Zeit nicht durchstehen können ohne Radio Maria. Radio Maria als Freund. Es begleitet durch den Tag. Es gibt in vielen praktischen und geistlichen Fragestellungen, Schwierigkeiten, Orientierung, einen Impuls zum Guten hin. Es hält in schwierigen Lebenssituationen die Hoffnung wach. Es lädt zum Gebet ein. Es ist immer da. Das ist vielleicht eine ganz besondere Gnade, dass die Mutter Gottes ein Radio gewählt hat als Instrument der Evangelisation, der Gemeinschaftsstiftung, des gemeinsamen Schauens und Gehens zu Christus. Denn das Radio ist immer da. Und manchmal brauchen wir, ich weiß nicht, wie es Ihnen geht, aber manchmal ist alles so im Nebel, dass ich gar keine Frage formulieren kann. Ja? Oder dass es gar keine Lösung gibt für ein Problem. Und als erstes brauchen wir oft keine Lösung, sondern einfach jemand, der da ist, der bleibt, der zuhört, der mit mir spricht. Es ist eine Gnade, einen guten Freund zu haben, einen

guten menschlichen Freund zu haben oder vielleicht sogar zwei oder drei. Das Radio, Radio Maria, ist in einer gewissen Hinsicht sogar noch mehr als ein guter menschlicher Freund. Weil das Besondere ist, dass es ja immer auf Christus verweist. Er ist der Freund, der wirklich nie weggeht, der immer da ist. Ich bin bei euch alle Tage eures Lebens. Ich will, dass ihr das Leben habt und es in Fülle habt. Ich will euch eine Zukunft und eine Hoffnung geben. Die Mutter Gottes führt nicht in eine Sackgasse oder zu sich selber, sondern sie führt immerhin zu Christus. Und so ist das Radio eine geistliche Tankstelle, geschenkt von der Mutter Gottes, wo wir durch das Gebet, durch den Rosenkranz, durch die Heilige Messe, durch viele Impulse und Zeugnisse von euch eine Verbindung zur Kirche, zum Leben, zu Christus erhalten, behalten, erweitern. Vielleicht kennen Sie das, vielleicht kennt ihr das. Du schaltest Radio Maria ein, plötzlich zufällig, im Auto oder sonst irgendwann, und auf einmal entsteht das Gefühl, ich bin gehalten. Ich bin nicht allein gelassen. Es kommt irgendwie ein Lichtstrahl ins Herz. Das ist eben das Besondere, dass Radio Maria eine Gemeinschaft bildet. Es liefert nicht nur reine, nackte Information, sondern es vermittelt, da ist jemand. Da ist eine große Gemeinschaft, in der ich gehalten und getragen bin. Und vor allem, Gott ist da. Mach mir ein paar Takte Musik.

0: Eine bekannte Melodie, vielleicht haben Sie es erkannt, was für ein Lied das ist. Just the Way You Are von Bruno Mars wird ganz gerne bei Hochzeiten gesungen. Ein Liebeslied, das ausdrückt, wie wunderbar du bist. Ja, und um die Freundschaft, um einen guten Freund, heute auch um Radio Maria, das so ein besonderer Freund sein kann, geht es in der Sendung Lebenshilfe mit Christian Schmidt. Und ja, wir freuen uns schon über weitere Impulse, Christian.
1: Radio Maria ist wie ein Freund, der dich nie verlässt. Ein Freund begleitet auch durch herausfordernde Zeiten, schwierige Zeiten, schwere Zeiten. Er verschwindet nicht, wenn das Leben hart wird. Er bleibt nahe. Gerade dann brauchen wir ja jemanden, der uns zuhört, der uns neuen Impuls schenkt, der uns aufrichtet, der uns neue Hoffnung zuspricht, der uns Mut macht, der uns zeigt, dass Gott da ist, auch dann, auch jetzt, wo es schwierig ist. Es gibt ja viele solche Situationen. Heute ist zum Beispiel die Bestattung vom Papa unserer Sprechtrainerin. Also einen lieben Menschen verlieren ist so eine schwierige Situation, loslassen zu können. Vielleicht einen Menschen, wo nicht alles im Reinen ist, ja. Wo Dinge noch unversöhnt sind. Kann sein. Wo Trauer und vielleicht auch eine Form der Bitterkeit aufzuarbeiten sind. Oder Menschen, die sich aufopfern für andere. Ich habe vorher erzählt, bei der Wallfahrt in Maria Tafel habe ich Martina kennengelernt, die diesen Wallfahrtstag als einen Festtag zelebriert hat und gesagt hat, das erste Mal seit über 2 Jahren, dass ich aus dem Haus komme. Und dann wollte ich mit euch feiern. Sie war das erste Mal bei dieser Hörerwallfahrt in Maria Tafel dabei. Viele drücken Einsamkeit. Wenn wir älter werden, wird der Radius kleiner. Ja, manche liebgewordenen Freunde gehen in den Himmel, gehen nach Hause und der Radius der Menschen, mit denen ich mich wirklich austauschen kann, wird kleiner oder fällt weg. Sorgen um die Familie. Wie viele Gebetsanliegen empfangen wir für Kinder und Enkelkinder, dass sie zum Glauben finden, dass die Prüfung gut geht, dass sie einen guten Berufsweg finden, dass sie gesund werden. Ja, und ganz praktische Dinge natürlich, finanzielle Sorgen. Echte Glaubenskrisen, Zweifel, wo es Wüste wird in unseren Herzen, wo Zukunftsängste sich breit machen, entweder in uns oder wir das beobachten bei denen, die uns wertvoll und lieb sind. Wo gehen wir hin damit? Das Radio ist ein Freund, das in allen Lebenslagen begleitet. Es sind Menschen, die mit ihrer Stimme die Gegenwart Gottes vermitteln. Man sieht sie nicht, man hört sie nur. Und doch entsteht eine tiefe Verbindung. Es ist eine Stimme, die mich tröstet. Es ist eine Stimme, die mir Hoffnung zuspricht, die mir Mut macht, die mich zum Nachdenken bringt, die mir Freude schenkt, oder die mich ins Gebet führt. Immer wieder, ich bin gespannt, ob das auch heute bei den Höreranrufen der Fall sein wird. Immer wieder hören wir diesen Satz, ich drehe das Radio auf und plötzlich höre ich einen Satz, wie wenn er nur zu mir gesprochen wäre, genau in meine Situation hinein. Pater Leo Marsburg, der frühere Missio-Direktor und langjährige Mitarbeiter in der Weltfamilie auch von Radio Maria, hat einmal gesagt, das ist ein eigenes Wunder. Wir, wenn wir im Studio sitzen und sprechen oder beten, geben sozusagen das Wasser, das wir haben. Viel ist es nicht, ein Tropfen Wasser. Ja. Und auf dem Weg zum Hörer verwandelt sich das durch den Geist Gottes in köstlichen Wein. Das ist das Bild, das er uns einmal mitgegeben hat, das ich sehr schön finde. Und das sich dann ausdrückt, dass ein Hörer sagt, ich drehe das Radio auf und plötzlich höre ich einen Satz, ich weiß gar nicht, worum es in der Sendung geht, und dann wird ein Satz gesprochen, der ist für mich in der Situation lebensrettend oder ein Lichtstrahl des Himmels. Radio Maria, ein Freund, der da ist. Freundschaft ist keine Einbahnstraße. Wir sind nicht sozusagen Theaterbesucher in dem Zirkus des Lebens, wenn ich das einmal so sagen darf. Freundschaft lebt ja von dem Miteinander, von dem Austausch. Freundschaft ist ein gegenseitiges, ich bin da, du bist mir wichtig. Und keine Einbahnstraße. Auch ich möchte für meinen Freund da sein. Und auch das ist ein Aspekt, den wir bei Radio Maria gut nachvollziehen und erleben können. Radio Maria begleitet jeden von uns durch den Tag, durch das Leben. Und wir alle gemeinsam tragen das Radio. Durch das Gebet unserer vielen Hörer wird unsere Arbeit ermöglicht, wird dem ein Fundament gegeben. Durch die Spenden, die finanziellen Notwendigkeiten des Radios abdecken. Und natürlich durch die ehrenamtliche Mitarbeit. Auch heute wieder 4 ehrenamtliche Mitarbeiter im Hörerservice, 3, glaube ich, heute in der Küche. Und ich weiß nicht, wie viele heute im Laufe des Tages auf Sendung sein werden. Ohne sie geht es nicht. Vielleicht an der Stelle ein ganz kleiner, konkreter Hinweis. Wir suchen gerade ehrenamtliche Mitarbeiter, die ein Mobilstudio im Raum Wien, also in Wien und Umgebung, betreiben möchten. Also die Heilige Messe für uns übertragen aus einer Pfarre von Wien oder Wien-Umgebung. Da suchen wir dringend Menschen, die hier bereit sind, dieser Freundschaft auch Ausdruck zu geben in dieser Form. Und ich darf sagen, unsere ehrenamtlichen Mitarbeiter sagen immer, ja, ich gebe meine Zeit, aber ich bekomme viel mehr zurück. Das Radio ist ein Geschenk für mich. Die ehrenamtliche Mitarbeit bereichert mein Leben. Also herzliche Einladung, wenn Sie technisch mehr als 2 Linke haben. Sie bekommen von uns eine fundierte Einschulung und die Technik natürlich zur Verfügung gestellt. Sie werden gut begleitet. Und es gibt auch schon jemand, der sich gemeldet hat und gesagt hat, wenn sich jemand findet, der die Technik macht, ich bin bereit, auch für die Moderation zu sorgen. Also herzliche Einladung. Wir suchen ein, zwei, drei Personen, die ein Mobilstudio in Wien und im Großraum Wien übernehmen. Im Hörerservice gerne melden unter 01 710 70 72. Also Freundschaft ist keine Einbahnstraße. Ich bin dankbar dafür, dass ich Freunde habe, mit denen ich mich austauschen kann, die da bleiben, wenn es eng wird. Aber auch ich möchte für meinen Freund da sein und mit ihm Zeit verbringen, das Leben teilen und für ihn da sein. Und so ist das auch im Radio. Durch das Gebet, durch die Spenden, durch die ehrenamtliche Mitarbeit trägt die Hörerfamilie bei, dass das Radio möglich ist. Radio Maria ist wie ein Freund, der dich nie verlässt. Und das Schöne dabei ist, dieser Freund hat viele Freunde. In Maria Taferl haben wir das gesehen. Eine knackvolle Kirche, wenn ich das so sagen darf. Und sogar außerhalb der Kirche hat es noch ja so rund 50 Teilnehmer gegeben, die von draußen mitgefeiert haben. Wir hatten Lautsprecher aufgestellt und das nach außen übertragen. Also man kann sagen, Radio Maria ist ein Radio, das von Menschen getragen wird, damit es für Menschen da sein kann. Eine wunderbare Gemeinschaft. Und wir sagen oft den Satz, es war mal Motto eines internationalen Mariathons, helfen wir der Mutter Gottes, uns zu helfen. Denn das Zentrum des Radios ist immer Christus. Die Mutter Gottes führt uns dorthin und im Schauen auf Christus sind wir in der Lage, eben einander auch wirklich zu tragen und zu helfen. Und das ist etwas unglaublich Wunderbares, dass dieses Radio jedem die Würde gibt, mach mit. Du bist nicht Konsument. Du bist nicht passiv. Du bist nicht Objekt, dem etwas widerfährt, sondern du bist Subjekt, du bist jemand, du kannst beitragen, trage bei, das ist das Wertvollste, das uns Gott gegeben hat. Ja? Gestaltet die Welt, war sein Auftrag. Jeder kann beitragen, jeder möge beitragen, nach dem, was jeder hat und jeder kann. Ein großer Ausdruck der Würde. Denn der eigentliche Freund, jetzt zum Abschluss noch einmal dieser wesentliche Bezug, Radio Maria ist wie ein Freund, denn der eigentliche Freund ist der, der uns nie verlässt. Jesus Christus sagt, ich bin bei euch alle Tage eures Lebens bis zum Ende der Welt. Und das Radio verweist immer auf ihn und Maria führt uns sicher zu ihm. Es gibt Menschen, für die Radio Maria heute vielleicht die einzige Stimme ist. Also es sind mehrere Stimmen im Laufe des Tages, aber die einzige Stimme, die sie hören. Es gibt Menschen, die heute an diesem Tag nur, unter Anführungszeichen nur, diese Stimme hören, die Stimme von Radio Maria. Aber hinter dieser Stimme steht etwas Großes, nämlich die Wirklichkeit Gottes, der zu dir sagt, ich bin für dich da. Und jetzt möchte ich euch einladen, in dieser Sendung anzurufen, Zeugnis zu geben, Revue passieren zu lassen. Wie war dieser Geburtstagsmariathon? Wie habt ihr den erlebt? Dieses Mitarbeiten an diesem wunderbaren Werk. Wie war die Jahreswallfahrt am letzten Samstag? Wart ihr vielleicht persönlich da und habt schöne Begegnungen gehabt? Vielleicht wart ihr über Radio verbunden und habt etwas empfangen, das für euch wichtig war. Oder auch das eigene Leben mit Radio Maria Revue passieren zu lassen. Wann ist Radio Maria wie ein Freund für sie? Vielleicht gibt es eine bestimmte Sendung, eine bestimmte Stimme, ja, die sie schon viele Jahre begleitet, wo sie sagen, ah, das ist irgendwie ein Zuhause geworden für mich. Vielleicht gibt es jemanden, der sagt, das, was ich vorher erwähnt habe, das hat für mich zugetroffen. Ich habe das Radio aufgedreht, dann einen Satz gehört und das war genau in diese Situation, in der ich war, hineingesprochen. Ein Wort der Hoffnung, des Trostes, der Erlösung, der Richtung. Aber auch, wie hat sich mein Glaube entwickelt? Ja? Was hat Radio Maria als Freund des Glaubens sozusagen in mir bewirkt? Ja, wie hat sich der verändert oder vertieft? Vielleicht erinnert sich jemand an irgendeinen Glaubensimpuls, an eine Predigt, an ein Gebet, das ganz entscheidend wichtig war für das Leben. Ich freue mich, wenn ihr anruft. Also vielleicht, wenn man es zusammenfasst, in dem einen Satz, wenn Radio Maria heute bei Ihnen zu Hause ein Freund wäre, was würden Sie diesem Freund gerne sagen?
0: 0720 578 578, die Nummer, um genau auf diese Frage eine Antwort zu geben oder die anderen Fragen von Christian anzusprechen. 0720 578 578, und gerne können Sie auch außerhalb von Österreich anrufen, dann mit der Vorwahl 0043 720 578 578.

0: aus der Steiermark begrüßen wir nun Maria. Wie kann es anders sein bei Radio Maria? Grüß Sie.
1: Grüß Gott.
2: Grüß Gott. Ja, ich möchte auch Zeugnis geben, wie wunderbar Radio Maria für mich ist. Ich habe vor circa 2 Monaten den Garten verloren und Radio Maria füllt den Platz so wunderbar aus. Radio Maria ist für mich Freund, ist Tankstelle, ist Haltegriff, ist einfach Freude und immer wieder Lehrmeister. Und dafür möchte ich ein riesengroßes Danke sagen. Und möge Radio Maria weiterhin vielen, vielen Menschen diese Freude bereiten. Danke.
1: Danke, Maria. Darf ich fragen, wie Ihr Gatte heißt?
2: Das ist der Franz.
1: Der Franz. Okay. Wir werden ihn in unsere Gebetsanliegen mit aufnehmen und Sie auch. Ja, möge er in der Herrlichkeit Gottes leben und Ihnen vom Himmel her ein Fürsprecher sein. Wie lang seid ihr verheiratet?
2: Bald 50 Jahre.
1: Bald 50 Jahre. Ja, alles Gute in
2: Danke.
1: Dieser schwierigen Zeit des Abschiednehmens. Das ist ja auch ein Prozess, der nicht von heute auf morgen geht.
2: Ja, so
1: und
2: ist es.
1: Ja,
2: aber
1: danke.
2: Der Glaube prägt einfach.
1: Ja, ja,
2: und, ja. Ja, und Radio Maria hilft wirklich ganz, ganz stark.
1: Mhm. Danke für das schöne Zeugnis, Maria. Alles Gute.
2: Danke.
0: Dankeschön, Maria. Gottes Segen. Aus Oberösterreich möchte auch Gertraud mit uns ihre Freude zu Radio Maria teilen.
3: Ja, ich bin jetzt dran.
1: Ja, Sie okay. sind dran.
3: Ja, grüß Gott.
1: Grüß Gott.
3: Ich war zwar leider heuer nicht bei der Wallfahrt, ich bin aus Krankheitsgründen nicht mitgekommen, aber ich erinnere mich noch an eine heilige Messe am Sonntagsberg und da war der Bischof Kurt Krenn damals da und sehr viele junge Leute. Und es war wirklich eine wunderschöne Messe und er hat dann gesagt, wenn man das so sieht und gesagt und so hört, dann braucht einem um die Zukunft Österreichs nicht bange sein. Und ich denke mir, einfach ist der Herr und der Himmel wirkt einfach immer wieder so, dass für alle Menschen was da ist und für jeden was dabei ist. Und ich denke mir auch, das ist das Radio Maria, was wir so notwendig und so dringend brauchen, weil ich meine, es gibt ja genug andere Dinge im Radio oder im Rundfunk und die, was man schon gar nicht mehr hören kann. Und gerade bei den Schlagern, da war ich früher immer so, da habe ich gern mitgesungen als junges Mädchen und jetzt bin ich schon 75. Aber da habe ich mir oft gedacht, mein Gott, könnte das nicht ein anderer Text sein? Könnte das nicht ein Text für Jesus sein oder so? Und das ist jetzt da und das ist wunderschön. Und ich muss ehrlich sagen, das freut mich wirklich sehr. Ja, und alles Gute für euch und ich bin wirklich dankbar. Ich habe auch alle Tage höre ich Radio Maria, soweit es geht. Ich bin ja sonst alleine auch schon seit einigen Jahren, seit 30 Jahren. Wir waren nur 10 Jahre verheiratet und wir haben 8 Kinder gehabt. Und also ich habe einen Witwe damals geheiratet mit 5 Kindern und einen habe ich mitgehabt und dann haben wir noch 2 Mädchen dazu bekommen und es war eine große Familie mit zehn Leuten sozusagen. Und ja, und es ist wirklich gut gegangen. Ich habe mich wirklich auf Gott verlassen und vertraut und ich habe immer gesagt, wenn ich nicht so einen großen Glauben gehabt hätte, hätte ich mich da ja gar nicht annehmen können. Und so wirkt Gott immer wieder mit seinen Leuten, mit seiner Idee und mit, ja, der Heilige Geist, er hilft einem so viel und er erleuchtet einem und was man wieder tun muss und was als nächstes kommt und dass man einfach wirklich auch vertrauen kann. Das Vertrauen ist einfach und die Geduld ist einfach ganz wichtig im Leben.
1: Danke, Frau Gertraud. Schönes Zeugnis und der Hinweis auf Gott vertrauen. Und dieser schöne Satz, den Sie aus der Heiligen Messe vom Sonntagberg so eine Erinnerung hatten vom Bischof, da braucht man sich um die Zukunft nicht zu sorgen, da braucht einem unsere Zukunft nicht bange sein. Ein Wort der Hoffnung, genau.
0: Dankeschön, Gertraud. Und wir laden Sie, liebe Zuhörer, noch einmal ein, anzurufen. Sie hören die Sendung Lebenshilfe heute mit unserem Geschäftsführer Christian Schmidt zum Thema Radio Maria, wie ein Freund, der einen nie verlässt. Und Christian hat uns und Sie jetzt eingeladen, anzurufen, gerne Rückmeldung zu geben, zum Beispiel zur Jahreswallfahrt oder zum Mariathon, wie Sie den erlebt haben oder was für ein Wort Sie in Radio Maria empfangen haben. Wie, welchen Glaubensimpuls zum Beispiel oder was für ein Freund Radio Maria Ihnen ist. Also wir freuen uns, wenn Sie hier anknüpfen und sich einbringen und ja auch mit Christian ins Gespräch kommen. 0720 578 578 von außerhalb Österreichs, 0043 720 578 578.

0: Wir öffnen die zweite Runde mit unseren Anrufern. Wir beginnen wieder mit einer Maria, diesmal von der buckligen Welt in Niederösterreich. Grüß Gott.
1: Ja, grüß Gott, hier spricht auch Maria. Und ich bin Radio Maria so dankbar, dass diese Wallfahrten und diese ganzen Seminare oder Exerzitien oft übertragen werden. Weil momentan kann ich nicht wegfahren, wegen meiner Mutter, so wie die Martina. Und es ist so schön, wenn man das wirklich live immer dabei sein kann. Danke, Radio Maria. Großes Vergelt Gott dafür.
2: Danke, Frau Maria, auch für diese Rückmeldung. Lieben Gruß in die buckelige Welt. Viel Kraft und Heiligen Geist auch in der Pflege der Mama und auch für Sie und für euer Miteinander einfach viel Segen und Heiligen Geist. Danke.
1: Dankeschön.
0: Danke, Maria, für die Rückmeldung aus Traude, aus Niederösterreich, Traude, so bitte, grüß
3: ja,
0: Gott, Traude.
3: Ein herzliches Grüß Gott. Ja, ich durfte ja zu sechst nach Maria Tafelsch fahren mit meiner Schwiegertochter und den vier Enkelbuben, die dann ja ministriert haben. Und dann habe ich so die Buben gesagt, und ich hat es euch gefallen. Na, es war sehr schön, es hat ihnen wirklich gefallen. Und dann habe ich gesagt, es ist wirklich was Besonderes. Ja, das war wirklich was Besonderes. Und es war wirklich eine große Freude, auch für die Omi natürlich, wenn man das hören darf, die Kinder sich dort, dass sie sich eingeschlossen, dass sie das also mittragen. Und also für mich war es auch ganz, ganz im Herzen so erfüllt, der Gesang, das Gebet in der großen Basilika mit den vielen Menschen. Also ich bin da wirklich so dankbar für Radio Maria und auch zu Hause. Für mich läuft Radio Maria den ganzen Tag, dann bin ich nicht alleine, weil mein Mann ist leider dement schon etwas und kann man sich nicht wirklich mehr unterhalten oder gibt dir ganz falsche Antworten und so. Und da ist Maria so eine Stütze im Herzen und immer auch die verschiedensten Stimmen auch. Also das ist auch so das Tolle. Mit einigen Sprecherinnen und Sprechern habe ich mich auch unterhalten und gesagt, ich bin die Traude aus Niederösterreich. Denn man kennt sich ja eigentlich nur von der Stimme her. Und das ist ja dann eigentlich doch ganz wunderschön und wirklich. Und das Nächste ist, dass es eigentlich jeder strahlt von Radio Maria und natürlich die Menschen damit. Ich glaube, und ich sage ihm, dass ich schon die Mutter Gottes, die wirkt in unserem Herzen und die Sehnsucht zur Mutter Gottes und dass sie uns zu Jesus führt.
2: Sehr schönes Zeugnis. Danke, Frau Traude. Ja, das ist wirklich eine besondere Freude, wenn man sieht, dass die Kinder oder die Enkelkinder mit Freude mit dabei sind. Also wir werden uns bemühen, vielleicht nochmal gezielter einzuladen bei der nächsten Hörerwallfahrt, dass noch mehr Familien mit Kindern und Enkelkindern mit dabei sind. Das ist ja für Omas und Opas eine Quelle der Lebendigkeit, mit den Kindern und Enkeln unterwegs zu sein und auch den Glauben teilen zu können. Sie haben diese besondere Atmosphäre angesprochen in Maria Tafel. Jeder bei Radio Maria strahlt, so haben Sie es genannt. Also das ist wirklich etwas Besonderes. Und ein Hörer, der dort war, hat sogar gesagt, auf den Hinweis sozusagen, so ein schönes Fest. Ja, das Fest ist schön, aber noch schöner sind die Menschen, die dort sind. So hat sie auf den Punkt gebracht. Das finde ich auch ein wunderbares Zeugnis über eine Gemeinschaft, die Freude aneinander hat und sich Freunde sind.
0: Danke, Traude, für die Schilderungen. Aus Marbach meldet sich Elfriede, sie war auch bei der Jahreswallfahrt. Und ich glaube, Sie möchten auch was dazu sagen, Elfriede.
4: Ja, grüß Gott, ich bin die Elfriede aus Marbach an der Donau.
2: Grüß Sie.
4: Ich war bei der Wallfahrt am Samstag. Ich gehe so gerne in Maria Tafel in die Kirche und die Gebete, das Rosenkranzgebet und die Menschen, die miteinander beten, das ist so besonders und wertvoll für uns alle. Ja, mein Sohn ist am 5. August verstorben. Und da trage ich alles Leid und alle Freude zu Jesus Christus und zur Mutter Gottes und bin so froh, dass ich in dieser Gemeinschaft dabei sein kann. Ich war auch mit meiner Freundin am Sonntag beim Patrozinium, wo Abt Patrick Schöder vom Stift Kürzner die Messe für uns gefeiert hat. Und der hat so schön, so wunderbar gepredigt über die 7 Schmerzen der Mutter Gottes. Das hat mich auch sehr berührt. Und da will ich herzlichen Dank dafür sagen.
2: Danke, Frau Elfriede. Hat Ihr Sohn eine Krankheit gehabt? Oder einen
4: Unfall? Leider. Aha. Er hat eine schwere Depression gehabt.
2: Wie heißt er denn?
4: Schon vor 14 Jahren und jetzt ist sie wiedergekommen.
2: Wie heißt er?
4: Bernhard.
2: Werden wir auch für ihn ein Gebetsanliegen schreiben. Und vielleicht bitten wir jetzt ein Ave gemeinsam auch für den Bernhard. Und für alle in einer ähnlichen Situation möge uns der Himmel stärken, wenn wir solche Menschen treffen und irgendwie auch einen Lichtstrahl des Himmels zu ihnen senden. Und jetzt zu Ihnen auch, Frau Elfriede, die Sie diese schwere Lebensphase durchstehen. Gegrüßet seist du, Maria, voll der Gnade, der Herr ist mit dir. Du bist gebenedeit unter den Frauen und gebenedeit ist die Frucht deines Leibes, Jesus. Heilige Maria, Mutter Gottes, bitte für uns Sünder, jetzt und in der Stunde unseres Todes. Amen. Viel Segen, Frau Elfriede, und danke für das Zeugnis.
0: Ja, und auch Sie können gerne jetzt noch ein Zeugnis geben zu Radio Maria, wie ein Freund, der einen nicht verlässt. 0720 578 578.
2: Ja, das macht es lebendig. Also das ist das Leben, was wir hier hören und erleben. Die Freude der Oma und das Leid der Mutter über den verstorbenen Sohn, da brauchen wir einen Freund, der mit uns geht, der nicht davonläuft, der da ist und der uns hält und trägt und uns neue Hoffnung schöpfen lässt. Tragen wir das zusammen.
0: 0720 578 578. Ja, mit den Achtern kommt man schnell durcheinander. Sie können weiterhin anrufen. Wir begrüßen gleich Manfred aus Wien. Grüß dich, Manfred.
5: Ja, hallo, da ist der Manfred aus Wien. Ich möchte zu dem Thema sagen, ein Wort, das für mich besonders zugetroffen hat. Was empfinde ich, wenn ich Radio Maria höre? Es ist mir heute geschenkt worden in der Früh bei der 8 Uhr Messe, als der Priester aus Lienz zum Thema des Evangeliums, wer ist meine Mutter, wer sind meine Brüder, gesagt hat, die meine Worte tun. Und der Priester hat es interpretiert, hat ein bisschen ausgeholt mit Musikklang, mit Resonanzkörpern von Musikinstrumenten. Und da ist es mir so bewusst geworden, wo er gemeint hat, wir sollen Resonanzkörper für das Wort Gottes sein. Und ich empfinde mich jetzt so, als wäre ich der Resonanzkörper, wenn ich Radio Maria höre. In mir fängt alles zum Schwingen an, wenn ich Radio Maria höre, wenn ich die verschiedensten Beiträge höre. Und ich möchte dieser Resonanzkörper bewusst sein und Radio Maria zu den Menschen tragen. Das ist eine Aufgabe, die ich noch gut empfinde, gut machen könnte.
2: Ein sehr tiefes Gleichnis, Manfred, das du uns hier gegeben hast, Resonanzkörper sein für die Stimme Gottes, für die Musik des Himmels und mit dem Leben sozusagen Resonanz und Antwort darauf geben. Danke für deinen Dienst, für dein Gebet, für dein vieles Tun und jetzt dieses schöne Bild, das du uns mitgegeben hast.
0: Dankeschön.
5: Ja, danke schön.
0: Nun gehen wir weiter zu Christine, die auch etwas mit uns teilen möchte. Christine.
6: Ja, ich möchte gleich darauf anknüpfen, auf diesen Resonanzkörper. Ich habe das genau jetzt verspürt. Ich glaube, die Elfriede mit ihrem Sohn. Ich bekomme da Gänsehaut, tiefes Mitgefühl und Mitempfinden. Und genau das ist für mich auch Radio Maria, dass ich das spüre, wenn ich selber, ich war in großer Not sozusagen, auch mit Depressionen etc. Und da hat mir Radio Maria einfach so Trost und Frieden und Hoffnung geschenkt. Und was ich auch noch sagen wollte, also ich kenne viele Leute, die halt andere Medien hören und da wird nur Angst und Schrecken verbreitet. Ich gebe mir das quasi gar nicht, ich trage nur Radio Maria auf, wenn man denkt, das gibt Hoffnung, Trost und da brauche ich mich nicht fürchten, da weiß ich, ich bin in guten Händen bei Jesus Christus. Und ja, ich kann mich nur bedanken, dass ich das kennengelernt habe und ich fühle mich nicht allein, ich fühle mich total geborgen mit dem Radio Maria. Dankeschön.
2: Danke, Frau Christine. Auch starkes Zeugnis. Ja, wenn wir uns zum Guten ausrichten, dann sozusagen unsere Antennen, wenn man so will, ja, in Richtung des Guten ausstrecken, dann empfangen wir immer wieder Gutes. Wenn wir hoffnungslos sind und uns ausstrecken nach der Hoffnung, dann empfangen wir die Hoffnung. Und das ist ein Wort aus dem Evangelium. Bittet, dann wird euch gegeben. Und das ist eine Verheißung, die wir jeden Tag ausprobieren können, egal in welcher Situation wir sind, und feststellen, Gott ist da. Er ist der Freund, der uns nie verlässt. Und eine Stimme zu haben, die beständig erinnert daran, dass es diesen Freund gibt, ja, kann etwas ganz Wertvolles im Leben sein. Danke, Christine, für das schöne Zeugnis, auch dass Sie angeknüpft haben an den Anruf von der Frau Elfriede. Und Sie haben ja Ähnliches erlebt mit Depressionen. Danke.
0: Aus Oberösterreich ist nun Anna am Telefon und möchte mit uns teilen, was sie an Radio Maria besonders schätzt. Bitte, Anna.
7: Ja, grüße Gott. Ich schätze sehr gern am Morgen, 7:55, die Bewegungseinheit, 5 Minuten, mit dem Wort Gottes zu verbinden, mit einem Psalm. Und die Physiotherapeutin Magdalena macht das sehr gut. Und ich kann ja untertags diese Übungen wiederholen. Darum Radio Maria macht nicht nur für die Seele, sondern auch für den Körper was Gutes. Danke. Wiederhören.
2: Super Zeugnis, danke. Bibelfit. Genau, um 8 Uhr am Morgen oder ich weiß jetzt die Uhrzeit nicht genau.
0: 7:35 Uhr,
2: genau. Den Tag, in Schwung kommen für den Tag, hat auch was mit Resonanz zu tun und den Körper fit machen für den Tag. Körper und Geist sind ja eine Einheit und wenn wir auf ihn schauen, dann geht's auch der Seele gleich besser. Schön, dass wir darüber ein Zeugnis bekommen haben. Danke für den Anruf.
0: Ja, und mit den Zeugnissen geht's weiter aus Graz. Begrüßen wir Waltraud.
8: Ja, grüß Gott. Ich wollte vorausschicken, dass ich immer ein Radio Steiermark-Hörerin war. Immer. Den ganzen Tag habe ich dieses Radio eigentlich gehört. Mhm. Und dann ist vor etlichen Jahren mein Ex-Mann verstorben. Und da habe ich ein Radio von ihm also mitgenommen aus seiner Wohnung, also weil meine Tochter alles geerbt hat und gesagt hat, ich soll dieses Radio mitnehmen. Und da bin ich dann draufgekommen, dass er in diesem Radio Radio Maria eingespeichert gehabt hat. Ich habe aber trotzdem nie also Radio Maria gehört. Und dann hat mir, obwohl mir dann von meiner Pfarrer, also zwei Damen, immer wieder gesagt haben, das ist so toll. Und dann haben wir gedacht, ja, aber nein, es ist vielleicht doch nicht so toll. Und dann ist vor 3 Jahren mein Enkel verstorben. Und wie er verstorben ist, da konnte ich überhaupt nicht mehr beten. Also ich habe so gehadert mit Gott. Und da war dann eben Maria, Radio Maria, die einzige Stelle, wo ich zuhören konnte und ohne mitzubeten, aber zuzuhören. Also das ist das, was mir wirklich da geholfen hat, über diese Zeit hinwegzukommen. Das wollte ich sagen. Und seither höre ich eigentlich nie mehr Radio Steiermark, sondern immer nur Radio Maria. Mhm.
2: Danke, Waltraud, für das starke Zeugnis. Wie alt war das Enkel?
8: 22.
2: 22. Darf ich auch von Ihrem Enkel den Namen haben, dass wir ein Gebetsanliegen schreiben können?
8: Ja, gerne. Matthias hat er geheißen.
2: Ja, das ist irgendwie die verkehrte Reihenfolge, gell? Wenn eine Mutter ihr Kind zu Grabe trägt oder die Oma das Enkel.
8: Und vor allem, weil auch meine beiden Mädchenenkel, also Raffaella und die Katharina, sehr, sehr darunter leiden, das noch immer. Es war sehr schwer. Aber da war eben, wie gesagt, wirklich für mich eben Radio Maria die einzige Hilfe.
2: Ja. Na, ist ganz was Wichtiges, was Sie hier gesagt haben. Es gibt Situationen im Leben, da bringe ich kein Gebet mehr über die Lippen. Aus welchen Gründen auch immer. Da ist eine vielleicht Leere oder Not im Herzen, die das blockiert. Und gerade dann braucht man diese Begleitung und diese Stimme, die daran erinnert. Und das haben Sie über das Radio bekommen. Da bin ich sehr froh, dass Sie das entdeckt haben und sehr dankbar, dass Sie das als Zeugnis uns weitergegeben haben. Alles Gute, Frau Waltraud.
8: Dankeschön. Auf Wiederhören.
2: Wiederhören, grüß Sie.
0: Aus Baden begrüßen wir Maria.
9: Ja, grüß Gott. Ich freue mich immer, wenn ich Radio Maria höre. Das ist einfach so ein Input schon in der Früh. Und ja, jetzt wird er nicht mehr regelmäßig wach zum Rosenkranz beten. Früher ist es schon gegangen. Aber das war immer der richtige Auftakt. Und was mir besonders immer, bin ich so am Rande der Esoterik, habe ich immer wieder zu tun gehabt und Fragen gehabt. Und Radio Maria hat immer die klarsten und ehrlichsten Antworten gehabt. Da kannst sagen, was du willst, da braucht man sich nicht denken. Bei allen anderen Informationen, was es noch so gibt, musst du alles hinterfragen, ob das wirklich richtig ist. Aber bei Radio Maria braucht man das nicht. Das ist einfach so eine klare, reine Wiedergabe. Das ist wunderbar einfach. Dafür möchte ich danken.
2: Danke, Frau Maria, auch für Ihr Zeugnis und diesen wichtigen Aspekt, der zeigt, Menschen machen sich auf die Suche. Ja, in der Heiligen Schrift heißt es schon, suchet, dann werdet ihr finden. Bittet, dann werdet ihr empfangen. Klopft an, dann wird euch aufgetan. Und so machen sich Menschen auf die Suche. Aber es kann passieren, dass sie falschen Antworten nachlaufen und dann im Bereich der Esoterik sich gefangen nehmen lassen. Es ist wirklich eine Form der Gefangenschaft, die hier leicht entstehen kann. Und dass es hier, so wie Sie gesagt haben, gute, klare, reine Antworten gibt, kann für viele Menschen hilfreich sein. Danke, dass Sie diesen Aspekt auch hervorgehoben haben.
0: Danke, Maria. Ja, wir haben mit einer Maria bei den Höreranrufen begonnen und jetzt beenden wir auch mit einer Maria. Es ist Zeit, die Sendung langsam zu beenden und ich möchte dich bitten, Christian, noch um ein paar letzte Worte noch, um diese Sendung zur Freundschaft in Radio Maria auch abzurunden.
2: Vielleicht einfach so als kleine Reflexion mit hineinnehmen, welche Sendung, vielleicht welche Stimme begleitet mich schon viele Jahre bei Radio Maria und ist mir zu einer Heimat geworden, ist mir wie ein Freund geworden, drückt für mich besonders das aus, was Radio Maria eigentlich ausmacht, nämlich dass die Gegenwart Gottes in meinem Leben sicher ist. Also ich weiß, ich bin gehalten. Er ist da, auch wenn es mir den Boden unter den Füßen wegzieht. Da haben wir einige Beispiele gehört. Vielleicht auch den Aspekt noch einmal betonen. Freundschaft ist keine Einbahnstraße. Gott möchte Zeit mit mir verbringen und Freundschaft entsteht, indem ich Zeit mit meinem Freund verbringe. Ich möchte auch für meinen Freund da sein. Ja, das gilt auch natürlich für das Radio selber, das total abhängig ist von dieser Freundschaft der Hörer. Also das, ich sage das einfach wirklich mit einem großen Staunen, mit einer großen Begeisterung, mit einer großen Freude. Wir sind total abhängig in Radio Maria von der Freundschaft der Hörerinnen und Hörer. Das Gebet, das ihr in den Anliegen des Radios betet, füreinander betet, die Zeugnisse, die ihr hinlegt, so wie heute wieder in der Sendung, die Spenden, die ihr dem Radio zur Verfügung stellt, die ehrenamtliche Mitarbeit. Ohne diese Freundschaft wäre das Radio nicht möglich. Es ist ein Radio, in dem, ich sag's sozusagen sehr deutlich, in dem die Liebe das Zentrum ist, weil Gott das Zentrum ist und er ist die Liebe und die Struktur des Radios baut auf diese Liebe, baut auf diese Freundschaft auf. Und Freundschaft, Wohlwollen, Liebe geschenkt zu bekommen, lässt unsere Seele wachsen. Und diese Erfahrung zu machen, lässt uns davon erzählen und es weitertragen. Heute haben wir auch wieder einige Zeugnisse gehört, wo Menschen durch schwere Situationen gegangen sind und sie haben durch jemand anderen, durch eine andere Person zu diesem Radio gefunden und zu dieser Quelle. Christus ist der Freund, der uns nie verlässt. Er ist immer da. Seien wir sicher, ich bin bei euch alle Tage bis zum Ende der Welt, hat uns Jesus verheißen. Mit diesen hoffnungsvollen Worten darf ich euch in diesen Tag entlassen. Danke für die reichhaltige Beteiligung an dieser Sendung und erleben wir diese Freundschaft weiter und tragen wir sie weiter, denn das Schöne ist, der Freund hat viele Freunde und er kriegt jeden Tag mehr durch euch. Danke euch von Herzen.
0: Dankeschön, Christian, für deine Worte und Vorbereitung der Sendung heute zu Radio Maria, wie ein Freund, der einen nie verlässt. Dankeschön. 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
10: Das war die Wiederholung der Sendung Lebenshilfe von heute Vormittag.

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0: Heilen ist eine wesentliche Dimension der apostolischen Sendung, des christlichen Glaubens überhaupt. Wenn man das in der nötigen Tiefe auffasst, ist darin der ganze Inhalt von Erlösung ausgedrückt. Wer den Menschen wirklich heilen will, muss ihn in seiner Ganzheit sehen und muss wissen, dass seine letzte Heilung nur die Liebe Gottes sein kann. So Papst Benedikt XVI. Im Buch Jesus von Nazareth. Liebe Hörerfamilie von Radio Maria, aus dem Wiener Sendestudio begrüßt Sie Wolfgang Reumüller zur Sendung Wort des Lebens. Von 4. bis 6. September fand in der Kartause Gaming in Niederösterreich die 6. Konferenz zur Wahrheit der Liebe statt. Entwürfe zur Theologie der Heilung. Sie hören nun einen Vortrag von dieser Konferenz. Es spricht Dr. Gabriel Weiten zum Thema sexueller Missbrauch und Perspektiven für Heilung. Dr. Weiten ist ein deutscher katholischer Theologe und aktuell theologischer Referent des Bischofs von Regensburg.
1: Am 16. Februar 2023 saß ich im Zeugenstand des Landgerichts Saarbrücken. Auf der Anklagebank mir gegenüber der Mann, der mein Pfarrer war, mein geistlicher Begleiter, über Jahre hinweg fast ein zweiter Vater. 20 Jahre lagen zwischen dem, was er mir angetan hatte, und diesem Moment, in dem ich unter Eid gegen ihn aussagte. Wie es dazu kam, das ist die Geschichte, die ich Ihnen heute erzählen möchte. Nicht nur, weil es meine Geschichte ist, sondern weil ich glaube, dass sie etwas zeigt über die Bedingungen, unter denen aus einer solchen Wunde Heilung werden kann. Sehr geehrte Damen und Herren, ich wurde zu dieser Konferenz eingeladen, weil ich selbst sexuellen und vor allem geistlichen Missbrauch durch einen Priester der katholischen Kirche erfahren habe und weil ich nach wie vor der Überzeugung bin, dass die Kirche nicht nur ein lebenswerter, sondern dass sie für einen Christen sogar ein lebensnotwendiger, genauer gesagt ein Seelenheil notwendiger Ort ist. Zwischen den Momenten des Missbrauchs und dem Bekenntnis zur Kirche hat Frau Professor Westerhorstmann wohl einen Moment der Heilung vermutet und mich deshalb ermutigt, dem Zusammenhang von Missbrauch und Heilung biografisch für diese Konferenz, also für Sie, verehrte Zuhörerinnen und Zuhörer, nachzugehen. Die Tatsache, dass ich ein entschiedener Gegner des sogenannten synodalen Weges in Deutschland bin, der sich ja die Aufarbeitung des sexuellen Missbrauchs auf die Fahnen geschrieben hatte, mag sie zusätzlich zu einer Einladung bewogen haben. In meiner Doktorarbeit, die das Synodalitätsverständnis von Papst Franziskus und die eucharistische Communio-Ekklesiologie von Josef Ratzinger vergleicht, lässt sich meine diesbezügliche Haltung jedenfalls nur schwer überlesen. Kurz vorweg, ich werde hier in erster Linie als Betroffener sprechen. In den vergangenen Jahren sind einige Studien zum Zusammenhang von psychischen Erkrankungen bzw. psychischer Gesundheit und Religiosität, vor allem im angelsächsischen Raum, entstanden. Ich möchte diese hier nicht auswerten, sondern lediglich einen Einzelfall möglichst gut nachvollziehbar vorstellen. Ich hoffe, dass meine Erfahrungen dazu beitragen können, notwendige Bedingungen und begünstigende Faktoren für Heilungsprozesse auszumachen. Die Frage, wie ich mit dem Missbrauch umgehen konnte, hängt stark davon ab, wie ich als Mensch und Christ davor geprägt wurde. Deshalb werde ich in einem ersten Schritt auf die Vorgeschichte und Prägung in Elternhaus, Pfarrei, Schule und der Jugendgruppe eingehen. Sexueller und geistlicher Missbrauch sind weite Begriffe. In einem zweiten Schritt soll es darum gehen, zu veranschaulichen, worin der Missbrauch bei mir bestand, damit sie wenigstens eine grobe Vorstellung davon bekommen, was mir widerfahren ist. Diese Konkretisierung halte ich für eminent wichtig, da der Begriff sexueller Missbrauch in der Öffentlichkeit inflationär gebraucht wird. In einem dritten Schritt werde ich das Geschehen im Hinblick auf eine vollzogene Heilung reflektieren, um dann vielleicht doch den ein oder anderen Aspekt festzuhalten, der verallgemeinerbar sein könnte. Ich bin in einem kirchlich geprägten Elternhaus aufgewachsen. Meinen beiden Eltern war der sonntägliche Besuch der Heiligen Messe sowie das ehrenamtliche Engagement in der Pfarrei eine Selbstverständlichkeit, die sie selbst als Kinder erlebt haben und die sie als Eltern auch bewusst fortsetzten. Dabei war das Familienleben aber nicht durch tiefere Frömmigkeit bestimmt. Das Tischgebet und ein kleiner Hausgottesdienst am Heiligen Abend waren Standard, wirkten zumindest auf mich, und ich denke, das dürften meine beiden älteren Geschwister ebenso sehen, nicht als Ausdruck einer besonderen Spiritualität, sondern eher als Element der Zugehörigkeit zu einem katholischen Milieu. Das ehrenamtliche Engagement für uns Kinder begann spätestens nach der Erstkommunion. Wir Buben wurden dann Ministranten und meine Schwester ging in den Kinder- und Jugendchor der Pfarrei, eine klassische Aufteilung in einer Pfarrei, in der nur Buben Ministranten werden durften. Von meinen Eltern habe ich noch als Prägung übernommen, jedem Menschen unabhängig von seinem Stand zu begegnen. Das bezieht sich sowohl auf jene, die scheinbar nichts zu bieten haben, als auch auf jene in Amt und Würden. Die Pfarrei, eine Dorfpfarrei mit ca. 2500 Katholiken, war in den 1990er Jahren eine lebendige Gemeinschaft mit ca. 50 Ministranten, die großteils bis zur Volljährigkeit und sogar darüber hinaus aktiv waren. Kirchliche Vereine wie die Kolping-Familie hatten keine großen Nachwuchssorgen und konnten Großprojekte wie zum Beispiel die Aufführung von Passionsspielen durchführen. Es gab natürlich in der Zivilgesellschaft auch viele, die mit der Kirche weniger oder auch nichts am Hut hatten, sie aber dennoch respektierten und für die Fronleichnamsprozession beispielsweise dann doch selbstverständlich ihr Haus schmückten und vielleicht sogar eine schöne Madonnenfigur in Szene setzten. Ab der 5. Klasse besuchte ich das Arnold-Jansen-Gymnasium, eine Schule der Steyler Missionare mit angrenzendem Ordenshaus, wo viele Patres nach jahrzehntelangem Einsatz in der Mission ihren Lebensabend verbrachten. Die Schule ist mir neben der Pfarrei zu einem wichtigen Ort kirchlichen Erlebens geworden. Besonders in der Oberstufe verbrachte ich in den Freistunden viel Zeit allein in der Kirche oder in Gesprächen mit einem der Missionare. Ein dritter Aspekt, der meine Entscheidung für ein bewusst gelebtes Christsein mit beeinflusste, war das Angefochtensein in der Jugendzeit. Es war nämlich so, dass sich in meinem Freundeskreis, den ich teilweise schon seit Kindergartentagen hatte, plötzlich im Jugendalter die Überzeugung breit machte, Skinhead zu sein, sei das Nonplusultra. Ich wurde selbstverständlich kein Skinhead und blieb aber genauso selbstverständlich Teil der Gruppe. Die Tatsache, dass ich weiterhin als Ministrant tätig war, bot dem Chefideologen der Skinhead-Gruppe immer wieder Anlass, mir klarzumachen, wie unsinnig der christliche Glaube doch sei. Das erregte meinen Widerstandsgeist und dem wollte ich natürlich etwas entgegensetzen. Also musste ich mich mit den Inhalten meines Glaubens näher auseinandersetzen, was zu einer Intensivierung meines Glaubenslebens führte. Diese Prägungen und besondere geistliche Erlebnisse in der Jugendzeit, wie zum Beispiel Rom- und Lourdes-Wallfahrten, Mitwirkung bei den Passionsspielen, spezielle Berufungserlebnisse in der Liturgie und in der Natur haben spätestens im Alter von 16, 17 Jahren dazu geführt, dass ich der Überzeugung war, eine Berufung zum Priestertum zu haben. Dadurch stand ich plötzlich im Fokus unseres Pfarrers, jenes Pfarrers, gegen den ich, wie Sie eingangs gehört haben, 20 Jahre später vor dem Landgericht Saarbrücken aussagen sollte. Er wurde dort wegen sexueller Nötigung eines Minderjährigen verurteilt. Der Kläger, mittlerweile ebenfalls Pfarrer im Bistum Trier, konnte sich erst nach dem Tod seiner beiden Eltern zu einer Anklage gegen seinen früheren Heimatpfarrer durchringen, weil er zuvor seinen Eltern, vor allem seiner Mutter, nicht zumuten wollte, dass sie ihr Weltbild hätte massiv korrigieren müssen. Im Anschluss wurde dann unser beider früherer Heimatpfarrer in einem kirchlichen Strafprozess auch aus dem Klerikerstand entlassen. Wie es zu einer Beziehung zwischen mir und ihm kam, das möchte ich jetzt vortragen anhand des Empfehlungsschreibens, das er im Sommer 2003 an den damaligen Regens des Trierer Priesterseminars Dr. Georg Betzing adressiert hat. Er schreibt darin: Gabriel ist in gewisser Weise mein Ziehsohn. Als ich meine Pfarrstelle hier antrat, war Gabriel 3 Jahre alt. Ebenso wie sein Bruder, der heute im Polizeidienst steht, wurde auch Gabriel mit 16 Jahren Lektor. Von einer Lourdesfahrt, die ich im September 2001 mit den älteren Messdienern unternahm, kam Gabriel verändert zurück. Monate vorher hatte er bereits bei den Passionsspielen der Freisener Kolping-Familie die Rolle des Johannes überzeugend dargestellt. Es war die Zeit, in der auch ich stärker auf Gabriel aufmerksam wurde und mich fortan um näheren Kontakt zu ihm bemühte. Nach seinem 18. Geburtstag verbrachten wir gemeinsam ein verlängertes Faschingswochenende im Kloster St. Trudpert im Münstertal. Hier führten wir erstmals längere und tiefere Gespräche. Nach der Rückkehr entwickelte sich zwischen uns eine echte und tiefe Freundschaft, die bis heute andauert. Mehr und mehr fühlte sich Gabriel in die Nachfolge des Herrn gerufen. Mehr und mehr löste er sich von seiner Clique, mit der er in jungen Jahren so manche wilde Zeit durchgemacht hatte. Wir waren in den vergangenen 18 Monaten sehr viel zusammen, haben vieles unternommen, haben etliche Kilometer gemeinsam zurückgelegt, zu Fuß, mit dem Auto und auch mit dem Flugzeug. Wir haben diskutiert, haben endlose, auch nächtliche Gespräche geführt, haben gestritten und uns wieder versöhnt. Für mich alles in allem eine wunderbare Freundschaft, wenn auch altersbedingt, mit oft unterschiedlichen Meinungen, Erwartungen, Einschätzungen. Ich glaube, heute sagen zu können, dass ich Gabriel kenne wie kein anderer Mensch und dass wir beide grenzenloses Vertrauen zueinander haben. Soweit ein Auszug aus dem Schreiben meines damaligen Pfarrers vom 10. August 2003. Meiner Ansicht nach stecken darin Formulierungen, die heutzutage nicht nur bei Interventionsbeauftragten die Alarmglocken schellen lassen müssten. Wenn ein 49-jähriger Pfarrer in dieser Weise von einer Freundschaft zu einem 18-jährigen Ministranten spricht, geht es ziemlich sicher nicht mit rechten Dingen zu. Es war der damalige Subregens des Trierer Priesterseminars, der mich im ersten Bewerbungsgespräch im Februar 2003 fragte, ob es bei der Freundschaft mit dem Pfarrer zu Übergriffen seitens des Pfarrers gekommen wäre. Das müsste er dann melden. Zu diesem Zeitpunkt verneinte ich das. Aber nun zum Missbrauch selbst. Der Pfarrer schreibt in seinem Empfehlungsschreiben, dass er sich irgendwann um einen näheren Kontakt mit mir bemühte. Da hatte er selbstverständlich leichtes Spiel. Er war im Dorf eine angesehene Person und konnte einen Ministranten wie mich leicht mit dem Gefühl einer exklusiven Stellung bei ihm beeindrucken, wie zum Beispiel Reisen zu zweit, uneingeschränkter Zugang zum Pfarrhaus, vor allem auch zu den Privaträumen, Nutzung seines Pkw, finanzielle Zuwendungen. Zu meinem 18. Geburtstag schenkte er mir 150 Mark. Das war damals eine Menge Geld für mich. Sodann berichtet er, es habe sich dann eine echte und tiefe Freundschaft entwickelt. In der Tat gestaltete sich das anfangs auch noch unproblematisch. Lange Spaziergänge und Abendessen mit ausführlichen, auch geistlichen Gesprächen. Als jemand, der sich zum Priestertum berufen fühlte, hatte ich das auch genossen. Es gab ja nicht so viele andere Menschen, mit denen ich darüber intensiver sprechen konnte. Der Steiler Pater, den ich irgendwann als Gesprächspartner gewann, wurde vom Pfarrer dann auch als Konkurrent betrachtet. Mehr und mehr offenbarte sich eine ungute Seite der Freundschaft mit dem Pfarrer. Plötzlich war es so, dass er nicht mehr mir Exklusivität gewährte, sondern dass er sie umgekehrt für sich beanspruchte. Von meiner Clique hatte ich mich nicht gelöst, wie er es im Empfehlungsschreiben behauptet. Mit einigen bin ich heute noch enger befreundet. Er wollte es aber gern und hat auch versucht nachzuhelfen, zum Beispiel indem er mich zu einer Tunesienreise einlud, während ich im Dorf mit einem Großteil meiner damaligen Clique quasi Ausrichter der Kirmes, also wer das Wort nicht kennt, das ist der säkulare Teil des Kirchweihfestes. Und da geht's dann, wenn man in diesem Jahrgang ist und da dran ist, eigentlich nur um eines, wer schafft am meisten Bier. Es gestaltete sich teilweise auch so, dass er mich unangekündigt von der Schule abholte, um dann etwas mit mir zu unternehmen, oder dass er spontan verlangte, dass ich im Pfarrhaus übernachten soll. Mehr und mehr offenbarte er mir seine vermeintlichen psychischen Schwächen, wie zum Beispiel Ängste und Unsicherheiten. Er machte sich mir gegenüber so klein, dass ich mich mit meinen 18, 19 Jahren teilweise fühlte, als sei ich sein geistlicher Begleiter oder sogar Therapeut. Er hätte nicht gedacht, sagte er oft, dass er sich noch einmal in seinem Leben auf eine solch intime Freundschaft einlassen würde. Er hatte es damit geschafft, mich auf seine Seite zu ziehen. Ich hatte lange Zeit, und das habe ich sogar im Landgericht in Saarbrücken noch teilweise so empfunden, einfach Mitleid mit ihm. Bestandteil dieser tiefen Freundschaft waren dann nicht nur, wie er schreibt, nächtliche Gespräche, sondern eben auch sexuelle Handlungen wie Zungenküsse und manuelle Stimulation. Diese Handlungen, die von ihm ausgingen, habe ich über mich ergehen lassen, weil ich die Freundschaft nicht gefährden wollte. Das enge Verhältnis zerbrach, als ich eine Beziehung mit einem gleichaltrigen Mädchen eingegangen war und dadurch auch meine Berufung in Frage stellte. Ab diesem Zeitpunkt begann eine sehr intensive, schmerzhafte Zeit, in der der Pfarrer sich von seiner übelsten Seite zeigte. Er terrorisierte uns beide dermaßen, dass meine damalige Freundin, die er in einem Brief als Hure aus dem Hurenhaus bezeichnete, zum Beispiel nicht mehr bei ihm in der Heiligen Messe kommunizieren konnte, weil sie Angst hatte, er würde sie vergiften. Mit diesem Agieren gegen sie weckte er unwissentlich meinen Widerstandsgeist, wie schon der Chefideologe der Skinhead-Gruppe. Für mich war nun das Wichtigste, diese Beziehung zu verteidigen. In den folgenden Jahren, ich studierte mittlerweile mit dem Ziel, Gymnasiallehrer zu werden, unter anderem Theologie in Trier, erreichten mich immer wieder, mit der Zeit aber immer weniger Versuche seinerseits, mir ein schlechtes Gewissen zu machen. Ab dieser Zeit war er dann auch zunehmend in einen öffentlich ausgetragenen Konflikt mit seinem Nachbarpfarrer geraten. In diesem Konflikt waren nun unterschiedlichste Ebenen, unter anderem eben auch Missbrauchsvorwürfe miteinander verwoben. Seinen Anhängern konnte er leicht glaubhaft machen, dass diese Missbrauchsvorwürfe Teil der Kampagne des Nachbarpfarrers gegen ihn seien. Und diejenigen, die sich als Missbrauchsopfer beim Bistum meldeten, bekämpfte er mit allen Mitteln. Unter anderem mit einem teuren Strafverteidiger, mit dem er versuchte und es auch fast geschafft hätte, sie unglaubwürdig zu machen. Wir befinden uns in dieser Geschichte mittlerweile im Jahr 2017. Ich lebe seit 4 Jahren in Regensburg, bin von meiner ersten Frau getrennt, die Ehe ist geschieden und annulliert. Da schreibt mich zum 3. Mal der Trierer Offizial an mit der dringenden Bitte, gegen meinen früheren Pfarrer auszusagen. Er schreibt, Zitat, ich hätte gern alles getan, um nicht noch einmal auf Sie zugehen zu müssen, aber nach nunmehr 10 Monaten Ermittlungen in kirchlicher Verantwortung suche ich händeringend nach Zeugen, die mir helfen können, zur Erkenntnis der Wahrheit zu gelangen. Denn wenn wahr sein sollte, was mittlerweile 2 mutmaßliche Opfer unabhängig voneinander ausgesagt haben, dann darf das nicht konsequenzenlos bleiben. Der Beschuldigte bestreitet alles. Zitat Ende. Der Trierer Offizial wusste von dem sexuellen Missbrauch eines Priesters, den ich erlebt hatte, aus meinem Annullierungsverfahren. Er war sich ziemlich sicher, dass damit mein früherer Pfarrer gemeint war, konnte diese Information aber nicht für das kirchliche Voruntersuchungsverfahren gegen ihn verwenden. Ich hatte ihn 1 Jahr zuvor noch ziemlich schroff zurückgewiesen, weil ich nicht in den Gesamtkonflikt mit hineingezogen werden wollte. Ich wollte dem Pfarrer auch nach wie vor nicht schaden, und wäre zu diesem Zeitpunkt auch immer noch bereit gewesen, ihm zu verzeihen, musste dann aber auch feststellen, dass er nie auch nur den geringsten Ansatz einer Reue mir gegenüber geäußert hat. Und dann traf mich die Aussage des Offizials, der Beschuldigte bestreitet alles mitten ins Herz. Wenn dieser notorische Lügner es schaffen würde, seine Opfer als Lügner hinzustellen, könnte ich das nicht mit meinem Gerechtigkeitsempfinden vereinbaren. Bevor ich gleich auf die Aspekte der Heilung zu sprechen komme, möchte ich kurz schildern, was nach der E-Mail des Offizials im Jahr 2017 bis zum Landgerichtsprozess im Jahr 2023 passierte. Es begann nun ein mehrstufiger Prozess, mein eigenes Opfersein anzuerkennen. Ich brach mein Schweigen und sagte im kirchlichen Voruntersuchungsverfahren, also nicht öffentlich, aus. Ich verzichtete auf die Beantragung auf Anerkennung des Leids, weil es mir darum ging, dass der Angeklagte vom kirchlichen Gericht überführt werden konnte. In einem 2. Schritt habe ich dann doch den Antrag gestellt und eine finanzielle Anerkennungsleistung des Bistums erhalten. Der 3. Schritt war die bewusste Entscheidung zur Namensnennung in der Berichterstattung über den Landgerichtsprozess. Mit dem öffentlichen Auftreten als Missbrauchsopfer habe ich meiner Ansicht nach letztendlich selbst anerkannt, was mir in der Vergangenheit widerfahren ist. Was werfe ich dem Pfarrer vor? Vor allem, dass er meine offenherzige Suche als Heranwachsender, der ich mich ihm anvertraute und erkennbar auf der Suche nach Liebe und Gott war, für eigene Zwecke ausnutzte und so in ganz tiefe Dimensionen meiner Seele vordrang, sodass ich auch Jahre, nachdem kein Kontakt mehr bestand, ihm in Träumen begegnet bin. Das endete aber tatsächlich mit dem Landgerichtsprozess. Ich bin zwar eigentlich für jede Erfahrung froh, die ich in meinem Leben machen durfte, auch wenn sie schmerzhaft war. Aber ich muss doch sagen, dass ich die Jahre von 2003 bis 2023 auch hätte besser gestalten oder sinnvoller nutzen können. Da hat die Begegnung mit dem Pfarrer schon einiges negativ beeinflusst. Heute bin ich nun seit 8 Jahren verheiratet und Vater von 3 wunderbaren Kindern. Die alten Wunden sind verheilt. Was hat zur Heilung beigetragen? 6 Punkte möchte ich hierzu kurz ansprechen. Resilienz, ein facettenreiches Kirchenbild, eine enge und tragende Christusbeziehung, das Eingeständnis des Verwundetseins, eine aktive Vergangenheitsbewältigung und der Aufbau von Neuem. Erstens Resilienz. Als jüngstes von 3 Kindern und absolutes Wunschkind meiner Mutter bin ich geborgen und dennoch frei aufgewachsen. Mein Elternhaus schenkte mir Sicherheit und Rückhalt, wenn etwas einmal nicht so gut lief, und eben ein großes Maß an Freiheit zur eigenen Entfaltung. In meinem Heimatort war ich gut integriert und auch überwiegend beliebt. Größere gesundheitliche, schulische oder sonstige Probleme blieben mir erspart. Ich habe ein großes Ur- und Gottvertrauen geschenkt bekommen. All das empfinde ich als wichtige Faktoren für den Aufbau von Resilienz, jener Fähigkeit, Krisen zu bestehen, ohne von ihnen zerstört zu werden. Das ist kein Grund, mich über andere Betroffene zu erheben, die diese Ausgangsbedingungen nicht hatten. Im Gegenteil, es zeigt, dass Resilienz keine individuelle Charakterleistung ist, die man sich selbst zuschreiben kann, sondern zu einem guten Teil geschenkt wird von Eltern, von einer Gemeinschaft, von Gott. Wo sie nicht geschenkt wurde, muss sie nachträglich erarbeitet werden, in Therapie, in verlässlichen Beziehungen, in geistlicher Begleitung. Aber sie ist erarbeitbar. Zweitens, ein facettenreiches Kirchenbild. Für mich war die Kirche nie nur meine Heimatpfarrei und erst recht nicht nur mein Heimatpfarrer, auch wenn er das, seit ich denken konnte, war. Kirche habe ich auch bewusst erlebt bei den vielen Familienbesuchen innerhalb meiner größeren Verwandtschaft, besonders wichtig auch in der Schule in Gestalt verschiedenster Priester, Ordensmänner und kirchlich motivierter Lehrer, und dann relativ früh auch schon in einer weltweiten Perspektive durch Urlaube und Wallfahrten. Eine Priestergestalt, die nicht den Idealvorstellungen entspricht, konnte deshalb mein Kirchenbild insgesamt nicht trüben. Das halte ich für einen der wichtigsten präventiven wie heilenden Faktoren überhaupt. Wo der Zugang zur Kirche nur über eine einzige Person läuft, einen Pfarrer, eine geistliche Gemeinschaft, eine charismatische Gestalt, liegt der Verrat durch genau diese Person ungleich schwerer und kann das ganze Gebäude des Glaubens mit sich reißen. Vielfalt der kirchlichen Erfahrung ist insofern auch ein Stück Schutz für Kinder und Jugendliche heute genauso wie damals für mich. Drittens, eine enge und tragende Christusbeziehung. Meine Priesterberufung habe ich im Nachhinein gedeutet als das bewusste Eingehen einer Beziehung mit Jesus Christus. Ja, ich denke, ich kann sagen, dass ich ihn damals wirklich lieben gelernt habe. Seither trage ich die tiefe Sehnsucht in mir, ihm immer wieder zu begegnen, seine Stimme zu hören, ihn zu sehen und ihn einfach anzubeten. auch wenn ich selbst oft genug ein treuloser Freund bin, der weit hinter dem Ideal zurückbleibt. Auch diese Beziehung konnte durch einen einzigen seiner unzähligen Diener nicht angekratzt, geschweige denn zerstört werden. Im Gegenteil, ihn an meiner Seite zu wissen, hat mich in einer Weise gestärkt, die mich weltliche Widrigkeiten leichter aushalten lässt. Diese Beziehung lässt sich nicht verordnen, aber sie lässt sich einüben, im Gebet, in der Liturgie, im Schweigen. Wer sie hat, verliert mit einem menschlichen Verräter nicht auch noch Gott. Viertens, das Eingeständnis des Verwundetseins. Und dass es dann aber eben doch eine Wunde gibt, das war in meinem Heilungsprozess die härteste Nuss, die es zu knacken galt. Bei Ausbruch des Missbrauchsskandals im Jahr 2010 betrachtete ich mich noch nicht als Opfer. Diese Erkenntnis ist langsam gewachsen. Und ich glaube, das ist kein Zufall. Wer wie ich in eine Beziehung hineingezogen wird, die sich als Freundschaft tarnt, als geistliche Begleitung, ja als Liebe, der kann sich selbst schwerer als Opfer erkennen als jemand, der einem Fremden begegnet. Die Nähe, die Vertrautheit, die vermeintliche Gegenseitigkeit machen genau das aus, was man gemeinhin als Grooming bezeichnet. Die schrittweise Untergrabung der eigenen Urteilsfähigkeit durch jemanden, dem man vertraut. Und genau das macht es so schwer, im Nachhinein zu sagen, das war nicht Freundschaft, das war Missbrauch. Beim Knacken der Nuss geholfen hat mir das Eheannullierungsverfahren, das eine sehr gute Aufarbeitung der ganzen Beziehung ermöglichte, die ich 2003 eingegangen war. Damit verknüpft war von Anfang an die Beziehung zu dem damaligen Heimatpfarrer und eben auch der geistliche und sexuelle Missbrauch, den ich durch ihn erfahren habe. Hier wurde für mich erstmals die Wunde sichtbar. Fünftens, eine aktive Vergangenheitsbewältigung. Was ich Ihnen vorhin chronologisch geschildert habe, das Brechen des Schweigens im kirchlichen Voruntersuchungsverfahren, der spätere Antrag auf Anerkennung des Leids, die Entscheidung, meinen Namen öffentlich nennen zu lassen, das war zugleich, das wurde mir erst im Rückblick klar, ein aktiver Prozess der Vergangenheitsbewältigung, nicht nur eine Abfolge äußerer Ereignisse. Ich hätte nicht gedacht, dass die finanzielle Anerkennungsleistung eine solch große Bedeutung für den Heilungsprozess haben könnte. Ich kann mich noch gut an die Situation erinnern, als ich das Schreiben des Bischofs von Trier gelesen hatte, in dem er mir die Überweisung des Geldes ankündigte. Jetzt ist die Sache erledigt, dachte ich mir. Die Tatsache, dass eine so lange Geschichte nun endgültig abgeschlossen war, erweckte neben der Erleichterung und den positiven Gefühlen auch für einen kurzen Moment eine Art Wehmut oder Leere. Es war eben ein echter Abschluss. Und damit war ich nun auch offiziell als Opfer anerkannt. Ich habe im Rahmen der diözesanen Missbrauchsaufarbeitung in Regensburg, quasi von der anderen Seite, auch leider öfter die Erfahrung gemacht, dass Opfer sich gerade mit diesem Abschluss schwer tun. Vor allem dann, wenn sie sich davor fast ausschließlich als Opfer definiert haben und es ihr Lebensinhalt geworden ist, dann ist es plötzlich leer. Deshalb halte ich auch den letzten und ausstehenden Heilungsaspekt für besonders wichtig. Sechstens, der Aufbau von Neuem. Meine Promotion hatte ich im Jahr 2011 in Trier bei dem damaligen Professor Voderholzer begonnen. 2013 bin ich dann mit ihm nach Regensburg gegangen, wo er seitdem Bischof ist. Die Dissertation lag dann viele Jahre unbearbeitet da. Im Januar 2023 wurde ich dann aber doch noch vom Bischof von Trier, dem Magnus Cancellarius der Theologischen Fakultät Trier, promoviert. Im Nachhinein ist mir klar, die Blockade kam nicht allein durch die Vollzeitbeschäftigung im bischöflichen Sekretariat in Regensburg zustande, sondern auch eben auch durch die energieraubende Aufarbeitung des Missbrauchs. Wesentlich wichtiger als die Promotion ist die Beziehung zu meiner heutigen Ehefrau und der gemeinsame Aufbau einer Familie. Beides sind Pfeiler eines konkreten Aufbaus von Neuem, der die mittlerweile vernarbte Wunde nicht ungeschehen macht, sie aber doch ganz klar der Vergangenheit zuordnet. Heilung zeigt sich, so verstehe ich es heute, nicht darin, dass eine Wunde verschwindet, sondern darin, dass sie nicht mehr das Zentrum ist und dass sich alles andere dreht. Die Aussage, die ich am 16. Februar 2023 in Anwesenheit meines früheren Heimatpfarrers im Landgericht Saarbrücken machte, der Moment, mit dem ich diesen Vortrag begonnen habe, war aus meiner Sicht der letzte, noch einmal intensive Akt in dieser Angelegenheit. Dass ich dort aussagen musste, hat mir geholfen, mich endgültig und auch öffentlich dazu zu bekennen, dass ich eine Wunde hatte, die aber mittlerweile verheilt ist. Die einzelnen Schritte der Heilung betrachte ich als Ergebnis von göttlicher Fügung und tätiger Teilnahme an seinem Plan. Zum Beispiel musste viel zusammenkommen, dass der Prozess in Saarbrücken überhaupt geführt werden konnte. Teilweise habe ich das eben im Hinblick auf die Entscheidung des Klägers schon angedeutet. Und dass ich als Zeuge in Frage kam, ist unter anderem dem Umstand geschuldet, dass die Schwärzung meines Namens in den Akten des kirchlichen Voruntersuchungsverfahrens nicht hinreichend war. Der zuständige Kriminalbeamte konnte meinen Namen entziffern und so wurde ich Teil der staatlichen Ermittlungen. Ich danke Gott dafür. Wie ist Heilung nach sexuellem Missbrauch möglich? Ich kann es nicht allgemein beantworten und es wird so viele Heilungswege geben, wie es Opfer gibt, psychologisch, therapeutisch, in stabilen Beziehungen, auf ganz unterschiedliche Weise. Aber eines behaupte ich doch als theologisch gültig und durch mein Beispiel veranschaulicht. Echte Heilung kann es nur geben, wenn man sich der Quelle des Heils, nämlich Jesus Christus, öffnet.
2: Vielen Dank.
0: In der Sendung Wort des Lebens hörten Sie heute einen Vortrag von der 6. Konferenz zur Wahrheit der Liebe, Entwürfe zur Theologie der Heilung. Sie fand von 4. bis 6. September in der Kartause Gaming in Niederösterreich statt. In diesem Vortrag sprach Dr. Gabriel Weiten zum Thema sexueller Missbrauch und Perspektiven für Heilung. Dr. Weiten ist ein deutscher katholischer Theologe und aktuell theologischer Referent des Bischofs von Regensburg. Sie finden diesen Vortrag in Kürze auf unserer Radiothek unter www.radiomaria.at, Kategorie Wort des Lebens.
3: Das war die Wiederholung der Sendung Wort des Lebens von heute Vormittag.

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In der Mitte der Nacht beten wir nun den Angelus und vertrauen uns und alle Menschen der Mutter Gottes an.

Heute, am 23. September, gedenkt die Kirche des heiligen Padre Pio sowie der Eltern von Johannes dem Täufer, Zacharias und Elisabeth. Außerdem gedenken wir des heiligen Linus. Er war der zweite Papst und starb um das Jahr 70 nach Christus. Und heute hat auch die heilige Thekla ihren Gedenktag. Sie war Jungfrau und starb im 9. Jahrhundert.

Pater Pio hieß mit bürgerlichem Namen Francesco Forgione und wurde am 25. Mai 1887 in Pietrelcina in Italien geboren. Er hatte 7 Geschwister. Seine Eltern waren einfache Bauern. Von klein auf war sein Leben von Herausforderungen geprägt. 2 seiner älteren Geschwister starben früh und der kleine Francesco selbst war von schwacher Konstitution. Er bekam schwere Fieberanfälle, konnte kaum schlafen und auch das Essen fiel ihm schwer. Mit 15 Jahren trat er als Novize in das Kapuzinerkloster in seinem Heimatort ein und erhielt den Ordensnamen Pio. Das klösterliche Leben war hart, besonders für jemanden mit seiner angeschlagenen Gesundheit. Er litt an Tuberkulose, doch seine Entschlossenheit, Gott zu dienen, ließ ihn das asketische Leben ertragen. Er studierte Theologie und empfing im Jahr 1910 das Sakrament der Priesterweihe. Als Pater Pio kehrte er zunächst in seine Heimatgemeinde Pietrelcina zurück, wo er als Kaplan tätig war. 1916 zog er in das Kapuzinerkloster von San Giovanni Rotondo, das für den Rest seines Lebens sein Zuhause werden sollte. 2 Jahre später empfing er die Stigmata, die 5 Wundmale Christi. Sie machten ihn bald berühmt. Obwohl zunächst Stillschweigen darüber bewahrt wurde, begannen Pilger in Scharen nach San Giovanni Rotondo zu strömen, um Pater Pio zu sehen. Sie wollten seine mystischen Verzückungen miterleben, die er während der Feier der Heiligen Messe hatte. Pater Pio war vor allem auch ein beliebter Beichtvater. Seine Fähigkeiten in der Seelsorge machten ihn zum Apostel des Beichtstuhls. Es wurden Geschichten von seinen außergewöhnlichen Gaben und von Heilungen erzählt. Man sagte sogar, er könne an 2 Orten gleichzeitig sein. Ein Phänomen, das als Bilokation bekannt ist. Auch prophetische Gaben werden Pater Pio nachgesagt. So hat er die Papstwahl von Johannes Paul II. Vorausgesagt, ebenso das Attentat auf ihn. Pater Pios außergewöhnliche Charismen und die Stigmata führten zu vielen Untersuchungen durch seinen Orden und durch die katholische Kirche. Während einige Kirchenvertreter skeptisch blieben, verteidigten andere die Echtheit der Phänomene und hielten sie für göttlichen Ursprungs. Im Laufe der Zeit wurden ihm verschiedene Einschränkungen auferlegt, darunter das Verbot, Briefe zu beantworten und Beichte zu hören. Sogar die Heilige Messe durfte er nicht mehr öffentlich feiern. Erst 1964 sollte Papst Paul VI. Ihm wieder die uneingeschränkte Ausübung seines Priesteramtes erlauben. Ab den 1940er Jahren hatte Pater Pio begonnen, mit den ihm anvertrauten Spenden ein Krankenhaus zu planen. Es wurde

Elisabeth und Zacharias, zwei außergewöhnliche Menschen, lebten in den Hügeln Judäas. Elisabeth stammte aus dem ehrwürdigen Geschlecht Aarons, während ihr Ehemann Zacharias Priester war, der oft im Tempel in Jerusalem diente. Ihr Leben war geprägt von Frömmigkeit und Rechtschaffenheit. Doch obwohl sie auf Gott vertrauten und inständig beteten, blieb ihnen ein Kind versagt. Dies galt damals als Zeichen dafür, dass Gott sich von ihnen abgewandt hatte. Jedes Mal, wenn Zacharias im Tempel seine Gebete verrichtete, bat er Gott um einen Sohn. Die Jahre vergingen und das Paar wurde alt. Die Hoffnung schwand, aber ihre Treue zu Gott blieb unerschütterlich. Eines Tages, während Zacharias seinen Dienst im Tempel versah, geschah das Unfassbare. Der Erzengel Gabriel erschien ihm und verkündete ihm, dass seine Frau Elisabeth bald einen Sohn gebären werde und er Johannes genannt werden solle. Zacharias war überwältigt und zweifelte zunächst an der Botschaft des Engels. Wegen seines Unglaubens nahm ihm der Engel die Sprache und Zacharias wurde stumm. Doch bald darauf zeigte sich, die Worte des Engels sind wahr. Elisabeth ist schwanger. Im sechsten Schwangerschaftsmonat bekam Elisabeth Besuch von der Gottesmutter Maria. Auch sie war zu diesem Zeitpunkt schwanger. Gott hatte auch ihr einen Sohn verheißen. Als Maria das Haus betrat, hüpfte das Kind in Elisabeths Leib. Gesegnet bist du mehr als alle anderen Frauen, rief Elisabeth aus, und gesegnet ist die Frucht deines Leibes. Wir alle kennen diese Worte und beten sie in jedem Ave Maria. Maria blieb für einige Zeit bei Elisabeth, um sie zu unterstützen. Als die Zeit der Geburt kam, brachte Elisabeth einen gesunden Sohn zur Welt. Freunde und Nachbarn kamen, um das Neugeborene zu bestaunen. Bei der Beschneidung, die 8 Tage nach der Geburt stattfand, fragte man nach dem Namen des Kindes. Alle erwarteten, dass er nach einem seiner Vorfahren benannt würde. Doch Elisabeth bestand darauf, dass er Johannes heißen sollte. Zacharias bestätigte das. Da er nicht sprechen konnte, schrieb er den Namen Johannes auf eine Tafel. In diesem Augenblick bekam er seine Stimme wieder und er lobte Gott mit einem kraftvollen Lobgesang, der als Benediktus bekannt ist. Von Zacharias und Elisabeth erfahren wir nicht viel mehr in der Bibel, aber eine Schrift aus dem 3. Jahrhundert berichtet, dass Zacharias im Tempel den Märtyrertod erlitt. Die Darstellungen von Zacharias zeigen ihn oft als Priester mit Weihrauchfass oder mit einer Schrifttafel. Elisabeth wird häufig in der Szene der Heimsuchung Mariens oder bei der Geburt Johannes dargestellt. Bis heute wird Elisabeth als Patronin der Brettschneider verehrt.

Soweit die Heiligen des heutigen Tages. Im Namen von Radio Maria wünsche ich allen, die heute ihren Namenstag oder einen anderen Festtag feiern, alles Gute und Gottes reichen Segen. Mögen ihnen die Tagesheiligen, besonders der heilige Pater Pio und die heiligen Elisabeth und Zacharias, Fürsprecher sein.

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0: zur Sendung Der Garten des Gebets begrüßt Sie Sarah Ettlinger. Der wahre Heilige weiß nichts von seiner Heiligkeit. Und je heiliger er ist, desto weniger glaubt er, es zu sein. Dieses Zitat wird dem heiligen Dominikus zugeschrieben. Heute verehrt die ganze Kirche diesen Priester und Ordensgründer als Heiligen, als Fürsprecher und Vorbild im Glauben. Bestimmt wusste auch er damals nicht von seiner eigenen Heiligkeit, doch bei einem können wir uns sicher sein. Er hat sein ganzes Leben auf Gott ausgerichtet. Ja, er gehörte ganz dem Herrn. Das ist übrigens auch die Bedeutung seines Namens Dominikus, dem Herrn gehörend. Deshalb möchten wir uns in dieser Sendung näher mit ihm beschäftigen, uns die ein oder andere Sache für unser eigenes Gebetsleben von ihm lernen oder sogar abschauen. Bei der Gebetsschule mit dem heiligen Dominikus. Dazu darf ich hier im Studio wieder die kleinen Schwestern vom Lamm, Schwester Helene und Schwester Petra begrüßen. Schön, dass Sie da sind.
1: Grüß Gott, danke schön für die Einladung. Wir beginnen mit euch mit einem Lied, um die Hilfe von Heiliger Dominikus zu

0: Also Heiliger Dominikus ist ein sehr wichtiger Heiliger in unserer Gemeinschaft, der Gemeinschaft vom Lamm. Er ist unser Vater und für uns, der ist wirklich ein Meister des Gebets. Wir reden kurz über sein Leben. Das ist, er ist im 1170 geboren, in Galerhuega in Spanien. Und er gehörte einer adeligen Familie von Kastilien an und seine Ausbildung hat er sein Onkel bezahlt. Und sofort, als er begonnen hat zu studieren, hat er die Mitleid erfahren für die Armen. Das heißt, er hat einmal Armen getroffen, die von Hungersnot gelitten haben. Und als er die Armut diesen Personen gesehen hat, voll von Mitleid und Erbarmen, er verkauft seine Bücher, die er mit einer Hand mit Anmerkungen versehen hatte, und gab den Erlös den Armen, dazu andere Gegenstände, die er besaß. Ich will nicht dem toten Buchstaben dienen, während lebende Menschen vor Hunger sterben. Das sagt ein bisschen die Gnade und die Liebe von Dominikus und er hatte wirklich Mitleid mit alle Armen. Und das hat schon sein ganzes Leben geprägt. Er hat sich einmal auch geopfert für einen Sklave auch. Das heißt, er hat wirklich die ganze Menschheit geliebt und er hat wirklich die Armen in seinem Herz getragen, schon seit seiner Jugend. Und ja, er betete Tag und Nacht in seiner Sehnsucht nach dem Heil der Menschen. Er verweilte oft bei Tag und Nacht in der Kirche und gab sich ohne Unterlass dem Gebete hin. Das war ein Mann des Gebetes, ein Mann wirklich das für das Leben mit Gott. Die Nacht pflegte er häufig im Gebete zu verbringen, bei verschlossener Türe. Das hat Jordan von Sachsen über Dominikus geschrieben. Jordan von Sachsen ist der zweite Meister der Orden, der Nachfolger von Heiliger Dominikus. Und er hat sein Leben geschrieben und er hat viel Zeugnis gegeben über den Eifer von Dominikus. Bei verschlossener Türe, sagte er, betete er zu seinem himmlischen Vater. Eine besondere Bitte, die er häufig an Gott richtete, war, dass ihm dieser die wahre Liebe schenke, nämlich für das Heil der Menschen wirken und sorgen zu können. Dürsten nach dem Heil der Menschen, bemühe sie sich eifrig mit Freude, Wasser zu schöpfen aus den Quellen des Erlösers. Dann teilen sie es auf den Plätzen aus, nicht nur um die dürstenden Seelen zu stärken, sondern auch um Menschen mit kranken Sinn ein Heilmittel zu beschaffen. Das ist die Sehnsucht nach Gott von Dominikus und die Sehnsucht nach dem Heil für die anderen Menschen. Das war sein Gebet. Schöpfen an die Quellen des Heils, um das Heil zu verkündigen, um die gute Nachricht zu verkündigen. Und das hat er in seinem ganzen Leben gemacht, schon seit Anfang.
1: Ja, von Anfang an. Und er hatte seinen Bischof begleitet, den Bischof Diego, auf einer Missionsreise. Und bei dieser Missionsreise sind sie durch die Gegend von Toulouse gekommen. Und da bemerkte Dominikus, dass die Bewohner jener Gegend schon seit längerer Zeit Heretiker waren. Das heißt, nicht mehr dem Glauben angehangen waren, dem rechten Glauben. Und er begann wegen der zahllosen getäuschten Seelen großes Mitleid zu haben. Das ist wirklich ein Wesensmerkmal des heiligen Dominikus, dass er großes Mitleid hat mit den Menschen. In der Nacht, als sie in Toulouse weilten, führte er mit dem Wirt der Herberge, der die Menschwerdung Jesu Christi leugnete, ein überzeugendes und intensives Gespräch, so lange, bis der Heretiker mit Hilfe des Heiligen Geistes zum Glauben der Kirche zurückkehrte. Also das war wirklich seine Sehnsucht, wirklich die Menschen wieder zurückzuführen zum wahren Glauben, um sich wirklich nicht mehr ihren Lehren nachzulaufen, sondern wirklich wieder Jesus zuzuwenden, dem wahren Glauben anzuhangen. Und dann, als er auf dem Rückweg von einer zweiten Mission in diesen Gegenden wieder mit dem Bischof Diego von Osma durchkommt, sind sie in der Gegend von Montpellier, wo sie auch 12 Patres aus Citeaux versammelt antrafen. Und diese Patres von Citeaux, die waren versammelt, weil sie hatten auch den Auftrag der Mission, eben gegen diese Heretiker aufzutreten. Aber sie hatten wirklich einen großen Misserfolg erlitten. Und die nehmen diese beiden Reisenden, den Heiligen, also den Dominikus und seinen Bischof Diego auf. Und damals hat der Diego, der Bischof, gesagt: Es scheint mir unmöglich, durch bloße Worte Menschen, die sich an Vorbildern ausrichten, zum Glauben zurückzuführen. Vom Geist des Herrn ergriffen, unterstreicht Diego seine Worte mit Daten und schickt die Seinen mit Pferdegespannen und Ausrüstung nach Osma zurück, also da, wo sie hergekommen sind. Und den einzigen, den er mit sich behält, ist der Dominikus, den er sehr schätzt, sehr lieb hat, und den bewahrt er mit sich. Und so beginnen diese beiden sich wirklich ganz an Jesus auszurichten. Es ging darum, zu handeln und zu lehren nach dem Beispiel des guten Meisters, voller Demut zu gehen, ohne Gold und Silber, kurz gesagt, in allem das Leben der Apostel nachahmen. Also das wollten sie. Sie haben alles verlassen, all die ganze Ausrüstung, alles Mögliche, weil sie gesagt haben, wir können nicht die Armut predigen, die Demut predigen, und wenn wir nicht selber arm werden, wenn wir nicht selber dem Armen und Gekreuzigten, dem demütigen Jesus nachfolgen und ihm ähnlich werden wollen. Ja, und so verlassen sie alles und ziehen so weiter. Und das war dann eben das war wie so der Beginn des Dominikanerordens. Das war ein entscheidendes Ereignis für die Gründung des Ordens. Und was eben für sie wichtig ist, ist die Verbindung, wirklich die enge Verbindung mit der Kirche. Und dies war das entscheidende Ereignis für die Gründung. Und durch diese Geste, dass sie alles verlassen, alles zurückschicken, die Verpflegung und so weiter, wirklich, dass sie in Armut zurückbleiben, das eröffnete für Bischof Diego und für Dominikus den Weg der Seligpreisungen in Taten. Die Bindung der Kirche und jene der Freundschaft verstärkten sich, um der Glaubenspraxis und der Verkündigung des Evangeliums ihre ganze Kraft zu verleihen. Also ja, was für sie wichtig ist, ist das Evangelium zu verkünden, und das so glaubhaft wie möglich. Ja. Dominikus ist geprägt für immer. Also, und er lässt sich nicht mehr Prior oder wie auch immer nennen, sondern wirklich Bruder Dominikus. Also er ist zugleich Gründer und Bruder des Predigerordens, aber von diesem Zeitpunkt an lässt er sich nur noch Bruder nennen.
0: Ja, und für seine Brüder, er war immer ein Beispiel des Gebets, wirklich des Gebets, und der Tag und Nacht betete, und die mit ihm gewohnt haben wirklich ihn bemerkt, Tag und Nacht im Gebet, und das hat der selige Jordan von Sachsen noch einmal auch beschrieben. Man nennt das die Gebetsweise des heiligen Dominikus. Es gibt 9 Gebetsweisen, und diese Gebetsweise, sie lehren uns wirklich zu beten mit unser ganzem, mit alles, was wir sind. Das heißt, im ersten Gebetsweise, wie nennt man das?
1: Verneigt
0: sich Dominikus und vor dem Kruzifix, und verehrt er die heilige Dreifaltigkeit. Das ist, er erkennt, dass Gott wirklich der Gott ist. Er erkennt die Gottheit Gottes, und wenn man die Gottheit Gottes erkennt, sieht man auch sofort seine eigene Armut. Und das war auch der Schrei von Dominikus in der zweiten und dritten Gebetsweise, wie er Sünder ist und wie er gerettet ist. Das heißt, wir sind Sünder, wir sind arm, wirklich arm, und diese zweite Gebetsweise liegt Dominikus am Boden, und ja, wie im Psalm, ich meine Seele liegt am Boden, und er erwartet von Gott die Barmherzigkeit. Herr, ich bin ein armer Sünder. Und so umarmt er seine eigene Armut, und so kann er sich retten lassen, wie wir unsere Armut erkennen, unsere Sünde erkennen, sollen wir sofort die Gottheit Gottes und die Barmherzigkeit Gottes erkennen. Und so können wir die Liebe Gottes singen und aufstehen und sehen, dass wir gerettet sind. Und von diesem Gebet kommen wir zum fünften Gebetsweise von Dominikus, wo er steht vor dem Altar wie ein Priester, ein Prophet, und in diesem Gebet er ist ganz mit dem Lamm, wie das Lamm. Er steht aufrecht vor dem Altar, die Hände vor dem Herzen geöffnet, wie ein offenes Buch. Und ja, man sieht ihn, man hat ihn gesehen, indem er betet, und tief berührt, dass er bekommt das Licht des Lammes, über die ganze Geschichte. Das Licht des Lammes, das ist auch wichtig, in diesem Gebetsweise von Dominikus zu sehen, wie er die Schwierigkeit der Zeit, das heißt, diese Zeit im Mittelalter war sehr, sehr schwer, ein bisschen wie unsere Zeit, und stehen zu bleiben vor dem Altar und Zeuge des Lammes, das Buch der Geschichte öffnet und zeigt die Rettung für die ganze Menschheit. Und ja, und so sieht er, dass die Menschen gerettet sind, und kann er schreien: Herr, meine Barmherzigkeit, was werden die Sünder werden? Weil er weiß, dass sie gerettet werden sein werden. Und so, das ist das Gebet von Dominikus, ein Gebet voll Vertrauen, voll Feuer für die Liebe, für die Liebe Gottes, aber voll Feuer für die Seelen, die sich verlieren. Und so hat er so seine Brüder ermutigt, wirklich überall zu gehen, auf Mission zu gehen, in der Armut, die wir erkannt haben, in unserer Armut. Und ja, als Bettler der Liebe. Dominikus war ein betender Mann und er war ein Bettler. Und das ist, wir können das singen. Das ist für uns auch wichtig. Wir sind ein kontemplatives Orden, aber wir sind auch Bettler. Wir sind Bettlerinnen, wir sind Schwestern, die gehen betteln. Auch mit dem Beispiel von Dominikus. Und so, das ist wirklich eine Art des Gebets. Wir haben nichts und wir gehen zu den Menschen mit der Liebe Gottes. Und so können wir da singen. Oh.

dann machen wir nach dieser Musikpause, nach dieser Form des Gebets, eine weitere Musikpause. Wir hören ein Lied von den Dominikanerinnen von Toulouse. Auf Deutsch heißt der Titel »Die Augen zu dir erhoben, Herr«. Somit besinnen wir uns noch einen kurzen Moment, bevor es dann im zweiten Teil weitergeht über den heiligen Dominikus.

0: Der heilige Dominikus, ein Mann des Gebets. Er verweilte Tag und Nacht im Gebet. Er hatte eine große Sehnsucht, nämlich aus den Quellen des Heils zu schöpfen. Für sich, wenn er bei Gott im Gebet verweilte, aber auch für die anderen Menschen. Ja, er hatte Mitleid für die Armen, er hatte die Sehnsucht, Gott, die frohe Botschaft, das Heil zu allen Menschen zu bringen, besonders aber zu den Armen. Darum geht es jetzt im zweiten Teil hier bei der Gebetsschule mit dem heiligen Dominikus. Dazu übergebe ich wieder das Wort an die kleinen Schwestern vom Lamm, Schwester Helene und Schwester Petra.
1: Ja, also wie wir gehört haben, der heilige Dominikus erschöpft wirklich will wirklich Jesus immer ähnlicher werden und auch ein Mann der Seligpreisungen werden, und das tut er indem er Tag und Nacht Jesus betrachtet, den Gekreuzigten betrachtet und auch das Wort Gottes. Man sagt, dass er das Matthäusevangelium auswendig konnte. Also er war wirklich entflammt von diesem, von der Liebe zu Jesus, den er überall verkünden wollte, von der Liebe zum Wort Gottes, durch das er eben Jesus besser kennengelernt hat, Gott immer näher gekommen ist. Man sagt, er hat nur von Gott oder mit Gott gesprochen, durch seine Gebete laut oder im Inneren seines Herzens. Also wirklich immer in dieser Beziehung mit Gott zu sein, und auch wenn er mit den anderen spricht. Also er wollte nichts anderes als von oder mit Gott zu sprechen. Und diese Liebe Gottes hinaustragen zu den Menschen, aber nicht von oben herab, sondern eben als Bettler, wir haben eben gesagt im ersten Teil, dass er wirklich alles verlassen hat, und er wollte in Armut das Evangelium verkünden, wie die Apostel, in einer großen Bedürftigkeit und nur von Almosen lebend, ist er eben hinausgegangen, um so sein Brot bekommt wie ein Armer, um so den armen Christus nachzuahmen, der die Herrlichkeit des Himmels verlassen hat, um mit uns Menschen zu leben. In diesem, er will in allem Jesus ähnlich werden. Jesus, der arm geworden ist für uns, der für uns in der Krippe geboren ist, am Kreuz gestorben ist, diesem armen und gekreuzigten Jesus will er nachfolgen und immer ähnlicher werden, ein Mann der Seligpreisungen zu werden. Und so geht er hinaus, zu den Menschen, gedrängt von dieser Sehnsucht nach dem Heil der Menschen, damit niemand verloren gehe. Er wird zu einem Mann des Evangeliums auf den Spuren von Jesus.
2: Und was schön ist, das schön ist für uns heute. Das ist das vom Gebet. Das heißt, ist der Bettler geworden, damit die Leute zum Herrn gehen. Und das ist auch ein Ruf für uns in der Gemeinschaft, aber für alle. Das heißt, um Gott zu verkündigen, braucht man arme Leute. Braucht man keine große Sachen zu tun, aber einfach arme Leute, die mit den Menschen leben, wie Dominikus gemacht hat. Er ist nicht gekommen, um mit seinen großen Pferden, wie er hat alles verlassen, aber wir auch sind gerufen, zu den Menschen zu gehen, nicht wie Leute, die besser wissen, aber wie Leute, die arm sind, die diese Erfahrung gemacht haben von unserer eigenen Armut. Das erfahren wir sehr, sehr schnell in Gemeinschaftsleben oder in ein Ehepaar zum Beispiel. Das heißt, dass wirklich diese Armut und von dieser Armut zu den Menschen gehen und sagen, die Liebe Gottes ist stärker als unsere Armut. Die Liebe Gottes hat sich arm gemacht, um uns zu retten. Und das ändert alles. Das ändert alles in der Beziehung mit den Menschen. wie Heiliger Dominikus gemacht hat. Und das hat in dieser Zeit auch funktioniert, weil die von diesem Moment, wo die Heretiker in Südfrankreich waren, das heißt, sie haben sich viel bekehrt und ist eine neue Bewegung des Evangeliums geboren, mit diesem bettelnden Orden, wie Dominikus, mit dem Franziskaner auch. Und so, ja, zu den Menschen gehen in diese Armut, voll von Eifer für Gott, einfach für Gott, für das Evangelium. Das Evangelium ist unsere Freude, die Liebe des Herrn ist unsere Kraft, und so können wir gehen und durch diese Welt, die manchmal schwierig ist, das Evangelium verkündigen.
0: Das Evangelium aus großer Überzeugung zu verkündigen, aus der Freude über das Evangelium heraus, das ist auch unser Auftrag. Ja, das ist auch Ihr Auftrag, liebe Hörerinnen und Hörer. Deshalb sind Sie nun auch eingeladen, sich an dieser Sendung zu beteiligen. Rufen Sie jetzt gerne an mit Ihren Fragen, mit Ihren Beiträgen, ja, vielleicht auch mit Ihren Zeugnissen über den heiligen Dominikus. 0720 578 578, das ist die Telefonnummer hier ins Studio. Während Sie die Möglichkeit haben, wieder anzurufen, hören wir nochmal ein Lied von den Dominikanerinnen von Toulouse.

0: Bei der Gebetsschule über den heiligen Dominikus sprechen die kleinen Schwestern vom Lamm, Schwester Helene und Schwester Petra, über diesen großen Heiligen, der auch mehr oder weniger ihr Ordensgründer, ihr Ordensvater ist. Wenn auch Sie zu dieser Sendung, zu diesem Thema eine Frage haben, dann melden Sie sich gerne jetzt hier in dieser Sendung 0720 578 578. Das ist die Telefonnummer ins Studio. Während Sie anrufen, möchte ich die Gelegenheit nutzen, meine persönlichen Fragen loszuwerden. Der heilige Dominikus ist ja Ihr Ordensvater. Wie ist das gekommen? Also die Gemeinschaft, ich habe gelesen, sind eigentlich Dominikanerinnen. Das heißt, wie ist das passiert, dass der heilige Dominikus so eine große Rolle spielt? Wie wurde die Gemeinschaft gegründet? Aber auch, was können Sie heute aktiv vom heiligen Dominikus für Ihr Leben in der Ordensgemeinschaft lernen?
1: Also das heißt, unsere ersten Schwestern, also wir sind die Gemeinschaft vom Lamm, wir sind in den 70er, 80er Jahren entstanden und dann anerkannt worden in der Kirche und auch im Dominikanerorden wieder als neuer Zweig aufgenommen, weil unsere ersten Schwestern sind Dominikanerinnen, die in einer Zeit des Umbruchs auch eben wieder zurück an diesem Aufruf des Papstes, dem Aufruf des Zweiten Vatikanischen Konzils Folge leistend, zurückzukehren zu dem, was die Gründer wollten. Und so hat unsere Gründerin die Texte vom Dominikanerorden übersetzt, vor allem auch die Bullen, die zur Anerkennung des Ordens. Und so hat sie in ihrem Herzen die gleiche Sehnsucht entdeckt wie die des heiligen Dominikus, wirklich in Armut das Evangelium zu verkünden. Und so hat sie begonnen, mit Erlaubnis der Oberen, eben dieses, ein Leben mit, in großer Armut und mit viel Gebet zu beginnen. Und so nach und nach hat sie auch diese Geste des Bettelns wieder in das Leben aufgenommen, wo sie eben gemerkt hat, wenn wir an die Türen klopfen, wie wir das eben auch heute machen, wie das wirklich ein großer Bestandteil ist unseres Lebens in allen Städten, wo wir sind, wenn wir an die Türen klopfen und zu den Menschen kommen als Bettler, als Kleine, als Arme, so öffnen sich manches Mal nicht nur die Türen, sondern auch eben die Herzen der Menschen. Und so kann, der Herr eintreten von, so können wir plötzlich dadurch, dass wir nichts haben, dass wir alles brauchen und alles vom Herrn erwarten, kann er im Leben der Menschen etwas tun, in unserem Leben und im Leben der Menschen. Ja, so können wir ihnen das Wort Gottes verkünden und manches Mal in ganz einfachen Worten, manches Mal einfach nur durch diese Geste des Bettelns, wie eben Jesus auch als Bettler gekommen ist zu der Samariterin zum Beispiel am Jakobsbrunnen und zu ihr sagt, gib mir zu trinken. Und durch dieses einfache Bitten ändert sich das Leben dieser Frau. Und so, wenn wir auch an die Türen klopfen und um etwas zu essen bitten, kann sich das ganze Leben ändern. Also wir sehen nicht immer, was passiert nach unseren Begegnungen, aber manches Mal dürfen wir diese Erfahrung machen, dass Gott einkehrt im Leben dieser Menschen.
0: Ich möchte dazu auch nochmal das erwähnen, was Sie vorhin schon gesagt haben. Um Gott zu verkündigen, braucht man arme Leute. Das ist ja wirklich bewegend. Es braucht jeden Einzelnen, wenn man persönlich denkt, man hat nicht viel, man hat keine großen Fähigkeiten und Gaben, dann braucht Gott einem trotzdem. Er braucht gerade diese Armut und diese Demut, die man selbst hat. Ja, unsere Sendezeit neigt sich schon dem Ende zu. Deshalb möchte ich Ihnen noch für abschließende Worte und vielleicht auch für ein abschließendes Gebet zum heiligen Dominikus nochmal das Wort übergeben.
1: Ich habe einen Satz noch einmal vom seligen Jordan von Sachsen über den heiligen Dominikus. Er nahm jeden Menschen im großen Schoß der Liebe auf und da er alle liebte, liebten alle ihn. Er hatte es sich zum persönlichen Gesetz gemacht, sich mit den Glücklichen zu freuen und zu weinen mit jenen, die weinen. Ja, also das ist wirklich, wir wollen wie der heilige Dominikus von einem großen Mitleid für die Menschen erfasst werden, um ihnen ja wirklich das, ja, sie und mit ihnen an der Quelle schöpfen, an der Quelle sie zu Jesus bringen und mit ihnen an der Quelle schöpfen, ja, an der Quelle des Lebens, die uns durch das Wort Gottes eröffnet ist.
2: Und wir singen dieses Gebet

0: Amen.
1: Amen. Ein herzliches Vergelt's Gott, liebe Schwester Helene und Schwester Petra, dass sie uns ja den heiligen Dominikus näher gebracht haben, mit ihm und mit uns gemeinsam gebetet haben, die Armut, aber auch die Verkündigung, die Mission mit uns betrachtet haben. Das war die Gebetsschule mit dem heiligen Dominikus hier beim Garten des Gebets. Sie können diese auch in Kürze in unserer Radiothek unter www.radiomaria.at nachhören. Ich wünsche Ihnen viel Freude heute noch beim Gebet, auch vielleicht heute Nacht, so wie der heilige Dominikus. Durch diese Sendung begleitete Sie Sarah Ettlinger.
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2: Grüß Gott und herzlich willkommen zum Glaubensforum von Radio Maria. Begrüßt Sie Christian Ortner. In der heutigen Sendung gibt es eine Wiederholung, und zwar geht es um das Jesusgebet beim heiligen Franziskus. Sie hören dazu Pater Thomas Rastnick von den Franziskanern. Er hat diese Sendung für uns im September 2016 gemacht. Ich wünsche Ihnen, liebe Zuhörer, viel Freude damit. Ein herzliches Grüß Gott jetzt an Pater Thomas.
3: Ja, guten Morgen.
2: Danke, dass Sie bereit sind, die Sendung für uns, für unsere Zuhörer zu machen, uns das Jesusgebet näher zu bringen, die Bedeutung des Namens Jesu auch ganz besonders in Bezug auf den heiligen Franziskus, Ihren Ordensgründer.

Das Jesusgebet, das ich heute als Thema gewählt habe, spielt auch für mich persönlich eine große Rolle. Ich habe das als junger Franziskaner kennengelernt, anlässlich einer Exerzitienwoche mit Pater Emanuel Jungklausen, der dann auch Abt geworden ist, und er hat selber einen ganz tiefen Zugang zum Jesusgebet bekommen. Er ist Benediktiner und hat aber über den heiligen Franziskus auch sehr viel uns referiert. Da waren wir Brüder des heiligen Franz sehr erstaunt, dass ausgerechnet ein Benediktinerabt da so viel Bescheid weiß. Und er selber hat Franziskus sehr intensiv studiert und kennengelernt, auch durch Besuche in Assisi. Und da hat er gesagt, dass das Jesusgebet beim heiligen Franziskus eben eine wichtige Rolle spielt. Und das habe ich dann auch im Laufe der Jahre auch in der Spiritualität unseres Ordens auch kennengelernt bei Franziskus. Ich selber habe das Jesusgebet schon seit vielen Jahren eingeübt und versuche täglich daraus zu schöpfen, aus dieser Quelle der innigen Verbundenheit mit Jesus. Das ist mir einfach wichtig, gerade in den vielen, vielen Aufgaben seelsorglicher Art, wenn man viel unterwegs ist und mit den Menschen zu tun hat, ist es umso wichtiger, auch innerlich immer mit Jesus verbunden zu sein. Jetzt möchte ich gerne Ihnen, liebe Zuhörerinnen und Zuhörer, auch etwas sagen, wie ich das jetzt mir vorstelle, jetzt in dieser Stunde. Ich möchte gerne zunächst etwas zur Namen Jesu-Verehrung kurz auch in der Geschichte sagen und dann auch konkret, wie Franziskus den Namen Jesu geliebt und verehrt hat, wie er damit umgegangen ist. Dann noch kurz etwas zum Sinn des Jesusgebetes, und so uns auch die Zeit bleibt, könnte ich mir vorstellen, auch noch kurz etwas zum Jesusgebet zu sagen, wie wir es am besten auch einüben können und daraus schöpfen können, aus dieser Quelle der innigen Verbundenheit mit Jesus. Darf ich Ihnen einfach einmal eine Frage stellen, wenn Sie den Namen Jesus hören oder aussprechen? Was bedeutet er Ihnen? Diese Frage habe ich mir nämlich auch in der Vorbereitung zu diesem Beitrag, den ich Ihnen jetzt geben darf, gestellt. Der Name Jesus, was bedeutet er mir? Und was empfinde ich, wenn ich seinen Namen höre, wenn ich ihn ausspreche? Wie geht es mir da innerlich? Welches Verhältnis habe ich zu diesem Namen Jesus? Obwohl sich schon in der Heiligen Schrift eine Hochschätzung des Namens Jesu findet, besonders auch in der Apostelgeschichte, wo wir lesen, dass kein anderer Name unter dem Himmel uns Menschen gegeben ist, in dem wir gerettet werden sollen, außer im Namen Jesu, so kannte das frühe Christentum noch keine eigentliche Verehrung des Namens Jesu. Das hat sich erst im Mittelalter entwickelt, durch eine volkstümliche Verehrung des Namens Jesu, besonders bei den Bettelorden. Und da war es Heinrich Seuse, ein Dominikaner, der das sehr stark in den Blickpunkt gestellt hat, und auch Bernhard von Clairvaux mit den Zisterziensern. Und in hervorstechender Weise von den Franziskanern gefördert. Die Namen Jesu Verehrung hat ihren Höhepunkt dann mit Bernhardin von Siena und mit Johannes Capistrano erreicht. Das waren beide berühmte franziskanische, italienische Wanderprediger. Auch Antonius von Padua, der erste Lehrer der Theologie für die Brüder des Franziskanerordens, hat den Namen Jesu als Namen voll Lieblichkeit und Segen bezeichnet, weil er an Christi Erlöseramt erinnert. Allein schon der Name Jesus heißt er vom Hebräischen her, Jahwe rettet, Gott rettet. Im Namen Jesus ist Heil. Und Antonius von Padua empfiehlt besonders schon im 12. Jahrhundert, in der Kraft dieses Namens dem bösen Feind entgegenzutreten. Ähnliches wird uns auch vom heiligen Bonaventura berichtet, der ja der zweite Gründer des Franziskanerordens ist. Der große Prediger des Namens Jesu aber ist Bernhardin von Siena. Mit seinem Eifer überzeugte er auch zahlreiche Priester, den Namen Jesu auf den Altären aufzustellen oder ihn auf die inneren und äußeren Kirchenwände malen zu lassen.
Auch auf öffentlichen Gebäuden wurde der Name des Herrn mit Riesenbuchstaben geschrieben. Wir kennen es alle, diese Abkürzung des Namens Jesus, IHS. Das wird von ihm mit einem einprägsamen Inhalt versehen. Jesus, Heiland, Seligmacher. Bernhardin von Siena lässt aus diesem Namen ein sonnenstrahlendes Wappen machen. Und er sagt dazu, so habe ich nämlich den süßen Namen unseres Heilandes in einer Entzückung geschaut. So erklärte er es den Menschen. IHS. So leitet es sich von den ersten beiden und dem letzten Buchstaben des griechischen Namens Jesu ab. Auch bei den Jesuiten wird dieses Symbol als Kurzform vom Jesum Habemus Socium, das heißt übersetzt, wir haben Jesus als Gefährten gedeutet. Also wie auch immer, im Letzten ist in diesem Namen uns zugesagt, Jesus ist mit uns, in seinem Namen ist Heil, in ihm finden wir Rettung, finden wir Freiheit, finden wir die Freude und die Erfüllung. Vielleicht können wir jetzt einmal kurz auch etwas hören, eine kurze

0: Bei uns geht's jetzt wieder weiter mit Pater Thomas Rastnik. Er spricht über das Jesusgebet beim heiligen Franziskus.
1: Ja, also nach diesem kurzen ersten Teil, nämlich über die Geschichte der Namen Jesu Verehrung, möchte ich jetzt mit Ihnen ein bisschen näher hineingehen in die Art, wie Franziskus das Jesusgebet selber gelebt und auch gefördert hat und welchen Bezug er zum Namen Jesu gehabt hat. Dazu Folgendes. Grundgelegt wird die franziskanische Namen Jesu Verehrung ja von Franziskus selber, über den sein erster Biograf, Bruder Thomas von Celano, in der ersten Lebensbeschreibung schreibt und sagt: Eine Liebe über alles menschliche Begreifen hinaus ergriff Franziskus, wenn er den Namen Jesu nannte. Und deshalb hob er alles Geschriebene vom Boden auf und legte es an einen ehrbaren Ort nieder, aus Besorgnis nämlich, es könnte der Name des Herrn darauf geschrieben sein. Das drückt schon seine tiefe Ehrfurcht und seine Hochachtung allein schon vor dem Namen Jesu aus, wenn er eben irgendwo auf einem Zettel den Namen Jesu drauf geschrieben gesehen hat. Und selbst wenn es noch so ein kleines Blatt gewesen ist, er hat es mit größter Sorgfalt und Liebe aufgehoben und an einen ehrbaren Ort in der Kirche oder sonst wohin gelegt. Er wollte das nicht einfach übergehen oder mit den Füßen am Boden zertreten lassen. Im Zusammenhang mit der Krippenfeier von Greccio, diese berühmte Feier zu Weihnachten, da hören wir Folgendes über Franziskus. Dann predigt er dem umstehenden Volk von der Geburt des armen Königs und bricht in lieblichen Lobpreis über die kleine Stadt Bethlehem aus. Und oft, wenn er Christus Jesus nennen wollte, nannte er ihn von übergroßer Liebe erglühend nur das Kind von Bethlehem. Und wenn er Bethlehem aussprach, klang es wie von einem blökenden Lämmlein und mehr noch als vom Worte floss sein Mund über von süßer Liebe. Die Nennung des Namens Jesu macht Franziskus in einem gewissen Sinn Schwierigkeiten. Das merken wir da. Als Begründung für diese Redehemmung führt Thomas von Celano jene übergroße Liebe an, die in ihm durch den Namen Jesus entbrannte. Er brauchte den Namen Jesus gar nicht auszusprechen. Es genügte, wenn er den Namen Jesus nur nennen wollte, dass er von großer Liebe innerlich erregt wurde. Eine Liebe, die ihn so in Erregung versetzte und die ihn hinderte, den Namen des Geliebten auszusprechen. Und so wich Franziskus auf eine Umschreibung aus, nämlich auf das Kind von Bethlehem. Seine glühende Liebe zu Jesus fand bis ins Leibliche hinein seinen Ausdruck. Da schreibt Bruder Thomas, wenn er das Kind von Bethlehem oder Jesus nannte, dann leckte er gleichsam mit der Zunge

seine Lippen, indem er mit seinem glückseligen Gaumen die Süßigkeit dieses Namens verkostete und schlürfte. Vielleicht wirkt die Ausdrucksweise Celanos für uns heutige Menschen etwas überzogen, aber so hat man damals das eben beschrieben. Und schon beim Propheten Jeremia finden wir dieses Motiv des Verkostens und Verschlingens der Worte und des Namen Gottes. Das ist immerhin ein Text, der schon mehr als 2000 Jahre alt ist. Da heißt es, kamen Worte von dir, so verschlang ich sie. Dein Wort war mir Glück und Herzensfreude, denn dein Name ist über mir ausgerufen, du Herr, Gott der Heere. Der Prophet Jeremia verschlingt die Worte Gottes wie eine lebensnotwendige Nahrung. Freude strömt in sein Herz, weil durch sie der Name des Herrn über ihm steht. Das heißt, der Herr selber wird ihm in seinem Namen gegenwärtig. Namen und Worte Gottes werden für Franziskus wie zu sakramentalen Zeichen für die lebendige und liebende Gegenwart des Herrn. Und diese Gegenwart des Herrn selber ist es, die Franziskus durch die Nennung des Namens Jesu liebkosend, verkostend und verschlingend in sein Inneres aufnimmt, wie eine verbale, aber reale mystische Kommunion. Auch im Zusammenhang mit Laverna kommt Thomas von Celano auf das Namen Jesu Gebet des heiligen Franziskus zu sprechen. Da schreibt er, zudem wissen die Brüder, die mit ihm verkehrten, wie er täglich, ja ständig die Rede von Jesus auf den Lippen hatte, wie süß und lieblich sein Zwiegespräch mit ihm, wie gütig und liebevoll seine Unterredung war. Aus der Fülle des Herzens redete sein Mund und die Quelle seiner erleuchteten Liebe, die sein ganzes Innere erfüllte, sprudelte über nach außen. Franziskus war immer mit Jesus beschäftigt. Jesus trug er stets im Herzen. Jesus im Munde, Jesus in den Ohren, Jesus in den Augen, Jesus in den Händen, Jesus in seinen übrigen Gliedern. Wir wollen jetzt wieder ein wenig Meditationsmusik hören.

0: Im Glaubensforum von Radio Maria geht es heute um das Jesusgebet beim heiligen Franziskus. Unser Referent ist Pater Thomas Rastnik, selber Franziskaner.
1: Ja, wir wollen jetzt auch ein bisschen noch hineinspüren in den Sinn des Jesusgebetes und welche Bedeutung es auch für uns haben kann. Wir haben ja gehört, für Franziskus war die Beziehung zu Jesus einfach das Ein und Alles. Gerade diese Texte des Mittelalters, die uns vielleicht heute ein bisschen befremdlich erscheinen von der Ausdrucksform, diese Texte sprechen sehr deutlich davon, dass Franziskus die Beziehung zu Jesus einfach ganz intensiv lebte, ohne die er gar nicht mehr existieren konnte. Das klingt jetzt übertrieben, aber für Franziskus, er ist ja ein durch und durch heiliger Mann gewesen, war es ganz klar, dass er nur aus dieser Quelle der innigen Beziehung mit Christus, mit Jesus, leben und lieben konnte. Und daraus hat er sein ganzes Dasein geschöpft. Jesus hatte er in den Ohren, im Mund, in den Augen, in den Händen, in seinen übrigen Gliedern. So haben ihn auch die Brüder erlebt. Und so konnte es auch gar nicht anders sein, als dass er selber zu einem lebendigen Ausdruck dieser innigen Verbindung mit Christus geworden ist. Nicht zuletzt auch durch die Wundmale, die er 2 Jahre vor seinem Tod empfangen hat. Ein zweiter Christus wird er bis heute in der Kirche genannt und ich denke auch zu Recht, weil er eben mit Jesus so innig verbunden war. Es gibt viele Zeugnisse auch aus der damaligen Zeit von Brüdern, auch aus anderen Quellen, nicht nur von Thomas von Celano, seinem ersten Gefährten, wo berichtet wird, wie sehr Franziskus immer mit Jesus verbunden war, auch in der Art seines Betens und wo er den Namen Jesus einfach immer auf den Lippen hatte, unentwegt. Dieses bleibende Mitsein mit Jesus, diese geistliche Kommunion, das meint ja die innige Gemeinschaft mit Jesus, das ist der eigentliche Sinn des Jesusgebetes, dieses Mitsein und dieses Bleiben bei ihm. Das heißt ja mal im Evangelium, Jesus wollte, dass er Männer findet, die mit ihm sind, die bei ihm bleiben. Er hatte schon zu Lebzeiten viele Mitläufer, er hatte viele Fans, Frauen wie Männer, sind aber auch viele wieder weggegangen. Die, die geblieben haben, das sind vor allem jene, die wir heute Heilige nennen, zu Recht, die wir in der Kirche verehren, die wir bewundern. Aber ich sage immer, die Heiligen haben nichts von unserer Bewunderung. Wir sollten selber Heilige werden und wir sollten selber aus dieser innigen Quelle der Beziehung mit Christus leben und schöpfen. Diese immerwährende Nennung des Namens Jesu ist Kommunion mit dem Wort Gottes in seiner dichtesten und persönlichsten Form, in seinem geoffenbarten Namen. Denn das ist das Wort Gottes schlechthin, dieses Wort, das Gott ausgesprochen hat, in diese Welt hineingesagt hat, ist der Name Jesu. Dieses Wort hat Fleisch angenommen im Schoß der Jungfrau Maria. Und das ist es von dieser großen Zuversicht und aus diesem Geheimnis hat Franziskus gelebt. Für ihn waren vor allem die Eucharistie und die Sakramente überhaupt waren die Quelle für sein inniges Verbundensein mit Christus. Und aus dieser Quelle hat er beständig geschöpft. Und deshalb umfasst diese Form des immerwährenden Betens das ganze Sein. Sie geht von den Lippen, die den Namen Jesu verkosten, ins Herz hinein, das so zu einem Quell erleuchteter Liebe wird. Seine ganze innere Gefühlswelt erfüllt und wieder nach außen bis in alle Glieder des Leibes dringt. So hat es Franziskus erfahren und so hat er es gelebt, er konnte gar nicht anders. Durch diese immerwährende, liebende Übung des Namens Jesu, dieses Gebetes, praktiziert Franziskus eigentlich ein mütterliches Tragen Jesu in sich, wie er es auch im 2. Brief an die Gläubigen anspricht. Er hat einen Brief an die Gläubigen geschrieben, 2 Briefe. Und da schreibt er, Mütter unseres Herrn Jesus Christus sind wir, wenn wir ihn in unserem Herzen und Leibe tragen, nämlich durch die Liebe und durch ein reines und lauteres Gewissen. Es ist so ein schöner Ausdruck, das möchte ich noch einmal wiederholen. Er sagt, wir sind Mütter unseres Herrn Jesus Christus, wenn wir ihn, Jesus, in unserem Herzen und in unserem Leibe tragen, durch die Liebe und durch ein reines und lauteres Gewissen. Franziskus drückt hier auch etwas aus, was für ihn schon fast zur Selbstverständlichkeit geworden ist. Durch seine große Verehrung auch der Mutter Gottes gegenüber, weil sie Jesus in ihrem Leib getragen hat und auch immer mit Jesus verbunden geblieben ist, ihr ganzes Leben hindurch hier auf Erden und jetzt erst recht in der Ewigkeit. Auch wir dürfen Mütter sein, wenn wir Jesus so wie Maria in unserem Leib tragen. Durch die Liebe, die wir leben, durch die innige Verbundenheit mit Jesus und durch ein reines und lauteres Gewissen, das letztlich die Frucht dieser Liebe ist. Dass wir nicht das uns selber haben, dass wir nicht das uns selber leben können. Aber eben durch die Verbundenheit mit Jesus können wir lieben und können wir auch letztlich ein reines und lauteres Gewissen empfangen. Die Verehrung des Namens Jesu und die Übung des Jesusgebetes gehören also, wie wir sehen, zu den ganz ursprünglichen franziskanischen Frömmigkeitsformen. Viele Heilige, die ich schon genannt habe, die bekannt sind aus dem Franziskanerorden, haben das gelebt und haben dieses Namen Jesu Gebet auch geprägt. Und vor allem auch Franziskus selbst. Und nun ist die Frage, wie können wir einen Zugang finden? Und darüber möchte ich dann sprechen, nach einer kurzen Zeit der Stille, des Nachdenkens und vielleicht mit einer Musik.

0: Bei uns im Glaubensforum geht es jetzt wieder weiter mit dem Vortrag von Pater Thomas Sastnik. Es geht noch um ein paar konkrete Anleitungen zur Umsetzung oder wie dieses Jesus-Gebet fruchtbar werden kann. Unser Thema heute, das Jesus-Gebet beim heiligen Franziskus.
1: Ja, da darf ich vielleicht zunächst auch etwas kurz sagen, wie es mir selber gegangen ist. Damals, als ich diese Exerzitienwoche beim Benediktinerabt Emanuel Junglausen gemacht habe in Niederaltaich zusammen mit einigen Mitbrüdern. Das war für mich eine ganz, ganz tiefgehende Erfahrung, diese konkrete Einübung in das Jesusgebet und dann auch die Praxis. Ich habe am Anfang Zeit gebraucht, bis ich da hineingefunden habe. Aber es ist mir insofern nicht schwer gefallen, weil wenn man sowieso versucht, täglich mit Jesus zu leben und mit ihm überall hinzugehen, dann geht es nur noch darum, sich das auch bewusst zu machen. Ja? Er geht ja sowieso mit mir und mit uns, aber ich mache es mir bewusst und da ist die Brücke eigentlich der Name Jesus, allein der Name Jesus. Aus der Ostkirche her stammend kennen wir ja dieses Jesusgebet, wie es die orthodoxen Mönche auch heute noch auf dem Berg Athos, wo ich auch einmal war und das erleben durfte, wie die das beten: Herr Jesus Christus, Sohn Gottes, erbarme dich meiner. Oder eben nur den Namen Jesus. Das ist eben die franziskanische Weise. Die orthodoxe ist eben diese etwas längere. Und Emanuel Junglausen hat uns damals eben sehr konkrete Tipps und Anregungen dazu gegeben, wie wir auch die Voraussetzungen dafür schaffen können, dass der Name Jesus in uns lebendig bleibt und einfach zum Klingen kommt in unserem Herzen. Und dazu ist es zunächst einmal wichtig, gut zu sitzen. Ein guter Sitz, eine aufrechte Körperhaltung. Die Hände ruhen im Schoß oder auf den Oberschenkeln. Dann ist es wichtig, nach innen zu gehen, den eigenen Atem wahrzunehmen und diesen Atem so natürlich wie möglich kommen und gehen zu lassen. Wahrzunehmen vom Scheitel bis zur Sohle, ich bin da. Dann im nächsten Schritt die Stille einatmen, auf die Stille lauschen, in die Stille hinein und hinaus atmen. Und die Stille noch dichter in mir werden zu lassen. Und wenn ich Jesu Namen liebevoll und mit Hingabe in meinem Herzen zum Klingen bringe, dann ist er im Anruf des Namens gegenwärtig. Es geht dann darum, schrittweise und mit Geduld zu versuchen, ganz innig, vertrauend, ja sogar zärtlich, so wie es mir möglich ist, einfach den Namen Jesus auszusprechen. Zunächst zu sprechen, mit der Zeit verinnerlicht sich dieser Name. Ich habe die wunderbare Erfahrung gemacht, dass ich mich einmal mitten in der Nacht, als ich aufgewacht bin, betend vorgefunden habe. Ich kann sagen, es hat in mir gebetet. Oder noch konkreter gesagt, es hat der Heilige Geist in mir gebetet, denn ich habe richtig gemerkt, ich bin von diesem Namen Jesu getragen. Das ist dann eben eine sehr, sehr schöne Erfahrung, sich von Jesus selbst, von seinem Namen getragen zu wissen. Den Namen Jesu immer zu wiederholen, nachzuspüren diesem Namen, nicht ins Grübeln zu kommen, sondern immer wieder zu diesem Namen zurückzukehren. Es kann sein, dass dann vieles einem einfällt aus dem Alltag, das stört nicht. Es ist einfach Jesus hinhalten, in seinen Namen hineinhalten. Den Namen Jesu nicht eigenmächtig auszusprechen, sondern die Kraft in mir zu spüren, die Gott selber mir in diesem Namen schenkt. Jesus. Alles Üben hier hat ja nur einen Sinn, wenn ich bereit bin, ihm noch mehr zu dienen. Eine Dienerin oder ein Diener Jesu Christi zu werden. Das alles ist ein Weg, der vor mir liegt. Wenn ich ihn gehen will, so spreche ich einfach nur den Namen Jesus aus. Oder Herr Jesus Christus, erbarme dich meiner. Erbarme dich meiner. Ich kann ganz innig beim Einatmen sagen, Herr Jesus Christus, und beim Ausatmen, erbarme dich meiner. Es braucht viel Geduld am Anfang, denn wir haben oft eben diese innere Ruhe nicht. Und dazu brauchen wir eben auch einen Ort, wo wir uns zurückziehen können, wo wir still werden können, wo wir nicht abgelenkt sind. Aber wir werden dann im Laufe der Zeit, je mehr es zur Gewohnheit wird und je mehr wir das einüben, zunächst in der Stille, werden wir es auch merken, dass wir es draußen an unserem Arbeitsplatz oder wenn wir einkaufen gehen oder wenn wir sonst irgendwas unterwegs tun, dass es plötzlich nicht mehr stört, die Einflüsse von außen, weil wir innerlich ganz mit Jesus verbunden sind. Und das ist schön. Diese Erfahrung ist dann wirklich ganz, ganz tiefgehend. Und dann sind wir auch mit Jesus noch inniger verbunden. Er ist es mit uns sowieso, aber wichtig ist, dass wir es auch sind und dass wir diese Brücke, so möchte ich es ausdrücken, mit dem Namen Jesu finden, zu Jesus. Sein Name selber ist sozusagen die Brücke zu seinem Wesen, zu seinem Dasein. Denn das hat er uns ja ein für alle Mal hinterlassen. Habt keine Angst, ich bin da. Ich bin immer da. Ich bin ein ganzes Leben lang da bis zum Ende der Welt. Ich bin bei euch. Und durch seinen Namen, und das hat uns Franziskus, uns Brüdern vor allem auch hinterlassen, durch seinen Namen ist Franziskus immer gegenwärtig. Wenn wir mit diesem Sehen, mit dieser Erkenntnis hineingehen in unseren Alltag und in die Welt und wenn wir auch es schaffen, über jedem Menschen den Namen Jesu auszusprechen, dann werden die anderen auch etwas spüren von der Gegenwart Jesu. Und wir selber werden immer fähiger werden, uns den Menschen auch dienend hinzugeben und Jesus, seinen heiligen Namen in uns lebendig zu halten. Dann wird es auch wahr, was uns in der Bergpredigt gesagt wird, in den Seligpreisungen. Selig, die ein reines Herz haben, denn sie werden Gott schauen. Und das ist das Ziel, dass wir eines Tages Jesus schauen, den Sohn Gottes, dass wir den Vater schauen, dass wir den dreifaltigen Gott im Heiligen Geist sehen. Und Jesus selber ist es, der uns dazu hinführt. Ja, ich wünsche mir und ich wünsche Ihnen, liebe Zuhörerinnen und Zuhörer, dass Sie mit diesem Namen Jesu immer mehr auch zu Jesus selber finden. Dass es Ihnen gelingen möge, dass es uns allen gelingen möge, uns immer mehr mit Jesus verbunden zu wissen, nicht nur zu fühlen, sondern zu wissen, gerade durch das Einüben des Namens Jesu in unserem Herzen. Und wir werden spüren, dass wir dann immer mehr mit ihm von Herz zu Herz verbunden sind. Möge uns dazu Jesus selber durch seine große Gnade und Güte helfen.

0: wenn ich so zurückdenke an das eben Gehörte, als eine erste Frage, da ist mir durch den Kopf gegangen, wenn man das hört, ja, mit dem Jesus-Gebet, das scheint mir auch eine Form vom Lobpreis zu sein, wenn es geheißen hat, ja, wir sollen praktisch alles andere einfach mal zurückstellen, oder besser gesagt, kurz gesagt, abschalten und dem Raum geben, nicht anfangen nachzugrübeln, sondern wirklich Jesus in die Mitte zu stellen. Kann man das so sagen?
1: Ich glaube, das kann man durchaus so sagen. Es ist sicher eine sehr schöne Form des Lobpreises, vor allem wenn man in diesen Namen alles hineinlegt. Aber gerade darum geht es ja. Also es darf ja auch alles andere und es soll ja auch alles andere mit hineingelegt werden. Freilich ist uns nicht immer zum Loben und zum Preisen zumute, vor allem wenn es uns mal nicht gut geht oder wenn wir nichts von der Nähe Gottes spüren oder wenn im Alltag gewisse Dinge schief laufen, wenn was daneben geht, wenn Beziehungen schief gehen, der Umgang miteinander schwer wird. Gerade das soll alles mit hineingenommen werden. Da ist uns natürlich nicht zum Loben immer zumute, aber ich denke, in diesen einen Namen Jesu ist alles drinnen. Ich habe das auch ein paar Mal, wenn es mir nicht so gut geht, auch selber schon so gelebt oder so gemacht, dass ich dann einfach sage, Jesus. Und da ist alles drinnen, da ist der ganze Seufzer drinnen, wenn ich jetzt vielleicht mit Worten gar nicht ausdrücken kann oder will, was ich jetzt sagen möchte. Wir sind ja im Alltag oft gewohnt, dass wir oft lang und breit erklären und Sachverhalte darstellen und dann verstehen die anderen uns aber immer noch nicht, weil wir vielleicht nicht die richtigen Worte finden. Aber Jesus versteht uns immer und es geht ja auch gar nicht so sehr darum, im Gebet jetzt viele Worte zu machen. Und genau wenn wir diesen Namen Jesus aussprechen, da können wir wirklich alles hineinlegen. Da kann unser Lobpreis drinnen sein, wenn uns jetzt ganz zur Freude zumute ist, wenn wir in einer Hochstimmung sind, aber genauso, wenn wir an einem Tiefpunkt angelangt sind, wenn es uns schlecht geht, wenn wir Sorgen haben, Ängste haben, wenn wir leiden. Auch da kann allein in diesem Namen Jesu alles schon drinnen sein, ohne dass wir viele Worte machen müssen. Und ich denke, ja, insofern ist es noch ein umfassenderer Lobpreis. Es ist eigentlich in diesem Namen Jesu alles gesagt und es ist verdichtetes Gebet im besten Sinne des Wortes, so würde ich es ausdrücken. Das ist auch genau das, was ich vorhin gemeint habe. Je mehr wir diesen Namen Jesu auch wirklich in diesem Bewusstsein aussprechen, dass er ja da ist, nicht? Er ist schon lange da, noch bevor ich dran denke, dass er da ist. Aber in diesem Namen Jesu, da kann ich selber alles hineinlegen, mein ganzes Leben, so wie es ist, ohne viele Worte zu machen. Und ich habe selber eine ähnliche Erfahrung gemacht wie Sie, nämlich, dass ich auch ganz durchgeschüttelt wurde, dass ich das Gefühl hatte, ich bin jetzt mit meinem ganzen Sein jetzt hineingetaucht, auch in die Gegenwart Gottes. Und es hat auch Tränen gegeben und es waren auch Freudentränen. Und da ist wirklich alles frei geworden in mir. Da sind auch viele Schleusen durchbrochen worden. Und das hat aber Gott durch seinen Heiligen Geist in mir bewirkt. Und ich habe dann erfahren dürfen, darum kann ich das nur bestätigen, was Sie sagen, dass im Namen Jesu wirklich Heil und Rettung und Befreiung ist. Allein in seinem Namen. Also es ist einfach wahr, was uns die Heilige Schrift da sagt, seit tausenden von Jahren. In Jesus finden wir wirklich alles, finden wir das ganze Heil. Und es geht eben darum, eine ganz innige und liebevolle, so wie es auch Papst Franziskus immer wieder sagt, eine zärtliche Beziehung zu ihm aufzubauen. Und da kann uns eben der Name Jesu, allein schon sein Name, sehr, sehr helfen. Den verschiedenen Wechselfällen des Lebens und des Alltags, in allen Situationen unseres Daseins. In der Kirche hat es ja immer auch diese Sicht gegeben, dass wir mit Leib und Seele beten sollen, dass wir mit Leib und Seele auch unseren Gottesdienst feiern sollen. Das tun wir auch. Wir knien ja nicht nur die ganze Zeit oder stehen nur oder sitzen nur, sondern wir stehen einmal auf und dann knien wir und dann sitzen wir und dann heben wir die Hände zum Beispiel zum Vater und so weiter. Also mit Leib und Seele sollen wir auch unseren Glauben ausdrücken. Aber was hier natürlich gemeint ist, bei Franziskus, es ging ihm wirklich buchstäblich, wie der Volksmund sagt, in Fleisch und Blut über, also in den Leib, in den übrigen Gliedern. Er hat natürlich, das darf man nie vergessen, den Namen Jesu nie losgelöst auch von den übrigen Sakramenten der Kirche gesehen, sondern gerade auch durch die Sakramente hindurch hat er das Heil empfangen, hat er die Versöhnung empfangen durch das Beichtsakrament, und darum können wir auch nur durch die Angebote, die uns Gott durch seine Kirche macht, sprich durch die Sakramente, können wir auch letztlich zu einem liebenden, reinen und lauteren Gewissen gelangen. Nie losgelöst, also jetzt den Namen Jesu jetzt einfach nur von der Kirche losgelöst zu sprechen, ist auch in Ordnung, aber das ist, wenn jemand überhaupt keinen Bezug zur Kirche hat, ist das wenigstens einmal ein Weg, überhaupt hinzufinden. Aber Jesus möchte uns ja überhaupt hineinführen in die Kirche, ja, und in die Beziehung durch die Kirche zu Gott. Denn Christus lieben und die Kirche lieben ist letztlich eins. Es geht nicht anders. Ich kann nicht Jesus loslösen von seiner Kirche. Das ist ja alles eins. Es gehört ja zusammen. Er selber möchte ja, dass wir durch seine Kirche immer tiefer hineinwachsen in die Beziehung zu ihm. Ja. Und eben mit Leib und Seele, mit allen Sinnen. Und das hat eben Thomas von Celano zum Ausdruck gebracht. Ja.
0: Zum Schluss der Sendung möchte ich Pater Thomas noch bitten um ein abschließendes Wort des Segens, um den Segen, um ein Gebet.
1: Ja, sehr gerne. Ja, der Name Jesus offenbart Gottes Liebe zu uns Menschen und wirkt auch das neue Leben, das wahre Wesen, die innerste, die verborgene, die letzte Wirklichkeit in einem jeden von uns. Und so wünsche ich uns allen, dass wir immer tiefer hineinwachsen können in diese lebendige Liebesbeziehung zu Jesus und durch seinen Namen zu Jesus. Und dazu möge er uns selber auch segnen. Er möge uns alle ganz tief berühren, uns mit Leib und Seele umfangen. Und dazu segne, behüte und beschütze und bewahre uns in seiner barmherzigen Liebe, uns alle, die Zuhörerinnen und Zuhörer und alle Menschen, alle Glaubenden und alle Nichtglaubenden, alle, die auf der Suche sind. Segne der dreifaltige und liebende Gott, der Vater und der Sohn und der Heilige Geist. Amen.
0: Amen.
1: Gelobt sei Jesus Christus.
0: In Ewigkeit. Amen. Lieber Pater Thomas, ein herzliches Vergelt's Gott für diese Sendung.
1: Dankeschön.
0: Damit endet unser Glaubensforum für heute. Sie hörten eine Wiederholungssendung mit Pater Thomas Rastnik von den Franziskanern. Er hat über das Jesusgebet beim heiligen Franziskus gesprochen. 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Aus dem Studio in Brixen verabschiedet sich Christian Ortner. Viel Freude mit unserem weiteren Programm.
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0: Grüß Gott, liebe Hörerfamilie von Radio Maria zur Sendereihe Porträt. Unser heutiges Thema ist, man ist nie zu alt, um anderen Freude zu bereiten. Mein Name ist Miriam Bruckner und im Studio begrüße ich Elisabeth Schimmack.
1: Servus. Ich freue mich wirklich, dass ich hier in Amstetten gelandet bin. Das war nicht vorhergesehen, aber es hat sich so ausgezahlt, alle die Menschen hier kennenzulernen. Wir sind durch die Arbeit meines Mannes 34 Jahre dann in Vorarlberg gewesen und von dort dann durch die beginnende Krankheit meines Mannes hier in Amstetten gelandet. Das ist alles miteinander ein Weg, den ich mir nicht gedacht habe, aber ich habe alles eigentlich recht freudig akzeptiert, speziell die Übersiedlung von Wien nach Vorarlberg. Meine Familie, meine ursprüngliche Familie ist ja in Wien gewesen und da ich ja 11 Geschwister habe, ist da irgendwie schon die Verbindung zu, ja, dass man da hier oder dort hier irgendwo zugreift, gegeben, obwohl ich das als Kind wirklich nicht mit gutem Willen gemacht habe, sondern einfach der Notwendigkeit gehorchend. Aber trotzdem, es bleibt einem irgendwie, dass es schön ist, wenn man, wie gesagt, ein Lächeln zurückbekommt. Das ist eigentlich das Schönste, was man dann machen kann.
0: Es war ja auch immer eine Verbindung zur katholischen Kirche da, auch schon in der Jugend. Was war da der Weg?
1: Meine Eltern waren beide beim Bund Neuland. Ich bin ja noch im Krieg auf die Welt gekommen. Und da war ja damals Bund Neuland dasjenige, was da die Menschen auch irgendwie geprägt hat, die dort dabei waren. Mein Vater war natürlich auch als Soldat im Krieg in Frankreich. Und ganz typisch wie damals, man hat nie etwas dann nachher davon erfahren, wie das gewesen ist. Also dadurch sind wir aber alle miteinander sehr friedliebend aufgezogen worden. Streng, aber trotzdem, also nicht auf Konfrontation mit irgendeinem Geschwister. Natürlich hat's da auch Diskussionen gegeben, um Gottes Willen. Aber es war uns strengstens verboten, einander irgendwie zu schlagen oder weh zu tun. Ein Rempler, da wurde die Augen zugedrückt, aber ansonsten, das war wirklich ganz, ganz wichtig. Und irgendwo, das ist schon auch in einem dann geblieben.
0: Und in welcher Pfarre war deine Heimatpfarre?
1: Ich war, geboren bin ich im 5. Bezirk, aber da bin ich mit 5 Jahren dann schon in den 16. Bezirk gekommen. Und das war die Pfarre Neu-Otterkring. Da war ich dann eigentlich sehr schnell dann auch in der Seelsorgestunde und dann später in der Kaje. Und da waren wir sehr schnell eigentlich so alle miteinander, wie es halt früher war, so diese ganzen Gruppen, die sich da gleichgesinnt gefunden haben. Ich glaube, ja, auch das prägt. Und das ist eigentlich schade, dass es heute durch diese vielfältigen Medien, die ich auch verwende,